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1: Mit Alexander Kanja. Hallo zusammen und das sind die wichtigsten Meldungen des Tages. In der Schweiz ist der Ig-Nobelpreis verliehen worden. Er geht an Forschende mit sehr außergewöhnlichen Studien. In insgesamt 10 Kategorien gab es Auszeichnungen. Zum Beispiel an ein Forschungsteam, das mit Mückenrüsseln einen Drucker betrieben hat. Oder an ein Team, das herausgefunden hat, dass Babygeruch bei Eltern besser ankommt als der von Teenagern. Bemerkenswert ist auch eine Studie zur Bodenqualität. Ein Forschungsteam hat dazu 1000 identische Unterhosen in 25 Ländern vergraben und nach 2 Monaten wieder ausgegraben. In Europa liegen mehr als 700 Millionen alte Smartphones ungenutzt in Schubladen, so sagt es eine aktuelle Schätzung. Dabei stecken in ihnen wertvolle Rohstoffe wie Kupfer, Lithium und Kobalt. Viele Menschen geben ihre alten Geräte nicht zurück und oft werden kaputte Elektrogeräte nicht richtig recycelt. Das ist ein Problem, weil Europa viele dieser Rohstoffe teuer aus anderen Ländern kaufen muss. Die Studie zeigt deshalb, dass Verbraucher mehr alte Geräte abgeben und Hersteller Produkte bauen sollen, die man leichter reparieren und wiederverwenden kann. Ein Mann in Dänemark wollte eigentlich nur seinen Garten umgraben und ist dabei ganz überraschend auf einen echten Silberschatz aus der Wikingerzeit gestoßen. Mit fast 20 Kilo ist es sogar der größte Silberschatz, der jemals in Dänemark gefunden wurde. Hunderte Münzen und Schmuckstücke lagen in einem alten Tongefäß, manche waren mit Runen verziert. Runen sind sozusagen ein ganz altes Alphabet, das man in Stein, Holz, Metall oder Knochen eingeritzt hat. Der Schatz soll bald in einem Museum ausgestellt werden. Schnell mal mit der Rutsche in die Innenstadt düsen. Das geht bald in Calw in Baden-Württemberg. Eine fast 50 Meter lange Rutsche verbindet den Park mit der Innenstadt. Erreicht werden Spitzengeschwindigkeiten von bis zu 35 km/h. Das entspricht in etwa einer zügigen Fahrt mit dem Fahrrad. Die Rutsche ist schon fertig gebaut und muss jetzt noch offiziell überprüft werden. Sie soll Familien und Touristen, aber auch Schüler und Berufstätigen Spaß machen, die für den Weg nach unten auf Auto oder Bus verzichten wollen. Westen aus Kupfer und Zinkfasern helfen Pinguinen wieder gesund zu werden. In einem Zoo in Chicago wird das gerade ausprobiert und erste Versuche sind durchaus vielversprechend. Die Metallfasern sollen Bakterien und Pilze daran hindern, sich auszubreiten. Außerdem sind die Westen ein Schutz vor den Schnäbeln der Pinguine, die sich sonst in ihre Wunden picken würden. Soweit die Meldungen und die Radio-Teddy-Nachrichten zum Nachhören jederzeit in der Radio-Teddy-App und überall, wo es Podcasts gibt.
2: Da sind noch einige Wolken unterwegs da oben und gerade in der Mitte von Deutschland regnen sie sich auch noch ein bisschen ab in den nächsten Stunden. 14 bis 17 Grad haben wir und der Samstag, der wird dann im Norden ein bisschen eine Überraschungstüte mit Sonne, Wolken und sogar Gewitter. Und je weiter es Richtung Süden geht, umso schöner wird es mit Temperaturen zwischen 19 und 24 Grad.
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1: Guten Tag und Tschüss zu sagen, das gehört für uns Erwachsene ganz normal dazu. Das ist eine Höflichkeitsgeschichte, das machen wir, wenn wir den Raum betreten, wenn man wieder geht, wenn man irgendwo was einkaufen geht, man grüßt freundlich. Unsere Kinder haben das oft noch nicht so ganz drauf. Und dann passiert es auch schon mal, dass uns Eltern das unangenehm ist. Radio Teddy Familienexpertin Henriette Grünert. Warum fällt es unseren Kindern manchmal so schwer, einfach ganz höflich Hallo und auf Wiedersehen zu sagen?
2: Die haben da, glaube ich, noch nicht so ein Bewusstsein dafür, ne? Wie was so soziale Regeln sind, ne? Und dann machen die das eher aus so einem Bedürfnis heraus, ne? Dann, wenn sie Lust haben und denken, ach, guck mal hier, das macht jetzt Spaß, dann machen sie es. Aber es ist noch nicht so eine Routine wie für uns, ne? Und das lernen sie einfach über die Zeit. Wir machen das, also werden sie uns nachmachen. Also Lernen am Modell ist da ein Thema, ne?
1: Lernen am Modell oder sollte man ihnen auch wirklich sagen, sag jetzt Hallo, sag jetzt Tschüss?
2: Nee. Würde ich nicht machen. Weil das ist ja dann was wir wollen. Hm. Und da müssen dann Eltern wieder an ihre eigenen Grenzen dran, ne? Wenn man jetzt mal überlegt, was ist denn daran so schlimm, wenn das Kind jetzt vielleicht beim Bäcker nicht Hallo sagt? Ich habe ja Hallo gesagt. Wir sind zusammen.
1: Ja. Ne?
2: Kind ist vielleicht eher damit zu gucken, beschäftigt zu gucken, was ist in der Auslage, was will ich? Das ist ja schon zu viel, weil da liegt ja so viel. Und ist es dann so schlimm, wenn das Kind nicht Hallo sagt? Wir würden uns das wünschen, weil es ist schön, es ist sozial, aber vielleicht sagt das Kind stattdessen, oh, das Brötchen schmeckt aber lecker bei Ihnen.
1: Mhm.
2: Da dürfen wir, glaube ich, auch manchmal ein bisschen entspannen und einfach sagen, das kommt schon, das wird schon. Ne? Und wie gesagt, wenn wir das machen die Kinder auch irgendwann und lassen wir denen einfach noch ein bisschen auch den Freiraum. Ne? Sozialer Druck, soziale Erwartung kommt früh genug und das kriegen die mit.
1: Vielen Dank an Radio Teddy Familienexpertin Henriette Grünert.
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1: Mit Nils, hallo. An den Straßen in der Nähe von Schulen kann man sie sehen, die Schülerlotsen. Aber wofür sind sie da? Die Schülerlotsen wollen euch helfen, dass ihr sicher durch den Verkehr kommt. In Deutschland wurde der Schülerlotsendienst in den 1950er Jahren eingeführt. Die Lotsen sind fast immer selbst Schüler und werden als Schülerlotsen ausgebildet. Dann sorgen sie dafür, dass ihre Mitschüler gut und sicher in der Schule ankommen. Sie halten oft eine Signalkelle in der Hand und tragen eine leuchtende Weste. Meistens stehen sie an Straßenübergängen, an denen viele Schüler auf ihrem Schulweg entlang müssen. Sie halten dann den Verkehr auf, damit ihr sicher die Straße überqueren könnt. Und dass es Schülerlotsen gibt, hat geholfen. Seitdem sind in Deutschland auf den Schulwegen viel weniger Unfälle passiert.
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1: Und jetzt gibt's Tipps von Grundschullehrerin Viola Patricia Herrmann zum Thema Schule und Lernen. Und wenn die Sitzordnung in der Schule festgelegt oder überarbeitet wird, dann ist das für viele unserer Kinder eine emotionale Achterbahnfahrt. Die meisten Lehrer legen nämlich lieber selber fest, wer neben wem sitzt. Auch unsere Radio Teddy Familienexpertin, die Grundschullehrerin und Vierfachmama Viola Patricia Herrmann. Viola, wonach gehst du bei der Platzierung deiner Schüler?
2: Ich gucke zum einen, dass es eine gute Mischung aus Mädchen und Jungen ist. Und dann, sag ich mal, kenne ich natürlich meine Pappenheimer auch ein Stück weit und weiß, wer gut zusammenpasst, wer vielleicht auch mal im Team gut arbeiten könnte, wenn es die Arbeitsphase erfordert. Und ich weiß auch, wer sich so gegenseitig stören würde, dass es sowohl für die Kinder als auch für die Lerngruppe kontraproduktiv ist.
1: Wenn ich jetzt mit dir rede, dann stelle ich mir natürlich irgendwie immer den Frontalunterricht vor, so die Zweierbänke. Aber das ist ja heute gar nicht mehr so. Welche Tischordnung ist denn für dich die beste? Wohl mit welcher Tischordnung lernen Kinder am besten?
2: Also es gibt die Möglichkeit, so habe ich das immer gemacht, dass ich die Tische auch entsprechend umstelle. Das heißt, wenn ich das Simple Past einführe, mache ich es frontal. Wenn ich dann in Arbeitsphasen komme oder auch die unregelmäßigen Verben abfragen möchte, spielerisch, oder die Kinder fragen sich ab, dann können Gruppentische auch wunderbar dafür geeignet sein.
1: Also eine flexible Tischordnung im Klassenraum, je nach Arbeitsphase. Das klingt nach einem guten Vorschlag, finde ich. Könnte man bei der nächsten Elternversammlung mal ansprechen. Danke an Grundschullehrerin Viola Patricia Herrmann zum Thema Sitzordnung im Unterricht.
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5: Mit Alexander Kanja. Hallo zusammen und das sind die wichtigsten Meldungen des Tages. In der Schweiz ist der Ig-Nobelpreis verliehen worden. Er geht an Forschende mit sehr außergewöhnlichen Studien. In insgesamt 10 Kategorien gab es Auszeichnungen. Zum Beispiel an ein Forschungsteam, das mit Mückenrüsseln einen Drucker betrieben hat. Oder an ein Team, das herausgefunden hat, dass Babygeruch bei Eltern besser ankommt als der von Teenagern. Bemerkenswert ist auch eine Studie zur Bodenqualität. Ein Forschungsteam hat dazu 1000 identische Unterhosen in 25 Ländern vergraben und nach 2 Monaten wieder ausgegraben. In Europa liegen mehr als 700 Millionen alte Smartphones ungenutzt in Schubladen, so sagt es eine aktuelle Schätzung. Dabei stecken in ihnen wertvolle Rohstoffe wie Kupfer, Lithium und Kobalt. Viele Menschen geben ihre alten Geräte nicht zurück und oft werden kaputte Elektrogeräte nicht richtig recycelt. Das ist ein Problem, weil Europa viele dieser Rohstoffe teuer aus anderen Ländern kaufen muss. Die Studie zeigt deshalb, dass Verbraucher mehr alte Geräte abgeben und Hersteller Produkte bauen sollen, die man leichter reparieren und wiederverwenden kann. Ein Mann in Dänemark wollte eigentlich nur seinen Garten umgraben und ist dabei ganz überraschend auf einen echten Silberschatz aus der Wikingerzeit gestoßen. Mit fast 20 Kilo ist es sogar der größte Silberschatz, der jemals in Dänemark gefunden wurde. Hunderte Münzen und Schmuckstücke lagen in einem alten Tongefäß, manche waren mit Runen verziert. Runen sind sozusagen ein ganz altes Alphabet, das man in Stein, Holz, Metall oder Knochen eingeritzt hat. Der Schatz soll bald in einem Museum ausgestellt werden. Schnell mal mit der Rutsche in die Innenstadt düsen. Das geht bald in Calw in Baden-Württemberg. Eine fast 50 Meter lange Rutsche verbindet den Park mit der Innenstadt. Erreicht werden Spitzengeschwindigkeiten von bis zu 35 km/h. Das entspricht in etwa einer zügigen Fahrt mit dem Fahrrad. Die Rutsche ist schon fertig gebaut und muss jetzt noch offiziell überprüft werden. Sie soll Familien und Touristen, aber auch Schüler und Berufstätigen Spaß machen, die für den Weg nach unten auf Auto oder Bus verzichten wollen. Westen aus Kupfer und Zinkfasern helfen Pinguinen wieder gesund zu werden. In einem Zoo in Chicago wird das gerade ausprobiert und erste Versuche sind durchaus vielversprechend. Die Metallfasern sollen Bakterien und Pilze daran hindern, sich auszubreiten. Außerdem sind die Westen ein Schutz vor den Schnäbeln der Pinguine, die sich sonst in ihre Wunden picken würden. Soweit die Meldungen und die Radio Teddy Nachrichten zum Nachhören jederzeit in der Radio Teddy App und überall, wo es Podcasts gibt. 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
6: 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Da sind noch einige Wolken unterwegs da oben und gerade in der Mitte von Deutschland regnen sie sich auch noch ein bisschen ab in den nächsten Stunden. 14 bis 17 Grad haben wir und der Samstag, der wird dann im Norden ein bisschen eine Überraschungstüte mit Sonne, Wolken und sogar Gewitter. Und je weiter es Richtung Süden geht, umso schöner wird's mit Temperaturen zwischen 19 und 24 Grad.
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1: Heute geht's um das Thema Familienbett mit der Schlafmedizinerin Dr. Samia Little-Elk. Interessanter Fakt zum Thema Co-Sleeping, Kinder im Elternbett. Wenn Mama und Baby nah beieinander schlafen, pendelt sich bei der Mama der sogenannte Ammenschlaf so ein, dass sich der Schlafrhythmus von Mutter und Kind aneinander anpasst. Sammy, das klingt ja so, als wäre es gerade deshalb vom Vorteil, gemeinsam mit dem Baby das Bett zu teilen. Das hilft ja dann irgendwie auch dem eigenen Schlaf, oder?
2: Es hat den Vorteil, man hat kurze Wege, aber manchmal ist es auch sinnvoll, ein Kinderbett zu haben, was direkt am Bett der Eltern steht, sodass das Kind auch lernt, in dem eigenen Bett zu schlafen, wenn es das dann irgendwann tun soll. Wenn es sowieso im Elternbett bleibt, ja, dann kann es auch im Elternbett bleiben. Ne? Bei jeder Entscheidung, die man diesbezüglich trifft, immer auch überlegen, was mache ich denn in einem Jahr? Was mache ich denn in 3 Jahren? Was mache ich denn in 4, 5 Jahren? Unter Umständen bleibt das Kind auch so lange im elterlichen Bett.
1: Also ein bisschen auch an die Zukunft denken. Ich wollte nochmal auf die Gefahr des Erdrückens eingehen. Es wird ja landläufig auch immer so behauptet, es gäbe einen angeborenen Schutzreflex der Eltern, dass es eher unmöglich ist, dass wir uns im Schlaf auf das eigene Kind legen. Was sagst du dazu?
2: Ich glaube, eine hundertprozentige Sicherheit kann man da nicht geben. Deswegen, das muss wirklich jeder für sich selbst entscheiden, ob er sein kleines Baby mit ins Bett nimmt. Es gibt heute gute Möglichkeiten, auch so Kinderbetten als Erweiterung des elterlichen Bettes ans Bett zu schieben, wo man dem Kind auch viel Geborgenheit geben kann und wo ihm nichts passieren kann. Und man darf eben halt auch nicht vergessen, dass auch unser Schlaf beeinflussbar ist. Also zum Beispiel, wenn ich abends ein Gläschen Wein getrunken habe oder ein Bier oder wenn ich bestimmte Medikamente nehme, wird der Schlaf unter Umständen beeinflusst und auch Schutzreflexe, die unsere Kinder vielleicht schützen, nicht mehr so funktionieren. Deswegen immer Vorsicht mit kleinen Babys im Bett.
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1: Mit Nils, hallo. Wer hat sich Basketball ausgedacht? Das möchte Fritzi wissen. Basketball entstand Ende des 19. Jahrhunderts in den USA. Der Erfinder Dr. James Naismith hatte die Aufgabe, ein Spiel für die Halle zu erfinden, das einfach zu lernen und zu spielen ist. Am Anfang spielte man tatsächlich mit einem Korb. Genau das bedeutet das englische Wort Basket. Bald darauf hat man unten in den Korb ein großes Loch geschnitten, damit man den Ball nicht immer erst wieder herausholen musste. Die Spieler können pro Treffer verschiedene Punkte erzielen. Ein normaler Treffer bringt 2 Zähler. Verwandelt man jedoch aus einer größeren Entfernung und man steht dabei hinter der sogenannten 3-Punkte-Linie, werden der Mannschaft, na klar, 3 Punkte angerechnet. Dann gibt es noch die Freiwürfe nach einem Foul, die nur einen Punkt zählen.
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1: Wir machen unseren Kindern morgens für die Schule die Brotdose fertig, packen die leckersten Sachen rein, sind sehr stolz auf uns und dann kommen die Kinder am Nachmittag nach Hause und die Brotdose ist noch voll. Wie kann das denn bitte sein? Radio Teddy Familienexpertin Henriette Grünert. Ich meine, ich habe ja jetzt nicht jeden Morgen Zeit, um die abgefahrensten Gurkensternchen auszuschneiden oder die Erdbeerblümchen, um die Brotbüchse vielleicht für mein Kind noch attraktiver zu machen. Was kann ich denn alternativ machen?
2: Und ich glaube, dass es darum tatsächlich auch nicht geht. Ich glaube auch nicht, dass sie leer wäre, wenn da jetzt die Erdbeerblümchen drin sind. Ich kenne das von unserer Tochter auch. Ne? Die ist immer voll, aber immer hungrig. Sie hat mir das mal erklärt, sie hat tatsächlich zu wenig Zeit, was manchmal ein Moment sein kann, ne, dass die irgendwie 5 Minuten Frühstückspause haben und dann irgendwie ein Haps reingeht und dann sind die aber auch so mit anderen Dingen beschäftigt. Und das ist auch was ich bei ihr merke. Ne? Das ist einfach so viel andere Beschäftigung über den Tag. Ich glaube, ich würde eher danach gucken, dass es Dinge sind, die man schnell so in den Mund stecken kann, nicht irgendwie das große Brötchen, wo man irgendwie noch in die Hand und abbeißen und lange kauen und irgendwie so lange damit beschäftigt ist, sondern was schnell, gesundes, gut füllt, ne, und aber irgendwie auch einen Moment vorhält. Vielleicht auch mal was ganz anderes probieren. Vielleicht kann man ja auch mal sagen, ich gebe dir ein Glas mit Müsli oder so eine Plastikschachtel mit Müsli mit, mal so irgendwie so was ganz anderes, ne, was vielleicht auch dann so, dann gucken die anderen wieder und sagen, hey Mensch, was hast denn du damit? Ne, vielleicht ist das wieder so ein Moment. Aber ansonsten glaube ich, einfach dann nachfüttern, in Anführungsstrichen. Und vielleicht auch nicht zu viel einpacken. Vielleicht auch das Kind morgens sagen lassen, ne, was möchtest du mit reinhaben, auch wenn einem das dann

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4: Mit Alexander Kanja. Hallo zusammen und das sind die wichtigsten Meldungen des Tages. In der Schweiz ist der Ig-Nobelpreis verliehen worden. Er geht an Forschende mit sehr außergewöhnlichen Studien. In insgesamt 10 Kategorien gab es Auszeichnungen. Zum Beispiel an ein Forschungsteam, das mit Mückenrüsseln einen Drucker betrieben hat. Oder an ein Team, das herausgefunden hat, dass Babygeruch bei Eltern besser ankommt als der von Teenagern. Bemerkenswert ist auch eine Studie zur Bodenqualität. Ein Forschungsteam hat dazu 1000 identische Unterhosen in 25 Ländern vergraben und nach 2 Monaten wieder ausgegraben. In Europa liegen mehr als 700 Millionen alte Smartphones ungenutzt in Schubladen, so sagt es eine aktuelle Schätzung. Dabei stecken in ihnen wertvolle Rohstoffe wie Kupfer, Lithium und Kobalt. Viele Menschen geben ihre alten Geräte nicht zurück und oft werden kaputte Elektrogeräte nicht richtig recycelt. Das ist ein Problem, weil Europa viele dieser Rohstoffe teuer aus anderen Ländern kaufen muss. Die Studie zeigt deshalb, dass Verbraucher mehr alte Geräte abgeben und Hersteller Produkte bauen sollen, die man leichter reparieren und wiederverwenden kann. Ein Mann in Dänemark wollte eigentlich nur seinen Garten umgraben und ist dabei ganz überraschend auf einen echten Silberschatz aus der Wikingerzeit gestoßen. Mit fast 20 Kilo ist es sogar der größte Silberschatz, der jemals in Dänemark gefunden wurde. Hunderte Münzen und Schmuckstücke lagen in einem alten Tongefäß, manche waren mit Runen verziert. Runen sind sozusagen ein ganz altes Alphabet, das man in Stein, Holz, Metall oder Knochen eingeritzt hat. Der Schatz soll bald in einem Museum ausgestellt werden. Schnell mal mit der Rutsche in die Innenstadt düsen. Das geht bald in Calw in Baden-Württemberg. Eine fast 50 Meter lange Rutsche verbindet den Park mit der Innenstadt. Erreicht werden Spitzengeschwindigkeiten von bis zu 35 km/h. Das entspricht in etwa einer zügigen Fahrt mit dem Fahrrad. Die Rutsche ist schon fertig gebaut und muss jetzt noch offiziell überprüft werden. Sie soll Familien und Touristen, aber auch Schüler und Berufstätigen Spaß machen, die für den Weg nach unten auf Auto oder Bus verzichten wollen. Westen aus Kupfer und Zinkfasern helfen Pinguinen wieder gesund zu werden. In einem Zoo in Chicago wird das gerade ausprobiert und erste Versuche sind durchaus vielversprechend. Die Metallfasern sollen Bakterien und Pilze daran hindern, sich auszubreiten. Außerdem sind die Westen ein Schutz vor den Schnäbeln der Pinguine, die sich sonst in ihre Wunden picken würden. Soweit die Meldungen und die Radio Teddy Nachrichten zum Nachhören jederzeit in der Radio Teddy App und überall, wo es Podcasts gibt.
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1: Da sind noch einige Wolken unterwegs da oben und gerade in der Mitte von Deutschland regnen sie sich auch noch ein bisschen ab in den nächsten Stunden. 14 bis 17 Grad haben wir und der Samstag, der wird dann im Norden ein bisschen eine Überraschungstüte mit Sonne, Wolken und sogar Gewitter. Und je weiter es Richtung Süden geht, umso schöner wird es mit Temperaturen zwischen 19 und 24 Grad.
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0: Sandra hier vom Radio Teddy Vormittag. Hier geht's jetzt wieder um Elternthemen.
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0: Puh, also ich hab's mir ja fast gedacht. Über 90% von euch, liebe Eltern, helfen den Kindern beim Zimmer aufräumen, auch wenn die das eigentlich alleine machen sollten. Das besagt unser Abstimmungsergebnis auf den Radio Teddy Social Media Kanälen. Und dass wir Eltern immer wieder helfen, wenn unsere Kinder das Zimmer aufräumen sollen, das ist auch gar nicht ungewöhnlich. Wir fragen mal nach bei Radio Teddy Familienexpertin Henriette Grünert. Henriette, warum ist es so schwierig, unsere Kinder dazu zu motivieren, das Zimmer alleine aufzuräumen?
2: Da gibt es ein paar Sachen. Also zum einen, glaube ich, ist wichtig, erstmal ein Ordnungssystem zu etablieren, was Kinder verstehen. Denn Kinder verstehen nicht unter Ordnung, was wir unter Ordnung verstehen. Wenn wir unser Wohnzimmer aufräumen, dann haben wir irgendwie Sachen, wo die Sachen hingehören, packen das dazu und dann ist erledigt. Das ist bei Kindern häufig nicht so. Aufräumen ist auch oft, ich schiebe es einfach weg und sehe es nicht mehr. Dann ist es auch schon ordentlich. So der Klassiker, alles liegt unterm Bett oder alles ist irgendwie in den Schrank gestopft und wenn man den Schrank aufmacht, fällt einem alles entgegen. Also das ist dann so Kinderordnungssystem und dann sind die auch ganz stolz und sagen, guck mal, ich habe aufgeräumt, weil es ist nämlich weg. Das heißt, da würde ich gucken, ein Ordnungssystem zu etablieren. Vielleicht wirklich Boxen mit Bildern drauf, mit Legosteinen, mit den Puppen, mit den Kostümen, damit sie wissen, was gehört wohin. Dann würde ich auch gucken, gibt es vielleicht Tage, wo nicht aufgeräumt werden muss, wo es auch Chaos sein darf, weil am Ende ist es auch nicht unser Zimmer. Und am Anfang, wenn so die Kinder überhaupt lernen aufzuräumen, das auch wirklich zusammen zu machen. Und Ecke für Ecke.
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1: Mit Nils, hallo. Arthur möchte wissen, wozu es das Buchstabieralphabet gibt. Jeder Buchstabe des Alphabets hat im Buchstabieralphabet einen eigenen Städtenamen. A heißt Aachen, B Berlin, C Chemnitz und das geht bis zum Z, das heißt Zwickau. Das Buchstabieralphabet nutzt man, weil sich manche Buchstaben einfach schlecht auseinanderhalten lassen. N und M zum Beispiel. Und dann geht es beim Buchstabieren ja auch darum, dass der oder diejenige, die zuhört, meist mitschreibt. Da geht es oft um Namen. Denn Meier kann zum Beispiel mit EI oder AI oder AY geschrieben werden. Und wenn ich meinen Namen mal buchstabiere, Nils, also N-I-L-S, dann geht das zum Mitschreiben ein bisschen zu schnell. Sag ich aber Nürnberg, Ingelheim, Leipzig, Salzwedel, dann versteht man das oft nicht nur besser, sondern es ist auch etwas langsamer. Also gut zum Mitschreiben.
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1: Bei Geschwisterstreit bloß nicht zu früh einmischen, denn nur so lernen Kinder beim Lösen von Konflikten auch selbstständig zu werden. Trotzdem gibt es Situationen, wo wir Eltern uns einfach um die Streithähne kümmern müssen. Psychologin Henriette Grünert hat Tipps, woran wir erkennen, dass wir uns jetzt doch mal einmischen müssten.
2: Also man kann es ganz schön erkennen, wenn ein Kind dann zu einem kommt. Ich habe das oft erlebt, dass Kinder lange Konflikt mit sich austragen können. Ich würde auch nicht immer sofort hinrennen. Erstmal warten, erstmal machen lassen. Vielleicht hat es sich ganz schnell erledigt. Solange das nicht gefährlich wird für einen, würde ich denken, das kriegen die erstmal hin. Aber wenn jemand kommt und sagt, hier, ich bin jetzt traurig, weil er sie hat das angefasst oder hat was kaputt gemacht oder hat mich gehauen oder so, dann würde ich dazugehen und gucken, na, wie lösen wir das denn jetzt?
1: Okay, es kommt in den besten Familien vor, dass man phasenweise vielleicht das ältere Kind doch ein bisschen in Anführungsstrichen vernachlässigt, weil das junge Kind viel Aufmerksamkeit braucht. Und da entstehen ja sicherlich vielleicht auch Streitsituationen zwischen Geschwistern.
2: Ja, also was ich, und das kann ich auch aus eigener Erfahrung sagen, absolut. Man mutet häufig den Größeren ganz schön viel zu. Aber da sich einfach die Situation nochmal klar zu machen, ne, wie schwierig das auch sein muss und sowas zum Beispiel einzubauen, wie die Stunde abends zum ins Bett gehen für die Größere macht einer alleine. Und das geht dann auch nicht schnell, sondern da nimmt sich jemand Zeit und liest was vor und fragt nochmal, war alles okay heute? Häufig sind Kinder auch schon in der Lage zu sagen, ja, ich möchte, dass Mama mehr Zeit mit mir verbringt. Da auch drauf einzugehen, finde ich super wichtig.
1: Danke an Psychologin Henriette Grünert zum Thema Geschwisterstreit. 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
1: Und willkommen hier zum entspanntesten Start in den Samstag für die ganze Familie. Hier gibt's jetzt nämlich für euch eine riesengroße Extraportion Gemütlichkeit zum Mitlauschen. Ab 5.40 Uhr geht's in die tierisch lustige Welt der Kleinschnecke Monika Häuschen. Und dieses Mal dreht sich alles um einen ganz besonderen Käferfreund. Jetzt plattern wir aber erstmal mit der kleinen Fledermaus Schandor. Er will zusammen mit seinem Menschenfreund Jendrik das Rätsel um die verschwundenen Insekten lösen. Denn auf dem großen Rapsfeld müsste es jetzt eigentlich summen und brummen, aber nix da. Im Visier haben sie den Bauern mit seiner Scheune. Ganz viel Spaß mit dem zweiten Teil von Schandor, der geheime Schwarm.

0: Schandor.
1: Was bisher geschah?
2: Schandor. Der geheime Schwarm. Von Dorothea Flechsig. Gelesen von Nikolaus Alexander Böll. Frühe Fledermäuse fangen fette Fliegen. Vom lauten Rufen wird Jendrik wach. Schnell, aufstehen! Seine Mutter Freier schlurft mit Pantoffeln den Flur entlang an seiner Zimmertür vorbei. Wir haben verpennt! Jetzt streckt Freier ihren Kopf ins Zimmer. Sorry, meine Schuld. Kannst wieder schlafen. Heute ist Feiertag. Maria Himmelfahrt. Kam gerade im Radio. Hatte ich total vergessen. Tom fängt an zu kichern. Sehr lustig, erwidert Jendrik und zieht seine Hose wieder aus. Ein trauriger Tag. Seine Mutter und sein Vater streiten beim Anwalt. Schandor ist einfach weg. Und der kleinen Mopsfledermaus konnte er auch nicht helfen. Jendrik weiß nicht, was er machen soll. Behutsam legt er die Fledermaus auf seinen Schreibtisch. Warum bloß musste die Kleine sterben? Nebenan spielt Tom vertieft in seinem Zimmer. Jendrik sucht nach Schandor, aber der bleibt verschwunden. Ihm kommt in den Sinn, dass vor einiger Zeit eine Nachbarin seiner Mutter erzählte, ihre geliebte Katze sei vergiftet worden. Von einem Tierhasser. Solche schrägen Leute gibt es. Manche hassen Katzen, Hunde und bestimmt auch Fledermäuse. Jendrik hat eine Idee. Er sucht im Telefonbuch nach einem Tierarzt. Aber in der Praxis von Dr. Brunner geht nur der Anrufbeantworter ran. Wegen des Feiertags hat er nur Notdienst. Entschlossen wählt Jendrik die dafür angegebene Mobilfunknummer und erreicht ihn sofort.
3: »Wenn deine Fledermaus schon tot ist, kann ich doch nicht mehr helfen«, wundert sich der Tierarzt.
2: »Könnten Sie aber bitte herausfinden, woran sie gestorben ist?« Nach einem längeren Telefonat rät Dr. Brunner, die tote Fledermaus nicht ohne Handschuhe anzufassen und in eine Plastikbox zu legen.
3: »Am besten ist, du frierst sie erst einmal ein«, rät er.
2: Morgen Nachmittag könne Jendrik sie ihm vorbeibringen. »Okay, das mache ich«, antwortet Jendrik und legt auf. Endlich kommt Schandor angeflattert. Er sei schon sehr früh aufgestanden und das habe sich gelohnt, denn er konnte Frau Schmidt heimlich beobachten.
4: »Sie hat einen tollen neuen Zaubertrick geübt. Den kann ich jetzt auch. Leider ist sie unerwartet aufgebrochen und hat mich in ihrem Haus eingeschlossen. Ich musste warten, bis sie wieder nach Hause kam.«
2: Schandor will Jendrik den neuen Trick gleich vorführen. Er krallt sich kopfüber am Regal fest, aber da sieht er die tote Fledermaus.
4: »Oh, wie furchtbar«, ruft er entsetzt. »Was ist passiert?«
2: »Ich habe sie auf dem Gehweg an der Dorfstraße gefunden. Ich wollte ihr helfen, aber leider ist sie gestorben.« Schandor hält sich mit einem Flügel die Augen zu.
4: »Wie schlimm«,
2: flüstert er traurig. Es ist einen Moment ganz still im Zimmer. Dann flattert Schandor an den Tischrand und tippt die regungslose Fledermaus vorsichtig an.
4: »Die arme Kleine!«
2: Schandor flattert zurück an die Gardinenstange. Jendrik verlässt das Zimmer, geht in die Küche und kommt kurze Zeit später wieder zurück.
4: »Was hast du vor?«, fragt Schandor.
2: Jendrik öffnet eine blaue Plastikbox.
4: »Ich muss sie einfrieren.« »Was? Einfrieren? Pfui! Wieso denn?«,
2: kreischt Schandor entsetzt.
4: »Das ist ja gruselig!«
2: »Ich will sie vom Tierarzt untersuchen lassen.«
4: »Aber wieso und warum?«
2: »Ich glaube, sie wurde von einem bösen Menschen vergiftet, der Fledermäuse und Katzen hasst. Dann wärst auch du in Gefahr, Schandor. Und dir darf auf keinen Fall etwas passieren.« Schandor macht einen ernsten und nachdenklichen Gesichtsausdruck. Er ist empört.
4: »Warum sollte jemand Fledermäuse hassen und absichtlich vergiften? Bei Katzen ist das eher nachvollziehbar.«
2: Schandor fügt mit erhobener Stimme hinzu.
4: »Die fressen sogar Fledermäuse. Wunderbare Fledermäuse, mit zarten Flügeln, einem sensiblen Gehör, Teamgeist und Intelligenz. Wir sind wunderschöne Geschöpfe und ganz bestimmt kein Katzenfutter.«
2: Schandor hält erschrocken inne.
4: »Aber du könntest recht haben. Ich habe in letzter Zeit schon öfters von Artgenossen gehört, dass es einigen von uns schlecht geht.«
2: »Wir werden dem auf den Grund gehen«, beruhigt ihn Jendrik. Um die kleine Fledermaus untersuchen zu lassen, muss sie erst einmal auf Eis gelegt werden. Schandor findet das zwar äußerst unschön, aber er vertraut seinem besten Freund. Bevor Jendrik den Deckel der blauen Plastikdose schließt, ruft Chandor:
4: »Halt, warte! Ein bisschen Ehrerbietung muss sein!«
2: Er flattert in die Küche und zwickt vom Blumenstrauß, der auf dem Küchentisch steht, alle Rosenblütenköpfe ab. Chandor legt sie behutsam um die kleine Fledermaus in die Box. Dann schnalzt er in komischen, unverständlichen Lauten. »Was machst du?« wundert sich Jendrik.
4: »Psst! Ich singe für sie ein Abschiedslied«, flüstert Chandor.
2: Fledermausgesang ist etwas gewöhnungsbedürftig. Es klingt wie Knacken und Schnalzen. Jetzt wird der Chandor-Gesang noch intensiver. Er hört sich so an, als würde er in hohen Tönen schmatzende Küsschen in die Luft werfen. Als Chandor sein Lied beendet hat, schiebt Jendrik die Dose samt Mopsfledermaus und Blumenblüten ins Gefrierfach neben die Spinatpackung und die Fischstäbchen. Er versteckt sie extra weit hinten im Eisfach, damit seine Mutter Freya sie nicht findet.
1: Und jetzt geht's weiter.
2: Ein Unglück kommt selten allein. Jendrik macht Hausaufgaben, obwohl heute Feiertag ist. Tom malt neben ihm am Küchentisch ein Bild und Chandor ist schon wieder unterwegs. Er will mit anderen Fledermäusen sprechen und mehr darüber herausbekommen, warum die kleine Fledermaus gestorben sein könnte. Tom spitzt ungeschickt einen roten Buntstift an. Er bröselt kleine Holzspäne auf den Küchenboden.
4: »Ob sich jetzt Papa und Mama vorm Anwalt streiten?«, fragt er besorgt.
0: »Und wenn schon, kann uns doch egal sein«, murmelt Jendrik.
2: Tom zeigt auf sein Bild. Darauf sind lauter Krickelkrackelstrichmännchen. Er deutet mit dem Zeigefinger auf seine Zeichnung.
4: »Das ist Mama, das bist du, das bin ich und das ist unsere halbe Schwester Pia. Ich habe ihr einen roten Kopf gemalt, weil sie immer so rot im Gesicht ist. Schau, das hier ist Lupo. Er schnüffelt an Pias Ohr.«
2: »Das heißt Halbschwester und nicht halbe Schwester«, verbessert ihn Jendrik. »Merk dir das doch mal.«
4: »Aber sie ist nur halb so groß wie ich«, verteidigt sich Tom.
2: »Quatsch, sie ist viel kleiner, höchstens viertelgroß.«
4: »Genau, sie ist eine Zwergin.«
2: Tom malt ihr eine Zwergenmütze auf den Kopf. Jendrik schaut sich das Bild genauer an. Seiner Meinung nach fehlen noch drei auf dem Bild. Chandor fehlt, die neue Freundin von ihrem Vater, Carmen, und Freyas neuer Freund Dr. Hans Belz, der Kinderpsychologe, fehlt auch. Erst dann wäre das Familienbild komplett. Aber Jendrik sagt nur kurz: »Schön.« Da spitzt Lupo seine Ohren, wedelt heftig mit dem Schwanz und stellt sich winselnd und erwartungsvoll vor die Tür. Jetzt hören auch die beiden Brüder Stimmen im Flur. Lupo bellt vor Freude. Jendriks Mutter und sein Vater kommen. Sie wirken angestrengt. Lupo begrüßt Freya hektisch und springt an ihr hoch.
5: »Euer Papa wollte euch auch mal wiedersehen.«
2: Freya wirft ihre Jacke und ihre Handtasche auf einen Sessel und kocht gleich einen Kaffee. Tom ruft »Papa, Papa« und läuft ihm entgegen. Er hält ihm sofort stolz sein Bild unter die Nase.
4: »Für dich!«
2: Sein Vater nimmt Tom auf den Arm und sagt: »Danke, das ist aber schön.« Tom zeigt auf jedes Strichmännchen und erklärt, wer wer ist.
4: »Da fehlt aber Carmen noch«, bemerkt sein Vater.
2: Tom antwortet kurz:
4: »Für die war kein Platz mehr auf dem Papier.«
0: »Hans fehlt auch«, fügt Jendrik hinzu.
2: »Wer ist Hans?«, fragt sein Papa. Freya verdreht genervt die Augen, räumt die Malstifte zusammen ins Mäppchen und stellt Tassen auf den Tisch.
4: »Mamas Freund«, sagt Tom.
2: Freya fährt Tom über den Mund.
4: »Quatsch doch nicht! Hans und ich, wir sind nur Freunde.«
2: Tom wundert sich und macht einen verständnislosen Gesichtsausdruck.
4: »Hä? Ja, genau das habe ich doch gesagt.«
2: Jendrik weiß nicht, wie er sich verhalten soll. Umarmen will er seinen Vater nicht. Er begrüßt ihn mit einem kühlen »Hallo«. Während sein Vater Lupo streichelt, öffnet Freya den Kühlschrank.
4: »Ich habe noch Windbeutel, die kann ich aufbacken.«
2: Freya wühlt im Gefrierfach, während Jendrik seinem Vater seine Hausaufgaben zeigen soll. Jendrik hat keine Lust. Was interessiert seinen Vater plötzlich seine Schule? Aber er will auch keinen Streit. Also erklärt er ihm, was da in seinem Aufgabenheft steht.
4: »Ihh,
5: Bäh! Schreit Freier plötzlich und lässt die blaue Plastikdose auf den Boden fallen.
6: Igitt, was ist das denn?
5: Eine tote Fledermaus, antwortet Jendrik.
0: Lupo schnuppert daran.
6: Weg, Lupo, befiehlt Jendrik streng und zieht den Hund am Halsband zur Seite.
5: Die tote Fledermaus liegt nun auf dem Küchenboden. Um sie herum sind die Rosenblüten verstreut.
6: Warum ist die in meinem Kühlschrank? Fragt Freier.
5: Für wissenschaftliche Untersuchungen, antwortet Jendrik. Er räumt die Fledermaus und die Blumen schnell wieder zurück ins Gefrierfach. Freier setzt sich an den Tisch und schenkt sich einen Kaffee ein. Vorwurfsvoll ermahnt sie Jendriks Vater.
7: Kannst du bitte ausnahmsweise die Erziehung übernehmen, wenigstens für 5 Minuten? Ich will nämlich einmal in Ruhe meinen Kaffee trinken.
5: Freier schaut kopfschüttelnd auf die Blumenvase vor sich. Darin stecken nur grüne Rosenstiele mit grünen Blättern, ohne Blütenköpfe.
7: Ach, und meine schönen Rosen gehören auch zu deinen wissenschaftlichen Untersuchungen?
6: Nein, das war ich nicht, protestiert Jendrik.
7: Wer hat dann meinen Blumenstrauß gerupft?
5: Freier blickt Tom vorwurfsvoll an.
7: Warst du das?
5: Nein, das war Schandor, flüstert Jendrik verlegen.
6: Freier zeigt auf den Kühlschrank. Ist das da drin etwa Schandor?
5: Jendrik schüttelt den Kopf.
7: Nein, Schandor ist gerade nicht da.
5: Er stellt Nachforschungen an, ob vielleicht ein Verbrechen vorliegt.
7: Womöglich wurde diese Mopsfledermaus böswillig ermordet.
5: Tom findet das anscheinend amüsant. Er grinst. Freier nicht. Sie versucht aber ruhig zu bleiben.
7: Wirf die Dose samt Inhalt unten in die Mülltonne, bitte.
5: Sie greift nach den Blumenstielen und drückt sie Jendrik auch in die Hand.
7: Die nimmst du gleich mit.
6: Ich kann Hans anrufen, ob er dir neue Blumen schenkt. Das macht er bestimmt, schlägt Tom vor.
0: Scheint ja sehr nett zu sein, dieser Hans, sagt Jendriks Vater und nimmt sich Kaffee.
6: Das ist der Kinderpsychologe, der es ganz normal findet, dass sich Jendrik mit einer sprechenden Fledermaus unterhält, erklärt Tom. Mama hat sich in ihn verliebt.
5: Freier seufzt tief und Jendriks Vater nickt.
6: Ah, ein Psychologe. Das passt ja gut.
7: Was soll das wieder heißen? Erwidert Freier.
5: Jendriks Vater wechselt das Thema.
6: Was für Untersuchungen willst du denn machen? Fragt er Jendrik.
7: Doch nicht ich, der Tierarzt, Dr. Brunner. Ich habe mit ihm telefoniert und er will die Todesursache morgen herausfinden.
6: Aber ist es nicht eigentlich egal, ob die Fledermaus verhungert, verdurstet oder an irgendeiner Krankheit gestorben ist?
7: Tod ist tot. Sie wird nie mehr lebendig, fragt Jendriks Vater und nimmt einen großen Schluck Kaffee.
6: Nein, ist es nicht. Vielleicht wurde sie absichtlich vergiftet. Oder es gibt eine Fledermausseuche. Das muss ich doch wissen.
7: Eine Fledermausseuche?
6: Dann ist es ja noch schlimmer, dass sie hier bei uns neben den Fischstäbchen liegt, stöhnt Jendriks Mutter.
0: Und wer soll das bezahlen? So eine Untersuchung kostet doch, fragt sein Vater.
6: Ich bezahle das von meinem Taschengeld.
0: So viel hast du vielleicht gar nicht.
6: Aber ihr habt genug, um vor einem Anwalt rumzustreiten.
5: Jendrik wirft mit Wucht die Rosenstiele in den kleinen Mülleimer unter der Spüle. Er legt die Dose wieder ins Eisfach und will in sein Zimmer gehen. Aber sein Vater hält ihn an der Hand fest.
0: Bitte bleib. Lass uns in Ruhe reden.
5: Für einen Moment ist es still. Dann erklärt ihm sein Vater, dass sich Freier und er gut geeinigt haben.
0: Ich werde euch nun mehr unterstützen.
5: Auch dein Taschengeld werde ich ab sofort aufbessern. Er zieht seinen Geldbeutel aus der Hosentasche und öffnet ihn.
6: Ich brauche kein Geld von dir, sagt Jendrik und wendet sich ab.
5: Wenn dir das so wichtig ist, herauszufinden, woran die Fledermaus gestorben ist, werde ich für dich die Tierarztrechnung bezahlen. Hauptsache, dass wir uns wieder besser verstehen.
0: Freier schüttelt den Kopf.
6: Du machst es dir wieder schön leicht.
0: Was habe ich denn jetzt wieder falsch gemacht? Fragt sein Vater.
5: Jendrik ist das alles zu viel. Warum müssen seine Eltern so oft streiten? Hat er daran Schuld?
0: Jendrik weiß, dass sich seine Mutter immer um ihn sorgt, wenn er von seinem Freund Schandor erzählt.
5: Sein Papa glaubt bestimmt auch, er habe sich Schandor nur ausgedacht, um einen kleinen Freund zu haben, der immer für ihn da ist. Hätte er lieber gar nichts gesagt. Na, komm mal her, sagt sein Vater und zieht ihn an sich heran. Lange nimmt er ihn in den Arm. Jendrik spürt, dass er ihm wirklich etwas bedeutet. Das ist ein schönes Gefühl, aber auch irritierend. Denn gleichzeitig bemerkt er, dass ihm diese Nähe oft fehlt.
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4: Herzlich willkommen zu einer neuen Folge von Abgespaced. Ich bin Christine und melde mich heute aus dem Zeiss Großplanetarium, eine der drei Einrichtungen der Stiftung Planetarium Berlin. Und natürlich habe ich auch heute Verstärkung dabei.
5: Hallo, ich bin Mia und ich bin 10 Jahre alt.
6: Hallo, ich bin Alexandra und bin 12 Jahre alt.
7: Hallo, ich bin Falco und bin 8 Jahre alt.
8: Ich bin Jonathan und bin 7¼ Jahre alt.
4: Könntet ihr euch eigentlich vorstellen, auf einem anderen Planeten zu leben?
8: Ja, ich würde es auf dem Mars probieren.
6: Nein, die Erde ist mein Heimatsort und ich will nicht von meiner Heimat weg.
9: Ich möchte auch nicht von zu Hause weg. Außerdem weiß ich nicht, ob es auf den anderen Planeten Sauerstoff und Wasser gibt.
7: Ich würde gerne auf Uranus leben, weil es da manchmal vielleicht für eine Sekunde Diamanten regnet.
4: Das stimmt, Veit. Aber heute geht es um unseren Nachbarplaneten Mars und um die Frage, könnten wir auf dem roten Planeten atmen, essen und vor allem leben? Aber zuerst mal, was wisst ihr denn schon alles über den Mars?
9: Ich weiß, dass der Mars auch der rote Planet genannt wird.
8: Er ist der 4. Planet im Sonnensystem.
4: Ganz genau, der Mars braucht doppelt so lang wie unsere Erde für eine Umrundung um die Sonne. Der Mars ist der zweitkleinste Planet in unserem Sonnensystem und er hat gar keine Atmosphäre, die ist ganz, ganz dünn und er hat auch gar kein Magnetfeld, das ihn schützt, so wie er das früher einmal hatte.
6: Der Mars hat zwei Monde.
4: Die heißen Phobos und Deimos. Die sehen eigentlich aus wie so zwei kleine Kartoffeln, die da um den Mars herumkreisen. Die sind auch viel, viel kleiner als unser Mond beispielsweise. Eine Sache, die den Mars auch noch besonders macht, ist, auf dem Mars gibt es zum Beispiel den höchsten Vulkan im gesamten Sonnensystem.
8: Olympus Mons.
4: Olympus Mons ist fast dreimal so hoch wie der höchste Berg auf unserer Erde, der Mount Everest. So groß, dass ganz Deutschland unter ihm Platz finden könnte, aber viel zu schwer, als dass er auf unserer Erde existieren könnte. Mir fällt gerade ein, ich habe heute noch gar nichts von unserem superschlauen Intelligenzroboter gehört. Spacey, alles Roger bei dir?
10: Verarbeite Daten von Mars Rover Perseverance.
4: Ah, interessant. Das ist der modernste Rover auf dem Mars. Er ist im Februar 2021 dort gelandet und sammelt seitdem Gesteinsproben und schickt Bilder von der Oberfläche zur Erde. Spacey, hast du denn ein Bild für uns?
10: Einen Moment bitte. Download beginnt.
4: Oh, das ist ja gerade gestern erst aufgenommen. Ortsansässige Sonnenzeit, 14.18 Uhr.
9: Ich sehe ganz viele Steine auf dem Boden und dann sehe ich so Nebel.
7: Ich sehe Steine und dahinter einen Berg.
8: Rot, rostig, steinig und wundervoll.
10: Die rote Farbe hat der Mars, weil in seinem Gestein sehr viel Eisen vorkommt, das schon lange verrostet ist.
4: Besonders gemütlich sieht es da aber nicht aus, Spacey. Wie ist denn eigentlich das Wetter auf dem Mars?
10: Das Radio Teddy Marswetter, präsentiert von der Stiftung Planetarium Berlin. Nach einer kalten Nacht mit Tiefstwerten um die minus 80 Grad steigen die Temperaturen tagsüber in Mars-Äquatornähe auf angenehme 20 Grad. Dazu roter Himmel und ein freundlicher Sonne-Kohlendioxid-Eiswolken-Mix. Wie immer bleibt es trocken. Im Laufe des Tages wird es stürmisch. Vereinzelt kann es zu Staubteufeln kommen.
4: Was sind denn bitte Staubteufel?
7: Staubteufel sind Wirbelstürme, die hochgehen wie ein Tornado.
8: Tornados auf dem Mars.
6: Das sind Wirbelstürme, da wo viel Sand und Dreck drin ist, auch so Gesteine vom Mars.
10: Richtig. Staubteufel wirbeln den feinen Marsstaub kilometerweit über den Planeten. Mars Rover Perseverance ist schon in einen Staubteufel geraten. Dieser Staubteufel hatte eine Geschwindigkeit von ungefähr 40 Kilometern pro Stunde und eine Höhe von 118 Kilometern.
4: Und warum ist der Himmel rot und nicht himmelblau, wenn schönes Wetter ist?
8: Wegen hässlichen Staub.
7: Weil die Marsatmosphäre rot ist von Staub, der daran dringt.
10: Der Wind wirbelt immer wieder diesen rostigen Staub auf, der dann in der Atmosphäre schwebt. Aus diesem Grund ist nicht nur die Oberfläche rötlich, sondern auch der Himmel erscheint rot.
4: Kann ich denn in der Marsatmosphäre überhaupt atmen?
10: Es gibt zwar Sauerstoff, aber viel zu wenig. Es gibt ja keine Pflanzen, die den Sauerstoff durch Photosynthese herstellen. Ein bisschen Sauerstoff entsteht nur, wenn die Sonnenstrahlen auf Kohlendioxid und Wasserdampf in der Marsatmosphäre treffen.
4: Du hast Wasserdampf gesagt, Spacey. Habt ihr schon mal davon gehört, dass es Wasser auf dem Mars gab oder gibt?
5: Ich habe davon auch schon gehört. Es gab ganz viele Ozeane, Meere, Seen, Flüsse.
7: Ich weiß, dass es vielleicht sogar noch ganz, ganz tief im Boden ein bisschen Wasser gibt.
10: Das stimmt. Vor Milliarden Jahren gab es jede Menge flüssiges Wasser auf der Marsoberfläche. Ausgetrocknete Seen und Flussbetten liefern Hinweise darauf. Das Wasser scheint unterirdisch eingeschlossen zu sein. Der Mars-Rover Perseverance hat schon Hinweise dazu geliefert. Etwas Wasser verliert der Mars wahrscheinlich auch aus seinem Inneren über die Atmosphäre ins Weltall.
4: Dann wird das Wasser vermutlich knapp sein, wenn wir auf dem roten Planeten leben wollten. Ich habe eine Idee, Spacey. Könnten wir nicht eine Zeitreise in die Zukunft unternehmen? Sagen wir 100 Jahre in die Zukunft? Mal schauen, ob da jemand auf dem Mars ist oder alles noch so aussieht wie jetzt.
10: Einen Augenblick bitte. Ich starte die Zeitreise-App. Zeitreise-App ist bereit.
0: Planet Mars, Jahr 2124.
11: Liebe Oma, lieber Opa, viele Grüße vom Mars von Percy. Wir sind jetzt einen Monat hier und wohnen mit anderen Familien in einer großen Kolonie. Hier laufen wir ohne Raumanzüge herum. Aber raus darf ich niemals. In unserem Wohnmodul habe ich auch ein schönes Zimmer. Fast wie zu Hause. Es gibt auch noch andere Kolonien. Ab nächste Woche gehe ich auch zum Schulunterricht.
12: Percy, kommst du?
11: Ja, Papa. Cool, dass du mich zur Arbeit mitnimmst. Was musst du da heute machen?
12: In Kolonie 3 ist eine Wasseraufbereitungsanlage ausgefallen.
11: Etwa die Pipi-Recycling-Maschine?
12: Genau die. Hoffentlich bekomme ich sie wieder in Gang.
11: Na logo. Muss ich wirklich den Raumanzug anziehen? Der ist so unbequem. In der Magnetschwebebahn sind wir doch auch geschützt.
12: Auch wenn die Magnetschwebebahn die Kolonien direkt verbindet und wir keinen Kontakt mit der Marsatmosphäre haben, Probleme kann es immer geben. Der Raumanzug muss sein.
11: Okay.
13: Fertig, Papa. Wir können.
14: Hallo, Dr. Lowell. Sie haben Verstärkung dabei?
15: Genau, meine Tochter Percy.
14: Hallo, Percy. Ich habe schon gehört, dass Sie in Kolonie 3 gebraucht werden. Dr. Lowell, Wasser ist knapp, jeder Tropfen zählt. Schlecht, wenn da was kaputt geht.
15: Das stimmt. Die Geräte zur Wasseraufbereitung müssen einwandfrei funktionieren.
14: Na gut, festhalten. Los geht's.
13: Wow, das ist ja fast wie Fliegen.
15: Durch den geringen atmosphärischen Druck werden wir auf dem Mars viel schneller als auf der Erde.
13: Da, der Olympus Mons. Und sonst? Rote Staub- und Steinwüste, so weit man gucken kann.
14: So, sind wir auch schon da.
15: Danke. Also, lass uns zuerst im großen Gewächshaus vorbeischauen, Percy. Dann siehst du, wie hier auf dem roten Planeten Gemüse angebaut wird.
11: So viele Pflanzen, Papa. Salat, Bohnen und die Tomaten, die sind schon fast rot. Aber warum ist das Gewächshaus unterirdisch?
12: Dem Mars fehlt eine schützende Atmosphäre und die Weltraumstrahlung kommt bis auf die Oberfläche. Pflanzen können nicht überleben, nicht mal unter Glas. Hier unten wachsen sie gut geschützt unter künstlichem Sonnenlicht.
11: Und die Beete sind auch anders, eher Regale. Und Erde gibt's auch nicht.
12: Marserde ist viel zu staubig und enthält giftige Substanzen. Wir könnten die Pflanzen also nicht essen, wenn sie in der Erde wachsen würden. Deshalb brauchen wir ein sogenanntes hydroponisches Bett, eine spezielle Nährlösung für die Wurzeln.
11: Ein Wasserbett? Wie cool!
12: Apropos Wasser, wir sollten nach der kaputten Wasseraufbereitungsanlage schauen.
11: So viele Rohre, das sind ja Hunderte. Und wie die glänzen.
12: Das ist unser Wasserwerk. Von hier kommt das Wasser für alle Marskolonien. Hier auf dem Mars können wir Wasser nicht einfach nach oben pumpen und trinken. Wir müssen es mühsam und kostspielig aus dem Gestein gewinnen und jeden Tropfen Flüssigkeit wieder auffangen und sauber machen.
0: Auch Pipi?
12: Ja, auch Pipi. Ich glaube, ich habe den Fehler schon gefunden.
0: Und wie funktioniert das Saubermachen?
12: Also, menschlicher Urin besteht zu 95% aus Wasser. Der Rest sind Salze, Säuren und andere Stoffe. Das Pipi wird erhitzt und mit einer speziellen Membran trennen wir das Wasser vom Rest. Der Dampf wird aufgefangen, abgekühlt und noch einmal gefiltert. Und schon ist aus Pipi wieder Trinkwasser geworden.
0: Das klingt so einfach.
12: Ist aber sehr aufwendig. So, fertig. Jetzt sollte alles wieder problemlos laufen.
0: Super, Papa! Können wir jetzt noch ins Café Marshmallow gehen? Ich habe so Appetit auf das leckere rote Eis.
12: Das mit den Beeren aus den hydroponischen Gärten?
0: Genau das! Mit ganz viel Space Crunchies.
12: Gute Idee. Ich nehme einen Red Planet Rösti. Das haben wir uns verdient.
4: Das war eine Zeitreise in die Zukunft. Könnte es denn wirklich sein, dass wir eines Tages so auf dem Mars arbeiten und wohnen könnten? Wir fragen Dr. Christiane Heinecke. Sie ist Geophysikerin und entwickelt Lebens- und Arbeitsräume für den Mars. Sie hat auch schon in einer richtigen Mars-WG gewohnt und auf der Erde unter Mars-ähnlichen Bedingungen gelebt. Christiane, hast du dort auch Red Planet Rösti und Eis mit Space Crunchies gegessen? Wie hat es sich auf dem Mars denn angefühlt?
16: So tolle ausgefallene Sachen hatten wir natürlich nicht. Also im Vergleich zu dem, was Percy da erlebt hat, waren wir unter recht bescheidenen Bedingungen.
5: Ist Spaceys Zeitreise in die Zukunft möglich?
16: Ich fand das sehr realistisch beschrieben. Das ist nicht das, was jetzt bei den allerersten Missionen sein wird, sondern es ist ja schon eher noch weiter in die Zukunft. Denkbar ist das auf jeden Fall.
7: Wie würden die Menschen auf dem Mars wahrscheinlich in Wirklichkeit leben?
16: Wie es beschrieben ist, stimmt das schon ganz gut, weil man kann auf dem Mars nicht einfach nach draußen gehen, sondern man muss einen Anzug anziehen. Und wenn man nicht im Anzug ist, dann muss man in einer Behausung sein, die vor den lebensfeindlichen Bedingungen auf dem Mars schützt. Das heißt, ich brauche ein Haus, das im Prinzip ein Druckbehälter ist. Dann kann ich da nicht mal eben Fenster aufmachen, um zu lüften. Der wichtigste Einrichtungsgegenstand ist ein Lebenserhaltungssystem, was dafür sorgt, dass frische Luft, das Sauerstoff im Inneren der Marswohnung zur Verfügung steht.
5: Könnte es so eine Pipi-Recycling-Maschine wirklich geben?
16: Nicht nur könnte, also diese Pipi-Recycling-Maschine, die muss es da auf jeden Fall geben, weil auf dem Mars gibt es so wenig Wasser und das wenige Wasser, was da gibt, ist auch so schwer zugänglich, dass wenn man schon Wasser auf dem Mars hat, also ein bisschen muss man ja auch von der Erde mitbringen, das muss man halt immer wieder und wieder aufbereiten.
5: Auf dem Mars ist ja wenig Schwerkraft. Wie wäre es denn für die Menschen, wenn sie da wohnen würden?
16: Was wir wissen, ist, dass wenn eine geringere Schwerkraft wirkt, ist, dass der Körper abbaut. Das ist aber auf dem Mars selber erstmal gar nicht so schlimm, weil ich bleibe ja in dieser Umgebung. Problematisch wird es dann allerdings, wenn die Menschen zur Erde zurückkehren wollen, wo ja wieder die volle Schwerkraft herrscht. Die Menschen vom Mars müssen dann auf der Erde erstmal lernen, wieder aufzustehen gegen die Schwerkraft.
8: Warum ist es für die Menschen so interessant, den Mars zu besiedeln?
16: Gerade aus wissenschaftlicher Sicht ist so die Frage, was können wir über den Mars lernen? Was können wir über die Planetenentstehung, auch über das Sonnensystem lernen? Vielleicht auch, hat es jemals Leben auf dem Mars gegeben? Vielleicht finden wir Spuren vor Ort. Und dann gibt es noch so eine dritte Motivation, die sagt, es hat so viele Katastrophen, die um die ganze Erde gingen. Und es ist so eine Frage der Zeit, bis wieder eine solche Katastrophe über die Erde hereinbricht. Und wenn wir dann als Menschheit überleben wollen, dann können wir es uns eigentlich gar nicht leisten, nur auf der Erde zu wohnen, sondern dann müssen wir uns über mehrere Planeten verteilen.
7: Wie lange dauert ungefähr die Reise zum Mars?
16: Tatsächlich, dass man so ein gutes halbes Jahr hinfliegt und ein gutes halbes Jahr wieder zurückfliegt.
5: Welche Berufe könnten denn die Menschen auf dem Mars machen?
16: Gerade am Anfang werden vor allem Berufe, denke ich, gebraucht, die in irgendeiner Weise dazu dienen, das Lebensumfeld der Menschen aufrechtzuerhalten. Also Ingenieure, Ingenieurinnen, Techniker, handwerkliche Berufe, auch Bergarbeiter könnte ich mir ganz gut vorstellen, einfach um Gestein und Materialien vor Ort abzubauen. Gerade wenn dann auch Familien dorthin fliegen, dann werden sicherlich auch Lehrer und Lehrerinnen gebraucht. Dann werden vielleicht Schauspieler, Schauspielerinnen gebraucht oder auch Orchestermusiker, um einfach ein bisschen kulturelle Abwechslung zu haben.
5: Könnte man mit Zukunftstechnologien den Mars wohnlicher und schöner machen?
16: Also was auf jeden Fall geht, ist, dass man sich eine solche Biosphäre erschafft. Also meinetwegen, dass man da so eine Glaskuppel baut, dass man da drin Pflanzen anbaut, da vielleicht auch einen Teich anlegt. Aber wenn es darum geht, daraus quasi eine zweite Erde zu machen, dann reden wir hier auch einfach über Materialmengen und über Prozesse, die wahnsinnig lange dauern, also über Jahrhunderte, wenn nicht gar Jahrtausende. Die eine Frage ist, ob wir tatsächlich einen Planeten umwandeln sollten, und das andere ist, ob das wirklich machbar ist.
5: Welche Vorteile hat die Marsforschung für unser zukünftiges Leben auf der Erde?
16: Wenn man sich vorstellt, wie der Mars heute aussieht, dann gibt es einige Leute, die sagen, dass der Mars genauso aussieht, wie die Erde vielleicht in Zukunft aussehen könnte. Das heißt, wenn wir Technologien entwickeln können, die es uns erlauben, Menschen auf dem Mars am Leben zu halten, dann können wir viele dieser Technologien auch hier auf der Erde wieder verwenden. Also wir hatten jetzt zum Beispiel über diese Pipi-Recycling-Anlage gesprochen. Hier auf der Erde, klar, wir haben theoretisch ganz viel Wasser, aber wirklich Trinkwasser, Süßwasser haben wir gar nicht so viel. Und diese Technologien ermöglichen uns dann auch auf der Erde nachhaltiger zu leben.
7: Wenn du zum Mars fliegen würdest, was würdest du mitbringen?
16: Also wenn ich die Möglichkeit hätte, zum Mars zu fliegen, dann würde ich auf jeden Fall mitfliegen. Dann würde ich einen Stein vom Olympus Mons mitbringen.
17: Das war aber ein sehr interessanter Ausflug in die Zukunft. Danke an die Geophysikerin Dr. Christiane Heinicke, die Wohnmodule für Mond und Mars entwickelt. Jetzt bin ich neugierig. Würdet ihr denn auf dem Mars arbeiten und wohnen wollen?
8: Ja, das kann ich mir vorstellen, weil es so cool ist.
5: Nein, ich könnte es mir nicht vorstellen, weil ich, wenn ich die Erde kenne, wäre das Glas irgendwie langweilig und ich könnte mich ja gar nicht wirklich frei bewegen.
7: Ja, ich könnte es mir vorstellen, weil dort viele Sachen sind, die man erforschen kann.
6: Nein, weil halt auch die Reise zum Mars, so auch Raketen, auch riskant ist. Und ich will nicht mein Leben riskieren, um einmal auf dem Mars zu sein.
17: Danke an die Mars-Forscherkinder Jonathan, Mia, Veit und Alexandra. Damit sind wir auch schon am Ende dieser Folge angekommen. Beim nächsten Mal machen wir uns auf die Reise zu schmutzigen Schneebällen. Wir fragen uns, was sind eigentlich Kometen? Bis dahin, abgespacete Grüße, eure Christine.
3: Abgespaced, weltraumschlau in 15 Minuten.
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0: Diese Geschichte beginnt an einem sonnigen Morgen mit guter Laune. Heute Nachmittag bekomme ich Besuch von meiner Großnichte Millie. Ich freue mich so auf sie. Allerdings hat Millie einen ganz besonderen Wunsch, der mir ein wenig Kopfzerbrechen bereitet. Millie liebt nämlich Einhörner. Sie hat schon ein Einhorn-Kuscheltier, Einhorn-Bettwäsche, Einhorn-Schuhe, Einhorn-Haarspangen, eine Einhorn-Tasche und einen Pullover, auf den ein Einhorn gestickt ist. Allerdings hat ein Junge aus Millies Kindergarten gesagt, dass es Einhörner gar nicht wirklich gibt. Tja, und nun möchte Millie in meinem Garten nach einem echten Einhorn suchen. Hier gibt es ja wirklich viele Tiere. Ich fürchte nur, ein Einhorn ist nicht dabei. Hoffentlich ist Millie nicht allzu enttäuscht. Um sie aufzuheitern, habe ich mir etwas Tolles für unseren Nachmittagstee ausgedacht. Es passt perfekt zum Thema Einhorn. Ich habe nämlich Hörnchen besorgt, und zwar Waffelhörnchen. In die werde ich einen bunten Mix aus Beeren einfüllen. In meinem Garten sind schon Brombeeren, Erdbeeren, süße Himbeeren und Johannisbeeren reif. Damit die Waffelhörnchen nicht vom Beerensaft aufweichen, pinsele ich sie innen mit einer Schokoladenglasur aus. Im Kühlschrank habe ich noch eine halbe Tafel dunkle Blockschokolade. Die muss ich zerbrechen und im Wasserbad erhitzen, damit sie flüssig wird. Schön umrühren. Ja, die Schokolade schmilzt schon. Mit einem Backpinsel streiche ich die Hörnchen im Inneren mit der Schokoladenglasur aus. Das geht ruckzuck. Huch, ich habe über den Rand gekleckert. Aber eigentlich sieht das besonders hübsch aus. Nun kommt das nächste Hörnchen. Ja, das ist mir gut gelungen. Und noch eins. Zum Schluss das letzte Waffelhörnchen. So, fertig. Die Glasur muss nur noch fest werden. Ich stelle die Hörnchen deshalb in den Kühlschrank. Und jetzt werde ich draußen im Garten die Beeren dafür pflücken. Ach, was für ein herrliches Wetter. Und Besuch habe ich auch schon. Es ist zwar kein Einhorn, aber dafür der gelehrte Graugänserich Herr Günther. Neben ihm im Gemüsebeet sitzt die kleine Schnecke Monika Häuschen. Und dort ist ja auch der Regenwurm Schorsch.
1: Schorsch, warum hast du denn einen Knoten in dein Regenwurmschwanzspitzenzipfelchen gemacht?
2: Weil mir langweilig ist, Monika.
3: Wie kann dir denn bei einem Picknick langweilig sein?
2: Weil wir das jeden Tag machen, Herr Günther.
3: Das ist ja gerade das Schöne daran.
2: Bist du wenigstens endlich fertig mit Essen, Monika?
1: Warte, gleich. Hier wächst ein sehr leckeres Gänseblümchen. Das möchte ich noch essen.
2: Das dauert aber ewig. Von der ganzen Warterei habe ich langsam die Nase voll.
3: Ein Regenwurm hat keine Nase.
2: Und das geht mir auf den Keks, wenn Sie mir immer sagen, was ich alles nicht habe.
3: Ein Regenwurm hat auch keinen Keks.
2: Monika, Herr Günther ärgert mich.
1: Sei nicht traurig, mein lieber Schorsch. Noch ein letztes Gänseblümchen, dann spielen wir etwas Schönes.
2: Ich will aber nichts Schönes spielen. Ich will was Abenteuerliches erleben.
3: Ein Picknick kann äußerst abenteuerlich sein.
2: Stimmt überhaupt nicht. Ein Picknick ist langweilig.
1: Schorsch hat recht. Ein Picknick ist ja kein Spiel.
3: Also gut, lasst uns zusammen überlegen, was wir Interessantes unternehmen könnten. Es sollte etwas sein, wobei wir viel lernen können.
2: Das klingt verdächtig nach einem Schlauberger-Vortrag. Sowas will ich nicht. Das ist nämlich auch langweilig.
1: Aber was machen wir denn dann? Wollen wir vielleicht ein Puzzle aus Kieselsteinen legen?
2: Nö, dafür habe ich keine Geduld. Ich weiß was Besseres.
1: Wirklich? Ich bin sehr gespannt.
3: Ich nicht. Es wird wieder irgend so ein Unsinn sein.
1: Was hast du denn für eine Idee, Schorsch?
2: Also, jeder von uns tut so, als wäre er ein Tier, das es gar nicht gibt.
3: Ein Tier, das es nicht gibt? Das könnte tatsächlich interessant werden.
1: Was willst du denn für ein ausgedachtes Tier sein, Schorsch?
2: Mal überlegen. Was könnte zu mir passen? Es muss etwas sehr Heldenhaftes und Großartiges sein.
3: Wie wäre es mit einem Lindwurm?
1: Was ist denn ein Lindwurm?
3: Das ist ein schlangenähnlicher Drache mit zwei Beinen und Flügeln.
2: Ein Drache mit zwei Beinen und Flügeln? Ja, das will ich sein.
0: In meinem Bücherschrank steht ein sehr altes Märchenbuch von meiner Großmutter. Darin gibt es auch eine Geschichte über einen Lindwurm, der seinen Schatz bewacht. Da hat sich der kleine Regenwurm wirklich ein tolles Märchentier ausgesucht.
2: Haha, ich bin der Lindwurm mit dem brennenden Feuerblick.
1: Wofür brauchst du denn einen brennenden

0: Uggel.
1: Die Legende vom Phönix habe ich auch schon einmal gehört. Sie erzählt, dass dieser Vogel am Ende seines Lebens verbrennt. Aber in der Asche bleibt ein Ei zurück und daraus schlüpft wieder der Phönix. Was für eine spannende Geschichte.
2: Dein alberner Feuerblick kann einem Phönix jedenfalls nichts anhaben, Schorsch.
0: So ein Mist aber auch. Dann verbrutzle ich eben Monikas Häuschen.
3: Huch, das wäre aber sehr gefährlich.
0: Wäre es nicht, Monika. Wir tun doch nur so.
3: Ach stimmt, es ist ja nur ein Spiel.
2: Du musst dir einfach ein Tier ausdenken, das sich gegen Feuer wehren kann.
3: Was könnte ich für ein ausgedachtes Tier sein? Ich weiß es! Ich bin eine Vulkanschnecke mit Ritterrüstung. Die schützt mich vor dem Feuerblick von Lindwurm Schorsch. Jawohl.
0: Also das ist wirklich ein tolles Tier.
2: Aber leider ist es kein ausgedachtes. Es gibt tatsächlich Vulkanschnecken mit Ritterrüstung.
0: Quark mit Quatschsoße.
2: Nein, es gibt sie wirklich.
1: Es gibt Schnecken mit Ritterrüstung? Wie spannend. Auch wenn ich das kaum glauben kann.
2: Von den Vulkanschnecken habe ich auf einer meiner weiten und sehr bildenden Reisen gehört.
0: Aha, dann gibt es bestimmt auch Vulkanregenwürmer. Erzählen Sie lieber mal von denen.
2: So ein Unsinn! Es gibt doch keine Vulkanregenwürmer.
0: Das ist ungerecht.
3: Ich möchte gern mehr über diese besonderen Schnecken hören.
2: Vulkanschnecken leben im Indischen Ozean.
3: Dann sind das ja Wasserschnecken.
2: In der Tat. Sie kriechen in mehr als 2000 Metern Wassertiefe herum. Dort ist es ganz dunkel, weil kein Licht bis dahin dringt.
1: Diese Schnecken leben in 2000 Metern Tiefe? Das ist wirklich sehr tief. Wenn ich eine Strecke von 2000 Metern laufe, bin ich eine halbe Stunde unterwegs.
0: So tief würde ich mich nicht in die Erde reinbuddeln.
2: Die Vulkanschnecken leben unten im Meer in der Nähe von heißen Vulkanquellen.
3: Das ist aber sehr praktisch. Da haben die Schnecken immer warmes Wasser, um ihre Raspelzähnchen zu putzen.
0: Und es ist bestimmt gemütlich. Da können die Schnecken immer ein warmes Fußbad nehmen.
2: Ihr habt nicht richtig zugehört. Nie hört ihr mir zu. Ich sagte, die Vulkanschnecken leben an einer heißen Quelle. Dort ist es alles andere als gemütlich.
3: Aber warum denn nicht?
2: Aus der Vulkanquelle strömt extrem heißes und giftiges Wasser.
3: Giftiges Wasser?
2: In der Tat. Es enthält Schwefel und ist viermal so heiß wie kochendes Wasser.
1: Viermal so heiß? Kochendes Wasser ist schon schrecklich heiß. Einmal habe ich beim Abgießen meiner Nudeln nicht aufgepasst und mir den Daumen verbrüht. Das tat sehr weh. Ich musste Brandsalbe darauf schmieren und ein Pflaster aufkleben. Und das Wasser dieser Quelle ist viermal so heiß?
3: Die arme Vulkanschnecke, da verbrennt sie sich doch den Fuß.
2: Nein, nein, einer Vulkanschnecke macht die Hitze nichts aus. Ich sagte ja, sie besitzt eine Art Ritterrüstung. An ihrem Fuß trägt sie nämlich einen Schuppenpanzer aus Eisen.
1: Es gibt eine Schnecke mit Eisenrüstung, die vor kochend heißem Wasser schützt. Ganz schön clever, diese Vulkanschnecke.
0: Ich brauche auch so eine Ritterrüstung.
3: Du hast schon deinen Feuerblick.
2: Das Schneckenhaus der Vulkanschnecke enthält ebenfalls Eisen.
3: Ich hätte auch gern so ein Eisenhäuschen. Das ist bestimmt ganz hart und kann überhaupt nicht kaputt gehen.
0: Diese Vulkanschnecke ist ja eine richtige Superschnecke.
2: Ja, es gibt viele Wesen auf der Erde, die ganz besondere und unglaubliche Fähigkeiten haben.
3: Schade, dass es diese Vulkanschnecke wirklich gibt. Die wäre ich zu gern bei unserem Spiel gewesen.
0: Tja, Monika, da musst du dir eben ein anderes Zaubertier ausdenken.
3: Dann wäre ich gern ein durchsichtiger Frosch. Ich mache mich einfach unsichtbar, wenn es gefährlich wird.
2: Tut mir leid, kleine Monika, ich muss dich enttäuschen. Auch den durchsichtigen Frosch gibt es. Er heißt Glasfrosch, lebt im südamerikanischen Regenwald und man kann in ihn hineinsehen.

0: Es ist wirklich verrückt, was es alles für seltsame Tiere gibt.
1: Könnte ich dann eine fliegende Schlange sein?
2: Auch die gibt es. Die Schmuckbaumnatter lebt ebenfalls im Regenwald und kann wie ein Segelflieger von Baum zu Baum gleiten.
3: So ein Mist aber auch. Ich will endlich spielen. Fällt dir denn gar kein Tier ein, das es nicht gibt, Monika?
1: Doch, jetzt habe ich es. Ich tue so, als wäre ich ein Einhorn.
3: Das ist prima.
2: Eine sehr gute Wahl. Einhörner gibt es tatsächlich nicht.
3: Juhu, dann können wir ja endlich spielen.
1: Ein Einhorn ist etwas ganz Wunderbares.
3: Ja, mit einem Einhorn wird unser Spiel ganz besonders lustig.
4: Ich bin auch ein Einhorn. Darf ich mitspielen?
1: Huch, wer war das?
4: Na, ich, das wunderbarste Einhorn der Welt. Kann ich also bei eurem lustigen Spiel mitmachen?
3: Du bist ein Einhorn? Dann gibt's die wirklich?
1: Ach, wie schade. Dann kann ich bei unserem Spiel leider kein Einhorn sein.
2: So ein Unsinn. Es gibt keine Einhörner.
4: Dann haben Sie aber keine Ahnung.
3: Haha, habt ihr das gehört? Der Herr Günther hat keine Ahnung.
2: Ich muss doch sehr bitten. Ich habe sehr wohl und von allem eine Ahnung. Und ich weiß genau, es gibt keine Einhörner.
4: Klar gibt es Einhörner. Ich bin der flauschige Beweis.
1: Hier ist ein unsichtbares, flauschiges Einhorn.
4: Supi, oder? Kann ich jetzt mitspielen?
0: Gibt es wirklich unsichtbare Einhörner? Davon muss ich unbedingt Millie erzählen. Sie wird staunen.
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6: Hey Flossenfreunde, hier ist Dizzy Disco, der Disco-Delfin aus der Lagune Nummer 3. Seid ihr für den Tag bereit?
7: Ja!
6: Sag mal, schlaft ihr noch? Ich habe ja gar nichts gehört. Flossen hoch, wer ist dabei?
7: Yeah.

0: Hallo, ich bin Jochen.
1: Hey, Jochen ist auch wieder dabei. Und habt ihr schon Larry gesehen? Ruft mal Krokodil.
2: Hi.
3: Krokodil.
2: Kroko was?
3: Krokodil.
4: Das ist mein Lieblingsspiel.
1: Einsiedlerkrebs, wie geht's? Du weißt doch, welche blubberbunten Knöpfe man dreht. Also lass uns allen Flossenfreunden zeigen, wie eine echte Aquaparty geht.
3: Yeah.

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1: Guten Morgen am Samstagmorgen. Schön, dass ihr alle mit dabei seid. Ja, und beim Aufwachen im Bett gibt es jetzt hier für euch gemütliche Abenteuergeschichten zum Mitlauschen. Ab 6.40 Uhr wird's ja sportlich mit Max und seinen Kickerfreunden aus der 3A. Auf dem Sportfest wollen sie endlich mal gegen die 4B gewinnen. Doch Max' Team ist nur am Streiten. Also muss ein Plan her. Ob ein Maskottchen dabei helfen kann, hört ihr ab 6.40 Uhr. Und jetzt hat ihr Kommissar Oskar Maus einen niegelnagelneuen Fall auf dem Tisch. Auf dem Bauernhof beginnt heute die Eiersuche. Und das, obwohl Ostern ja schon lange vorbei ist. Henne Wilma vermisst ihr frisch gelegtes Ei. Und da ist Oskar Maus natürlich zur Stelle und will den Eierdieb ausfindig machen. Los geht's mit dem ersten Teil von Krimi-Maus Oskar, das Ei der Erkenntnis. Viel Spaß!

0: Der alte Gaulklepper benimmt sich heute sehr sonderbar. Schon seit einer ganzen Weile trabt er aufgeregt von einer Ecke seiner Pferdekoppel in die nächste. Dazwischen macht er immer wieder freudige Luftsprünge.
1: Was hat Klepper denn heute?
2: Keine Ahnung, aber er scheint sich über irgendetwas tierisch zu freuen.
3: Hallo, ihr kleinen Nager.
1: Hallo, Klepper. Du bist ja gut drauf.
3: Ich habe ja auch einen Grund dazu. Seht ihr da hinten unter dem Apfelbaum?
2: Die Strohballen?
3: Ja, toll, oder?
1: Du bist ja leicht zu begeistern. Ein Haufen Stroh. Das ist doch nichts Besonderes.
3: Oh, ganz im Gegenteil. Das sind nämlich nicht einfach nur irgendwelche Strohballen. Das ist meine neue Einstreu. Der Bauer hat das Zeug heute frisch vom Feld geholt und dort unter dem Baum zwischengelagert. Ich kann kaum noch erwarten, bis er es endlich in den Stall bringt. Frisches Stroh duftet so schön nach Freiheit und Abenteuer. Darin könnte ich mich stundenlang wälzen. Nicht so wie der muffige Wintervorrat, auf dem ich sonst immer liegen muss.
2: Frischem Stroh direkt vom Feld kann ich als Maus auch einiges abgewinnen. Das raschelt so schön, wenn man sich hindurchwühlt.
3: Untersteh dich, meiner neuen Einstreu zu nahe zu kommen. Die ist ausschließlich für mich. Ja, ja, bald, meine Freunde. Bald liege ich wie auf Wolken.

0: Es braucht wirklich nicht viel, um den alten Gaul glücklich zu machen.
1: Stimmt. Und irgendwie freue ich mich jetzt gleich mit. Schaut mal her, was ich da Großartiges habe.
2: Das ist aber schön.
3: Und was für ein schönes Exemplar. Und so rund.
4: Die Henne Wilma stolziert über den Hof. Sie trägt ein Ei mit sich, das sie jedem, der es sehen will, mit geschwellter Hühnerbrust präsentiert. Und auch jedem, der es nicht sehen will. Zugegeben, es ist ein besonders schönes Ei von beeindruckender Größe. Es muss viel Mühe gekostet haben, so ein Prachtstück zu legen.
1: Guten Tag, Mäuse. Ich bin keine Maus. Ja, ja.
5: Guten Tag, Wilma. Ein tolles Ei hast du da.
1: Wollt ihr mal einen näheren Blick drauf werfen? Seht nur, die wunderbare Farbe. Keine meiner Kolleginnen bringt so einen leuchtenden Ockerton zustande.
5: Respekt.
1: Ist euch die makellose Oberfläche aufgefallen? Nicht die kleinste Unebenheit. Schaut ruhig genauer hin. Hey, aber nicht mit der Nasenspitze dran stupsen.
6: Tut mir leid.
1: So ist's nah genug. Nicht, dass meinem Baby noch etwas zustößt. So ein Ei ist extrem zerbrechlich. Niemand außer mir darf es berühren.
5: Respekt.
1: Ja, nicht ganz ohne Stolz kann ich behaupten, hier ist mir ein Meisterwerk gelungen. Oh, entschuldigt mich bitte. Da hinten sehe ich Frau Ente. Der muss ich unbedingt meinen Schatz zeigen. Die wird sicher sowas von blass vor Neid. Tschüss!
4: Die Henne flattert von dannen und lässt unsere beiden Kriminologen ratlos und kopfschüttelnd zurück.
3: Klepper ist scheinbar nicht der Einzige, der leicht zu begeistern ist.
5: Bleibt zu hoffen, dass der Bauer Wilmas Ei ebenfalls als Kunstwerk betrachtet und es nicht wie alle anderen auf seinem Frühstückstisch landet.
4: Es ist früh am Morgen. Draußen ist es noch stockdunkel. Im Hühnerstall herrscht Stille. Ungefähr ein Dutzend Hennen schlummern in süßen Träumen. Nur eine ist schon wach. Wilma, die vergnügt vor sich hinsummt.

0: Musst du so einen Krach machen, Wilma? Mitten in der Nacht. Kannst du nicht etwas leiser singen? Oder ganz still sein? Wenigstens noch für ein Stündchen. Oder zwei. Bock!
1: Oder zwei. Ei, ei, ei, vielleicht auch drei. Ei, ei, ei, was ist schon dabei? Ei, ei, ei, schnell hol die Polizei! Ei, ei, ei! Bock, bock, bock, bock, bock,
2: bock, bock, bock. Was war das denn? Das war doch irgendwas.
0: Bock, bist du jetzt völlig verrückt? Alte Flatterhenne, warum kreischst du denn hier so rum?
1: Mein Ei! Es ist weg!
0: Wie? Wow. Weg?
1: Na, weg! Verschwunden! Abhanden gekommen!
0: Und ich dachte, du lässt dein Wunderei keine Sekunde aus den Augen.
1: Natürlich nicht! Was glaubst du? Die ganze Nacht über habe ich es gehegt und gepflegt. Zumindest dachte ich das. Und jetzt im Morgenlicht stelle ich fest, dass ich die komplette Zeit nur auf einem Knäuel Heu gesessen bin.
0: Das kann vorkommen, ist mir auch schon mal passiert.
1: Ja, versteht ihr denn nicht? Ein Verbrechen ist geschehen. Ein Verbrechen. Mein Ei wurde geklaut. Die Krimi-Maus muss her und diese grässliche Tat aufklären.
3: Weil Wilma völlig aufgelöst ist und sich auch nicht mehr beruhigen lässt, macht sich eine der anderen Hennen eiligst auf, um Kommissar Oskar und seine Assistentin zu verständigen. Kurz darauf stehen die beiden Ermittler am Ort des Geschehens, umringt von einer Schar aufgescheuchter Hühner. Ein verstohlenes Gähnen können die kleinen Nager nicht unterdrücken. So früh sind sie nämlich noch nie geweckt worden. Aber die Pflicht ruft und das Verbrechen schläft nie. Zumindest nicht so lange, wie der kleine Oskar es für gewöhnlich tut.
4: Also, liebe Hühner, was genau ist hier vorgefallen?
1: Mein Ei ist weg! Das ist vorgefallen!
5: Das Gleiche, das du gestern noch überall herumgezeigt hast?
1: Ganz genau! Irgendjemand muss es gestohlen haben!
0: Und warum schaust du jetzt mich an?
1: Du warst doch die ganze Zeit neidisch auf meinen Schatz!
0: Das ist doch die Höhe! Glaubst du, ich hätte sowas nötig? Wenn ich will, kann ich ein Ei legen, das doppelt so schön ist wie deins.
1: Das würde ich gern sehen.
6: Beruhigt euch, meine Damen. So kommen wir nicht weiter.
5: Ich denke nicht, dass Gerda das Ei gestohlen hat. Sonst müsste es ja noch irgendwo hier sein.
6: Guter Einwand, Effi.
0: Ihr könnt gern mein Nest durchsuchen. Ich habe nichts zu verbergen.
5: Hier liegt ein Ei.
1: Überführt!
0: Das Ding habe ich gestern Abend vor dem Schlafengehen noch schnell gelegt. Wie unschwer zu erkennen, ist es weiß. Das verschwundene Ei war aber schmutzbraun.
1: Der Farbton nennt sich Champagner. Nur damit du es weißt.
6: Tja, Gerda scheint nichts mit dem Diebstahl zu tun zu haben. Wer könnte denn sonst noch in Frage kommen?
1: Der Knurrhund. Dieser räudige Köter.
5: Balthasar? Wie kommst du denn darauf?
1: Gestern, am späten Nachmittag, wollte ich noch ein wenig herumscharren. Die Strohballen, die unter dem Apfelbaum lagen, kamen mir da gerade recht. Oh, das ist so entspannend, die Krallen im frischen Stroh zu versenken, sag ich euch Mädels.
7: Oh ja, das ist Wellness pur.
1: Naja, jedenfalls kommt doch glatt diese Töle angeschlichen und bellt mich zusammen. Von wegen, hey, lass das, verschwinde von hier. Der Bauer wird böse, wenn du das ganze Stroh zerwühlst. Bock.
0: Was bildet der sich denn ein?
1: Bock, da ist mir aber der Kamm geschwollen. Und ich habe gesagt, er solle sich gefälligst um seinen eigenen Kram kümmern, sonst picke ich ihm in die Nase.
0: Recht so.
5: Ganz schön mutig, so mit dem Wachhund umzuspringen.
6: Und was ist dann passiert?
1: Hat mich kurz angeknurrt, ist aber dann gleich abgezischt, weil genau in dem Moment der Bauer nach ihm gerufen hat.
0: Ja, da pariert das Hündchen sofort.
5: Da hattest du aber Glück. Mit Balthasar ist normalerweise nicht zu spaßen.
1: Wir Hühner haben keine Angst vor diesem Kläffer. Da kann kann er noch so grimmig knurren?
0: Bestimmt ist er sauer und hat deshalb dein Ei geklaut.
1: Die einzig logische Erklärung.
6: Das erscheint mir nicht sehr wahrscheinlich. Balthasar, ein Dieb?
1: Ihr seid die Kommissare. Findet es heraus und beschafft mir mein Eigentum wieder.
5: Bei dem Gedanken, den Knurren zu verhören, bin ich froh, nur die Assistentin des Kommissars zu sein, die sich unauffällig im Hintergrund halten darf.
6: Vielen Dank für die großartige Unterstützung, Frau Assistentin.
8: Was behauptet das dumme Huhn da? Ich soll ihr dämliches Ei gestohlen haben?
6: Wir müssen leider jedem Verdacht nachgehen. Aber sicher kannst du diesen mit Leichtigkeit ausräumen.
8: Ich bin hier auf dem Hof für Recht und Ordnung zuständig. Ich klaue doch keine Eier.
6: Wo warst du denn gestern Abend zur Tatzeit?
8: Das kann ich euch wohl sagen. Seht ihr die Kette um meinen Hals?
6: Ja.
8: Der Bauer hat mich gestern Nachmittag angekettet. Er dachte, ich würde die Hühner aufscheuchen. Wilma hat auf den frischen Strohballen herumgepickt und alle Halme zerzaust. Ich wollte das garstige Federvieh nur zurechtweisen. Das ist doch meine Pflicht als Wachhund, oder?
5: Natürlich.
8: Manchmal glaube ich, die Menschen verkennen mich und meine wichtige Arbeit hier auf dem Hof. Und wisst ihr, was das Schlimmste ist? Der Alte ist irgendwann einfach ins Bett gegangen, ohne mich wieder loszuketten. Hat's einfach vergessen. Die ganze Nacht war ich an meine dämliche Hundehütte gefesselt. Das ist doch demütigend.
5: Aber sowas von. Das grenzt ja fast an Tierquälerei.
8: Wenn die anderen Tiere mich in dieser Lage sehen, ist es vorbei mit meiner Autorität.
6: Du könntest laut bellen, damit der Bauer aufwacht und dich loskettet.
8: Wird mir wohl nichts anderes übrig bleiben.
5: Aber sieh's mal positiv. Du hast ein wasserdichtes Alibi. Du kannst Wilmas Ei gar nicht gestohlen haben. Nicht, dass wir diese Möglichkeit jemals in Betracht gezogen hätten.
6: Tja, wir stehen wieder am Anfang unserer Ermittlungen. Wir haben keinen Verdächtigen.
8: Vielleicht kann ich euch da einen Hinweis geben.
6: Einen Hinweis? Her damit!
8: Zwar konnte ich gestern nicht wie gewohnt Streife laufen, aber meine Augen und Ohren habe ich trotzdem offen gehalten. Fuchsnase, dieser Schuft ist die ganze Nacht über das Gelände geschlichen. Hat meine missliche Lage schamlos ausgenutzt. Wie gern hätte ich den Kerl vom Hof gejagt.
5: Fuchs und Huhn, das ist eine pikante Kombination.
8: Wenn das kein Verdächtiger ist, dann weiß ich auch nicht.
6: Guter Hinweis, Balthasar. Vielen Dank.
5: Super, dann lasst uns den Fuchs verhören. Moment, den Fuchs verhören?
6: Wenn wir den Fall aufklären wollen, wird uns wohl nichts anderes übrig bleiben.
5: Kannst du nicht mitkommen, Knurrhund? Das würde mich ungemein beruhigen.
8: Können vor Lachen. Schon vergessen? Ich häng an dieser blöden Kette. Und der Alte macht keine Anstalten, endlich aus dem Bett zu kriechen, um mich loszumachen. Anscheinend muss ich ihn wirklich mit meinem Gebell aufwecken. Wow, wow.
6: Es hilft nichts, Efi. Wir müssen in den Wald und Fuchsnase suchen, um ihn zu befragen.
5: Oder wir warten, bis der Bauer rauskommt, um den Hund loszumachen.
6: Wenn der vorher noch frühstückt, kann das eine halbe Ewigkeit dauern. In der Zeit macht Nase Spiegelei aus dem Diebesgut. Willst du, Wilma, das erklären?
5: Wenn ich die Wahl zwischen zwei Übeln habe, dann wähle ich lieber die weniger tödliche Gefahr. Also auf zum Fuchsverhör.
3: Unsere beiden mutigen Kommissare hüpfen also über den kleinen Pfad, der zum Wald führt, und halten dabei ständig Ausschau nach Fuchsnase. Er muss hier noch irgendwo in der Nähe sein. Immerhin hat ihn Knurrhund ja beim Herumschleichen beobachtet.
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2: in einer dunklen Gewitternacht.

0: Es geschah in einer jener Gewitternächte, in denen sich die Grenzen zwischen Wirklichkeit und Traum zu verschieben scheinen. Der Wind jaulte wie ein siebenköpfiger Hund um das Haus, in dem Julius mit seiner Mutter wohnte.
1: Was ist mit den Gardinen los? Sie bewegen sich. Ach Mist, ich habe völlig vergessen, das Fenster zuzumachen. Aber nochmal aufhören ist zu gefährlich. Hoffentlich kommt Mama bald zurück.
0: Julius starrte auf die Vorhänge. Der Sturm hatte wieder eingesetzt und die Gardinen plusterten sich allmählich auf. Wie die Flügelschatten eines Riesenvogels, der sich womöglich bald auf seinem Bettrand niederlassen würde. Plötzlich gab es einen ohrenbetäubenden Knall. Das Fenster zerschlug mit voller Wucht und die Scheibe zersprang in tausend Stücke. Hunderte modrige Herbstblätter flogen herein und wirbelten in Julius' Zimmer umher. Dann ein Lichtblitz. Die Blätter formten sich zu einem unförmigen, riesenhaften Wesen, das kurz darauf, wie von einem übergroßen Staubsauger eingesogen, unter seinem Bett verschwand. Dann wurde alles still. Julius erstarrte. Blitzschnell zog er sich die Bettdecke über den Kopf, damit ihn niemand finden konnte. Plötzlich hörte er, wie sich unten an der Haustür ein Schlüssel im Schloss drehte.
1: Mama!
0: Julius wollte gerade laut nach ihr rufen, als er ein merkwürdiges Geräusch vernahm. Es klang wie ein Stöhnen, ein Ächzen, langgezogen und auch ein bisschen mitleiderregend.
2: Julius, so lass mich doch erklären, Julius. Du brauchst keine Angst vor mir zu haben. Ich gehöre doch zu dir.
0: Julius stopfte sich etwas von der Füllung seines kaputten Superbären in die Ohren. Jetzt hörte er nichts mehr.

0: Als am nächsten Morgen sein Wecker klingelte, sprang Julius wie der schnellste Hase der Welt aus dem Bett und schnappte sich im Vorbeirennen seinen sandfarbenen Lieblingspullover. In dem fühlte er sich nämlich fast unsichtbar und somit außer Gefahr. Hastig stolperte er die Treppe hinunter in die Küche. Seine Mutter schaute ihn mit großen Augen an.
1: Ah, Julius, da bist du ja. Schön, dass du heute mal von ganz allein aufgestanden bist. Sind doch keine Piraten in Sicht, die dich im Morgengrauen heimtückisch überfallen wollen?
0: Julius' Mutter hielt inne. Jetzt erst nahm sie wahr, wie verängstigt ihr Sohn wieder einmal aussah. Sie wuschelte ihm liebevoll durchs Haar und stellte eine Schale mit seinem Lieblingsbrei vor ihn hin. Den aß Julius, seit er ein Baby war, und keine guten Worte konnten ihn davon abbringen, etwas anderes, ein Frühstück für große Jungs, zu essen.
2: Und jetzt geht's weiter.
3: Na komm, jetzt iss erst mal was.
4: Danke.
0: Julius fing an, den Brei in sich hineinzuschlingen, die Augen immer fest auf die Küchentür gerichtet. Und tatsächlich, das Geschöpf der Nacht erschien im Türrahmen. Julius' Augen weiteten sich vor Schreck. Doch seltsamerweise schien seine Mutter dieses Ding auch heute Morgen, selbst am helllichten Tag, nicht sehen zu können. Sie warf die leere Breipackung in den Mülleimer, der nur wenige Zentimeter von der Küchentür entfernt stand.
3: Hey, Volltreffer! Hast du gesehen, Julius? Vielleicht hätte ich Basketballspielerin werden sollen.
0: Dann begann sie seelenruhig Pausenbrote zu schmieren. So, als wäre kein Riesenmonster dabei, die Küche zu betreten. Durch die Lücken zwischen seinen Fingern hindurch, hinter denen Julius sein Gesicht versteckt hatte, betrachtete er das unheimliche Wesen. Es hatte schlammfarbene Haut und alles an ihm war gewaltig. Die Arme, die Beine, der Bauch und sogar die Nase. Auf seinem leuchtgelben T-Shirt stand »I'm the Champion«.
4: »I'm the Champion. Ich bin der Sieger. Tja, und ich bin der ewige Verlierer.«
0: Schmerzlich fiel ihm wieder ein, dass seine Fußballmannschaft am Vortag wegen ihm verloren hatte. Er senkte den Kopf, während er das scheußliche Ungeheuer aus den Augenwinkeln beobachtete. Es schien über Nacht noch größer geworden zu sein und passte kaum durch die Tür. Das merkwürdige Monster schwitzte fürchterlich, seine Augen trieften und mit donnernden, schwerfälligen Schritten und gesenktem Kopf ging es auf den Küchentisch zu und setzte sich auf den freien Stuhl neben Julius. So nah war er ihm noch nie gekommen. Julius ließ vor Schreck den Löffel fallen, sprang von seinem Stuhl auf, schnappte sich seinen Schulranzen und rannte zur Haustür.
3: Hey, was ist denn jetzt schon wieder los? Warte!
4: Tschüss, Mama, ich muss los!
3: Aber...
0: Seine Mutter blickte ihm nach und setzte sich seufzend. Und zwar ausgerechnet auf den Stuhl, auf dem auch die unsichtbare Kreatur saß.
3: Irgendwie... riecht es hier komisch. Ja, so nach Angstschweiß.
0: Sie stand auf und öffnete das Küchenfenster, um frische Luft hereinzulassen.

So schnell Enno konnte, rannte Julius die Straße hinunter. Währenddessen drehte er sich immer wieder um. Nein, das Ungeheuer war ihm scheinbar nicht gefolgt. Glück gehabt. Doch als Julius wieder nach vorn schaute, stieß er fast mit Trixie, der riesengroßen Schäferhündin des Nachbarn, zusammen. Der Hund starrte ihn an und bellte. Trixie hatte sich offenbar wieder mal von ihrer Kette losgerissen. Ängstlich wich Julius ein paar Schritte zurück. Von der anderen Straßenseite hörte er Gelächter. Ein paar Schulkameraden hatten ihn beobachtet und machten sich über ihn lustig. Das war er schon gewohnt. Trotzdem machte es ihm natürlich immer noch etwas aus. Doch seine Angst vor dem Hund war größer. Julius stolperte noch weiter rückwärts. Der Hund ließ seine lange Zunge aus dem Maul hängen, sah ihn an und hechelte bedrohlich. Oh je, und jetzt ging er auch noch ein paar Schritte auf Julius zu. Er wollte noch weiter zurückweichen und stieß mit dem Ungeheuer zusammen. Ungelenk fiel Julius auf den Bürgersteig. Die Kinder auf der anderen Straßenseite bogen sich vor Lachen. Logisch, sie konnten das Ungetüm ja nicht sehen und dachten bestimmt, Julius würde sich vor seinem eigenen Schatten erschrecken. Trixie hatte inzwischen auf dem Absatz kehrt gemacht und war in die entgegengesetzte Richtung davongestürmt. So schnell er konnte, rappelte Julius sich auf, rannte mit zittrigen Beinen über die Straße an den lachenden Kindern vorbei zum Schultor.

0: das sieht schon ganz gut aus da hinten. Macht da Juti.
1: In der letzten Stunde hatten sie wie jeden Donnerstag Schwimmunterricht. Nicht gerade Julius Lieblingsfach. Zwar konnte er einigermaßen schwimmen, sein sportbegeisterter Vater hatte darauf bestanden, es ihm beizubringen, aber er traute sich einfach nicht vom Beckenrand, geschweige denn vom Ein-Meter-Brett zu springen. Sein Schwimmlehrer, Herr Rutsch, versuchte es dennoch immer wieder.
0: Na Julius, wie wär's? Willst du nicht mal versuchen heute?
1: Julius stand bibbernd am Beckenrand und schüttelte energisch den Kopf. Er wollte und konnte einfach nicht. Da tauchte aus der Duschkabine auf einmal das Monster auf. Und es trug genau die gleiche karierte Badehose wie er, nur in XXXXXL. Julius' Augen weiteten sich vor Schreck. Er hörte die Stimme von Herrn Rutsch von weit her auf sich einreden. Das Ungeheuer kam immer näher. Julius rannte los und wäre auf dem nassen Boden fast ausgerutscht. Die anderen Kinder grölten vor Lachen. Er rannte panisch zum 3-Meter-Turm. Das Monster folgte ihm schwerfällig und rutschte ebenfalls fast aus. Julius überlegte nicht lange. Die schmalen Trittleitern zum Sprungturm würde das Monster mit seinen Riesenfüßen nie hochkommen. Flink wie ein Äffchen kletterte er die glitschigen Stufen hinauf. Oben angekommen, schaute er runter. Und wirklich, das Monster stand jetzt am Fuße der Leiter und heulte vor Verzweiflung laut auf.
2: Oh, und was jetzt?
1: Julius tapste ganz langsam bis zum Ende des Sprungbretts. Doch trotz aller Vorsicht wackelte es ganz schön. Behutsam setzte er sich und schaute hinunter. Keine Frage, er würde hier oben bleiben, bis das schaurige Ungetüm wieder verschwunden war.
2: Gar nicht so schlecht hier oben. Von hier aus sieht alles so viel kleiner und friedlicher aus. Wow, meine Knie schlottern ja gar nicht mehr.
0: Hey, Julius, was wird denn das jetzt?
1: Plötzlich begann der Sprungturm zu wackeln. Unten schlugen ein paar Kinder verschreckt die Hand vor den Mund. Julius begann wieder zu zittern. Offensichtlich hatte das Monster nun doch begonnen, den Sprungturm zu erklimmen. Was sollte er nur tun? Schon sah er den furchterregenden Kopf des Ungeheuers am Anfang des Sprungbretts auftauchen. Was war schlimmer? Das Monster oder der Sprung vom Turm in diese friedliche kleine Welt dort unten? Julius stand auf und das Brett begann wieder bedrohlich zu wackeln. Unten wedelte Herr Rutsch wild mit den Armen. Die kleine Maria fing sogar an zu weinen. Alle Kinder starrten gebannt zu ihm hoch. Jetzt war das Monster schon fast bei ihm. Julius nahm seinen ganzen Mut zusammen, hielt sich die Nase zu und sprang. Als er wieder auftauchte, hörte er den tosenden Applaus seiner Mitschüler. Nur Herr Rutsch klatschte nicht. Doch als Julius genauer hinsah, konnte er ein bewunderndes Lächeln in seinen Mundwinkeln erkennen. Das Monster war inzwischen wieder hinuntergeklettert, grinste erleichtert und schlurfte zurück zu den Duschkabinen. Und Julius kam es so vor, als sei es um einiges kleiner geworden. Seltsam, nicht wahr? Am Abend war Julius ganz müde von den Ereignissen des Tages und er beschloss, früh zu Bett zu gehen. Doch vorher schrieb er noch in sein Tagebuch.
2: Monstertag! Ein Ungeheuer verfolgt mich seit gestern Nacht. Es ist riesengroß, schwitzt und stinkt. Und außerdem trägt es merkwürdige T-Shirts und Badehosen. Andere können es nicht sehen. Im Schwimmbad vor Angst vom 3-Meter-Brett gesprungen.
1: Julius hielt kurz inne und strich dann vor Angst wieder durch. Ein bisschen hatte er es den anderen auch mal zeigen wollen und sich selbst vielleicht auch. Das Monster hatte sich seit dem Schwimmunterricht nicht mehr blicken lassen, fast vermisste er es ein wenig, denn Julius war nicht nur ein sehr ängstlicher, sondern auch ein sehr neugieriger Junge. Er schrieb weiter.
2: Wer ist dieses Monster? Und wo kommt das Ungeheuer auf einmal her?
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0: Max.
1: Komm hierher!
2: Max, pass auf!
3: Pass doch selber auf,
4: dachte Max. Wenn Dennis im Tor der 3A stand, dann musste er einfach immer schreien, als wäre er der Nationaltorhüter persönlich. Dabei passte Max beim Fußballspielen auf dem Schulhof sogar besser auf als im Unterricht. Das war aber auch nötig, denn die Jungs aus der 4B waren schwere Gegner. Auch wenn Max an diesem Montag mit den besten Kickern seiner Klasse gegen sie spielte.
2: Hau den Ball weg!
3: Du hast gut schreien!
4: Brüllte Max zurück. Denn Moritz, einer der Spitzenspieler aus der 4. Klasse, stürmte Max entgegen. Max sah den Ball. Aber dann sah er nur noch die Füße von Moritz. Er hatte die Kugel nach rechts gegen die Schulhofmauer geschossen, war links an Max vorbeigerannt und hatte den von der Mauer zurückprallenden Ball so schnell wieder am Fuß kleben, dass Max sich nur noch ärgern konnte. Moritz rannte noch 2 Schritte auf das Tor zu und zog ab. Der Ball sauste an Dennis vorbei in den Kasten.
2: Max, das war deine Schuld. Warum passt du nicht besser auf?
3: Meinst du, ich hab den mit Absicht durchgelassen, oder was?
1: Nur die Ruhe, Leute. Gib lieber den Ball rüber, Dennis. Die Pause ist noch nicht vorbei.
3: Aber jetzt ist sie vorbei.
4: Max trottete aus der Fußballecke Richtung Schultür. So schlecht wie in dieser ersten großen Pause hatte er schon lange nicht mehr gekickt.
2: So schlecht hast du schon lange nicht mehr gekickt.
3: Und du gehst mir echt auf die Nerven.
4: Max hätte Dennis am liebsten auf den Mond geschossen, mitsamt seinen albernen Torwarthandschuhen. Da spürte Max auf einmal eine Hand auf seiner Schulter. Moritz aus der 4. Klasse zwinkerte Max zu.
5: Kopf hoch, Max. In der nächsten Pause bekommt ihr eine Revanche.
3: Die Pausen sind einfach zu kurz. Wir müssten mal ein richtiges Spiel gegen euch spielen. Auf dem Bolzplatz. Da gibt es auch keine Mauer, die du als Bande benutzen kannst.
5: Ich gebe dir recht, Max. Der Trick mit der Mauer ist billig. Aber er funktioniert. Und so ein Spiel auf dem Bolzplatz fände ich auch klasse. Wie wäre es am nächsten Samstag?
1: Super Idee.
3: Ihr seid dabei. 11 gegen 11. 2x20 Minuten. Einverstanden?
5: Einverstanden. So, ich muss jetzt raus.
3: Sag mal, Pauline, träum ich? Haben wir gerade ein echtes Fußballspiel gegen die Kicker der 4B ausgemacht?
1: Haben wir, Max. Und zwar am Samstag. Und nun komm in die Klasse.
3: Ja.
1: Das wird aber nicht leicht für uns.
3: Aber wir können sie schlagen.
6: Von wegen.
4: Frau Geisburg war mal wieder wie aus dem Nichts aufgetaucht. Max wusste nicht, wie seine Klassenlehrerin das immer machte. Aber sie war eine Meisterin darin, plötzlich hinter einem zu stehen und sich einzumischen.
6: Hier wird niemand geschlagen.
3: Hier nicht, aber auf dem Bolzplatz.
6: Ach so.
4: Während Frau Geisburg einen Streit zwischen Florian und Dennis schlichtete.
6: So, und ihr beiden Streithähne, ihr kommt jetzt mal mit mir auf den Flur. Dann klären wir die Angelegenheit.
2: Ist gut, Frau Geisburg.
4: Dachte Max schon über die Aufstellung nach.
3: Dennis muss ins Tor, das ist schon mal klar. Du bist doch bestimmt auch dabei, Pauline.
1: Na klar doch.
3: Gut. Nico, Jamal, Lukas und Salima kicken bestimmt auch mit. Eigentlich kann ja so ziemlich jeder aus der Klasse mitspielen. Nur Florian nicht. Der ist zwar gut in Leichtathletik, aber im Fußball ist er eine totale Null.
1: Das kannst du wohl sagen. Weißt du noch, wie er sich den Knöchel verstaucht hat, als er versuchte, gegen einen Softball zu treten?
3: Und ob ich das noch weiß?
4: Max überlegt weiter. Wer soll in die Abwehr und wer kommt in den Sturm? Schließlich nahm er sich ein Stück Papier und versuchte unauffällig unter dem Tisch die Aufstellung aufzuschreiben. Aber er konnte nicht lesen, was er geschrieben hatte, denn unter dem Tisch war es zu dunkel. Als er seine Mini-Taschenlampe einschaltete, tauchte Frau Geisburg mal wieder aus dem Nichts auf.
6: Aufpassen, Max.
2: Sag ich doch. Okay.

0: Manche Tage sind Schneckentage. Sie beginnen mit einem langweiligen Morgen in der Schule und der Sekundenzeiger scheint stillzustehen. Es dauert eine Ewigkeit, bis so ein Schneckentag endlich vorbei ist und man abends ins Bett gehen darf. Aber dann gibt es auch diese Rennwagentage, die nur so vorbeisausen und man weiß gar nicht, wo die Zeit geblieben ist. Die Woche vor dem großen Fußballspiel gegen die 4B war so eine Rennwagenwoche.
1: Wir haben Glück, Pauline. Fast alle unsere guten Fußballerinnen und Fußballer haben Zeit für unser großes Spiel am Samstag. Und komm!
2: Klasse!
1: Nur Jamal kann nicht. Mist, er ist unser bester Spieler.
2: Hilft nichts. Dann müssen wir ihn eben noch ersetzen. Mir ist aber noch was eingefallen.
1: Lass hören.
2: Es wäre doch prima, wenn wir zum Spiel alle T-Shirts in derselben Farbe anziehen. Dann können wir uns auf dem Platz besser erkennen.
1: Das wäre nicht nur prima, das wäre sogar oberprima.
0: Am Freitag trafen sich Max und sein Fußballgegner Moritz aus der 4B auf dem Bolzplatz hinter der Schule und stellten ein Schild auf, mit dem sie den Platz für 3 Uhr am Samstag reservierten.
1: So, das müsste halten.
3: Ich denke auch. Wir werden zum Spiel übrigens alle schwarze T-Shirts anziehen. Die anderen wollten nicht, dass ich euch das sage. Aber ist doch fair, wenn ihr das wisst. Habt ihr euch auch eine Farbe ausgesucht?
1: Ja.
3: Etwa auch schwarz?
1: Nein. Wirst du morgen sehen.
3: Gut. Also bis morgen.
1: Bis morgen.
0: Am Samstag war Schluss mit den Rennwagentagen. Max wachte schon ganz früh auf. Er hatte das grüne T-Shirt und seine Sporthose auf dem Stuhl neben dem Bett bereitgelegt. Darunter standen seine Turnschuhe neben dem Lederball, den er extra noch einmal aufgepumpt hatte. Max sah auf seinen Wecker.
1: Oh,

0: Oh, ist ja erst 6 Uhr.
1: Max sah auf seine Schuhe. Es juckte ihn jetzt schon im Fuß. Er wollte mindestens ein Tor schießen. Und er wollte an Moritz und den anderen Jungs aus der 4B vorbei dribbeln wie ein Weltmeister. Max stellte sich vor, wie die Fans am Spielfeldrand jubeln würden.
0: Quatsch, da kommen wohl kaum Fans zum Spiel. Weiß ja auch keiner, dass die 3A gegen die 4B spielt. Und echte Fans haben wir ja sowieso nicht. Gerade mal 3 Minuten nach 6. Klarer Fall, ich habe heute einen Schneckentag erwischt. Einschlafen kann ich auch nicht mehr. Dazu bin ich viel zu aufgeregt. Ich stehe einfach auf.
1: Alles schlief noch im Haus. Nur Max Kaninchen Zorro war schon wach. Max nahm sich ein Glas Milch und eine Möhre, holte Zorro aus dem Käfig und setzte sich mit ihm auf die Terrasse.
0: Du musst mir heute ganz doll die Daumen drücken, Zorro. Ach nein, das geht ja gar nicht. Du hast ja gar keine Daumen.
1: Dann machte Max Frühstück für die ganze Familie. Als er mit den Tellern klapperte, kam sein Vater zu ihm in die Küche geschlurft.
2: Oh, guten Morgen, Max. Schon wach?
0: Schon längst.
1: So krochen der Morgen und der Mittag vor sich hin, bis es plötzlich 2:30 war und Pauline klingelte.
3: Los geht's, du Schlafmütze, mach zu!
1: Pauline hatte schon ihre Sporthose, die Turnschuhe und das grüne T-Shirt an und strahlte übers ganze Gesicht.
3: Ich bin schon seit 6 Uhr wach.
0: Du auch?
4: Macht's gut, Sportsfreunde. Und bitte keine Fouls und Knochenbrüche.
0: Klar, versprochen, Mama. So, brauch nur noch meinen Rucksack.
3: Was hast du denn da alles drin?
0: Ein Fußball und eine Flasche Wasser. So, fertig. Auf geht's.
1: Die anderen waren anscheinend ebenso früh aufgewacht wie Max. Die Mannschaft der 3A war schon vollzählig auf dem Platz. Fast alle hatten grüne T-Shirts an. Nur Salima war in einem pinkfarbenen Shirt gekommen.
5: Ich hatte kein grünes.
0: Macht nichts. Hauptsache, wir können dich gut sehen. Und mit dieser Farbe wird das kein Problem sein.
1: Dennis hatte seine Torwarthandschuhe schon angezogen und zupfte immer wieder seine grün-schwarze Kappe zurecht. Die Spieler der 3A schossen sich zum Warmwerden ein paar Bälle zu.
0: Komm mal her.
5: Hier, Max.
0: Ja, und da. Gut angenommen.
1: Nach 5 Minuten kamen die Jungs der 4B auf den Platz getrabt. Sie trugen alle schwarze T-Shirts. Und jeder zweite von ihnen hatte einen Fußball unter dem Arm.
6: Oh je, bei denen spielen ja Mädchen mit.
7: Hallo, Verlierer. Seid ihr vollzählig?
0: Sind wir.
7: Werfen wir eine Münze für die Seitenwahl.
0: Alles klar.
7: Hab eine dabei. Hier, Kopf oder Zahl?
0: Kopf.
7: Zahl. Wir nehmen die Seite, auf der wir jetzt sind.
6: Na toll, dann müssen wir gegen die Sonne spielen.
7: Wir tauschen ja noch 20 Minuten.
0: Hast du deine Stoppuhr mitgebracht?
7: Ja.
0: Also los, fangen wir an.
6: Auf geht's.
1: Max schnappte sich seinen Lederball und lief damit zur Mitte des Bolzplatzes. Nico kam gleich zu ihm gelaufen.
6: Hier machen Sie nass. Ich habe einen neuen Supertrick.
1: Max sah sich um. Seine Mannschaft stand auf dem Platz und guckte entschlossen. Allerdings guckten die Viertklässler auf der anderen Seite nicht weniger entschlossen. Moritz drückte die Stoppuhr, legte sie am Spielfeldrand ab und rannte dann auf den Platz.
0: Hier, Nico.
1: Max schob den Ball zu Nico.
6: Und zurück.
1: Nico gab direkt wieder an Max. Max dribbelte ein paar Schritte in die gegnerische Hälfte. Irgendwie traute er sich noch nicht so richtig loszulegen. Er hatte Angst, dass er gerade am Anfang etwas falsch machen würde. Und das schienen die Gegner zu merken. Noch während Max überlegte, ob er rechts zu Nico oder nach links zu Lukas spielen sollte, kam Ole, einer der Viertklässler, auf ihn zugestürmt.
6: Und?
1: Er pflückte ihm den Ball vom Fuß und rannte einfach weg.
0: Mist!
1: Max sah nur noch Staub. Es ging so schnell, als wäre er von einer Dampflok überrollt worden.
6: Zurück, Lukas! Aufpassen!
1: Zu spät.

0: Ole schoss. Der Ball sauste Dennis durch die Hände. Dennis warf Max den Ball zu.
1: Mach's diesmal besser.
2: Du auch.
0: Max legte den Ball wieder in die Mitte. Er schoss wieder zu Nico.
2: Hier, Nico.
0: Schließlich hatte der doch einen neuen Supertrick auf Lager. Aber Nico kam gar nicht dazu, seinen Trick auszuprobieren, denn schon waren Ben und Timo, zwei der besten Spieler der 4B, bei ihm. Ben und Timo verstanden sich blind. Sie nahmen Nico den Ball ab,
1: den hab ich.
0: Ließen auch Salima und Pauline im Doppelpass stehen und Timo versenkte das Leder sicher zum 2:0 im Tor. Max lief wieder mit dem Ball zur Mitte des Bolzplatzes. Diesmal war es Moritz, der die 3A austrickste. Und Moritz traf nicht nur zum 3:0, er schaffte auch das 4., das 5. und das 6. Tor für die Viertklässler.
3: Halbzeit!
0: Max war wütend. Warum bekamen sie kein Bein mehr auf den Boden? Sie mussten doch wenigstens ein Tor schießen.
1: Nicht, wenn du dauernd nur rumstehst.
2: Musst du gerade sagen.
4: Dennis, du hältst lieber die Klappe. Schließlich hast du gerade 6 Tore kassiert.
1: Willst du vielleicht ins Tor?
4: Nein, das will ich nicht. Aber ich will mich auch nicht von dir anmeckern lassen.
5: Leute, das bringt doch nichts.
1: Was bringt dann etwas?
5: Wir müssen besser nach vorne spielen, alle zusammen.
2: Nico hat recht. Wir müssen mehr nach vorne spielen.
6: Aber wie?
4: Oh, nee. Indem du ganz einfach die Pille nimmst und sie nach vorne haust. Mann, Mädchen und Fußball. Das passt einfach nicht.
6: Oh, halt die Klappe, Lukas.
1: Aber er hat recht. Bei den anderen spielen keine Mädchen mit. Deshalb gewinnen die.
6: Die können ja gehen.
4: Prima Idee.
6: Ich denk nicht dran.
5: Ohne Pauline und Salima haben wir keine Chance.
0: Max nickte. Nico hatte recht. Nur wurde er das dumme Gefühl nicht los, dass sie auch mit Pauline und Salima keine Chance gegen die Viertklässler hatten. Dieses Gefühl bestätigte sich leider in der zweiten Halbzeit. Dennis kassierte 9 weitere Treffer, sodass die Drittklässler am Ende mit einer 15:0 Niederlage vom Platz schlurften, während die Viertklässler gut gelaunt ihren Sieg feierten. Max versuchte, seine Wut und Enttäuschung runterzuschlucken.
1: Wir fordern eine Revanche.
5: Klar, die kriegt ihr. Wir können das Rückspiel ja beim Sportfest machen.
2: Einverstanden. In 3 Wochen auf dem Sportfest gibt es das Rückspiel.
5: Gut, bis dann. Tschüss.
2: Tschüss, Moritz.
5: Das Rückspiel auf dem Sportfest könnte aber ziemlich peinlich für uns werden.
2: Das ist mir im Augenblick vollkommen egal.
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9: Mit Alexander Kanja. Hallo zusammen. In Europa liegen mehr als 700 Millionen alte Smartphones ungenutzt in Schubladen, so sagt es eine aktuelle Schätzung. Dabei stecken in ihnen wertvolle Rohstoffe wie Kupfer, Lithium und Kobalt. Viele Menschen geben ihre alten Geräte nicht zurück und oft werden kaputte Elektrogeräte nicht richtig recycelt. Das ist ein Problem, weil Europa viele dieser Rohstoffe teuer aus anderen Ländern kaufen muss. Die Studie zeigt deshalb, dass Verbraucher mehr alte Geräte abgeben und Hersteller Produkte bauen sollen, die man leichter reparieren und wiederverwenden kann. Ein Mann in Dänemark wollte eigentlich nur seinen Garten umgraben und ist dabei ganz überraschend auf einen echten Silberschatz aus der Wikingerzeit gestoßen. Mit fast 20 Kilo ist es sogar der größte Silberschatz, der jemals in Dänemark gefunden wurde. Hunderte Münzen und Schmuckstücke lagen in einem alten Tongefäß, manche waren mit Runen verziert. Runen sind sozusagen ein ganz altes Alphabet, das man in Stein, Holz, Metall oder Knochen eingeritzt hat. Der Schatz soll bald in einem Museum ausgestellt werden. Schnell mal mit der Rutsche in die Innenstadt düsen. Das geht bald in Calw in Baden-Württemberg. Eine fast 50 Meter lange Rutsche verbindet den Park mit der Innenstadt. Erreicht werden Spitzengeschwindigkeiten von bis zu 35 km/h. Das entspricht in etwa einer zügigen Fahrt mit dem Fahrrad. Die Rutsche ist schon fertig gebaut und muss jetzt noch offiziell überprüft werden. Sie soll Familien und Touristen, aber auch Schüler und Berufstätigen Spaß machen, die für den Weg nach unten auf Auto oder Bus verzichten wollen. Soweit die Meldungen und die Radio Teddy Nachrichten zum Nachhören jederzeit in der Radio Teddy App.
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10: In Bayern und Baden-Württemberg rückt das Ferienende immer näher. Hier sind an diesem Wochenende viele Familien auf der Rückreise. Voller ist es auch in Berlin, rund um das Messegelände unterm Funkturm. Grund ist die internationale Funkausstellung. Und es gibt einige Sperrungen von Autobahnabschnitten, darunter die A3 Oberhausen-Arnheim in beiden Richtungen zwischen Emmerich-Ost und Grenzübergang Elten. Und die A8 Karlsruhe Richtung Stuttgart zwischen Pforzheim-Süd und Heimsheim. Weiterhin allen eine gute Fahrt.
11: Spätsommerfeeling am Samstag. Ein überwiegend sehr hübscher Tag heute mit Sonne und Wolken im Wechsel. Nur im äußersten Norden und im tiefen Süden. Da kann sich ab und zu mal eine Regenwolke verirren. Temperaturen sind ziemlich angenehm. Da geht Fahrradtour, da geht Spielplatz, da geht Eis, weil Eis geht ja immer. Liegen nämlich bei 18 bis 24 Grad.
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11: Ich bin Sandra, guten Morgen. Und ich bin mal nicht ganz so laut, aber ihr seid schon wach. Richtig? Dann macht mal den ultimativen Wochenend-Frühaufsteher-Test mit mir. 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Mit einem Schlüssel so richtig ordentlich klimpern. Ruft jetzt an. 0331 7 und 6 mal. Die 2 Mitmachregeln gibt's auf radioteddy.de. 0331 7 und 6 mal die 2. So, und Schlüssel klempern geht doch noch viel besser mit sauberen Zähnen.
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12: einmal ordentlich durchputzen. Wir putzen die Zähne so lange, wie eure Lieblingsmusik läuft. Tanzen geht dazu auch. Vorsichtig natürlich mit Zahnbürste im Mund. Auf die Zahnpasta, fertig, los. Zu Bibi Rexha und New Religion.

0: Radio Teddy läuft bei euch am Samstag und puh, da braucht es schon einen ziemlich guten Grund, um am Wochenende früh aufzustehen, oder? Und den haben wir.
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0: Wenn ihr mein Wochenend-Frühaufsteher seid, könnt ihr ein Familienticket fürs Maya Mare in Halle gewinnen. Da wartet eine mexikanische Wassererlebniswelt mit riesiger Flusslandschaft und 4 Rutschen auf euch. So, und jetzt möchte ich mal wissen, wer schon so früh morgens freiwillig aus dem Bett gekrochen ist. Sandra hier von Radio Teddy, wer ist denn da am Telefon?
2: Hallo, hier ist Alva aus Berlin.
0: Alva, bist du denn auch wirklich schon richtig wach?
2: Total.
0: Total. Na dann komm, dann kommt jetzt die wichtigste Frage des Morgens. Hast du einen Schlüssel?
2: Ja, glaub schon. Ich guck mal.
0: Ja, geh mal einen Schlüssel holen.
2: Ach so, doch, ja, hab ich.
0: Super. So, und dann deine Aufgabe. Lass mal ordentlich klimpern, Alva. Das klingt doch wirklich nach richtigem Klimpern. Herzlichen Glückwunsch, Alva. Du gewinnst ein Familienticket fürs Bade- und Saunaparadies Maya Mare in Halle an der Saale.
2: Danke.
0: So, und wenn ihr gerade noch im Bett gelegen habt und jetzt denkt, das hätte ich auch gekonnt, dann Wecker stellen. Das nächste Familienticket fürs Badeparadies gibt's am nächsten Samstag um 7 Uhr, nur hier bei Radio Teddy.

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2: Mit Nils, hallo. Warum sagt man zu Schulanfängern auch ABC-Schützen? Das möchte Kaspar wissen. Den Ausdruck ABC-Schützen gibt es schon seit vielen hundert Jahren. Die Erstklässler heißen in einigen Regionen deshalb ABC-Schützen, weil irgendwann früher mal ein Fehler gemacht wurde. Ein Übersetzungsfehler. Im Lateinischen gibt es das Wort Tiro und das heißt Anfänger oder Neuling. Und im Italienischen gibt es das Wort Tirare und das bedeutet Schießen. Und irgendwann gab es einen Übersetzer, der Tiro und Tirare gleichgesetzt hat. Und so hat man dann Anfänger oft auch als Schützen bezeichnet. Ja, und so wurde dann der ABC-Schütze geboren. Er könnte also genauso gut ABC-Anfänger heißen. Woher das ABC kommt, ist ja klar, denn die Erstklässler fangen ja in der Schule an, das ABC zu lernen.
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0: Spätsommerfeeling am Samstag. Ein überwiegend sehr hübscher Tag heute mit Sonne und Wolken im Wechsel. Nur im äußersten Norden und im tiefen Süden. Da kann sich ab und zu mal eine Regenwolke verirren. Temperaturen sind ziemlich angenehm. Da geht Fahrradtour, da geht Spielplatz, da geht Eis, weil Eis geht ja immer. Liegen nämlich bei 18 bis 24 Grad.
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0: So, Sandra hier. Und jetzt mal Ohren auf und Popcorn-Nase an. Ihr hört gleich ganz genau hin, wenn nämlich unser Popcorn ploppt. So hier klingt es. Dann heißt es für euch, sofort anrufen. 0331 7 und 6 mal die 2 zu gewinnen, gibt's nämlich einen Kinobesuch für die ganze Familie, für den brandneuen Animationsspaß Arnie und Barney retten das Wasser. Seit Donnerstag erst im Kino, geht um die zwei sympathisch schusseligen Ameisen aus dem Biene-Maja-Universum, die nach einer neuen Wasserquelle suchen. Also, Popcorn hören und schnell anrufen. 0331 7 und 6 mal die 2. Mitmachregeln gibt's auf radioteddy.de. 0331 7 und 6 mal die 2, sobald das Popcorn ploppt. Und jetzt erstmal noch schnell vorm Popcorn Zähne putzen.
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0: So, jetzt wird ordentlich durchgebürstet. Wir putzen so lange, wie der Radio Teddy Zahnputz-Hit läuft. Also, jetzt Zahnbürste raus. Und rauf die Zahnpasta. Wir starten in 3, 2, 1 zu Shakira und Burna Boy mit Dai Dai. Los geht's!

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Mitmachregeln auf radioteddy.de. 0331 7 und 6 mal die 2.

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2: Fußball, Tanzen, Hockey und. Wir finden für euch die besten Vereine Deutschlands, damit ihr richtig viel Spaß im neuen Schuljahr habt. Wir können hier jede Woche den Radio Teddy Verein der Woche. Clara, 8 Jahre alt, ist beim Rotfuchs Berlin e.V., ein Karate e.V. Erzähl, warum ist das da so cool? Warum liebst du Karate?
3: Manchmal in der Schule hat man ja so Momente, da hat man gerade so viel Wut in sich. Wenn man da nach Hause kommt, dann kann man halt zum Training gehen und die Wut einmal richtig doll rauslassen. Mein Trainer Dorian, der ist manchmal ein bisschen laut und streng, aber der ist eigentlich richtig gut zum Trainieren. Der ist auch manchmal auch richtig lieb und erklärt Sachen auch richtig gut.
2: Wie lange machst du das jetzt schon?
3: Seit 2 Jahren. Nach einem halben Jahr kannst du die Grundübungen.
2: Gibt es da auch sowas wie Wettkämpfe?
3: Ja, ich war mindestens schon bei 5, 6. Bei meinem ersten Wettkampf war ich 1. Platz. Und dann halt einmal noch irgendwo habe ich einen Pokal und nochmal eine goldene Medaille gewonnen.
2: Wow, du bist ja richtig gut. Ja, cool. Stellt auch euren Verein ins Rampenlicht. Meldet ihn jetzt an auf radioteddy.de, werdet Radio Teddy Verein der Woche und sichert euch mit ein bisschen Glück so 500 Euro für die Vereinskasse. 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

0: School. Ihr habt es gehört, das Popcorn ploppen hier bei Radio Teddy. Und jetzt gibt's für euch einen Kinobesuch für die ganze Familie zum brandneuen Film. Arnie und Barney retten das Wasser. Der Film mit den beiden sympathischen Ameisen, die auf der Suche nach einer neuen Wasserquelle sind. 0331 7 und 6 mal die 2. Die Mitmachregeln gibt's auf radioteddy.de. Wer hat's denn gehört? Sandra hier von Radio Teddy. Wer ist denn da am Telefon?
1: Hallo, guten Morgen. Hier ist Monika und ich komme aus Berlin-Tempelhof.
0: Hallo, liebe Monika. Sag mir mal, Popcorn süß oder salzig?
1: Gemischt. Ich kann mich immer nicht entscheiden.
0: Aber ich kann dir eine Entscheidung mitteilen. Herzlichen Glückwunsch, du gewinnst ein Familienticket für den Kinofilm Arnie und Barney retten das Wasser. Ganz viel Spaß im Kino.
1: Super, danke schön, ich freue mich.
0: So, und wir wollen natürlich weitermachen. Jede halbe Stunde ploppt hier das Popcorn. Gleich wieder, um 7:05.

0: 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In 3, 2, 1.
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0: Kennt ihr das? Eigentlich ist alles schön und trotzdem möchte man, dass dieser eine Mensch einfach noch ein bisschen bleibt. Und genau dieses Gefühl steckt in Nico Santos neuem Song Why Don't You Stay. Ein bisschen Herz, ein bisschen Sehnsucht und ganz viel Nico Santos. Hier ist Why Don't You Stay.

0: Das war der Radio Teddy Superstar der Stunde, Nico Santos mit Why Don't You Say. So, und jetzt mal erstmal ordentlich Ohren gespitzt am Frühstückstisch. Erratet das Frühstücksgeräusch und gewinnt mit ein bisschen Glück ein Kiri-Paket mit einem Spikeball-Set, einer Brotdose und weiteren Überraschungen für Kiri Piri, der leckere Snack zum Dippen für den kleinen Hunger zu Hause und unterwegs. Was bitte könnte das denn hier sein? Boah, ich liebe dieses Geräusch. Ratet mit, 0331 7 und 6 mal die 2. Mitmachregeln gibt's auf radioteddy.de. 0331 7 und 6 mal die 2. Hört nochmal genau hin. Welches Frühstücksgeräusch suchen wir? 0331 7 und 6 mal die 2.
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6: Mit Angie, Hallöchen. Tausende Kinder und Jugendliche sind Mitglied in einem von rund 300 Tanzvereinen hier bei uns in Hessen. Social Media Star und Tanztalent Chiara Tews hat einen Tipp für euch, wie ihr das Tanzen super einfach ausprobieren könnt.
7: Das Schöne an Tanzen ist ja, dass es wirklich jeder jederzeit immer machen kann, sobald, sage ich mal, Musik da ist. Deswegen kann ich euch auf jeden Fall empfehlen, euch einfach mal vor einen Spiegel vielleicht zu stellen und euer Lieblingslied anzumachen und dann einfach mal loszutanzen. Das ist am Ende, glaube ich, einfach immer das Beste und es kann richtig, richtig viel Spaß machen.
6: Danke, Chiara. Und einen Verein in eurer Nähe findet ihr im Internet auf tanzsport.de.
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9: Trinkwasser aus der Leitung ist ein echter Klimaretter und schont unseren Geldbeutel. 1000 Liter kosten gerade mal 2 Euro. Das sind weniger als 0,2 Cent pro Liter. Im Vergleich dazu spart ihr nicht nur ordentlich Plastik, sondern auch Energie für Produktion und Transport. Und mal ehrlich, wer freut sich nicht, wenn das lästige Flaschenschleppen wegfällt? Leitungswasser ist übrigens in Deutschland top geprüft. Frischer, günstiger und nachhaltiger geht's kaum.
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3: Und jetzt der verrückte Tierfakt der Stunde.
2: Gürteltiere bekommen oft identische Vierlinge. Aus einer einzigen befruchteten Eizelle entstehen dabei vier genetisch gleiche Babys. Quasi viermal das gleiche Mini-Gürteltier auf einmal.
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15: Mit Alexander Kanja. Hallo zusammen. In Europa liegen mehr als 700 Millionen alte Smartphones ungenutzt in Schubladen, so sagt es eine aktuelle Schätzung. Dabei stecken in ihnen wertvolle Rohstoffe wie Kupfer, Lithium und Kobalt. Viele Menschen geben ihre alten Geräte nicht zurück und oft werden kaputte Elektrogeräte nicht richtig recycelt. Das ist ein Problem, weil Europa viele dieser Rohstoffe teuer aus anderen Ländern kaufen muss. Die Studie zeigt deshalb, dass Verbraucher mehr alte Geräte abgeben und Hersteller Produkte bauen sollen, die man leichter reparieren und wiederverwenden kann. Ein Mann in Dänemark wollte eigentlich nur seinen Garten umgraben und ist dabei ganz überraschend auf einen echten Silberschatz aus der Wikingerzeit gestoßen. Mit fast 20 Kilo ist es sogar der größte Silberschatz, der jemals in Dänemark gefunden wurde. Hunderte Münzen und Schmuckstücke lagen in einem alten Tongefäß, manche waren mit Runen verziert. Runen sind sozusagen ein ganz altes Alphabet, das man in Stein, Holz, Metall oder Knochen eingeritzt hat. Der Schatz soll bald in einem Museum ausgestellt werden. Schnell mal mit der Rutsche in die Innenstadt düsen. Das geht bald in Calw in Baden-Württemberg. Eine fast 50 Meter lange Rutsche verbindet den Park mit der Innenstadt. Erreicht werden Spitzengeschwindigkeiten von bis zu 35 km/h. Das entspricht in etwa einer zügigen Fahrt mit dem Fahrrad. Die Rutsche ist schon fertig gebaut und muss jetzt noch offiziell überprüft werden. Sie soll Familien und Touristen, aber auch Schüler und Berufstätigen Spaß machen, die für den Weg nach unten auf Auto oder Bus verzichten wollen. Soweit die Meldungen und die Radio-Teddy-Nachrichten zum Nachhören jederzeit in der Radio-Teddy-App.
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16: In Bayern und Baden-Württemberg rückt das Ferienende immer näher. Hier sind an diesem Wochenende viele Familien auf der Rückreise. Voller ist es auch in Berlin, rund um das Messegelände unterm Funkturm. Grund ist die internationale Funkausstellung. Und es gibt einige Sperrungen von Autobahnabschnitten. Darunter die A3 Oberhausen-Arnheim in beiden Richtungen zwischen Emmerich-Ost und Grenzübergang Elten. Und die A8 Karlsruhe Richtung Stuttgart zwischen Pforzheim-Süd und Heimsheim. Weiterhin allen eine gute Fahrt.
0: Spätsommerfeeling am Samstag. Ein überwiegend sehr hübscher Tag heute mit Sonne und Wolken im Wechsel. Nur im äußersten Norden und im tiefen Süden, da kann sich ab und zu mal eine Regenwolke verirren. Temperaturen sind ziemlich angenehm. Da geht Fahrradtour, da geht Spielplatz, da geht Eis, weil Eis geht ja immer. Liegen nämlich bei 18 bis 24 Grad.
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0: Hallöchen, Sandra hier und Achtung, auf dieses Geräusch hier. Da müsst ihr gleich ganz genau drauf achten, denn sobald es ploppt, heißt es für euch, ran ans Telefon. 0331 76 mal die 2 zu gewinnen, gibt's einen Kinobesuch für die ganze Familie, für Arnie und Barney retten das Wasser. Das ist der brandneue Animationsspaß seit Donnerstag im Kino. Und darin suchen die zwei sympathisch schusseligen Ameisen aus dem Biene-Maja-Universum eine Wasserquelle für ihre Ameisenkolonie und erleben dabei jede Menge Abenteuer. Also Popcorn hören. Schnell anrufen. Mitmachregeln gibt's auf radioteddy.de. 0331 76 mal die 2. So, und während ihr aufs Popcorn wartet, spiele ich euch jetzt Cat's Eye mit Animal.

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Mitmachregeln auf radioteddy.de. 0331 7 und 6 mal die 2.

0: Radio Teddy läuft bei euch am Samstag. Sandra hier, hallöchen. Und jetzt sage ich mal, Achtung, liebe Frühstücksdetektive, Ohren auf.
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0: Erratet das Frühstücksgeräusch und gewinnt mit ein bisschen Glück ein Kiri-Paket mit einem Spike-Ball-Set, einer Brotdose und weiteren Überraschungen von Kiri Dippy, der leckere Snack zum Dippen für den kleinen Hunger zu Hause und unterwegs. Was könnte das hier sein? Nom, nom, nom, nom, hätte ich jetzt auch Lust drauf. Jetzt mitraten 0331 7 und 6 mal. Die 2 Mitmachregeln gibt's auf radioteddy.de. So, wer ist denn hier in Leitung 3?
2: Ich bin Annika, bin 10 Jahre alt und komme aus Rheinhausen in Baden-Württemberg.
0: Hallo, liebe Annika. Wie lange bist denn du schon wach?
2: Ich glaube, ich bin schon seit 6.30 Uhr wach.
0: Ja, auch so eine Frühaufsteherin. Na, dann spiele ich dir jetzt das Frühstücksgeräusch nochmal vor. Pass auf, es ist das hier. Erzähl, hast du das schon mal gehört?
2: Das ist die Kaffeemaschine, glaube ich.
0: Na, damit hast du natürlich vollkommen recht. Herzlichen Glückwunsch. Du gewinnst ein Kiri-Paket mit einem Spike-Ball-Set, einer Brotdose und weiteren Überraschungen. Herzlichen Glückwunsch.
2: Danke.
0: Und falls ihr jetzt gesagt habt, das habe ich gewusst, könnt ihr nächstes Mal doch wieder mitmachen. Dauert gar nicht mehr so lange. Wir werden nämlich gleich wieder zusammenraten um 8:30.

0: Ihr seid ja echte Popcorn-Füchse, ihr habt's wieder gehört. Unser Popcorn-Ploppen. Und deswegen geht's für einen von euch mit der ganzen Familie zum brandneuen Film Arnie und Barney retten das Wasser. Der ganz neue Film mit den beiden sympathischen Ameisen aus dem Biene-Maja-Universum, die auf der Suche nach einer neuen Wasserquelle für ihre Ameisenkolonie sind. 0331 7 und 6 mal die 2 Mitmachregeln gibt's auf radioteddy.de. Ich bin gespannt, wer ist denn da jetzt am Telefon?
1: Hallo, hier ist Susanne aus Berlin-Spandau.
0: Hallo, liebe Susanne, bist du großer Kinofan?
1: Sehr großer Kinofan. Ich habe alle Biene-Maja-Filme geguckt. Ich bin genauso alt wie Biene-Maja, nämlich 50. Genau, deswegen rufe ich an.
0: Super, und du hast das Popcorn gehört?
1: Ganz genau.
0: Na dann herzlichen Glückwunsch. Du gewinnst ein Familienpaket für den Kinofilm Arnie und Barney retten das Wasser. Und ich wünsche dir und deiner Familie ganz viel Spaß im Kino.
1: Vielen herzlichen Dank.
0: So, und das war noch nicht alles. Wir spielen jede halbe Stunde um Kinotickets mit euch. Achtet auf das Popcorn-Ploppen. Gleich wieder, kurz nach 8:30. Und natürlich geht's weiter um eure Ohren. Ich spiele euch ein Frühstücksgeräusch vor und mit ein bisschen Glück gewinnt ihr ein Kiri-Paket mit einem Spikeball-Set, einer Brotbox und weiteren Überraschungen von Kiri Dippi. Der leckere Snack zum Dippen für den kleinen Hunger zu Hause und zwischendurch. Sagt mir, was könnte das hier sein? 0331 7 und 6 mal die 2 Mitmachregeln gibt's auf radioteddy.de. Hört noch einmal genau hin. Welches Frühstücksgeräusch suchen wir? Wir hören uns gleich.
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3: Mit Nils, hallo. Emmy möchte wissen, wie die Kuh Milch macht. Zuerst rupft die Kuh mit ihrer rauen Zunge Gras ab und das gelangt dann in ihren Magen. Von dort kommt es wieder zurück in die Speiseröhre. Es wird noch einmal gründlich durchgekaut und in den nächsten Magen transportiert. Die Kuh hat nämlich 4 Mägen. Übrigens, um das Futter von Magen zu bringen, verbringt die Kuh mindestens 6 Stunden am Tag mit dem Wiederkäuen. So nennt man das, wenn die Kuh das Futter immer und immer wieder kaut. Der Futterbrei wird jetzt im Magen zersetzt und im Darm in einzelne Nährstoffe zerlegt. Mit dem Blut wandern diese Nährstoffe dann weiter zum Euter der Kuh. In den Milchdrüsenzellen wird dieses Gemisch dann verwandelt. Hauptsächlich in Wasser, Eiweiß, Fett und Zucker. Also in die Milch.
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16: Mistkäfer sind gemessen an ihrer Größe echte Kraftprotze. Manche schaffen mehr als das 1000-fache ihres eigenen Gewichts. Das wäre, als würde ein Mensch mehrere Busse ziehen. Boah!

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3: Spätsommerfeeling am Samstag. Ein überwiegend sehr hübscher Tag heute mit Sonne und Wolken im Wechsel. Nur im äußersten Norden und im tiefen Süden. Da kann sich ab und zu mal eine Regenwolke verirren. Temperaturen sind ziemlich angenehm. Da geht Fahrradtour, da geht Spielplatz, da geht Eis, weil Eis geht ja immer. Liegen nämlich bei 18 bis 24 Grad.
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3: So, wer hört unser Popcorn denn zuerst? Gleich ganz genau hinhören, denn irgendwo macht es. Und wenn ihr das Popcorn hört, 0331 7 und 6 mal die 2. Mit etwas Glück gewinnt ihr einen Kinobesuch für die ganze Familie. Für Arnie und Barney retten das Wasser. Der brandneue Animationsfilm läuft jetzt im Kino und erzählt von den zwei sympathisch schusseligen Ameisen aus dem Biene-Maja-Universum, die eine neue Wasserquelle für ihre Ameisenkolonie suchen und dabei jede Menge Abenteuer erleben. Also lausche auf und Telefon bereithalten. Ihr hört auf das Popcorn ploppen. 0331 7 und 6 mal die 2. Mitmachregeln gibt's auf radioteddy.de. 0331 7 und 6 mal die 2. Jetzt Musik für euch. Alex Warren mit Fever Dream.
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Jetzt bei Radio Teddy anrufen und gewinnen. 0331 7 und 6 mal die 2. Mitmachregeln auf radioteddy.de. 0331 7 und 6 mal die 2.

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0: Ihr seid echte Kenner, ihr wisst, was am Frühstückstisch so los ist. Erratet das Frühstücksgeräusch und gewinnt mit ein bisschen Glück jetzt gleich ein Kiri-Paket mit einem Spikeball-Set, einer Brotdose und weiteren Überraschungen von Kiri Dippi, der leckere Snack zum Dippen für den kleinen Hunger zu Hause und unterwegs. Ihr erratet jetzt, was das hier ist. Jetzt mit Raten. 0331 7 und 6 mal die 2 Mitmachregeln gibt's auf radioteddy.de und ich bin gespannt, wer es weiß. Wer ist denn hier an Leitung 13?
2: Hi, Sandra, hier ist die Angie.
0: Hallo,
2: ich komme aus Oberasbach komme ich.
0: Bei dir ist ja ordentlich was los da im Hintergrund. Soll ich dir das Frühstücksgeräusch nochmal vorspielen für alle Fälle?
2: Na klar, sehr gerne, Sandra.
0: Ich leg los. So, was ist das?
2: Ich denke, das ist Milch in ein Glas rein schütten oder Wasser, je nachdem, oder Saft.
0: Ja. Also auf jeden Fall etwas eingießen und damit hast du vollkommen recht. Herzlichen Glückwunsch, du gewinnst ein Kiri-Paket mit einem Spikeball-Set, einer Brotbox und vielen weiteren Überraschungen. Ich wünsche dir viel Spaß damit.
2: Oh, danke schön, Sandra, da freuen wir uns. Danke, danke.
0: Und ihr hört natürlich weiter aufmerksam zu beim Frühstücken. Quizt mit und gewinnt am nächsten Samstag wieder um 8 Uhr hier bei Radio Teddy.

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1: Ihr habt ja so gute Ohren, ihr habt es gehört. Das Popcorn ploppen. Und jetzt gibt's für euch einen Kinobesuch für die ganze Familie zum brandneuen Film Arnie und Barney retten das Wasser. Geht um die beiden sympathischen Ameisen auf der Suche nach einer neuen Wasserquelle. 0331 7 und 6 mal die 2. Mitmachregeln gibt's auf radioteddy.de. Und ich bin gespannt, wer ist denn hier an Leitung 12?
2: Hallo, guten Morgen, hier ist die Kerstin und ich komme aus Günzburg.
1: Hallo liebe Kerstin, sag mir mal, wie magst du dein Popcorn? Süß oder salzig?
2: Auf alle Fälle süß, salzig geht gar nicht.
1: Na dann hoffe ich mal, dass du süßes Popcorn... im Hintergrund gibt's lieber salzig. Okay, ihr werdet euch einig werden, denn ich sage herzlichen Glückwunsch. Ihr gewinnt ein Familienticket für den Kinofilm Arnie und Barney retten das Wasser. Ganz viel Spaß euch im Kino.
2: Dankeschön.
1: Und wir lassen es weiter ploppen. Das nächste Ploppen hört ihr schon in einer knappen halben Stunde.

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0: Und dieser Superhit, der hat eine ziemlich verrückte Geschichte. Run, Run, River hieß eigentlich mal anders und ist als KI-Version im Netz total viral gegangen. Und da hat sich Star-DJ David Guetta gesagt, daraus mache ich jetzt einen offiziellen Song. Und der klingt verdächtig nach Sommer, Sonne und sofort guter Laune. Der Radio Teddy Superhit der Stunde, Run, Run, River.

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4: Mit Angie, Hallöchen. Für eine bunte Blumenpracht im nächsten Jahr sammeln Hobbygärtner jetzt im September einfach ein paar Samen von ihren Blumen ein. Getrocknet bleiben sie den ganzen

0: ganzen Winter lang frisch und können im nächsten Frühling wieder ausgesät werden. Das spart Geld und weite Wege zum Pflanzenmarkt. Oder ihr bringt die Samen in eine Saatgutbibliothek. Dann können sich auch andere darüber freuen. Im Garten, vor der Haustür und auf dem Schulhof suchen Igel schon nach einem Unterschlupf für den Winter. Da reicht schon ein großer Laubhaufen. Darunter wird es nämlich schön kuschelig warm. Das war's. Viel Spaß!
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20: Und jetzt der Radio Teddy Familienspartipp der Stunde. So spart ihr beim Flügebuchen. Es lohnt sich, Vergleichsportale zu checken und die Preise im Blick zu behalten. Unter der Woche sind die Flüge meist günstiger. Auch weit im Voraus buchen lohnt sich. Damit können Familien bis zur Hälfte des Ursprungspreises sparen.
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21: Mit Patricia Woschny. Hallo zusammen. Ein Vogelhaus mit Livestream, ein Fernglas, das Vögel erkennt, eine Spülmaschine, die weiß, wie dreckig dein Teller ist, und ein Rasenmäher mit Armen. So verrückte Sachen werden noch bis Dienstag bei der Internationalen Funkausstellung, also der IFA, in Berlin gezeigt. Die IFA ist eine der größten Technikmessen der Welt und hier werden gerade jede Menge neue Erfindungen gezeigt. Zum Beispiel ein Vogelhaus mit Kamera, bei dem ihr beobachten könnt, wer gerade zum Futtern vorbeikommt. Oder ein Fernglas, das sogar selbst erkennt, welchen Vogel ihr gerade seht. Diese Polizisten in Spanien haben plötzlich einen ziemlich ungewöhnlichen Rettungseinsatz. Ein Reh ist in einen Wasserkanal geraten und die steile Wand allein nicht mehr hochgekommen. Vom Ufer aus haben die Helfer wenig machen können. Also hieß es, Uniform aus und ab ins Wasser. Ganz einfach hat es ihnen das verängstigte Tier allerdings nicht gemacht und ist erstmal davongeschwommen. Am Ende haben die Polizisten das Reh aber sicher aus dem Kanal geholt. Und wenig später ist es wieder auf seinen eigenen vier Hufen davongelaufen. Harter Auftakt für die deutschen Basketballerinnen bei ihrer Heim-WM in Berlin. Im ersten Spiel haben sie gestern deutlich mit 53-83 gegen Spanien verloren. Viel Zeit zum Ärgern bleibt aber nicht. Schon heute Abend geht es gegen Japan weiter. Und in der ersten Fußball-Bundesliga hat zum zweiten Spieltag gestern Stuttgart deutlich mit 4-1 gegen Köln gewonnen. Heute geht es weiter. Am Nachmittag spielt unter anderem Union Berlin gegen Leverkusen. Leipzig ist in Bremen zu Gast und Dortmund in Hoffenheim. Am Abend treffen dann Schalke und Bayern München aufeinander. Soweit die Meldungen und die Radio Teddy Nachrichten zum Nachhören jederzeit in der Radio Teddy App.
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21: In Bayern und Baden-Württemberg rückt das Ferienende immer näher. Hier sind an diesem Wochenende viele Familien auf der Rückreise. Voller ist es auch in Berlin, rund um das Messegelände unterm Funkturm. Grund ist die internationale Funkausstellung. Und es gibt einige Sperrungen von Autobahnabschnitten, darunter die A3 Oberhausen-Arnheim in beiden Richtungen zwischen Emmerich-Ost und Grenzübergang Elten. Und die A8 Karlsruhe Richtung Stuttgart zwischen Pforzheim-Süd und Heimsheim. Weiterhin allen eine gute Fahrt.
22: Spätsommerfeeling am Samstag. Ein überwiegend sehr hübscher Tag heute mit Sonne und Wolken im Wechsel. Nur im äußersten Norden und im tiefen Süden, da kann sich ab und zu mal eine Regenwolke verirren. Temperaturen sind ziemlich angenehm. Da geht Fahrradtour, da geht Spielplatz, da geht Eis, weil Eis geht ja immer. Liegen nämlich bei 18 bis 24 Grad.
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22: Mit Sandra, Hallöchen, und wir wollen euch jetzt ins Kino schicken. Vorher checken wir aber noch euer Filmwissen. Beantwortet die Filmgeheimnisfrage der Woche und gewinnt mit etwas Glück ein Familienpaket für den Film Paw Patrol, der Dino-Film. Nach einem mysteriösen Sturm landen die Fellfreunde nämlich auf einer Dino-Insel, wo ein gewaltiger Vulkanausbruch droht. Nun müssen die tierischen Helden beweisen, wie gut sie zusammenhalten. Meldet euch jetzt noch ganz schnell an auf radioteddy.de und quizt mit mir in 10 Minuten. Vorher tanzt er mit mir jetzt. Zu cooler Musik. Hier sind Bibi Rexha mit New Religion.

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1: Radio Teddy läuft bei euch am Samstag und jetzt heißt es Licht aus und Film ab.
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1: Jawohl, es geht um euer Filmwissen, liebe Familien. Wie jeden Samstag habe ich jetzt auch wieder eine geheime Filmfrage. Und wenn ihr die richtig beantwortet, gibt's für euch ein Familienticket für den Film Paw Patrol, der Dino-Film. Einlösbar in den drei Berliner Kinos, Movimento, Zentral und Toni, inklusive Snacks und Getränken. Jetzt in der Leitung, weil angemeldet, ist Julia aus Velten in Brandenburg. Julia, mit wem würdest du denn gerne ins Kino gehen?
3: Ich würde meine drei Söhne mitnehmen und meinen Mann.
1: Drei Söhne, wie alt sind die Jungs denn?
3: Fast 4, 6, gerade eingeschult und 10.
1: Okay, dann gehe ich mal davon aus, dass du schon so ein paar Folgen Paw Patrol in deinem Leben gesehen hast.
3: Ja, doch ein paar, ganz wenige vielleicht.
1: Dann bin ich mir sicher, dass meine Frage jetzt gleich für dich einfach ein Durchlauf ist. Wie heißt denn der Feuerwehr-Dalmatiner bei Paw Patrol? A. Marshall? Okay, da brauche ich gar nichts sagen. Das ist natürlich richtig. Herzlichen Glückwunsch, Julia. Du gewinnst für dich und deine ganze Familie, für die drei Jungs, ein Familienticket einlösbar in den drei Berliner Kinos, Movimento, Zentral und Toni, inklusive Snacks. Ganz viel Spaß im Kino für dich und deine Family.
3: Dankeschön. Da freue ich mich ganz toll.
1: Und ich mich direkt mit, die Radio Teddy Filmfüchse. Nächsten Samstag haben wir die nächste Filmgeheimnisfrage für euch. Meldet euch jetzt noch schnell an auf radioteddy.de.

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0: Ich wünsche euch einen wunderschönen Samstag. Sandra hier bei euch, läuft Radio Teddy, das Familienradio für den ganzen Tag. Und wir putzen uns ja jeden Tag zusammen die Zähne mit dem Radio Teddy Zahnputzset, ne? Und immer am Samstag checken wir dann euer Zahnputzwissen. Beantwortet einfach meine Dentalfrage richtig und gewinnt mit etwas Glück zwei Dentinox Zahnputzsets mit der neuen Zahnpasta Mundflora plus Mikrobiomkomplex mit Sanduhr, Radiergummi, Knautschball in Zahnform und vielem mehr für noch mehr Spaß beim Zähneputzen. Meldet euch jetzt noch schnell an auf radioteddy.de und dann quizt mit mir in 10 Minuten.
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2: Mit Nils, hallo. Und es gibt diese neue Frage hier.
3: Hallo, ich bin Merle und ich bin 9 Jahre alt. Warum können Vögel auf Strommasten sitzen, ohne einen Stromschlag zu kriegen?
2: Ja, Stromleitungen sind gefährlich. Deshalb gilt, Finger weg. Schließlich fließt der Strom dort mit mehr als 100.000 Volt. Zum Vergleich, in unseren Steckdosen beträgt die Spannung gerade mal 230 Volt. Auch die kann schon lebensgefährlich sein. Trotz des vielen Stroms können die Vögel aber einfach auf den Stromleitungen sitzen. Das liegt daran, dass der Vogel keine sogenannte Brücke bildet. Wenn er, während er da sitzt, aber etwas streifen würde, zum Beispiel einen zweiten Draht, würde ein Kurzschluss entstehen, weil der Vogel dann eben das Bindeglied zwischen der Leitung und dem anderen Draht wäre. Er würde eine Brücke bilden und Strom könnte durch ihn durchfließen. Sitzt er aber nur auf einer Leitung, passiert ihm gar nichts.
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13: Und jetzt der Radio Teddy Familienspartipp der Stunde. Mit dem richtigen Duschkopf Geld sparen. Das geht mit Sparduschköpfen. Sie sparen Wasser und damit auch Geld. Bei einer 5-minütigen Dusche jeden Tag können Familien so bis zu 60 € im Jahr sparen.

0: Bett Sommerfeeling am Samstag. Ein überwiegend sehr hübscher Tag heute mit Sonne und Wolken im Wechsel. Nur im äußersten Norden und im tiefen Süden, da kann sich ab und zu mal eine Regenwolke verirren. Temperaturen sind ziemlich angenehm. Da geht Fahrradtour, da geht Spielplatz, da geht Eis, weil Eis geht ja immer. Liegen nämlich bei 18 bis 24 Grad.
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0: So, aufgepasst, ihr kleinen und großen Popcorn-Detektive. Gleich versteckt sich wieder dieses Geräusch hier im Programm. Und sobald es hier ordentlich ploppt, müsst ihr blitzschnell sein. 03317 und 6 mal die 2, denn es gibt einen Kinobesuch für die ganze Familie zu gewinnen. Für Arnie und Barney retten das Wasser, den brandneuen Animationsspaß mit den zwei schusseligen Ameisen aus dem Biene-Maja-Universum, die gerne eine neue Wasserquelle für die Ameisenkolonie suchen wollen und dabei ganz schön viele Abenteuer erleben. Also Ohren gespitzt, Popcorn abpassen und schnell anrufen. 03317 und 6 mal die 2. Alle Mitmachregeln gibt's auf radioteddy.de. 03317 und 6 mal die 2. Ihr wartet aufs Popcorn, ich drücke auf den Musikknopf und dahinter kommt Cat's Eye mit Animal.
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Jetzt bei Radio Teddy anrufen und gewinnen. 0331 7 und 6 mal die 2. Mitmachregeln auf radioteddy.de. 0331 7

0: und den Mund jetzt frei.
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0: Wenn ihr nämlich bei meiner Zahnputzfrage jetzt gleich richtig liegt, gewinnt ihr mit etwas Glück 2 Dentinox Zahnputzsets mit der neuen Zahnpasta Mundflora plus Mikrobiomkomplex mit Sanduhr, Zahnradiergummi, Knautschball in Zahnform und vielem mehr für noch mehr Spaß beim Zähneputzen. Und angemeldet auf radioteddy.de hat sich auch Mama Kim aus Vreden in NRW. Kim, sag mal, für wen spielst du?
2: Für die Hayley und für den Jan.
0: Okay, wie alt sind die beiden denn?
2: 4 und 9 Jahre.
0: Okay, und wie klappt es so bei euch mit dem Zähneputzen immer?
2: Eigentlich klappt es ja ganz gut. Wir singen dann immer SpongeBob Schwammkopf dazu.
0: Ah, auch super.
2: Dann bleibt der Mund auch lange offen, wenn wir mitsingen können.
0: Perfekt. Und ich habe jetzt folgende Frage für dich. Kim, sag mir mal, Zähne bestehen vor allem aus A, Zahnschmelz oder B, aus Plastik?
2: Zahnschmelz.
0: Das ist natürlich richtig. Herzlichen Glückwunsch. Du gewinnst 2 Dentinox Zahnputzsets. Das passt ja bei euch. Ganz viel Spaß beim Zähneputzen.
2: Vielen Dank.
0: Total gerne geschehen. Nächsten Samstag haben wir die nächste Zahnputzfrage für euch. Meldet euch also jetzt noch schnell an auf radioteddy.de. Und für noch mehr Spaß im Badezimmer gibt's jeden Tag den Radio Teddy Zahnputzset. Einschalten und mitbekommen.

0: Ich merke schon, ihr habt jetzt auch Lust auf Popcorn. Ihr habt das Geräusch gerade eben hier im Radio-Teddy-Programm gehört. Und jetzt wartet auf einen oder eine von euch ein Kinobesuch für die ganze Familie zum brandneuen Film Arnie und Barney retten das Wasser mit den zwei sympathischen Ameisen, die auf der Suche nach einer neuen Wasserquelle sind. 03316 mal die 2. Mitmachregeln gibt's auf radioteddy.de. Wer ist denn jetzt hier auf Leitung 2?
1: Hallo, hier ist die Lisa. Ich komme aus Berlin-Bohnsdorf. Hallöchen.
0: Hallo, liebe Lisa. Sag mir mal, wo sitzt denn du im Kino am liebsten? Vorne, hinten oder in der Mitte?
1: Am allerliebsten genau in der Mitte, aber dann auch eher am Rand. Also
0: warum?
1: Mittig, aber am Rand.
0: Damit du mit den Kindern schneller rauskommst?
1: Genau, dass man zwischendurch mal auf die Toilette gehen kann, weil die Kinder müssen während des Films immer auf Toilette.
0: Okay, dann sitzt du wieder in der Mitte am Rand, denn ich sag herzlichen Glückwunsch. Du gewinnst ein Familienticket für den Kinofilm Arnie und Barney retten das Wasser. Ich wünsche euch ganz viel Spaß im Kino.
1: Juhu, danke schön. Das ist ja toll.
0: So, und wir lassen es das ganze Wochenende ploppen hier die nächste Gewinnchance auf Kinotickets. Habt ihr morgen früh schon wieder ab 7 Uhr hier bei Radio Teddy. Komm.

0: Ich finde es toll, dass ihr heute Morgen wieder den richtigen Knopf gedrückt habt. Radio Teddy läuft bei euch, das Familienradio, für den ganzen Tag. Und am Wochenende so richtig früh aufstehen, kann sich ordentlich lohnen. Denn bald könntet ihr mit der ganzen Familie Koffer packen und ab auf die Sonneninsel Usedom fahren. Wir haben da nämlich ein richtig schönes Familien-Special im Dünencamp Karlshagen für euch. 7 Übernachtungen. Das ist Familiencamping-Idylle pur, ganz nah an einem super breiten, schönen Ostseestrand. Jetzt also schnell auf radioteddy.de anmelden und dann heißt es, heute in einer Woche um 7 Uhr Ohren auf und auf euren eigenen Namen achten. Vielleicht seid ihr dann schon die ersten Wochenendgewinner hier bei Radio Teddy.
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0: Und ich weiß, ihr liebt die Musik von BTS. Und diesmal zeigen die Jungs eine Seite, die man von Superstars manchmal eher selten sieht. Nämlich ganz normal. Normal, der neue Song, erzählt vom Leben abseits von der Bühne, von Kameras und dem ganzen Superstar-Trubel. Und genau deshalb passt der Song auch irgendwie perfekt zu uns ein. Denn normal kann ziemlich cool sein. Hier ist BTS, der Radio Teddy Superstar der Stunde.

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1: Mit Angie, Hallöchen. Mit einem ganz einfachen Basteltipp könnt ihr unseren Vögelchen ein kleines Festmahl bereiten. Fragt bitte vorher eure Eltern, ob sie euch dabei helfen können. Schmelzt etwas Kokosfett bei wenig Hitze in einem Topf und mischt dann Vogelfutter dazu. Zum Beispiel Sonnenblumenkerne und Beeren, die mögen sie nämlich besonders gerne. Und nehmt am besten doppelt so viel Futter als Kokosfett. Füllt eure Mischung dann in eine alte Tasse, steckt Holzstäbe rein und lasst es über Nacht abkühlen. Und am nächsten Tag könnt ihr eure selbstgemachte Vogelfutterglocke auf dem Balkon oder im Garten aufhängen. Noch mehr Tipps für Kids für euch zum Nachhören bei Radio Teddy Plus.
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7: Wie viele Zähne haben Kinder und wie viele Zähne haben Erwachsene?
8: Euer Milchzahngebiss besteht aus 20 Zähnen. Dazu gehören 8 Schneidezähne, 4 Eckzähne und 8 Backenzähne. Erwachsene haben vor allem mehr Backenzähne und kommen mit den Weisheitszähnen auf bis zu 32 Zähne.
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10: Und jetzt der Radio Teddy Familienspartipp der Stunde. Mitgliedschaften überprüfen spart Geld. Es lohnt sich, wenn ihr regelmäßig überprüft, welche Mitgliedschaften und Abos in der Familie überhaupt noch genutzt werden. Oder ob ihr stattdessen kostenfreie Alternativen wie Sportangebote nutzen könnt.

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1: Mit Patricia Woschny. Hallo zusammen. Ein Vogelhaus mit Livestream, ein Fernglas, das Vögel erkennt, eine Spülmaschine, die weiß, wie dreckig dein Teller ist, und ein Rasenmäher mit Armen. So verrückte Sachen werden noch bis Dienstag bei der Internationalen Funkausstellung, also der IFA, in Berlin gezeigt. Die IFA ist eine der größten Technikmessen der Welt und hier werden gerade jede Menge neue Erfindungen gezeigt. Zum Beispiel ein Vogelhaus mit Kamera, bei dem ihr beobachten könnt, wer gerade zum Futtern vorbeikommt. Oder ein Fernglas, das sogar selbst erkennt, welchen Vogel ihr gerade seht. Diese Polizisten in Spanien haben plötzlich einen ziemlich ungewöhnlichen Rettungseinsatz. Ein Reh ist in einen Wasserkanal geraten und die steile Wand allein nicht mehr hochgekommen. Vom Ufer aus haben die Helfer wenig machen können. Also hieß es, Uniform aus und ab ins Wasser. Ganz einfach hat es ihnen das verängstigte Tier allerdings nicht gemacht und ist erstmal davongeschwommen. Am Ende haben die Polizisten das Reh aber sicher aus dem Kanal geholt. Und wenig später ist es wieder auf seinen eigenen vier Hufen davongelaufen. Harter Auftakt für die deutschen Basketballerinnen bei ihrer Heim-WM in Berlin. Im ersten Spiel haben sie gestern deutlich mit 53-83 gegen Spanien verloren. Viel Zeit zum Ärgern bleibt aber nicht. Schon heute Abend geht es gegen Japan weiter. Und in der ersten Fußball-Bundesliga hat zum zweiten Spieltag gestern Stuttgart deutlich mit 4-1 gegen Köln gewonnen. Heute geht es weiter. Am Nachmittag spielt unter anderem Union Berlin gegen Leverkusen. Leipzig ist in Bremen zu Gast und Dortmund in Hoffenheim. Am Abend treffen dann Schalke und Bayern München aufeinander. Soweit die Meldungen und die Radio Teddy Nachrichten zum Nachhören jederzeit in der Radio Teddy App.
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1: In Bayern und Baden-Württemberg rückt das Ferienende immer näher. Hier sind an diesem Wochenende viele Familien auf der Rückreise. Voller ist es auch in Berlin, rund um das Messegelände unterm Funkturm. Grund ist die internationale Funkausstellung. Und es gibt einige Sperrungen von Autobahnabschnitten. Darunter die A3 Oberhausen-Arnheim in beiden Richtungen zwischen Emmerich-Ost und Grenzübergang Elten. Und die A8 Karlsruhe Richtung Stuttgart zwischen Pforzheim-Süd und Heimsheim. Weiterhin allen eine gute Fahrt.
2: Ein bunter Mix aus Wind, ein paar Tropfen und Sonnenschein. Dazu Höchstwerte zwischen 17 Grad im Norden Deutschlands und bis zu 26 Grad für alle anderen. Mit einem Kapuzenpulli kommt ihr gut durch den Morgen. Der Sonntag bleibt trocken und wird wärmer mit viel Sonne für alle.
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2: Schönen Samstagmorgen, Christina hier aus der Radio Teddy Morgenshow. Heute beim 25. Geburtstag von 123 Küchen in Potsdam. Moderiert mit mir zusammen, backt Pizza oder tobt euch in der Hüpfburg aus. Bis 18 Uhr läuft die Party und während ihr euch in der Familie jetzt besprecht, zwei Ohrwürmer hintereinander. Gleich Mr. Know It All und jetzt Appetit.
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Schönen Samstag und guten Appetit beim Frühstück mit dem Hit Beautiful Life. 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

0: Manchmal gehen am Familienmorgen Sachen schief. Wie gut Basti aus der Radio-Teddy Morgenshow damit umgeht, das hört ihr gleich um 10.40 Uhr. Guten Morgen am Samstag. Christina hier aus der Radio-Teddy Morgenshow. Heute live von der Geburtstagsparty 123 Küchen in Potsdam. Und die ersten Kids, die toben sich hier schon aus vor dem XXL-Bildschirm. Ein Jump-and-Run-Spiel steht auf der Fläche und lauft dann mit dem Radio-Teddy-Teddy um die Wette. Und da sind auch noch Hindernisse. Macht gleich Platz am Frühstückstisch vom Radio für Megastar Taylor Swift. Und jetzt schauen wir in eure Federtasche.
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2: Mit Nils, hallo. Und wir haben diese Frage hier.
3: Mein Name ist Diana, ich bin 7 Jahre alt. Und meine Frage ist, wie kann ein Radiergummi radieren?
2: Die Bleistiftmine besteht aus Graphit. Und wenn wir damit über Papier streichen, dann bleiben die kleinen grauschwarzen Teilchen von dem Graphit auf dem Papier hängen. Das Papier zieht diese Teilchen nämlich ganz leicht an. Genau das macht auch der Radiergummi. An ihm kleben die Graphitteilchen sogar noch besser als am Papier. Wenn man also mit dem Radiergummi über den Bleistiftstrich rubbelt, dann zieht er das Graphit vom Papier an sich und der Bleistiftstrich ist weg. Diese Kraft, die zwischen den Stoffen herrscht, nennt man Adhäsionskraft. Das ist eine Anziehungskraft, die es zwischen fast allen Stoffen gibt. Mal ist sie stärker und mal schwächer. Übrigens kann man mit allen möglichen Stoffen radieren. Wichtig ist nur, dass die Adhäsionskraft stärker ist als die vom Papier.
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4: Und jetzt der Radio Teddy Familienspartipp der Stunde. Geräte aus der Steckdose ziehen spart Geld. Auch wenn die Geräte nur kurz am Tag benutzt werden, sind sie Stromfresser. Familien, die den Stecker zum Beispiel vom Handyladegerät oder Fernseher rausziehen, können bis zu 50 Euro im Jahr sparen.

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2: Es regnet einfach viel zu selten. 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
2: Wechseln sich heute ab, bis auf ein paar Tropfen im Laufe des Tages bleibt es trocken. Dazu Höchstwerte zwischen 17 und 26 Grad.
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2: Kurz um nochmal zu Ende zu sprechen, mit einem Kapuzenpulli kommen wir heute richtig gut durch den Morgen. Luftballons, Hüpfburg und der Radio Teddy Teddy. Hi, hier ist Christina aus der Radio Teddy Morgenshow. Heute live vom 25. Geburtstag von 123 Küchen in Potsdam. Mehr Infos in unserem Freizeitkalender auf radioteddy.de. Und gleich testen wir Basti aus der Radio Teddy Morgenshow. Chaos am Morgen, ist er der Herausforderung gewachsen? Nach dem Kinderhit Papa La Papp, jetzt die Lieblingssängerin von vielen, Taylor Swift.
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1: Guten Morgen! Schön, dass ihr am Radio seid. Ich bin hier vor Ort beim 25. Geburtstag von 123 Küchen in Potsdam. Wir feiern gemeinsam. Hier ist eine Hüpfburg. Wir machen gemeinsam auch Radio und dazu gibt es auch Lieblingsmusik. Gleich für euch der Sommerhit des Jahres. Passend zum Sonnenschein, Dai Dai. Jetzt Daumen drücken!
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1: So ein Familienmorgen kann auch etwas stressig sein.
3: Er ist stressig.
1: Vor allem, wenn das neue Schuljahr losgeht. Es gehen auch Dinge schief. Wie Basti damit umgeht, das testen wir jetzt. Folgendes Szenario. Der Morgen läuft komplett aus dem Ruder. Frühstück verschüttet, Zähne nicht geputzt, Ranzen nicht gepackt und gleich kommt der Bus. Was machst du?
3: Erstmal die Küche aufräumen, weil sonst geht hier gar nichts mehr. Denn ich brauche ein bisschen Ordnung. Zur Not geht's halt erst zur zweiten Stunde in die Schule. Wäre das okay?
1: Du kannst doch nicht erst die Küche aufräumen, Basti. Dafür ist keine Zeit. Lass alles liegen, was verschüttet wurde. Ranzen ist nicht gepackt, das heißt erst den Ranzen packen. Vielleicht währenddessen Zähne putzen und dann geht's los.
3: Ach, so läuft das hier.
1: Basti, der Punkt geht nicht an dich. Aber du hast es versucht, immerhin.
3: Ach, Mann. Also ich wirklich, absolut Respekt, liebe Eltern. Ich weiß nicht, wie ihr das jeden Morgen schafft, aber Respekt. Respekt, wirklich.
1: Basti, du bleibst weiter am Ball. Welche kreative Entscheidung Basti unter Zeitdruck trifft, hört ihr.
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1: Sonne und Wolken wechseln sich heute ab, bis auf ein paar Tropfen im Laufe des Tages bleibt es trocken und dazu Höchstwerte zwischen 17 und 26 Grad. Mit einem Kapuzenpulli kommt ihr gut durch den Morgen. Morgen bleibt es trocken und es wird wärmer mit viel Sonne für alle.
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1: Mit Angie, Hallöchen. Tausende Kinder und Jugendliche sind Mitglied in einem von rund 300 Tanzvereinen hier bei uns in Hessen. Social Media Star und Tanztalent Chiara Tews hat einen Tipp für euch, wie ihr das Tanzen super einfach ausprobieren könnt.
5: Das Schöne an Tanzen ist ja, dass es wirklich jederzeit immer machen kann, sobald, sage ich mal, Musik da ist. Deswegen kann ich euch auf jeden Fall empfehlen, euch einfach mal vor den Spiegel vielleicht zu stellen und euer Lieblingslied anzumachen und dann einfach mal loszutanzen. Das ist am Ende, glaube ich, einfach immer das Beste und es kann richtig, richtig viel Spaß machen.
1: Danke, Chiara. Und einen Verein in eurer Nähe findet ihr im Internet auf tanzsport.de.
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0: Mit dem Kauf regionaler Produkte, am besten direkt vom Bauernhof, tun wir nicht nur unserer Gesundheit etwas Gutes, sondern schonen durch kurze Transportwege auch die Umwelt und das Klima. Genießt die Jahreszeiten auf dem Teller. Im Frühling zum Beispiel Spargel und Spinat, im Sommer Tomaten, Radieschen und frisches Obst, im Herbst Kürbis in der Suppe und im Winter Porree, Grünkohl und rote Beete. Ein Saisonkalender in der Küche zeigt euch immer, welche Produkte gerade geerntet werden.
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11: Mit Patricia Woschny. Hallo zusammen. Ein Vogelhaus mit Livestream, ein Fernglas, das Vögel erkennt, eine Spülmaschine, die weiß, wie dreckig dein Teller ist und ein Rasenmäher mit Armen. So verrückte Sachen werden noch bis Dienstag bei der Internationalen Funkausstellung, also der IFA, in Berlin gezeigt. Die IFA ist eine der größten Technikmessen der Welt und hier werden gerade jede Menge neue Erfindungen gezeigt. Zum Beispiel ein Vogelhaus mit Kamera, bei dem ihr beobachten könnt, wer gerade zum Futtern vorbeikommt. Oder ein Fernglas, das sogar selbst erkennt, welchen Vogel ihr gerade seht. Diese Polizisten in Spanien haben plötzlich einen ziemlich ungewöhnlichen Rettungseinsatz. Ein Reh ist in einen Wasserkanal geraten und die steile Wand allein nicht mehr hochgekommen. Vom Ufer aus haben die Helfer wenig machen können. Also hieß es, Uniform aus und ab ins Wasser. Ganz einfach hat es ihnen das verängstigte Tier allerdings nicht gemacht und ist erstmal davongeschwommen. Am Ende haben die Polizisten das Reh aber sicher aus dem Kanal geholt. Und wenig später ist es wieder auf seinen eigenen vier Hufen davongelaufen. Harter Auftakt für die deutschen Basketballerinnen bei ihrer Heim-WM in Berlin. Im ersten Spiel haben sie gestern deutlich mit 53-83 gegen Spanien verloren. Viel Zeit zum Ärgern bleibt aber nicht. Schon heute Abend geht es gegen Japan weiter. Und in der ersten Fußball-Bundesliga hat zum zweiten Spieltag gestern Stuttgart deutlich mit 4-1 gegen Köln gewonnen. Heute geht es weiter. Am Nachmittag spielt unter anderem Union Berlin gegen Leverkusen. Leipzig ist in Bremen zu Gast und Dortmund in Hoffenheim. Am Abend treffen dann Schalke und Bayern München aufeinander. Soweit die Meldungen und die Radio Teddy Nachrichten zum Nachhören jederzeit in der Radio Teddy App.
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11: In Bayern und Baden-Württemberg rückt das Ferienende immer näher. Hier sind an diesem Wochenende viele Familien auf der Rückreise. Voller ist es auch in Berlin, rund um das Messegelände unterm Funkturm. Grund ist die internationale Funkausstellung. Und es gibt einige Sperrungen von Autobahnabschnitten, darunter die A3 Oberhausen-Arnheim in beiden Richtungen zwischen Emmerich-Ost und Grenzübergang Elten. Und die A8 Karlsruhe Richtung Stuttgart zwischen Pforzheim-Süd und Heimsheim. Weiterhin allen eine gute Fahrt.
21: Jetzt in Potsdam bei der Geburtstagsparty von 1, 2, 3 Küchen in Potsdam, Sonnenschein und blauer Himmel. Ansonsten ein bunter Mix aus Wind, paar Tropfen im Laufe des Tages und Sonnenschein. Dazu Höchstwerte zwischen 17 Grad im Norden Deutschlands und bis zu 26 Grad für alle anderen. Mit einem Kapuzenpulli kommt ihr jetzt gut durch den Morgen. Morgen bleibt es trocken und es wird wärmer mit viel Sonne für alle.
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21: 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Hi, hier ist Christina aus der Radio Teddy Morgenshow. Ich wünsche euch einen wundervollen Samstag. Hier die große Party bei 123 Küchen in Potsdam bis 18 Uhr mit Lieblingsmusik vor Ort und auch vorm Radio. Gleich der Kinderhit zum Schulstart Back to School. Und jetzt beim Frühstückstisch abräumen, Schadmusik, Save My Love.
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1: Radio Teddy am Samstag bei der großen Party von 123 Küchen in Potsdam. Bis 18 Uhr mit Hüpfwur, Kochshow und Schminken. Und vom Radio Teddy Team am Start, Rebecca und Sophie. Sie sind gleich doppelt unterwegs, damit ihr, liebe Kids, schnell rankommt. Guten Morgen erstmal an euch. Habt ihr alles da? Farbe, Pinsel?
2: Ja klar, wir haben alles hier. Wir haben Glitzersteine hier. Also wir haben eine Menge hier und die Kinder können sich komplett aussuchen, was sie möchten.
1: Und in wen oder was könnt ihr denn die Kids verwandeln, Rebecca?
3: Zum Beispiel Tiger, Löwinnen, alles, es ist alles möglich, was sie sich wünschen.
1: Wow, und du, was machst du am liebsten?
2: Ich schminke am liebsten Schmetterlinge oder auch Prinzessinnen-Designs sind immer sehr beliebt, aber wie auch schon Rebecca meint, wir können die Kindern alles verwandeln, was sie möchten.
1: Das klingt doch nach einem Traum, cool. Und ich lasse mir gleich vielleicht eine Marienkäfer auf die Wange malen. Okay, hier in Potsdam und bei euch zu Hause weiterhin coole Hits für Eltern und Kids. Jetzt für euch hier bei Radio Teddy. Drive safe.

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0: Live-Kochshow, Torwandschießen und Hüpfburg. Radio Teddy feiert mit 1, 2, 3 Küchen in Potsdam den 25. Geburtstag. Und auch ich, Christina aus der Radio Teddy Morgenshow, bin heute für euch am Mikrofon. Hi, gerne moderiere ich auch mit euch zusammen. Bis 18 Uhr geht die Party hier in Potsdam in Brandenburg. Hier gleich der gute Laune-Sänger Kamrat. Und jetzt finden wir gemeinsam heraus, wer sich das mit dem Supermarkt ausgedacht hat. 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
2: Mit Nils, hallo. Erik fragt, wer denn den Supermarkt erfunden hat. In Deutschland war das der Kaufmann Bernhard Müller. Und der hat sich die Idee 1959 aus den USA abgeguckt. Er eröffnete in Augsburg den ersten Lebensmittel- und Selbstbedienungsladen in Deutschland. Bei ihm gab es noch keine Einkaufswagen. Man legte die Waren in eine Holzkiste. Davor gab es nur Läden, die eine Sache verkauften. Brot oder Fleisch oder Milch oder Seife. Und es stand immer jemand hinter der Theke und hat die Kunden bedient. 1930 kam dann ein Amerikaner auf die Idee, einfach viele Regale aufzustellen, aus denen sich Kunden alles selbst rausnehmen konnten. Der Chef musste nicht mehr so viele Verkäufer einstellen. Und es gab viele verschiedene Sachen, sodass man nicht durch 5 Läden laufen musste. Das Motto der ersten Supermärkte in den USA war, die Waren hoch stapeln und zum Niedrigpreis verkaufen. Und das ist ja auch heute noch so.
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3: Mit Angie, Hallöchen. Echte Abenteurerinnen und Abenteurer hier bei uns in Hessen brauchen für die nächste Expedition jede Menge Abenteuerpower. Und die gibt's zum Beispiel mit dem Gemüse des Jahres, dem Blattkohl. In 0, nix verwandelt ihr zum Beispiel Grün- oder Schwarzkohl in die wohl gesündesten Chips der Welt. Befreit dafür die Kohlblätter zuerst von ihren Stängeln und zupft sie in chipsgroße Teile. Dann könnt ihr sie mit etwas Öl, Salz und Pfeffer würzen, dann ab in den Ofen bei 170 Grad Umluft für ein paar Minuten backen und fertig. Noch mehr Tipps für Kids für euch zum Nachhören bei Radio Teddy Plus.
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5: Sonne und Wolken wechseln sich heute ab. Bis auf ein paar Tropfen im Laufe des Tages bleibt es trocken. Dazu Höchstwerte zwischen 17 Grad im Norden Deutschlands und 26 Grad für alle anderen. Luana, 11 Jahre, dein Anziehtipp für einen sonnigen Tag?
22: Ein T-Shirt mit einer Jogginghose und Turnschuhen.
5: Klingt nice. Und dann kriegst du auch noch, weil du das Wetterkind warst mit dem Outfit-Tipp, hier die Urkunde. Bitte sehr. Auch für euch gibt es eine Urkunde. Schaut gern vorbei, moderiert mit mir gemeinsam. Morgen bleibt es trocken und es wird wärmer mit viel mehr Sonnenschein für alle.
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5: Schönen Samstag! Luftballons, Hüpfburg und der Radio Teddy Teddy ist auch am Start für coole Fotos. Hi, hier ist Christina aus der Radio Teddy Morgenshow. Heute live vom 25. Geburtstag von 123 Küchen in Potsdam. Mehr Infos zu der großen Party in unserem Freizeitkalender auf radioteddy.de. Und auch hier im Programm geht's natürlich mit eurer Lieblingsmusik weiter. Gleich der gute Laune-Sänger Kamrat. Und jetzt starten wir mit dem Ohrwurm. Es wird ein bisschen lauter gedreht. Golden für euch aus K-Pop Demon Hunters.

Die Spülmaschine wird gefüttert und Radio Teddy läuft. Schönen guten Morgen am Samstag. Hier ist Christina aus der Radio Teddy Morgenshow. Und gemeinsam machen wir Party bei 1, 2, 3 Küchen in Potsdam in Brandenburg. Heute wird richtig gefeiert mit Hüpfburg, mit Torwandschießen. Und Rebecca und Sophie vom Radio Teddy Team verwandeln euch in Prinzessinnen, Piraten oder lasst euch, wie ich das gemacht habe, so einen klitzekleinen Marienkäfer auf die Wange malen. Kann auch eine Biene sein. Ihr sucht es aus. Bis 18 Uhr hier vor Ort bei 1, 2, 3 Küchen in Potsdam. Mehr Infos in unserem Freizeitkalender auf radioteddy.de. Und Lieblingsmusik gibt's auch zum Aufräumen. Hier ist für euch aus den Charts und auch von Social Media. Vertigo bei Radio Teddy.

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6: Mit Angie, Hallöchen. Für eine bunte Blumenpracht im nächsten Jahr sammeln Hobbygärtner jetzt im September einfach ein paar Samen von ihren Blumen ein. Getrocknet bleiben sie den ganzen Winter lang frisch und können im nächsten Frühling wieder ausgesät werden. Das spart Geld und weite Wege zum Pflanzenmarkt. Oder ihr bringt die Samen in eine Saatgutbibliothek. Dann können sich auch andere darüber freuen. Im Garten, vor der Haustür und auf dem Schulhof suchen Igel schon nach einem Unterschlupf für den Winter. Da reicht schon ein großer Laubhaufen. Darunter wird es nämlich schön kuschelig warm. Das war's. Viel Spaß!
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8: Wie hart sind Zähne eigentlich und wie fest können sie zubeißen?
9: Zähne sind richtig stark. Der Zahnschmelz ist sogar die härteste Substanz im ganzen Körper. Mit den Backenzähnen können wir beim Zerkauen richtig fester Lebensmittel eine Beißkraft von bis zu 70 Kilogramm entwickeln. Das entspricht dem Gewicht eines erwachsenen Menschen.
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19: Mit Patricia Woschny. Hallo zusammen. Ein Vogelhaus mit Livestream, ein Fernglas, das Vögel erkennt, eine Spülmaschine, die weiß, wie dreckig dein Teller ist und ein Rasenmäher mit Armen. So verrückte Sachen werden noch bis Dienstag bei der Internationalen Funkausstellung, also der IFA, in Berlin gezeigt. Die IFA ist eine der größten Technikmessen der Welt und hier werden gerade jede Menge neue Erfindungen gezeigt. Zum Beispiel ein Vogelhaus mit Kamera, bei dem ihr beobachten könnt, wer gerade zum Futtern vorbeikommt. Oder ein Fernglas, das sogar selbst erkennt, welchen Vogel ihr gerade seht. Diese Polizisten in Spanien haben plötzlich einen ziemlich ungewöhnlichen Rettungseinsatz. Ein Reh ist in einen Wasserkanal geraten und die steile Wand allein nicht mehr hochgekommen. Vom Ufer aus haben die Helfer wenig machen können. Also hieß es, Uniform aus und ab ins Wasser. Ganz einfach hat es ihnen das verängstigte Tier allerdings nicht gemacht und ist erstmal davongeschwommen. Am Ende haben die Polizisten das Reh aber sicher aus dem Kanal geholt. Und wenig später ist es wieder auf seinen eigenen 4 Hufen davongelaufen. Harter Auftakt für die deutschen Basketballerinnen bei ihrer Heim-WM in Berlin. Im ersten Spiel haben sie gestern deutlich mit 53-83 gegen Spanien verloren. Viel Zeit zum Ärgern bleibt aber nicht. Schon heute Abend geht es gegen Japan weiter. Und in der ersten Fußball-Bundesliga hat zum zweiten Spieltag gestern Stuttgart deutlich mit 4-1 gegen Köln gewonnen. Heute geht es weiter. Am Nachmittag spielt unter anderem Union Berlin gegen Leverkusen. Leipzig ist in Bremen zu Gast und Dortmund in Hoffenheim. Am Abend treffen dann Schalke und Bayern München aufeinander. Soweit die Meldungen und die Radio Teddy Nachrichten zum Nachhören jederzeit in der Radio Teddy App.
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19: In Bayern und Baden-Württemberg rückt das Ferienende immer näher. Hier sind an diesem Wochenende viele Familien auf der Rückreise. Voller ist es auch in Berlin, rund um das Messegelände unterm Funkturm. Grund ist die internationale Funkausstellung. Und es gibt einige Sperrungen von Autobahnabschnitten, darunter die A3 Oberhausen-Arnheim in beiden Richtungen zwischen Emmerich-Ost und Grenzübergang Elten. Und die A8 Karlsruhe Richtung Stuttgart zwischen Pforzheim-Süd und Heimsheim. Weiterhin allen eine gute Fahrt.
12: Hier am Radio Teddy Studio in Potsdam in Brandenburg, blauer Himmel und es ist trocken. Ansonsten gibt es am Wochenende einen bunten Mix aus Wind, ein paar Tropfen und Sonnenschein. Dazu Höchstwerte heute zwischen 17 Grad im Norden Deutschlands und bis zu 26 Grad für alle anderen. Mit einem Kapuzenpulli kommen wir gut durch den Morgen. Der Sonntag, also der Tag morgen, bleibt trocken und wird wärmer mit viel Sonne für alle.
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12: 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Schönen Samstag, Christina hier aus der Radio Teddy Morgenshow. Große Party bei 123 Küchen in Potsdam. Bis 18 Uhr sind wir am Start mit Lieblingsmusik vor Ort und auch vom Radio. Gleich Lieblingsstar Taylor Swift und jetzt der Soundtrack des Sommers, Die Die.
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0: Pizzabacken, Torwandschießen und Schminken. Radio Teddy feiert mit 1, 2, 3 Küchen in Potsdam 25. Geburtstag. Und auch ich, Christina aus der Radio Teddy Morgenshow, bin heute für euch am Mikrofon. Gerne auch mit euch zusammen, so wie jetzt an meiner Seite Jolien, 8 Jahre. Schön, dass du hier bist. Hi.
1: Hallo.
0: Du hast ja von der Party durch Radio Teddy gehört. Was hast du in dem Moment gemacht? War es beim Frühstücken, im Auto?
1: Ich war im Auto.
0: Ach, und wart ihr schon auf dem Weg irgendwo hin?
1: Ja, wir wollten mir einen neuen Fahrradständer holen.
0: Und dann habt ihr aber nochmal angehalten mit Opa zusammen und gesagt, ah, halt, stopp, Radio Teddy macht Party und da bin ich dabei.
1: Ja.
0: Das freut mich, dass du hier bist. Und auch du warst ja an der Schminkstation. In wen hast du dich denn verwandelt oder in was?
1: In einen Schmetterling.
0: Gehören die zu deinen Lieblingstieren? Hm? Ist es ein Lieblingstier von dir, ein Schmetterling?
1: Ja.
0: Ich finde die auch ganz toll. Und es sieht so zauberhaft aus. Du bist leicht rosa, türkis, blau. Also die Mädels Rebecca und Sophie, toll gemacht. Lasst auch ihr euch gerne verwandeln in eine Lieblingsfigur, ein Lieblingstier. Und wir machen hier auch gleich weiter. Bis 18 Uhr geht ja die Party hier in Potsdam in Brandenburg. Und während ihr überlegt, ob ihr noch dazukommt, gibt es Lieblingsmusik.
1: Jetzt zum Schulstart die Flipflops.
0: Ja!

0: schönen Samstagmittag schon mittlerweile und guten Appetit. Gleich beim Mittagessen. Radio Teddy läuft, das freut uns. Und wir machen Party. 25. Geburtstag von 123 Küchen in Potsdam, hier in Brandenburg mit Hüpfburg, mit Schminken. Viel gewinnt gegen Mama und Papa vielleicht spielen. Bis 18 Uhr sind wir hier am Ort, spielen auch eure Lieblingsmusik. Gleich für euch der Mega-Ohrwurm Repeated. Und jetzt schauen wir in eure Federtasche, liebe Kids, und in die von euren Großeltern.
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2: Mit Nils, hallo. Tobias fragt, ob die Schulkinder früher wirklich mit Federn geschrieben haben. Ja, früher haben die Menschen wirklich mit einer Vogelfeder geschrieben. Und auch der Füller ist ja heute das Kurzwort für Füllfederhalter. Bevor es die Füller gab, haben die Menschen einfach eine Feder genommen, sie unten angespitzt, diese Spitze dann in ein Tintenfass gesteckt und dann damit geschrieben. Wirklich lange gereicht hat die Tinte aber nicht. Damit konnte man nur ein paar Buchstaben schreiben. Danach war die Feder sozusagen leer und man musste sie wieder neu ins Tintenfass stecken. In den Füllfederhaltern heute ist das zum Glück anders. Hier ist das Tintenfass schon mit drin, nämlich in Form der Patrone. Ist natürlich viel praktischer, weil wir beim Schreiben nicht immer wieder absetzen müssen.
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3: Mit Angie, Hallöchen. Kunterbunten Glitzerspaß für die ganze Familie und für eure nächste Kinderparty gibt's mit Glitzer-Tattoos. Und die könnt ihr zu Hause ganz einfach selber machen. Bastelt euch aus Papier oder dünner Pappe eine Schablone mit eurem Lieblingsmotiv, zum Beispiel eine Blume oder ein Tier. Damit das Tattoo auf eurer Haut dann möglichst lange hält, wascht ihr sie vorher mit Wasser und Seife sauber. Legt dann eure Schablone auf, malt sie mit Hautkleber vollständig aus und lasst ihn so lange trocknen, bis er durchsichtig ist. Pinselt zum Schluss noch kosmetischen Glitzer drüber und fertig! Ihr könnt mit eurem Glitzer-Tattoo ganz normal duschen oder baden, ohne dass es sofort abgeht. Noch mehr Tipps für Kids für euch zum Nachhören bei Radio Teddy Plus.
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16: Und jetzt der Radio Teddy Familienspartipp der Stunde. Vergleichen und rechtzeitig den Urlaub buchen spart Geld. Damit ist die Vorfreude riesig und mit Frühbucherrabatten können Familien bis zu 30% sparen.

0: Sonne und Wolken wechseln sich heute ab. Bis auf ein paar Tropfen im Laufe des Tages bleibt es trocken. Dazu Höchstwerte zwischen 17 und 26 Grad. Morgen bleibt es den ganzen Tag über trocken und es wird wärmer mit viel Sonnenschein für alle.
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0: Schönen Samstagmittag, Christina hier aus der Radio Teddy Morgenshow. Heute beim 25. Geburtstag von 123 Küchen in Potsdam. Moderiert mit mir zusammen, backt Pizza oder tobt euch in der Hüpfburg aus. Bis 18 Uhr läuft die Party und während ihr in der Küche das Mittagessen jetzt zaubert, gleich die K-Pop Girlband Cat's Eye. Vorher doppelte Star Power mit Martin Garrix und Ed Sheeran.
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1: Jetzt wird's zappelig im Kinderzimmer, im Auto, in der Küche, eigentlich überall. Denn Isa Glücklich schnappt sich einen echten Partyklassiker und macht daraus Familienparty mit Ohrwurmalarm. Da wackeln sogar Oma und ihre Hüfter mit um die Wette. Der Macarena-Tanz bringt 90er-Feeling, Urlaubslaune und diese eine wichtige Nachricht: Rumsitzen ist keine Option. Die Schritte kriegt er hin, der Spaß kommt von ganz allein mit Isa Glücklich und dem Macarena-Tanz.

0: schönen Sommer.
1: Blauer Himmel, gelbe Sonne und es ist trocken. Unser Geschenk zum 25. Geburtstag von 123 Küchen in Potsdam. Hi, Radio Teddy hört ihr am Samstag mit Christina aus der Radio Teddy Morgenshow. Hier findet eine große Geburtstagsparty statt mit Live-Kochshow, Hüpfburg und Schminken. Und Sophie aus dem Radio Teddy Team, du verwandelst die Kids in wen oder was sie auch möchten.
2: Genau, das können sich die Kinder ganz frei entscheiden. Wir haben auch noch Glitzer-Tattoos dabei und Glitzersteine. Also man kann sich komplett frei ausleben bei uns.
1: Und in was hast du die Kids bis jetzt so an der Schminkstation verwandelt?
2: Ganz unterschiedliche Sachen. Wir hatten heute schon Schmetterling dabei und einen Tiger und auch einen Minion. Also ganz coole Sachen.
1: Ja, Minion habe ich gesehen, direkt an der Stirn hat er so ein Minion-Gesicht. Auch toll. Sophie macht also weiter gemeinsam mit Kollegin Rebecca hier bei 123 Küchen in Potsdam bis 18 Uhr. Mehr Infos findet ihr auch nochmal in unserem Freizeitkalender auf radioteddy.de. Wir wünschen guten Appetit beim Mittagessen. Dazu gibt's Lieblingsmusik. Jetzt I Adore You bei Radio Teddy.

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4: Mit Angie, Hallöchen. Für eine bunte Blumenpracht im nächsten Jahr sammeln Hobbygärtner jetzt im September einfach ein paar Samen von ihren Blumen ein. Getrocknet bleiben sie den ganzen Winter lang frisch und können im nächsten Frühling wieder ausgesät werden. Das spart Geld und weite Wege zum Pflanzenmarkt. Oder ihr bringt die Samen in eine Saatgutbibliothek. Dann können sich auch andere darüber freuen. Im Garten, vor der Haustür und auf dem Schulhof suchen Igel schon nach einem Unterschlupf für den Winter. Da reicht schon ein großer Laubhaufen. Darunter wird es nämlich schön kuschelig warm. Das war's. Viel Spaß!
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6: Nach besonderen Anlässen wandert meist viel Geschenkpapier in die

0: Tonne. Warum daraus nicht mal eine schöne Geschenkbox selbst basteln? Dazu bekleben wir einen alten Schuhkarton mit den Geschenkpapierresten und kreieren aus Naturmaterialien wie Blättern, Blüten oder Muscheln ein einzigartiges Design. So entsteht ein persönliches, nachhaltiges Geschenk, das die Schönheit der Natur verewigt.
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20: Mit Patricia Woschny. Hallo zusammen. Dieser Vogel hier klingt für uns Menschen offenbar am angenehmsten. Die Amsel. Forscher aus Tübingen haben mehr als 100 europäische Vogelarten gegeneinander antreten lassen. Wie bei einem Gesangswettbewerb. Eine Jury hat sich die verschiedenen Vogelstimmen angehört und bewertet, welche besonders angenehm klingt. Daraus ist eine richtige Vogelchartliste entstanden. Ganz oben landet die Amsel und ganz unten die Schleiereule. Die klingt so. Afrika ist riesig. Auf vielen Weltkarten sieht der Kontinent aber deutlich kleiner aus, als er tatsächlich ist. Das soll sich ändern. Die Vereinten Nationen haben jetzt dafür gestimmt, künftig Weltkarten zu unterstützen, auf denen die Größenverhältnisse realistischer dargestellt werden. Denn auf der Weltkarte, die wir bisher meistens kennen, wird Grönland zum Beispiel fast genauso groß wie Afrika. In Wirklichkeit ist Afrika etwa 14 Mal größer. Das liegt daran, wie die runde Erde auf einer flachen Karte dargestellt wird. Dabei werden die Größen von Ländern und Kontinenten verzerrt. Kurz vor Sonnenaufgang gibt es morgen ein kleines Treffen am Himmel. Mond und Mars stehen von uns aus gesehen besonders dicht nebeneinander. Unsere schmale Mondsichel zieht gerade auf ihrer Bahn am roten Planeten vorbei. Und noch ein Planet gesellt sich dazu. Weiter unten leuchtet der besonders helle Jupiter. Wer morgen sowieso früh auf den Beinen ist, kann das Treffen bei klarem Himmel Richtung Osten sogar mit bloßem Auge sehen. Ein Teleskop braucht ihr dafür nicht. Soweit die Meldungen und die Radio Teddy Nachrichten zum Nachhören jederzeit in der Radio Teddy App.
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20: In Bayern und Baden-Württemberg rückt das Ferienende immer näher. Hier sind an diesem Wochenende viele Familien auf der Rückreise. Voller ist es auch in Berlin, rund um das Messegelände unterm Funkturm. Grund ist die internationale Funkausstellung. Und es gibt einige Sperrungen von Autobahnabschnitten, darunter die A3 Oberhausen-Arnheim in beiden Richtungen zwischen Emmerich-Ost und Grenzübergang Elten. Und die A8 Karlsruhe Richtung Stuttgart zwischen Pforzheim-Süd und Heimsheim. Weiterhin allen eine gute Fahrt.
11: Sonne und Wolken wechseln sich heute ab. Dazu gibt's Wind. Der Wind, der pustet heute ganz schön. Kapuzenpullover, am besten die Kapuze gut festhalten. Und bis auf ein paar Regenwolken im Laufe des Tages bleibt es auch trocken. Dazu Höchstwerte zwischen 17 und 26 Grad. Morgen bleibt es den ganzen Tag über trocken. Es wird sogar wärmer. Dazu viel Sonnenschein für alle.
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11: 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Einen wunderschönen Samstag wünschen wir. Hier ist Christina aus der Radio Teddy Morgenshow und ich bin bei der Geburtstagsparty. Was es hier alles zu erleben gibt und wo genau, das erfahrt ihr nach etwas Musik. Jetzt für euch schön zum Mittagessen. Turn the lights off.
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0: Geburtstagsparty mit Pizzabacken Hüpfburg beim 25. Jubiläum von 123 Küchen in Potsdam. Radio Teddy ist auch am Start. Wie Radio funktioniert, das erfahrt ihr hier und stellt euch auch gerne selbst ans Mikrofon. Papa André und Sohn Aiden Ash, 4 Jahre, machen auch gemeinsam mit uns jetzt hier Party. Was konntet ihr jetzt alles so hier schon erleben?
1: Also super, super geile Küchen sind erstmal hier zu sehen. Super cool aufgebaut für Kinder, sehr freundlich, sehr super Personal haben wir hier festgestellt. Und mein Sohn ist eigentlich nur noch am Toben. Ich kriege ihn hier gar nicht weg.
0: Ja, die Hüpfburg steht und kann gerne benutzt werden. Aiden Ash, ich erkenne dich nicht ganz. In was hast du dich verwandelt an der Schminkstation?
2: Dino!
0: Ein Dino! Und du hast auch welche Schmink...
2: Ein Löwe.
0: Okay, kannst du auch brüllen wie ein Löwe? Ja, oh, das war ja zart. Warte, nochmal so ein richtiger Brüller. Aiden Ash, jetzt. Ja, verwandelt auch ihr euch in eure Lieblingshelden, in eure Lieblingsfiguren oder Lieblingstier. Hier, wir sind vor Ort. Bis 18 Uhr läuft die Geburtstagsparty. Mehr Infos findet ihr auf radioteddy.de im Freizeitkalender. Und wir machen weiter, während ihr euch gerade besprecht, ob ihr jetzt herkommt oder weiter am Radio bleibt, gibt es Lieblingsmusik. Hier ist bei euch der Ohrwurm. Ah, bitte.

0: guten Appetit beim Mittagessen. Radio Teddy ist dabei. Heute haben wir das Studio nach draußen verlagert und feiern mit euch an diesem Samstag mit 1, 2, 3 Küchen in Potsdam Geburtstag. Schminkstation, Hüpfburg und Pizzabacken sind angesagt. Für alle vor Ort und vorm Radio gibt's auch noch Lieblingsmusik. Gleich der Sommerhit des Jahres, Dai Dai. Und Basti aus der Radio Teddy Morgenshow wird getestet. Chaos am Morgen. Ist er der Herausforderung gewachsen? Seid dabei und drückt ihm auch gerne die Daumen um 13.40 Uhr. Jetzt geht's gemeinsam in den Freizeitpark. 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
2: Mit Nils, hallo. Und wir haben eine Frage hier von Paul und Felix.
3: Warum heißt die Achterbahn Achterbahn?
4: Nicht Viererbahn oder Zweierbahn?
2: Ja, die Achterbahn ist keine Vierer- oder Zweierbahn, weil der Name aus der Bezeichnung Figur 8-Bahn entstanden ist. Und Figur 8 kommt daher, weil die Bahn von der Seite betrachtet mit ihren vielen Loopings ja oft wie eine 8 aussieht, die auf der Seite liegt. So eine 8 auf der Seite ist ja auch das Zeichen für unendlich. Man hätte sie eigentlich auch Unendlichbahn nennen können, aber es ist eben die Achterbahn. Manchmal werden Achterbahnen auch Berg- und Talbahnen genannt. Das leitet sich von den Bergen und Tälern des Streckenverlaufs ab. Denn nicht jeder hat ja Loopings, bei denen es kopfüber in eine Schleife geht. Oft hört man auch den englischen Namen Rollercoaster. Das kommt von den Begriffen rollend und von to coast, das mit freifahrend übersetzt werden kann. Im Französischen oder Spanischen werden Achterbahnen übersetzt russische Berge genannt. Lustigerweise aber nicht im Russischen. Da sind es die amerikanischen Berge.
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5: Mit Angie. Hallöchen. Niedliche Panda-Bärchen als Muffins zum Vernaschen. Das geht kinderleicht. Backt nach eurem Lieblingsrezept lecker fluffige Muffins und dann geht's ans Dekorieren. Verrührt Frischkäse mit etwas Zucker und füllt Kokosraspeln in eine Extraschale. Schnappt euch runde Schokochips und klebt mit etwas Frischkäsecreme lustige Zuckeraugen auf die Chips. Streicht auf eure fertig gebackenen und ausgekühlten Muffins die Frischkäsecreme und taucht für das flauschige Panda-Gesicht die Muffins in die Kokosraspeln. Drückt die Augen vorsichtig oben drauf und mit Schokoherzen gibt's noch Nasen und Ohren. Und fertig ist eure Muffin-Panda-Bärenbande. Noch mehr Tipps für Kids für euch zum Nachhören bei Radio Teddy Plus.
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9: Und jetzt der verrückte Tierfakt der Stunde.
10: Delfine schlafen mit halbem Gehirn.

0: bunter Mix aus Wind, ein paar Tropfen und Sonnenschein. Dazu Höchstwerte zwischen 17 Grad im Norden Deutschlands und bis zu 26 Grad für alle anderen. Morgen bleibt es trocken und es wird wärmer mit viel Sonne für alle.
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0: Leckere Pizza, es duftet hier so doll. Hüpfburg und der Radio Teddy Teddy ist auch am Start. Hi, hier ist Christina für euch aus der Radio Teddy Morgenshow. Heute live vom 25. Geburtstag von 123 Küchen in Potsdam. Mehr Infos findet ihr auch noch in unserem Freizeitkalender auf radioteddy.de. Bis 18 Uhr sind wir hier am Start. Und gleich testen wir Basti aus der Radio Teddy Morgenshow. Chaos am Morgen, ist er der Herausforderung gewachsen? Seid dabei nach dem Hit Save My Love. Und jetzt starten wir mit dem Soundtrack des Sommers. Hier ist Dai Dai.
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1: So ein Familienmorgen kann auch etwas stressig sein.
2: Er ist stressig.
1: Vor allem, wenn das neue Schuljahr losgeht. Es gehen auch Dinge schief. Wie Basti damit umgeht, das testen wir jetzt. Folgendes Szenario. Der Morgen läuft komplett aus dem Ruder. Frühstück verschüttet, Zähne nicht geputzt, Ranzen nicht gepackt und gleich kommt der Bus. Was machst du?
2: Erstmal die Küche aufräumen, weil sonst geht hier gar nichts mehr. Denn ich brauche ein bisschen Ordnung. Zur Not geht's halt erst zur zweiten Stunde in die Schule. Wäre das okay?
1: Du kannst doch nicht erst die Küche aufräumen, Basti. Dafür ist keine Zeit. Lass alles liegen, was verschüttet wurde. Ranzen ist nicht gepackt, das heißt erst den Ranzen packen. Vielleicht währenddessen Zähne putzen und dann geht's los.
2: Ach, so läuft das hier.
1: Basti, der Punkt geht nicht an dich. Aber du hast es versucht, immerhin.
2: Ach, Mann. Also wirklich, absolut Respekt, liebe Eltern. Ich weiß nicht, wie ihr das jeden Morgen schafft, aber Respekt. Respekt, wirklich.
1: Basti, du bleibst weiter am Ball. Welche kreative Entscheidung Basti unter Zeitdruck trifft? Hört ihr?
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1: Radio Teddy am Samstag. Schön, dass ihr Radio Teddy eingeschaltet habt. Gleich geht's weiter mit Lieblingsmusik, Abracadabra. Und die große Party hier bei 123 Küchen in Potsdam. Hüpfburg ist schon aufgebaut, die Schminkstation steht und Luana, 11 Jahre, ist auch bei der Party dabei. Was hast du gerade gemacht?
2: Mit dem Teddy von Radio Teddy Fußball gespielt.
1: Auch das ist möglich. Macht auch gerne ein Foto mit dem Radio Teddy Teddy. Ein High Five geht auch klar. Und gerne freuen wir uns, wenn ihr mit uns mitmoderiert. Gleich ab 14 Uhr ist Alina für euch am Radio. Jetzt Lady Gaga. Lady.

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1: Mit Angie, Hallöchen. Tausende Kinder und Jugendliche sind Mitglied in einem von rund 300 Tanzvereinen hier bei uns in Hessen. Social Media Star und Tanztalent Chiara Tews hat einen Tipp für euch, wie ihr das Tanzen super einfach ausprobieren könnt.
4: Das Schöne an Tanzen ist ja, dass es wirklich jederzeit immer machen kann, sobald, sage ich mal, Musik da ist. Deswegen kann ich euch auf jeden Fall empfehlen, euch einfach mal vor einen Spiegel vielleicht zu stellen und euer Lieblingslied anzumachen und dann einfach mal loszutanzen. Das ist am Ende, glaube ich, einfach immer das Beste und es kann richtig, richtig viel Spaß machen.
1: Danke, Chiara. Und einen Verein in eurer Nähe findet ihr im Internet auf tanzsport.de.

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11: Mit Patricia Woschny. Hallo zusammen. Dieser Vogel hier klingt für uns Menschen offenbar am angenehmsten. Die Amsel. Forscher aus Tübingen haben mehr als 100 europäische Vogelarten gegeneinander antreten lassen. Wie bei einem Gesangswettbewerb. Eine Jury hat sich die verschiedenen Vogelstimmen angehört und bewertet, welche besonders angenehm klingt. Daraus ist eine richtige Vogelchartliste entstanden. Ganz oben landet die Amsel und ganz unten die Schleiereule. Die klingt so. Afrika ist riesig. Auf vielen Weltkarten sieht der Kontinent aber deutlich kleiner aus, als er tatsächlich ist. Das soll sich ändern. Die Vereinten Nationen haben jetzt dafür gestimmt, künftig Weltkarten zu unterstützen, auf denen die Größenverhältnisse realistischer dargestellt werden. Denn auf der Weltkarte, die wir bisher meistens kennen, wirkt Grönland zum Beispiel fast genauso groß wie Afrika. In Wirklichkeit ist Afrika etwa 14 Mal größer. Das liegt daran, wie die runde Erde auf einer flachen Karte dargestellt wird. Dabei werden die Größen von Ländern und Kontinenten verzerrt. Kurz vor Sonnenaufgang gibt es morgen ein kleines Treffen am Himmel. Mond und Mars stehen von uns aus gesehen besonders dicht nebeneinander. Unsere schmale Mondsichel zieht gerade auf ihrer Bahn am roten Planeten vorbei. Und noch ein Planet gesellt sich dazu. Weiter unten leuchtet der besonders helle Jupiter. Wer morgen sowieso früh auf den Beinen ist, kann das Treffen bei klarem Himmel Richtung Osten sogar mit bloßem Auge sehen. Ein Teleskop braucht ihr dafür nicht. Soweit die Meldungen und die Radio Teddy Nachrichten zum Nachhören jederzeit in der Radio Teddy App.
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11: In Bayern und Baden-Württemberg rückt das Ferienende immer näher. Hier sind an diesem Wochenende viele Familien auf der Rückreise. Voller ist es auch in Berlin, rund um das Messegelände unterm Funkturm. Grund ist die internationale Funkausstellung. Und es gibt einige Sperrungen von Autobahnabschnitten, darunter die A3 Oberhausen-Arnheim in beiden Richtungen zwischen Emmerich-Ost und Grenzübergang Elten. Und die A8 Karlsruhe Richtung Stuttgart zwischen Pforzheim-Süd und Heimsheim. Weiterhin allen eine gute Fahrt.
6: Wie in einer bunten Zuckertüte ist auch beim Wetter hier alles dabei dieses Wochenende. Mal Sonne, mal Tröpfelwolken. Im Norden dazu bis zu 21 Grad und im Süden von Deutschland sogar bis zu 26. Morgen überall noch ein bisschen wärmer und noch mehr Sonne.
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6: 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Gut, dass ihr schon jetzt da seid. Wir feiern hier heute den ganzen Tag zusammen. Live senden wir für euch aus Potsdam von 123 Küchen. Hier ist die große Geburtstagsparty am Start. Schön, dass ihr dazu eurem Schulstart noch Zeit für habt, wie wir zusammen durchs Wochenende düsen. Und jetzt zum Schulstart. Da sind auch wieder viele unterwegs in Sachen Schulkram besorgen. Neues Schuljahr, da dürfen einige zum ersten Mal den Tintenkiller benutzen. Und Alexander will für euch geklärt haben, wie der funktioniert. Machen wir in 20 Minuten. Jetzt gibt's erstmal eure Lieblingsmusik. Gleich Bibi Rexha und jetzt der virale Hit aus den sozialen Medien. Cat's Eye hier mit Animal.
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1: Happy Samstag, hier ist Alina. Hallo liebe Familien, schön, dass ihr da seid und schönen Schulstart bei vielen. Für alle, die jetzt eine neue Sitzordnung bekommen haben, die Kids, gibt's gleich den passenden Kinderhit. Und jetzt habt ihr schon gehört, Radio Teddy klingt heute irgendwie anders als sonst. Wir feiern heute den ganzen Tag. Radio Teddy sendet für euch live aus Potsdam vom 25. Geburtstag von 123 Küchen. Also hier ist die Party schon absolut im Gange. Hier werden Kinder geschminkt, die verwandeln sich in Schmetterlinge, in Löwen. Das sieht so cool aus. Und jetzt ist hier auch noch Besuch am Start. Nachricht aus dem X-Raket. Leute, Ulk, der kleine Sternjunge, ist hier am Start, beantwortet eure HörerInnenfragen.
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6: 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Wir sind aber froh, wenn sie hier nicht irgendwo im Studio rumliegen.
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1: Und schon jetzt eure Lieblingsmusik zum Start ins neue Schuljahr. Wieder dran gewöhnen an den neuen Sitzplan. Das kennt auch Simon sagt. Hier laufen coole Hits für Eltern und Kids bei Radio Teddy.

0: Hallo, hier aus eurem Autoradio raus. Alina hier, schön, dass ihr Radio Teddy hört. Happy Familiensamstag. Ihr seid hier live dabei bei der großen Party. Radio Teddy sendet für euch live aus Potsdam. Wir senden vom 25. Geburtstag von 123 Küchen. Das ist hier eine fette Party mit Pizza backen, Kinderschminken und vor allem ganz viel Auspowern. Hier wird auf die Torwand geschossen, auf der Hüpfburg gesprungen. Also hier wird sich richtig ausgepowert. Da fällt mir ein, liebe Eltern, neues Schuljahr, neuer Stundenplan. Einige Kids haben jetzt schon am Montag Sport. Achtung, nochmal checken, ob Sportzeug schon wieder ready ist. Dazu gleich Wochenend-Sound von Teddy Swims, Mr. Know-It-All in der Playlist. Und schon jetzt beantworten wir hier die nächste Kinderfrage von euch Kids zum Schulstart.
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2: Mit Nils, hallo. Alexander möchte gern wissen, wie ein Tintenkiller funktioniert. Das hat mit dem Licht zu tun. Licht besteht aus vielen Farben und wirkt nur deshalb weiß, weil alle Farben zusammen gemischt sind. Trifft Licht auf einen Gegenstand, werden nur bestimmte Farben zurückgeworfen. So entsteht der Farbeindruck. Blaue Tinte erscheint blau, weil ihre Farbstoffteilchen flach sind und vor allem blaues Licht reflektieren. Im Tintenkiller steckt ein Bleichmittel, das diese Teilchen verändert. Sie klappen zu kleinen Pyramiden auf. Als Pyramiden werfen sie das Licht wieder mit allen Farbtönen zurück und uns erscheint die Tinte farblos. Ob wir die Tinte sehen oder nicht, liegt also am Aufbau der Tintenfarbteilchen. Die Tinte verschwindet also nicht wirklich, wir können sie nur nicht mehr sehen.
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11: Schnecken haben tausende Mini-Zähne. Die sitzen auf einer raspeligen Zunge und helfen beim Abschaben von Futter.

0: Auch beim Wetter ist Schulstart buntes Zuckertütenwetter haben wir. Da ist von allem was drin. Mal sonnig, mal tröpfelig, wolkig. Dazu im Norden bis zu 21 Grad und im Süden von Deutschland sogar bis zu 26. Morgen überall noch ein bisschen wärmer und noch mehr Sonne.
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0: Hallo zusammen von der großen Party. Alina hier, Radio Teddy sendet für euch live aus Potsdam vom 25. Geburtstag von 123 Küchen. Hier ist eine fette Party mit Live-Kochshow, Pizza backen. Große Action ist hier am Start. Passt gut, denn Pizza ist auch bei den Familien davor dem Radio ein großes Thema. Samstag ist bekanntlich Pizzatag, zumindest wenn man mich fragt. Die verrücktesten Trendbelege aktuell, die verraten wir euch hier nach einer Runde Lieblingsmusik. Vorher noch Dizzy Disco, die feiert mit euch eine Aquaparty, da wird's aquatastisch. Und jetzt Wochenendsound von Teddy Swims mit Mr. Know It All.
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1: Hey Flossenfreunde, hier ist Dizzy Disco, der Disco-Delfin aus der Lagune Nummer 3. Seid ihr für den Tag bereit?
2: Ja!
1: Sag mal, schlaft ihr noch? Ich hab ja gar nichts gehört. Flossen hoch, wer ist dabei?
2: Yeah.

0: Hallo, ich bin Jochen.
1: Hey, Jochen ist auch wieder dabei. Und habt ihr schon Larry gesehen? Ruft mal Krokodil.
2: Hi.
1: Krokodil.
2: Kroko was?
1: Krokodil.
3: Das ist mein Lieblingsspiel.
1: Einsiedlerkrebs, wie geht's? Du weißt doch, welche blubberbunten Knöpfe man dreht. Also lass uns allen Flossenfreunden zeigen, wie eine echte Aquaparty geht.
4: Yeah.

0: Familiensommer. Cool, dass ihr hier am Start seid. Bei euch läuft Radio Teddy. Hier ist Alena drin. Samstag Pizzatag. Gleich eure Lieblingspizza im Radio. Der Song klingt genauso. Kamerad mit Hug Yourself. Und ja, Pizza schreit schon nach Party. Auch wir feiern hier heute eine Party. Ihr hört Radio Teddy gerade live aus Potsdam vom 25. Geburtstag von 123 Küchen. Hier ist die Party schon am Steigen. Hier gibt es Torwandschießen, eine Hüpfburg, Live-Kochen und auch Pizzabacken. Ich sag ja, Samstag ist Pizzatag und ich habe hier eine Expertin, was das angeht. Mara, 10 Jahre alt. Hallo.
1: Hallo.
0: Erzähl mal, was ist denn deine liebste Pizza? Was muss da drauf?
1: Salami mit Mais.
0: Oha, okay. Interessante Kombi. Wann gab es das letzte Mal bei dir?
1: Irgendwann im Restaurant in den Ferien.
0: Ah ja, okay. Also isst du auch lieber gerne im Restaurant die Pizza oder macht zu Hause auch Spaß, wenn ihr die gemeinsam macht?
1: Wenn man die zu Hause gemeinsam macht.
0: Das ist das Beste, ne? Cool, das mag ich auch. Es gibt jetzt auch ganz verrückte Pizzabelege, habe ich gelesen. Zum Beispiel Pistazie und Mortadella, also so eine Wurst, die sonst nur auf dem Schulbrot ist. Wie klingt das für dich?
1: Nicht so lecker.
0: Ja, klingt komisch, ne? Okay, dann hätte ich noch Birne und Gorgonzola. Das ist so ein Stinkekäse. Wie klingt das für dich?
1: Auch nicht so gut.
0: Okay, dritter Tipp wäre jetzt noch Kürbis mit Salbei. Salbei ist oft im Tee drin. Wie klingt das?
1: Interessant.
0: Ja, und auch schon ein bisschen wie Herbst, ne? Also wer da schon Bock hat. Ansonsten bleiben wir lieber bei Salami mit Mais, oder?
1: Ja.
0: Sehr gut. Dann gibt es jetzt die Salami-Mais-Pizza hier im Radio als Song. Das ist Kamrad mit Hug Yourself. Ihr habt nämlich Radio Teddy und das sind coole Hits für Eltern und Kids.

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0: Happy Familiensamstag. Alida hier, gute Autofahrt, einigen gerade unterwegs zum ersten Spieletreffen mit den neuen Schulfreunden. Wie cool ist das denn? Neues Schuljahr ist mega. Und einige gerade auch unterwegs, um Radio Teddy zu treffen. Wir senden für euch live aus Potsdam vom 25. Geburtstag von 123 Küchen. Hier treffen wir uns. Der Radio Teddy. Teddy ist auch am Start. Mit dem könnt ihr auch Fotos machen und den kuscheln. Es ist auch ein echter Pizzabäcker hier, also richtig Action. Das ist alles heute. Morgen steht schon das nächste aufregende Treffen an. Ein Planetentreffen am Himmel. Welche Planeten da ein Date haben und wie Planeten so eine Verabredung feiern, das erfahrt ihr gleich von Patricia in den Radio Teddy Nachrichten in 9 Minuten.
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0: Das hier ist ein echter Glücksbringer-Song. Der Song geht nämlich genau 2 Minuten und 22 Sekunden. 222, das ist eine Engelszahl und bedeutet, dass man auf dem richtigen Weg ist. Quasi der richtige Weg in Richtung Sonne. Und so heißt auch der Song Move into the Sun, der Radio Teddy Superhit der Stunde.

0: 2 Minuten und 22 Sekunden purer Glücksbringer-Sound. Das war der Radio Teddy Superhit der Stunde, Moving to the Sun. Und gleich kriegt ihr hier einen Song. Da hört man fast den Hafen rauschen, spürt, wie der Wind um den Michel rauscht und schmeckt fast das Fischbrötchen. Ein Song direkt aus Hamburg von Tiffany Harris, gleich Vertigo. Und ihr kriegt hier Inspo für euer Familienwochenende. Eine coole gemeinsame Aktion, mit der ihr euch jetzt schon den besten Herbst des Jahres sichert. In 30 Sekunden.
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6: Mit Angie, Hallöchen. Für eine bunte Blumenpracht im nächsten Jahr sammeln Hobbygärtner jetzt im September einfach ein paar Samen von ihren Blumen ein. Getrocknet bleiben sie den ganzen Winter lang frisch und können im nächsten Frühling wieder ausgesät werden. Das spart Geld und weite Wege zum Pflanzenmarkt. Oder ihr bringt die Samen in eine Saatgutbibliothek. Dann können sich auch andere darüber freuen. Im Garten, vor der Haustür und auf dem Schulhof suchen Igel schon nach einem Unterschlupf für den Winter. Da reicht schon ein großer Laubhaufen. Darunter wird es nämlich schön kuschelig warm. Das war's. Viel Spaß!
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8: Welche Zähne habe ich und wofür sind sie da?
9: Jeder Zahn in deinem Mund hat einen eigenen Job. Die Schneidezähne vorne haben scharfe Kanten und helfen dir vom Essen abzubeißen. Die Eckzähne, die Spitzenzähne daneben, die helfen dir beim Festhalten und Zerreißen von Nahrung. Und die Backenzähne hinten zerdrücken und zermalmen das Essen, damit es leicht geschluckt werden kann.
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6: Mit Patricia Woschny. Hallo zusammen. Dieser Vogel hier klingt für uns Menschen offenbar am angenehmsten. Die Amsel. Forscher aus Tübingen haben mehr als 100 europäische Vogelarten gegeneinander antreten lassen. Wie bei einem Gesangswettbewerb. Eine Jury hat sich die verschiedenen Vogelstimmen angehört und bewertet, welche besonders angenehm klingt. Daraus ist eine richtige Vogelchartliste entstanden. Ganz oben landet die Amsel und ganz unten die Schleiereule. Die klingt so. Afrika ist riesig. Auf vielen Weltkarten sieht der Kontinent aber deutlich kleiner aus, als er tatsächlich ist. Das soll sich ändern. Die Vereinten Nationen haben jetzt dafür gestimmt, künftig Weltkarten zu unterstützen, auf denen die Größenverhältnisse realistischer dargestellt werden. Denn auf der Weltkarte, die wir bisher meistens kennen, wirkt Grönland zum Beispiel fast genauso groß wie Afrika. In Wirklichkeit ist Afrika etwa 14 Mal größer. Das liegt daran, wie die runde Erde auf einer flachen Karte dargestellt wird. Dabei werden die Größen von Ländern und Kontinenten verzerrt. Kurz vor Sonnenaufgang gibt es morgen ein kleines Treffen am Himmel. Mond und Mars stehen von uns aus gesehen besonders dicht nebeneinander. Unsere schmale Mondsichel zieht gerade auf ihrer Bahn am roten Planeten vorbei. Und noch ein Planet gesellt sich dazu. Weiter unten leuchtet der besonders helle Jupiter. Wer morgen sowieso früh auf den Beinen ist, kann das Treffen bei klarem Himmel Richtung Osten sogar mit bloßem Auge sehen. Ein Teleskop braucht ihr dafür nicht. Soweit die Meldungen und die Radio-Teddy-Nachrichten zum Nachhören, jederzeit in der Radio-Teddy-App.
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6: In Bayern und Baden-Württemberg rückt das Ferienende immer näher. Hier sind an diesem Wochenende viele Familien auf der Rückreise. Voller ist es auch in Berlin, rund um das Messegelände unterm Funkturm. Grund ist die internationale Funkausstellung. Und es gibt einige Sperrungen von Autobahnabschnitten, darunter die A3 Oberhausen-Arnheim in beiden Richtungen zwischen Emmerich-Ost und Grenzübergang Elten. Und die A8 Karlsruhe Richtung Stuttgart zwischen Pforzheim-Süd und Heimsheim. Weiterhin allen eine gute Fahrt.
7: Das Wetter kriegt ihr heute von einer absoluten Wetterexpertin. Emma, 7 Jahre alt, ist hier bei mir. Hallo.
8: Hallo.
7: Erzähl doch mal, wie ist denn das Wetter gerade?
8: Also, da hinten sehe ich schon wieder hellen Himmel, aber es hat gerade ein bisschen geregnet und es ist aber bewölkt.
7: Okay, aber da hinten blauer Himmel und da sehe ich auch schon wieder ein paar Sonnenstrahlen. Ist alles dabei heute, ne? Ja, okay, ich habe aber schon mal gelinst. Morgen wird es wieder richtig sonnig und richtig warm. Legen wir am besten jetzt schon mal Sachen raus. Was ist dein Anziehtipp für morgen?
8: Eine kurze Hose und ein T-Shirt.
7: Und noch irgendein Accessoire oder so?
8: Ein Hut.
7: Das ist gut gegen die Sonne, ne? Wenn dann wieder so scheint. Perfekt. Mega.
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7: 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Und jetzt fragen sich bestimmt viele, woher die Emma hier gerade kam. Ja, Radio Teddy ist ja heute live hier vor Ort. Wir senden aus Potsdam vom 25. Geburtstag von 123 Küchen. Cool, dass du da bist, Emma. Was hast du hier schon gemacht?
8: Eine Schürze bemalt und dem Pizzamann zugeguckt und gedreht.
7: Oha, gedreht. Woran und was ist dann passiert?
8: Und dann habe ich eine 11 gedreht und habe dann gewonnen.
7: Ja, cool. Die 11 ist auch die absolute Glückszahl. Und du hast ja noch was Wichtiges vor, habe ich erfahren, ne?
8: Und Kinderschminken möchte ich auch noch machen.
7: Oh, cool, ey. Weißt du schon, wie du dich schminken möchtest?
8: Nee.
7: Oh, da müssen wir also noch überlegen. Okay, das machen wir. Wir machen hier kurz eine Überlegemusik an, damit Emma sich dann die perfekte Schminkerei aussuchen kann. Da kriegt ihr hier ins Radio gleich den Kinderhit von Nielsen, Teddybär und jetzt ein Song direkt aus Hamburg. Tiffany Harris mit Vertigo.

Happy Familienwochenende, Alina hier, gleich mit dem Song, den viele in den Sommerferien hoch und runter gehört haben, im Familienurlaub, bei Oma, beim Schulshopping. Es ist der offizielle Sommerhit des Jahres, da könnt ihr also alle da vom Radio nochmal eine richtige Sommerparty feiern. Und wir hier, wir feiern eine Geburtstagsparty. Radio Teddy sendet für euch heute live aus Potsdam vom 25. Geburtstag von 123 Küchen. Das ist eine fette Party hier mit einer Kochshow, mit Torwandschießen. Und haltet euch fest, hier laufen echte Löwen rum und Schmetterlinge. Und ein Einhorn habe ich auch schon gesehen. Alle ungefähr so 1,40 Meter groß. Hier waren nämlich schon richtig viele beim Kinderschminken. Mega! Aktuelle Schminktrends bei den Kids sind übrigens immer noch alles aus K-Pop Demon Hunters, also die Dämonen oder Derpy Tiger, die blaue Katze. Und Lieblingstiere ist natürlich auch immer noch hoch im Kurs. Ich muss hier gleich bei den Mädels mal nachfragen, ob sie mich als eine Seekuh schminken können. Das ist nämlich mein Lieblingstier. Und ansonsten, wer zum nächsten Song passen möchte, kann sich auch zu Hause jetzt nochmal fix als Fußball schminken. Der offizielle Sommerhit des Jahres ist nämlich auch Fußballhit des Jahres. Shakira hier mit Dai Dai, das sind nämlich coole Hits für Eltern und Kids bei Radio Teddy.

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0: Happy Familiensamstag. Schön, dass wir uns hören. Alina hier. Happy neues Schuljahr. Viel zu tun. Die ersten Lehrerzettel sind da, das Mail-Postfach zum ersten Mal überfüllt und die erste Klassenfahrt will vorbereitet werden bei einigen Familien. Geht alles leichter mit dem nächsten Song, gleich Cat's Eye mit Animal und mit Radio Teddy. Sowieso, denn wir bringen euch die gute Laune nach Hause und hier ins Radio die Partystimmung, denn Radio Teddy sendet für euch heute live aus Potsdam vom 25. Geburtstag von 123 Küchen. Hier gibt's Kinderschminken, hier dürfen die Kids mitmoderieren, hier gibt's eine Hüpfburg und Torwandschießen, also absolute Partylaune. Viele Kids da vor dem Radio, die hören gerade viel in Sachen Schuljahr von den Eltern. Das versteht irgendwie kein Mensch, sagen sie sich. Warum gibt's das denn? Das klären wir jetzt.
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2: Mit Nils, hallo. Arthur möchte wissen, wozu es das Buchstabieralphabet gibt. Jeder Buchstabe des Alphabets hat im Buchstabieralphabet einen eigenen Städtenamen. A heißt Aachen, B Berlin, C Chemnitz und das geht bis zum Z, das heißt Zwickau. Das Buchstabieralphabet nutzt man, weil sich manche Buchstaben einfach schlecht auseinanderhalten lassen. N und M zum Beispiel. Und dann geht es beim Buchstabieren ja auch darum, dass der oder diejenige, die zuhört, meist mitschreibt. Da geht es oft um Namen. Denn Meier kann zum Beispiel mit EI oder AI oder AY geschrieben werden. Und wenn ich meinen Namen mal buchstabiere, Nils, also N-I-L-S, dann geht das zum Mitschreiben ein bisschen zu schnell. Sag ich aber Nürnberg, Ingelheim, Leipzig, Salzwedel, dann versteht man das oft nicht nur besser, sondern es ist auch etwas langsamer. Also gut zum Mitschreiben.
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1: Für das Wetter habe ich euch hier mal einen absoluten Experten angelacht. Anton, 5 Jahre alt. Hallo.
2: Also, das Wetter ist heute sonnig und ich würde eher so eine Sonnenbedeckung anziehen und eine kurze Hose und noch so Sonnenbrille.
1: Das klingt doch gut. Das können wir auch direkt alles draußen lassen. Morgen nämlich noch wärmer und noch sonniger als heute.
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1: Und das heute hier live mit Anton aus Potsdam. Wir senden für euch vom 25. Geburtstag von 123 Küchen. Hier steppt der Bär und noch ganz viele andere Tiere. Anton ist auch kein Kind. Anton ist ein Löwe. Du hast dich hier schon Kinder schminken lassen. Wie cool sieht das denn aus? Erzähl mal, wie bist denn du geschminkt für die Leute, die dich nicht sehen können?
2: Also, das fühlt sich toll an. Und ist ein bisschen so kalt erstmal, weil es erstmal trocken muss und so.
1: Ist ja auch richtig mit Glitzer, dein Löwenschminke, ne?
2: Ja.
1: Wow, das ist die Beste. Wie bist du denn dazu gekommen, dich als Löwe zu schminken? Wie schnell ging das und warum der Löwe?
2: Weil Löwen auch tolle Tiere sind.
1: Das stimmt. Okay, ich bin noch nicht geschminkt. Hast du eine Empfehlung, wie ich mich schminken könnte?
2: Ein Hund. Weil ein Hund auch für manche ein Lieblingshaustier sind.
1: Ja, das stimmt. Ich habe ja auch eine kleine Hündin, die Luni. Die würde sich bestimmt auch freuen, wenn ich als Hund nach Hause komme. Cool. Und ansonsten kann man hier noch viel mehr machen. Was hast du hier noch so gemacht?
2: Ich habe weiter nichts gemacht.
1: Nee, hast nicht hier am Rad gedreht. Und was gewonnen?
2: Ja.
1: Doch, na, siehst du, hier kann man nämlich richtig viel machen. Torwand schießen könntest du noch machen. Jetzt moderierst du hier auch mit. Den Pizzabäcker kannst du zugucken.
2: Ich hab das schon gemacht.
1: Ach so, du hast dir schon alles ausgetestet. Ja, dann fehlt jetzt nur noch das Tanzen. Jetzt bringen wir die Party auch ins Radio mit der Lieblingsmusik. Das hier sind Cat's Eye mit Animal.
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0: an eurem Familiensamstag. Alina hier bei einigen mit dabei am Familienesstisch. Wie cool, dass ihr da noch einen Platz für mich freigelassen habt. Da wird bei einigen gerade der neue Stundenplan übertragen. Neues Schuljahr, so aufregend. Am liebsten ja in den Radio Teddy Stundenplan. Den findet ihr auf radioteddy.de. Und mit dem nächsten Song schwingt sich der Füller auch noch leichter. Taylor Swift mit Open Light in der Playlist. Partystimmung beim Schulkram. Mega. Und die Partystimmung hier gerade sowieso auf dem Höhepunkt, denn wir feiern eine Party. Radio Teddy sendet für euch heute live aus Potsdam vom 25. Geburtstag von 123 Küchen. Das ist eine fette Party hier mit Kochshow, Pizzabacken, Hüpfburg, Torwandschießen, Kinderschminken, mitmoderieren und. Richtig Action. Und noch mehr Party zu euch nach Hause kriegt ihr immer und überall hier mit.
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0: Manche wollen Astronautin werden, manche Fußballprofi, manche Zauberer. Und in allen steckt das Zeug zum Superstar. Für alle, die groß träumen, will tanzen und ganz genau wissen, in mir steckt was ganz Besonderes, ist dieser Song aus dem neuen Bibi Blocksberg-Film. Superstar von Fia. Die kennt ihr aus dem Film als Marita. Und dieser Song, der funkelt und strahlt. Und der hat das Gefühl von Bühne frei. Hier komm ich. Das ist Superstar.

Happy Schulstart, Einkäufe für die Klassenfahrten, Lehrerzettel beantworten und. Mit einer Party im Ohr macht das alles mehr Spaß, liebe Familien. Deswegen sendet Radio Teddy heute für euch live aus Potsdam vom 25. Geburtstag von 123 Küchen. Und wenn ich Party sage, dann meine ich Party hier mit Kinderschminken, Hüpfburg, Pizza backen und. Hier geht schon richtig was ab. Der Bär, der Tiger, der Löwe, alle tanzen mit. Und pünktlich zum neuen Schuljahr.

0: Geht schon richtig was ab. Der Bär, der Tiger, der Löwe, alle tanzen mit. Und pünktlich zum neuen Schuljahr bei euch da vor dem Radio. Jetzt so neben neuem Stundenplan, neuem Sitzplan und neuem Alltagsplan soll noch etwas ganz anderes neu werden. Unsere Weltkarte. Was da los ist, das verrät euch Patricia in den Radio-Teddy-Nachrichten in 7 Minuten.
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0: Er gehört zu den erfolgreichsten deutschen Singer-Songwritern, Superstar der Stunde Nico Santos. Und der zeigt jetzt, man soll sich immer daran erinnern, was die eigenen größten Träume sind oder als Kinder waren. Der durfte jetzt nämlich in Hamburg Musical-Luft schnuppern und beim Michael Jackson-Musical mit auf der Bühne stehen. Kindheitstraum, sagt er. Also merkt euch gut, liebe Kids, was ihr euch so wünscht. Vielleicht wird's in 30 Jahren noch wahr. Wir hören ihn jetzt mit seiner aktuellen Nummer Why Don't You Stay. Das ist Nico Santos, der Radio-Teddy-Superstar der Stunde.

0: Gerade noch in Hamburg auf der Musicalbühne, jetzt schon hier bei Radio Teddy. Das war Nico Santos mit Why Don't You Stay, der Radio Teddy Superstar der Stunde. Und gleich in den Familienautos ein Song, da grölen die meisten Kids auf der Rückbank mit. Also am besten gleich schon mal das Fenster runterdrehen und dann von Familienauto zu Familienauto gemeinsam mitgrölen bei Arbeite. Schon vorher für euch Tipps hier fürs Familienwochenende. Eine coole gemeinsame Action-Idee, mit der sichert ihr euch den Flattermännern vor dem Fenster einen richtig schönen Herbst. In 30 Sekunden.
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2: Mit Angie, Hallöchen. Mit einem ganz einfachen Basteltipp könnt ihr unseren Vögelchen ein kleines Festmahl bereiten. Fragt bitte vorher eure Eltern, ob sie euch dabei helfen können. Schmelzt etwas Kokosfett bei wenig Hitze in einem Topf und mischt dann Vogelfutter dazu. Zum Beispiel Sonnenblumenkerne und Beeren, die mögen sie nämlich besonders gerne. Und nehmt am besten doppelt so viel Futter als Kokosfett. Füllt eure Mischung dann in eine alte Tasse, steckt Holzstäbe rein und lasst es über Nacht abkühlen. Und am nächsten Tag könnt ihr eure selbstgemachte

0: Glocke auf dem Balkon oder im Garten aufhängen. Noch mehr Tipps für Kids für euch zum Nachhören bei Radio Teddy Plus.
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0: Mit Patricia Woschny. Hallo zusammen. Dieser Vogel hier klingt für uns Menschen offenbar am angenehmsten. Die Amsel. Forscher aus Tübingen haben mehr als 100 europäische Vogelarten gegeneinander antreten lassen. Wie bei einem Gesangswettbewerb. Eine Jury hat sich die verschiedenen Vogelstimmen angehört und bewertet, welche besonders angenehm klingt. Daraus ist eine richtige Vogelchartliste entstanden. Ganz oben landet die Amsel und ganz unten die Schleiereule. Die klingt so. Afrika ist riesig. Auf vielen Weltkarten sieht der Kontinent aber deutlich kleiner aus, als er tatsächlich ist. Das soll sich ändern. Die Vereinten Nationen haben jetzt dafür gestimmt, künftig Weltkarten zu unterstützen, auf denen die Größenverhältnisse realistischer dargestellt werden. Denn auf der Weltkarte, die wir bisher meistens kennen, wird Grönland zum Beispiel fast genauso groß wie Afrika. In Wirklichkeit ist Afrika etwa 14 Mal größer. Das liegt daran, wie die runde Erde auf einer flachen Karte dargestellt wird. Dabei werden die Größen von Ländern und Kontinenten verzerrt. Kurz vor Sonnenaufgang gibt es morgen ein kleines Treffen am Himmel. Mond und Mars stehen von uns aus gesehen besonders dicht nebeneinander. Unsere schmale Mondsichel zieht gerade auf ihrer Bahn am roten Planeten vorbei. Und noch ein Planet gesellt sich dazu. Weiter unten leuchtet der besonders helle Jupiter. Wer morgen sowieso früh auf den Beinen ist, kann das Treffen bei klarem Himmel Richtung Osten sogar mit bloßem Auge sehen. Ein Teleskop braucht ihr dafür nicht. Soweit die Meldungen und die Radio Teddy Nachrichten zum Nachhören, jederzeit in der Radio Teddy App.
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0: In Bayern und Baden-Württemberg rückt das Ferienende immer näher. Hier sind an diesem Wochenende viele Familien auf der Rückreise. Voller ist es auch in Berlin, rund um das Messegelände unterm Funkturm. Grund ist die internationale Funkausstellung. Und es gibt einige Sperrungen von Autobahnabschnitten, darunter die A3 Oberhausen-Arnheim in beiden Richtungen zwischen Emmerich-Ost und Grenzübergang Elten. Und die A8 Karlsruhe Richtung Stuttgart zwischen Pforzheim-Süd und Heimsheim. Weiterhin allen eine gute Fahrt.
3: Also hier kann sich keiner beschweren bei dem Wetter, da ist für jeden und jede was dabei. Mal Sonne, mal Wolken, mal ein kleiner Wind, mal ein paar Tropfen. Dazu im Norden bis zu 21 Grad und im Süden von Deutschland sogar bis zu 26. Morgen überall noch ein bisschen wärmer und vor allem noch mehr Sonne.
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3: 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Und jetzt haben es die meisten schon gehört, mein Lieblingsradio klingt irgendwie anders. Ja, Radio Teddy sendet für euch heute live aus Potsdam. Vom 25. Geburtstag von 123 Küchen. Das ist eine fette Party mit Hüpfburg, Live-Kochen und. Und hier der Sport des Tages ist auf jeden Fall Fußball. Die Kids schießen hier auf die Torwand, als gäbe es keinen Morgen. Dabei hat ja gerade die Basketball-WM angefangen. Heute 18 Uhr Deutschland gegen Japan. Die Mädels machen sich bestimmt gerade schon warm. Wer Basketball erfunden hat, klären wir hier in 20 Minuten. Und jetzt gibt's die passende Musik. Gleich Harry Styles und jetzt auch für die Mädels da, die sich warm machen zur Basketball-WM. Der Song, den könnt ihr gern lauter drehen. Da grölen auch die Kids mit. Aber warte!
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wenn Samstag ein Song wäre, dann wäre es der nächste hier in der Radio Teddy Playlist. Don't worry, keine Sorgen, Hals zum nächsten Song von Leonie. Und hier bei uns gibt's sowieso keine Sorgen, sondern nur gute Laune-Stimmung. Radio Teddy sendet für euch heute live aus Potsdam von der 25. Geburtstagsparty von 123 Küchen. Hier werden sich schon die Brotbüchsen gefüllt mit der frisch gebackenen Pizza. Schmeckt halt ganz anders, wenn man dem Profibäcker beim Backen zuschauen kann. Und Brotbüchse ist ein gutes Stichwort, ne, liebe Kids? Jetzt, wo Schuljahr wieder angefangen hat, liegt da nicht noch was in eurer Schultasche? Hier euer Reminder, jetzt den Horror am Montag zu verhindern.

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1: Huhu, am Samstag. Schön, dass ihr zwischen Schulshopping und ersten Lehrermails noch einen Platz für euer Lieblingsradio habt. Radio Teddy hier live aus Potsdam vom 25. Geburtstag von 123 Küchen. Hier steht eine fette Hüpfburg. Hier wird auf die Torwand geschossen. Und weniger als 30 Kilometer entfernt in Berlin, da macht sich unsere Basketball-Nationalmannschaft gerade ready. 18 Uhr ist Anstoß. Die Kenner sagen Tip-Off beim Weltmeisterschaftsspiel gegen Japan. Der nächste Song, der klingt so wie der Moment, die letzten Sekunden vor dem Start, wenn alles kurz den Atem anhält. Achtet mal drauf bei Taylor Swift und Elizabeth Taylor. Schon jetzt klären wir, wem wir das Spiel heute zu verdanken haben.
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3: Mit Nils, hallo. Wer hat sich Basketball ausgedacht? Das möchte Fritzi wissen. Basketball entstand Ende des 19. Jahrhunderts in den USA. Der Erfinder Dr. James Naismith hatte die Aufgabe, ein Spiel für die Halle zu erfinden, das einfach zu lernen und zu spielen ist. Am Anfang spielte man tatsächlich mit einem Korb. Genau das bedeutet das englische Wort Basket. Bald darauf hat man unten in den Korb ein großes Loch geschnitten, damit man den Ball nicht immer erst wieder herausholen musste. Die Spieler können pro Treffer verschiedene Punkte erzielen. Ein normaler Treffer bringt 2 Zähler. Verwandelt man jedoch aus einer größeren Entfernung und man steht dabei hinter der sogenannten 3-Punkte-Linie, werden der Mannschaft, na klar, 3 Punkte angerechnet. Dann gibt es noch die Freiwürfe nach einem Foul, die nur einen Punkt zählen.
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4: Und jetzt der Radio Teddy Familien-Spartipp der Stunde. In manchen Städten gibt es für euch als Anwohner spezielle Angebote, zum Beispiel stark reduzierte oder kostenfreie Eintritte bei Ausflugszielen.

0: das Wetter ist offenbar auch ein Wunschkonzert und alle wünschen sich hier was anderes. Von allem was dabei, mal Sonne, mal Wolken, mal Wind, mal Getröpfel. Dazu im Norden bis zu 21 Grad und im Süden von Deutschland sogar bis zu 26. Morgen überall noch ein bisschen wärmer und vor allem ordentlich Sonne.
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0: Hallo, cool, dass ihr da seid. Hallo da rein in viele Familienautos. Euer Auto wird jetzt zu einer Geburtstagsparty. Radio Teddy sendet heute nämlich live aus Potsdam vom 25. Geburtstag von 123 Küchen. Hier gibt's so viel zu machen und zu erleben und auch zu naschen. Hier gibt's nämlich eine Live-Kochshow mit Pizzabacken und so. Das passt gut zu unseren Radio Teddy Familien. Da ist Pizza auch hoch im Kurs. Ich sage ja immer, Samstag ist Pizzatag. Die verrücktesten Trendbelege aktuell, die verraten wir euch in 6 Minuten. Bis dahin gibt's Lieblingsmusik, gleich der coole Kinderhit, Der Boden ist Lava. Und jetzt der Song, der mit Sicherheit in den Köpfen von unserer Basketball-Nationalmannschaft heute Abend laufen wird. Der Song zum Start, der den Moment und das Herzklopfen einfängt. Elizabeth Taylor von Taylor Swift.
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Juhu, Alina hier. Schön, dass ich da in vielen Familienautos noch einen Platz habe. Viele Familien gerade unterwegs, das Abendessen jagen. Hab hier Inspo aus erster Hand. Radio Teddy sendet ja heute live aus Potsdam vom 25. Geburtstag von 123 Küchen. Und hier gibt es eine Live-Kochshow und großes Pizza-Backen. Direkt kann man zugucken. Und da habe ich mich mal für euch umgeguckt, umgehört, umgelesen und die verrücktesten Trendbelege aktuell rausgesucht. Denn Pizza auch bei den Familien ein großes Thema. Trendbelag Nummer 1. Nach Croissant und Schokolade kommt jetzt die Pizza mit Pistazien und Mortadella. Also wenn Trend auf Schulbrot trifft, würde ich sagen. Trendbelag Nummer 2 ist ja ein Kandidat aus der Fuhre Süß trifft herzhaft. Birne mit Gorgonzola. Und Trendbelag Nummer 3 für die Pizza ist für alle, die schon Lust auf Herbst und Halloween haben, Kürbis und Salbei auf der Pizza. Für meinen Geschmack alles ein bisschen zu verrückt. Ich nehme dann doch gerne die Pizza Hawaii, das ist ja meine Lieblings. Und die Lieblingspizza als Song, das ist dieser Song hier von Kamrat. Hug Yourself bei Radio Teddy. Das sind coole Hits für Eltern und Kids.

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0: Happy Familiensamstag, Alina hier. Gute Autofahrt, einige sind gerade unterwegs zum ersten Spieletreffen mit den neuen Schulfreunden. Cool, neues Schuljahr ist das Beste. Und einige sind gerade auch unterwegs, um Radio Teddy zu treffen. Denn Radio Teddy sendet für euch heute live aus Potsdam vom 25. Geburtstag von 123 Küchen. Hier ist richtig Action. Hier treffen wir uns, hier trefft ihr den Radio Teddy Teddy. Die Papas treffen sich hier und betteln sich alle beim Radio Teddy Videospiel. Toll. Das ist alles heute. Morgen steht schon das nächste aufregende Treffen an. Ein Planetentreffen am Himmel. Welche Planeten da ein Date haben und wie Planeten so eine Verabredung feiern, das erfahrt ihr gleich von Patricia in den Radio Teddy Nachrichten in 9 Minuten.
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0: Dieser Song geht in den sozialen Medien absolut viral und ist einer meiner liebsten Radio-Teddy-Hits hier momentan. Run, Run, River, Angels Above Me, der David Guetta-Song, bringt einfach sofort gute Laune. Ihr werdet's merken, wenn er jetzt hier losgeht. Das ist der Radio-Teddy-Super-Hit der Stunde.

0: Deswegen läuft der Safe auch jetzt gerade beim Aufwärmen unserer Nationalelf im Basketball. Wenn da gleich in einer Stunde das Spiel startet, dann müssen die ihre Muckis nochmal zusammenkriegen. Deshalb gleich für euch da in der Aufwärmkabine, liebe Mädels, und euch, liebe Familie, da vorm Radio, Baby Rexha mit New Religion. Und schon vorher, wer auch Bock auf ein Hobby hat, so wie unsere Nationalfrauen beim Basketball, kriegt ihr Inspo in den Radio Teddy Tipps für Kids in einer Minute.
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7: Mit Angie, Hallöchen. Tausende Kinder und Jugendliche sind Mitglied in einem von rund 300 Tanzvereinen hier bei uns in Hessen. Social Media Star und Tanztalent Chiara Tews hat einen Tipp für euch, wie ihr das Tanzen super einfach ausprobieren könnt.
8: Das Schöne an Tanzen ist ja, dass es wirklich jeder jederzeit immer machen kann, sobald, sage ich mal, Musik da ist. Deswegen kann ich euch auf jeden Fall empfehlen, euch einfach mal vor einen Spiegel vielleicht zu stellen und euer Lieblingslied anzumachen und dann einfach mal loszutanzen. Das ist am Ende, glaube ich, einfach immer das Beste und es kann richtig, richtig viel Spaß machen.
7: Danke, Chiara. Und einen Verein in eurer Nähe findet ihr im Internet auf tanzsport.de.
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2: Mit Patricia Woschny. Hallo zusammen. Dieser Vogel hier.
7: klingt für uns Menschen offenbar am angenehmsten. Die Amsel. Forscher aus Tübingen haben mehr als 100 europäische Vogelarten gegeneinander antreten lassen. Wie bei einem Gesangswettbewerb. Eine Jury hat sich die verschiedenen Vogelstimmen angehört und bewertet, welche besonders angenehm klingt. Daraus ist eine richtige Vogelchartliste entstanden. Ganz oben landet die Amsel.

0: Und ganz unten die Schleiereule. Die klingt so. Afrika ist riesig. Auf vielen Weltkarten sieht der Kontinent aber deutlich kleiner aus, als er tatsächlich ist. Das soll sich ändern. Die Vereinten Nationen haben jetzt dafür gestimmt, künftig Weltkarten zu unterstützen, auf denen die Größenverhältnisse realistischer dargestellt werden. Denn auf der Weltkarte, die wir bisher meistens kennen, wirkt Grönland zum Beispiel fast genauso groß wie Afrika. In Wirklichkeit ist Afrika etwa 14 Mal größer. Das liegt daran, wie die runde Erde auf einer flachen Karte dargestellt wird. Dabei werden die Größen von Ländern und Kontinenten verzerrt. Kurz vor Sonnenaufgang gibt es morgen ein kleines Treffen am Himmel. Mond und Mars stehen von uns aus gesehen besonders dicht nebeneinander. Unsere schmale Mondsichel zieht gerade auf ihrer Bahn am roten Planeten vorbei. Und noch ein Planet gesellt sich dazu. Weiter unten leuchtet der besonders helle Jupiter. Wer morgen sowieso früh auf den Beinen ist, kann das Treffen bei klarem Himmel Richtung Osten sogar mit bloßem Auge sehen. Ein Teleskop braucht ihr dafür nicht. Soweit die Meldungen und die Radio Teddy Nachrichten zum Nachhören jederzeit in der Radio Teddy App.
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0: In Bayern und Baden-Württemberg rückt das Ferienende immer näher. Hier sind an diesem Wochenende viele Familien auf der Rückreise. Voller ist es auch in Berlin, rund um das Messegelände unterm Funkturm. Grund ist die internationale Funkausstellung. Und es gibt einige Sperrungen von Autobahnabschnitten. Darunter die A3 Oberhausen-Arnheim in beiden Richtungen zwischen Emmerich-Ost und Grenzübergang Elten. Und die A8 Karlsruhe Richtung Stuttgart zwischen Pforzheim-Süd und Heimsheim. Weiterhin allen eine gute Fahrt.
2: So, da ist nur heute wirklich von allem was dabei. Mal Sonne, mal Wolken, mal Getröpfel, mal Wind. Dazu im Norden bis zu 21 Grad und im Süden von Deutschland sogar bis zu 26. Morgen dafür überall ein bisschen wärmer und mehr Sonne, fast schon sommerlich.
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2: 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Und jetzt haben es die meisten hier schon gehört. Hör, in meiner Ohrmuschel klingt's anders, mein Lieblingsradio, als sonst. Ja, das liegt daran, dass wir heute live senden aus Potsdam von der 25. Geburtstagsparty von 1-2-3 Küchen. Seid ihr alle eingeladen? Fette Party hier mit Hüpfburg, Torwandschießen, Kinderschminken und Co. Einige Familien verbinden den Ausflug hier schon mit der Shopping-Tour für die Schule. Ja, die letzten Hefte besorgen und einen neuen Lieblingsfüller finden zum Beispiel. Maximilian will passend dazu wissen, ob er seinen Füller auch mit Tintenfischtinte füllen könnte. Das klären wir in 20 Minuten und bis dahin gibt es ja eure Lieblingsmusik. Gleich der coole Kinderhit von Deine Freunde. Na, und jetzt Lieblingsmusik aus den Charts. Bibi Rexha mit dem Song, der die meisten noch mindestens 4 mm größer wachsen lässt. New Religion.
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Happy Familienwochenende. Alina hier. Einige Familien da vor dem Radio kommen gerade vom Einkaufen, die letzten Sachen für die Klassenfahrt besorgt. Na, ich hoffe doch vor allem Snacks. Und da kommt ihr hier genau richtig, um jetzt mit uns hier im Radio zu feiern. Gleich feiert auch die K-Pop-Band Cat's Eye mit und wir feiern hier eine Geburtstagsparty. Radio Teddy für euch hier live aus Potsdam vom 25. Geburtstag von 123 Küchen. Das ist eine fette Party mit Kochshow, Torwandschießen und haltet euch fest, hier laufen auch echte Löwen rum und Schmetterlinge und ein Einhorn habe ich auch schon gesehen. Alle ungefähr 1,40 Meter groß. Da waren die Kids beim Kinderschminken. Mega. Aktuelle Schminktrends bei den Kids übrigens immer noch alles aus dem Familienfilm K-Pop Demon Hunters. Also egal ob Dämonen oder die blaue Katze, Derby Tiger, alles dabei. Und Lieblingstiere sind natürlich hoch im Kurs bei den Kids. Da passt der nächste Song hier doch perfekt. Denn Tiere heißt auf Englisch Animal. Und jetzt Cat's Eye mit Animal. Das sind coole Hits für Eltern und Kids bei Radio Teddy.

0: Familiensamstag bei euch im Familienauto wird es jetzt nach Kuchen duften und nach Konfetti klingen, denn ihr seid hier live dabei bei der Geburtstagsparty. Radio Teddy sendet für euch heute live aus Potsdam von der 25. Geburtstagsparty von 123 Küchen mit Hüpfburg, Kinderschminken, Pizzabacken und so viel Action. Und auch bei den Familien da vor dem Radio steht gerade super viel Action an. Neues Schuljahr, neuer Stundenplan für die Kids, viel Zettelkram und Mail-Alert für die Eltern. Da braucht ihr Musik, die euch Kraft gibt. Deshalb kriegt ihr hier gleich von mir einen Song von den stärksten Menschen, die ich kenne. Rumi, Mira und Zoe sind Dämonenjägerinnen im Film K-Pop Demon Hunters. Und die hört ihr hier gleich mit Golden. Schon jetzt klären wir passend zum Schulstart, ob ihr für den neuen Füller am besten nochmal beim Zoobedarf anhalten solltet.
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2: Mit Nils, hallo. Kann man mit Tintenfischtinte schreiben? Das möchte Maximilian wissen. Tatsächlich kann man mit der Tinte der Tintenfische schreiben. Allerdings ist sie zu dickflüssig, um sie in einen Schulfüller oder in eine Tintenpatrone zu füllen. Außerdem würde sie nach Fisch riechen. Bereits vor 2000 Jahren wurde den Fischen die Tinte entnommen, um damit Stoff einzufärben. Später wurde der Farbstoff der Sepie, einer Tintenfischart, benutzt, um Fotopapier einzufärben. Dieser hellbraune Farbton wird daher auch als Sepia bezeichnet. Heutzutage wird Tinte chemisch hergestellt. Die Tinte, wie wir sie heute kennen und nutzen, hat ihren Ursprung im 19. Jahrhundert. Mit Einführung der modernen Chemie wurden viele Farbstoffe entdeckt. Diese neuen Farbstoffe wurden bald auch zur Tintenherstellung verwendet und wurden schnell zum Schreiben und Malen benutzt.
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11: Und jetzt der Radio Teddy Familienspartipp der Stunde. Mit dem richtigen Duschkopf Geld sparen, das geht mit Sparduschköpfen. Sie sparen Wasser und damit auch Geld. Bei einer 5-minütigen Dusche jeden Tag können Familien so bis zu 60 Euro im Jahr sparen.

0: Fürs Wetter habe ich jetzt einen Experten hier an meiner Seite. Schönen guten Tag, wer bist denn du?
1: Valerius.
0: Und wie alt bist du?
1: 8.
0: Dann erzähl doch mal, wie ist denn das Wetter?
1: Ja, so gut und schlecht.
0: Oha, was soll das bedeuten?
1: Na, gestern war ich zum Beispiel beim Lasertag, weil ich beim Geburtstag war. Ja.
0: Und da war das Wetter wie?
1: Um 17 Uhr bis irgendwie viel Uhr war es Regenzeit.
0: Und jetzt gerade kann man die Sonne sehen und blau, ne? Und da kann ich dir sagen, morgen wird auch richtig die Sonne scheinen und es wärmer. Das heißt, du könntest dir jetzt schon mal einen Anziehtipp geben, damit wir es jetzt schon mal rauslegen können für morgen.
1: Kurze Hose.
0: Ja, was würdest du noch anziehen bei Sonne und warm?
1: Kurzes T-Shirt.
0: Gibt's noch ein Accessoire auf dem Kopf oder vor den Augen oder so?
1: Nö.
0: Nee, perfekt, dann machen wir kurze Hose und T-Shirt morgen.
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0: Und das heute live aus Potsdam vom 25. Geburtstag von 123 Küchen. Fette Party hier, ich bin da, Alina. Und sag du nochmal, wer bist du?
1: Valerius.
0: Valerius auch am Start. Hier steigt die Party schon. Was hast du hier alles schon gemacht?
1: Hab eine Runde.
0: Was hast du gemacht? Hast du ein Spiel gespielt oder hast du...
1: Ich habe vorne das Fußballspiel gespielt, das Flugspiel und das Fußballspiel dort hinten und ich habe beide Glücksrate gedreht.
0: Und wie viel Glück hattest du? Was hast du alles gewonnen?
1: Ich hatte bei beiden Glücksraten 9.
0: Das klingt mir nach einer guten Zahl. Cool. Ja, hier gibt es viel zu entdecken. Gibt auch eine Live-Kochshow mit Pizzabacken. Und wir senden hier ja live rein zu allen Familien da in Deutschland. Heute ist Samstag. Es gibt eine ganz wichtige Aufgabe am Samstag. Ich hoffe, du hast die gestern schon erledigt. Hast du gestern etwas aus deiner Schultasche rausgeholt, wo vorher noch Pausenbrot und so drin war? Hast du?
1: Ja.
0: Ja, okay. Du hast die schon erledigt. Dich erwartet keine Horrorshow am Montag. Für alle anderen die wichtigste Familienaufgabe am Sonntag. Erledigen wir gleich zusammen und retten damit euren Montag nach 2 Hits. Gleich der Sommerhit Save My Love. Und jetzt aus K-Pop Demon Hunters. Kennst du den Film?
1: Ja.
0: Wie findest du den?
1: Gut.
0: Und welche Band hören wir da jetzt?
1: Die Saja Boys.
0: Nee, die anderen, die cooleren.
1: Demon Hunters?
0: Ja, Huntrix, die Dämonenjägerin, richtig, mit Golden.

Happy Wochenende! Schön, dass ihr am Start seid. Gleich der gute Laune-Song von Alex Warren. Perfekt für alle Familien, die noch den neuen Stundenplan übertragen müssen jetzt zum neuen Schuljahr. Passt am besten in den Radio-Teddy-Stundenplan. Den könnt ihr euch einfach runterladen auf radioteddy.de und dann im Takt eintragen bei Fever Dream. Hier bei uns, da wird der Schulkram erstmal zur Seite geschoben, denn wir feiern Geburtstag. Radio Teddy hier live aus Potsdam von der 25. Geburtstagsparty von 123 Küchen. Hier werden sich schon die Brotbüchsen gefüllt mit frisch gebackener Pizza. Schmeckt halt gleich ganz anders, wenn man einem Profibäcker beim Backen zuschaut. Und Brotbüchse ist ein gutes Stichwort. Ne, liebe Kids, liegt da nicht noch was in eurer Schultasche rum? Hier euer Reminder, jetzt den Horror am Montag zu verhindern. Ich hab da mal was vorbereitet.

0: Happy Start ins neue Schuljahr, Einkäufe für die Klassenfahrt, Lehrerzettel beantworten und. Mit einer Party im Ohr macht das alles noch mehr Spaß. Deshalb Radio Teddy heute live aus Potsdam vom 25. Geburtstag von 123 Küchen. Cool, dass ihr mit am Start seid. Hier gibt's eine riesige Hüpfburg, hier betteln sich die Papas beim Videospiel, hier gibt's ein cooles Fußballspiel, richtig Action. Und pünktlich zum neuen Schulstart, zum Schuljahr, sollen jetzt auch nach dem neuen Stundenplan, neuem Sitzplan und so noch was ganz anderes neu werden. Die Weltkarte. Was da los ist, das verrät euch Patricia in den Radio Teddy Nachrichten in 9 Minuten.
1: Das ist richtig cool.
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0: Das hier ist Musik aus dem beliebtesten Kinofilm für Familien aktuell. Aus Paw Patrol 3, der Dino-Film. Ihr kriegt den Film hier jetzt für die Ohren. Und manche sagen sogar, dann duftet's auch aus dem Autoradio raus nach Popcorn. Wir testen das. Hier ist jetzt für euch aus dem neuen Paw Patrol Kinofilm Battle Up von den Backstreet Boys, der Radio Teddy Superhit der Stunde.

0: Angie das Mikrofon. Die startet jetzt hier nämlich mit 3 Stunden voller Hörspielabenteuer. Oh, die hat schon verraten, es ist so viel geplant. Irgendein kleine Sternjunge wird mit dabei sein, der ist im Musikladen unterwegs. Da geht er zusammen shoppen. Bibi Blocksberg wird auch ein neues Abenteuer hexen. Und eine coole Kindergeschichte zum Schulstart gibt's hier auch gleich. Also richtig Abenteuer ab 18 Uhr. Wir alle, wir hören uns morgen schon wieder hier. Ja, habt gehört, ihr gewinnt da ab morgen um 7 Uhr geht's los. Jede Stunde einen Kinoausflug. Freue ich mich ja auf euch. Ja, und bis dahin, fühlt euch gedrückt, wenn ihr mögt, von mir.
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5: Mit Angie. Hallöchen. Sport an der frischen Luft macht Spaß und ist auch noch super gesund. Wie wäre es mal mit einer Runde Streetball auf dem nächsten Sportplatz? Streetball ist Basketball im Freien und perfekt, um zum Beispiel Körbe werfen zu üben. Dafür braucht ihr nichts weiter als einen Ball und schon kann's losgehen. Die Basketballprofis Sky und Spice von den Harlem Globetrotters verraten euch, wie ihr immer einen Korb landet.
6: Well, it's all in the form.
7: Es kommt vor allem auf die Technik an. Profis wie Steph Curry haben immer eine perfekte Technik und Haltung. Das erhöht natürlich die Chance auf bessere Würfe und je mehr ihr übt, desto besser werdet ihr darin.
5: Das war's. Viel Spaß!
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2: Halli, hallo, Hallöchen hier am Samstagabend. Und hier gibt's jetzt für euch zum Kinderzimmer aufräumen und zum Planschen in der Badewanne coole Hörspiele und Geschichten obendrauf. Ab 18.40 Uhr lernen wir hier eines der wohl neugierigsten Mädchen auf diesem Planeten kennen. Sie heißt Petronella Glückschuh und sie hat einen ganz großen Wunsch. Sie will Tierforscherin werden. Und wer einmal ganz groß rauskommen will, der muss erstmal ganz klein anfangen. Also machen wir uns mit Petronella in ihrem Dorf auf die Suche nach niedlichen, lustigen und außergewöhnlichen Tieren. Vorher feiern wir hier Einschulung mit Valentina Wiederhopf. Sie kommt in die erste Klasse und will endlich auch mal all das lernen und können, was ihr großer Bruder schon kann, nämlich rechnen, lesen, schreiben und auch alleine Bus fahren. Wie ihr die Schule so gefällt, das hört ihr jetzt im dritten Teil von Valentina Wiederhopf, endlich Schulkind. Viel Spaß!

0: Valentina Wiedehopf. Endlich Schulkind. Von Dorothea Flexig. Gelesen von Friedel Morgenstern.
1: Was bisher geschah?
0: Valentina will heute unbedingt allein in die Schule gehen. Sie rennt die Treppe empor. Auf der obersten Stufe dreht sie sich um und winkt ihrem Papa. Ihr Vater sitzt im Auto und hält den Daumen hoch. Es ist ihr erster richtiger Schultag. Die große Schultür steht weit offen. Ihre Klassenlehrerin, Frau Blumberg, steht weit hinten, fast am Ende des Gangs und winkt sie zu sich. Komm, der Unterricht fängt an, ruft sie. In der nächsten Stunde dreht sich alles um Namen. Ihren eigenen Namen schreibt Frau Blumberg in dicken Buchstaben an die Tafel. Daneben malt sie einen Hügel, auf dem eine bunte Blume steht. Mein Name ist ganz leicht zu merken. Ihr müsst nur an eine Blume auf einem Berg denken. Und ohne E. Blumberg. Beim nächsten Gongschlag ist der erste Schultag schon zu Ende. Als Frau Blumberg und alle anderen Kinder aus dem Klassenzimmer sind, huscht sie nach vorne und holt das Klassenbuch aus der Schublade. Sie klappt es auf, blättert und findet den traurigen Sticker neben ihrem Namen. Luisa kann schon viel besser lesen als Valentina. Sie liest langsam und stockend vor, was da zum ersten Schultag unter dem Aufkleber geschrieben steht. Valentina Wiedehopf war unartig. Valentina holt einen schwarzen Filzstift aus ihrer Mappe. Sie malt über den traurigen Mund einen lachenden Mund, streicht das Un weg und malt ein rotes Herzchen darüber. Jetzt steht da, Valentina Wiedehopf war artig.
2: Du traust dich was? Das gibt bestimmt Ärger, sagt Luisa.
0: Valentina klappt das Klassenbuch zu und steckt es wieder ins Schubfach. Tatsächlich wohnen die beiden Mädchen gar nicht so weit auseinander. Wie war es in der Schule? Fragt Valentinas Mutter zu Hause und bittet sie, den Tisch zu decken. Schön, antwortet Valentina kurz. Sie erzählt nichts von ihrem ersten Eintrag ins Klassenbuch.
2: Du brauchst mich nie mehr zu fragen, wie es in der Schule war. Es ist immer schön dort.
0: Ihre Mutter weiß, wie sehr sich Valentina auf die Schule gefreut hat und glaubt ihr.
2: Valentina darf den Haustürschlüssel nicht vergessen. Ich ziehe die Tür zu, dann muss ich abschließen, erklärt sie.
0: Luisa hat keinen Haustürschlüssel. Sie ist auch nie allein zu Hause. Die Mädchen beeilen sich und plappern den ganzen Weg. Kurz vor dem Schulhof bleibt Luisa plötzlich stehen. Sie sieht Valentina an.
2: Wo ist dein Schulranzen? Fragt sie. Oh nein!
0: Valentina hat ihn vergessen.
2: Wenn du jetzt zurückgehst, kommst du zu spät, weiß Luisa. Dann gibt es wieder einen Eintrag.
3: Dann gehe ich lieber ohne Ranzen und komme pünktlich, entscheidet Valentina.
0: Die beiden Mädchen kommen gerade noch rechtzeitig, bevor der Unterricht beginnt. Frau Blumberg hat das Lernplakat mit Magneten an die Tafel geheftet und blickt streng. Nach der Begrüßung sollen alle Schüler nacheinander nach vorne kommen. Die Kinder, die schon ihren Namen schreiben können, sollen die Regeln unterschreiben. Den Kindern, die noch nicht ihren Namen schreiben können, hilft Frau Blumberg natürlich. Das gilt jetzt wie ein Vertrag, erklärt ihnen die Lehrerin. Alle Schüler werden alphabetisch aufgerufen. Da Valentina Wiedehopf mit W geschrieben wird, kommt sie fast zum Schluss vor einem Jungen, der mit Nachnamen Zachmann heißt. Sie hat nun viel Zeit, alle Regeln und Symbole langsam anzusehen.
1: Und jetzt geht's weiter.
0: Auf dem Lernplakat ist die dritte Regel: Wir gehen liebevoll miteinander um. Neben dem Satz ist ein Bild mit drei Kindern, die sich an der Hand halten. Das gefällt Valentina. Als sie an der Reihe ist, geht sie zu Frau Blumberg und zupft sie am Ärmel.
2: Du, Frau Blumberg, ich muss dir was sagen.
0: Was ist denn, Valentina?
3: Ich habe keinen Stift. Ich habe heute meinen Schulranzen vergessen. Das tut mir leid.
2: Valentina sagt es extra so leise, dass es keiner hört. Frau Blumberg streicht Valentina lieb übers Haar und kommt ganz dicht an ihr Ohr.
0: Das ist nicht schlimm. Unsere Bücher verteile ich erst morgen. Für heute gebe ich dir Papier und Stifte.
2: Valentina lächelt. Frau Blumberg gibt Valentina einen Stift, damit sie auf dem Plakat unterschreiben kann. Als Frau Blumberg ihr auch noch Papier geben will, schüttelt Valentina den Kopf.
3: Du brauchst mir nichts geben. Ich habe schon alles, sagt sie und zeigt zu ihrem Platz.
2: Dort hat Luisa alle Sachen aus ihrem Schulranzen geräumt und gerecht auf dem Tisch verteilt. Als Valentina zu ihr kommt, strahlen sie sich an. Valentina weiß, dass sie gerade eine neue, beste Freundin gefunden hat. Im Unterricht wird nun darüber gesprochen, dass die Lehrerin von den Schülern gesiezt werden möchte.
3: Ihr sagt also bitte, können Sie mir helfen, Frau Blumberg?
2: Nicht, kannst du mir helfen, erklärt Frau Blumberg. Tommy passt nicht auf. Er zeigt Valentina heimlich einen Vogel und streckt ihr die Zunge raus. Valentina beachtet ihn einfach nicht. Aber Frau Blumberg sieht es.
3: Tommy, du verstößt gegen unsere Klassenregeln. Das gibt einen Eintrag ins Klassenbuch.
2: Frau Blumberg zieht das Klassenbuch aus dem Schubfach hervor, blättert darin und liest verdutzt. Luisa und Valentina merken, dass Frau Blumberg gerade Valentinas Herzchenkritzelei entdeckt hat. Aber zum Glück schimpft sie nicht. Sie atmet nur sehr tief durch und lächelt dann sogar ein wenig.
0: Heute macht Valentina die Schule richtig Spaß, auch ohne Schulranzen. Und trotz des trotteligen Totalversagers Tommy.
2: Am nächsten Tag holt Luisa Valentina wieder zur Schule ab. Die beiden sind schon spät dran. Valentina sucht aber immer noch ihre Brotbox.
3: Wo habe ich die denn hingelegt?
2: Ihre Mama und Luisa suchen mit. Luisa entdeckt sie. Valentina hat sie im Bad auf dem Waschbecken vergessen.
0: Jetzt aber rasch los, sagt ihre Mama und küsst Valentina auf die Wange.
2: Die beiden Mädchen sputen sich. Sie laufen den Schulweg inzwischen oft zusammen. Für Luisa ist es kein Umweg. Sie muss sowieso am Haus der Familie Wiedehopf vorbei.
3: Oh, schau mal, ein kleiner Hund.
2: Valentina zeigt nach vorne. Ein Mischling mit zotteligem hellen Fell und runden dunklen Augen kommt ihnen auf dem Gehweg entgegen. Er scheint es nicht eilig zu haben. Er schnüffelt da, schnuppert dort.
3: Ist der süß, findet Luisa.
2: Valentina wünscht sich schon lange einen Hund. Die beiden Mädchen streicheln den Vierbeiner.
3: Warum ist er hier so allein? Wundert sich Valentina.
2: Die Mädchen schauen sich um, aber sie sehen keinen Menschen, zu dem der Hund gehören könnte. Valentina öffnet ihre Brotbox und gibt dem Hund ein Stück von ihrem Honigbrot ab.
0: Der Hund frisst es mit einem Haps und wedelt mit dem Schwanz.
3: Der scheint Hunger zu haben, sagt Luisa.
2: Der Mischling springt an Valentinas Beinen hoch und bettelt nach mehr.
3: Vielleicht ist er ausgesetzt worden. Was machen wir jetzt? Wir können ihn doch nicht allein lassen, sagt Valentina.
2: Luisa ist unsicher.
3: Du willst ihn in die Schule mitnehmen? Schau, er trägt ein Halsband. Der gehört bestimmt jemandem. Aber vielleicht ist er ausgerissen. Er könnte überfahren werden, sagt Valentina besorgt.
2: Sie holt eine bunte, dicke Schnur aus ihrem Schulranzen, die sie selbst mit ihrer Strickliesel gehäkelt hat, und bindet diese an seinem Halsband fest. Eigentlich ist die Schnur für Kunst. Sie sollten sie mitbringen, um sie dann immer im Kreis herumzuwickeln, bis ein Topfuntersetzer entsteht. Aber das ist jetzt nicht so wichtig.
3: Wie wollen wir ihn nennen? Fragt Valentina.
2: Luisa überlegt.
3: Fifi! Ja, das ist gut.
2: Fifi läuft brav mit den Mädchen mit. Als sie in der Schule ankommen, sind sie schon einige Minuten zu spät. Sie öffnen die Tür und kommen mit dem Hund an der Strickschnur ins Klassenzimmer. Frau Blumberg ist verblüfft.
0: Ihr könnt doch euren Hund nicht mit in die Schule bringen.
3: Das ist nicht unser Hund. Fifi haben wir auf dem Weg gefunden. Wir müssen ihn beschützen, damit er nicht auf die Straße läuft und überfahren wird, erklärt Valentina. Ein Mädchen ruft laut, oh, ist der süß! Frau Blumberg legt einen Finger auf die Lippen und streckt einen in die Höhe. Ihr Zeichen, dass die Kinder ruhig sein sollen. Aber es wird nicht still. Alle Schüler wollen den Hund sehen und recken und strecken sich. Frau Blumberg kniet sich herunter und untersucht das Halsband. Sie entdeckt dort einen winzigen silbernen Behälter. Sie schraubt ihn auf. Darin ist ein kleiner Zettel versteckt. Oh, Valentina staunt. Frau Blumberg steht wieder auf und liest. Sie verkündet der Klasse, das ist eine Hündin. Ihr Name ist Sally. Hier steht auch die Telefonnummer des Besitzers. Ich rufe gleich dort an. Valentina bindet Sally los. Sie wedelt mit dem Schwanz, hüpft fröhlich im Klassenzimmer umher und untersucht es schnuppernd. Das ist ein Weibchen, wundert sich Valentina. Sie hat aber auf Fifi gehört. Frau Blumberg tippt eine Nummer in ihr Handy. Sie spricht mit jemandem, dem die Hündin wohl gehört. Gut, ich verstehe, aber während des Unterrichts darf ich die Kinder nicht losschicken. Ich habe Aufsichtspflicht. Moment, ich schreibe die Adresse auf. Ja, das ist nicht weit. Die Kinder bringen ihnen den Hund nach Schulschluss zurück. Alle Schüler versuchen, den kleinen Hund zu sich zu locken und zu streicheln. Sitzen bleiben, bestimmt Frau Blumberg. Die Hündin ist vielleicht bissig. Bitte holt jetzt eure Deutschsachen raus. Die Kinder kramen in ihren Ranzen. Sally gehört einer älteren Frau, die schlecht laufen kann, erklärt Frau Blumberg Valentina und Luisa. Ihre Hündin geht immer die gleiche Runde allein spazieren, aber von hier ist es zu gefährlich, sie nach Hause streunern zu lassen. »Wir bringen Sally nach Hause«, schlägt Valentina vor. Frau Blumberg nickt. »Das werdet ihr, aber nicht jetzt und auch nicht allein.« Sie schaut sich in der Klasse um und sagt dann, »Tommy, du begleitest die beiden Mädchen nach dem Unterricht und ihr bringt Sally gemeinsam zu ihrer Besitzerin, Erna Schmid. Sie wohnt in der Eisenauer Straße 13.« Valentina will nicht, dass Tommy mitkommt. »Wir finden den Weg allein«, verspricht Valentina. »Nein, ihr geht zu dritt. Das ist sicherer«, bestimmt ihre Lehrerin. »Und zwar nach dem Unterricht.« Frau Blumberg holt eine Decke aus dem Schrank und legt sie vorne neben ihren Tisch auf den Boden. Sie blickt streng zu Sally und ruft, »Mach Platz!« Sally gehorcht und kommt zu ihr. Brav legt sie sich auf die Decke. Frau Blumberg staunt selbst darüber. Max meldet sich und Frau Blumberg nickt ihm freundlich zu.
4: »Ich glaube, Sally hat Durst«, sagt Max. »Sie hechelt so komisch.«
3: Frau Blumberg seufzt. Sie schaut die Hündin an und antwortet, »Ja, das ist möglich.«
4: »Darf ich ihr Wasser holen?«, ruft Valentina.
3: Frau Blumberg erlaubt es. »Na gut, von mir aus. Du hast Sally mitgebracht. Du darfst dich auch kümmern.« Max meckert.
4: »Aber Valentina hat reingerufen, ohne sich zu melden.«
3: Schnell streckt Valentina den Arm.
4: »Darf ich Sally jetzt Wasser holen?«
3: »Ich mache das selbst«, erklärt Frau Blumberg. Sie kippt eine Plastikschüssel, in der Kinderscheren liegen, auf ihrem Schreibtisch aus und schüttet Wasser aus ihrer Wasserflasche hinein. Dann stellt sie die Schüssel zu Sally unten auf die Decke. Tatsächlich ist Sally durstig und trinkt. Das sieht süß aus. Alle sehen ihr gerne zu und freuen sich, auch Frau Blumberg. Sie genießt die Ruhe im Klassenzimmer und die fröhliche Stimmung. Max streckt seinen Arm.
4: »Darf ich den Hund bitte mal streicheln?«
3: »Na gut, ihr dürft alle vorkommen«, erklärt sie, »aber hintereinander und erst, wenn ihr eure Deutschsachen ordentlich auf den Tisch geräumt habt.« Die Ersten beginnen. Sally legt sich sogar auf den Rücken und lässt sich den Bauch kraulen. Max füttert Sally heimlich mit seinem Wurstbrot und von Tommy bekommt sie ein Stück Käse. Auch andere Kinder geben Sally von ihren Leckereien ab. Als Frau Blumberg das bemerkt, verbietet sie, den Hund mit Pausenbroten zu füttern.
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0: Und jetzt der Radio Teddy Familienspartipp der Stunde. Statt das teure Mineralwasser zu kaufen und zu schleppen, einfach das Wasser aus dem Wasserhahn trinken. Damit können Familien bis zu 1.000 Euro im Jahr sparen.
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2: Unsere Geschichte beginnt im Jahr 1899 im amerikanischen Bundesstaat Kansas. Dort lebte damals ein kleines Waisenmädchen namens Dorothy mit ihrem schwarzen Hund Toto auf der Farm bei ihrer Tante und ihrem Onkel.
3: Was bisher geschah?
4: Was ist denn los?
5: Ein gewaltiger Wirbelsturm rast auf uns zu.
4: Herr im Himmel!
5: Beeilt euch, nur dort unten sind wir sicher.
6: Ja, komm her, Toto! Ah! Was ist das? Was ist das? Oh, alles wackelt! Du lieber Himmel! Ah! Oh,
2: oh! Der gewaltige Wirbelsturm hatte schnurgerade Kurs auf das alte Holzfarmhaus genommen, es erfasst und mit sich in die Lüfte gerissen. Mitsamt Dorothy und Toto. Einzig der Keller blieb nahezu unversehrt im Boden zurück.
6: Es fühlt sich an, als ob wir schweben würden. So was. Ganz ruhig, ganz ruhig. Ich bin ja bei dir.
2: Nach einiger Zeit kam es zu einer unerwartet harten Landung.
6: Ich glaube, wir sind wieder auf dem Boden angekommen. Wie hell es hier ist. Ob uns der Wirbelsturm etwa aus Kansas fortgetragen hat?
4: Zum Glück ist im Land Oz noch alles beim Alten. Was daran liegen mag, dass wir ein bisschen abgeschnitten vom Rest der Welt liegen. Deshalb gibt es hier noch nach wie vor Hexen und Zauberer.
6: Was für Zauberer?
4: Na, beispielsweise Oz persönlich. Er ist der größte Zauberer unseres Landes und weit mächtiger als jede von uns Hexen. Er residiert in der prächtigen Smaragdstadt.
6: Na schön, komm Toto, tun wir, was uns geraten wurde. Gehen wir in die Smaragdstadt und fragen den großen Oz, wie wir wieder zurück nach Kansas kommen können.
7: Na sowas?
6: Ein Holzfäller. Und von Kopf bis Fuß aus Blech.
7: Ich brauche Hilfe.
6: Was fehlt dir denn?
7: Meine Gelenke sind vollkommen eingerostet. Deshalb kann ich mich nicht mehr bewegen. Würdet ihr sie bitte ölen?
8: So.
7: Was für eine Wohltat. Ich danke euch. Wer seid ihr denn eigentlich?
6: Ich bin Dorothy aus Kansas. Dahin möchte ich liebend gerne zurück. Genau wie mein Hund Toto. Die Vogelscheuche hier hat sich uns angeschlossen.
7: Es freut mich, euch drei kennenzulernen. Man nennt mich Blechmann.
8: Angenehm.
7: Und wohin seid ihr unterwegs?
6: In die Smaragdstadt. Wir möchten dort eine Audienz beim großen und mächtigen Oz erbitten.
7: Was wollt ihr denn von ihm?
6: Ich hoffe, dass er Toto und mir helfen kann, wieder nach Hause zu kommen. Und die Vogelscheuche wünscht sich Verstand.
8: Ja.
7: Sagt mal, glaubt ihr, der große und mächtige Oz könnte mir ein Herz geben?
6: Ich weiß nicht. Aber wenn ich es mir recht überlege, kann das doch eigentlich auch nicht schwieriger sein, als der Vogelscheuche Verstand zu geben, oder?
8: Stimmt.
7: Wenn ihr mir erlaubt, euch zu begleiten, dann würde ich gerne mitkommen in die Smaragdstadt und dem Zauberer mein Anliegen vortragen.
8: Du bist uns herzlich willkommen.
6: Ach, herrje. Das fällt mir ja jetzt erst auf. Wie dunkel es geworden ist, nicht?
8: Das kann man sagen. Gut, dass der Weg gelb ist. So kann man ihn selbst in diesem Dämmerlicht nicht so leicht verlieren.
7: Wahr gesprochen.
6: Der Wald macht mir Angst.
7: Ach was, wir sind doch zu dritt.
8: Und haben noch den Hund dabei.
7: Genau.
8: Was soll uns da schon passieren?
7: Außerdem gibt es hier in diesem Wald sowieso nur Löwen, Tiger, Wölfe und Bären.
8: Wie bitte?
6: Das ist ja schrecklich.
1: Und jetzt geht's weiter.
7: Keine Sorge.
3: Ich habe ja meine Axt, um mich zu verteidigen. Und du, Dorothy, trägst den Abdruck eines Hexenkusses auf der Stirn. Mhm. Niemand wird es wagen, dir etwas zu tun.
8: Ich spüre niemals Schmerz, weil ich ja nur ausgestopft bin. Macht euch um mich also keine Sorgen.
6: Und Toto? Wer schützt Toto?
8: Nun ja, weißt du...
3: Ein Löwe! Rette sich, wer kann!
6: Toto, komm sofort hierher!
9: Was willst du, du Wicht?
5: Willst du wohl?
9: Glaubst du, du hättest mir etwas zu sagen? Und nun zu dir, du kläffende Bestie.
6: Jetzt wird es mir aber zu bunt. Untersteh dich, meinem Hund etwas zu tun, dass du dich nicht schämst, auf ihn loszugehen, wo er doch genau wie die anderen beiden viel kleiner und schwächer ist als du. Und da stürzt du dich auf ihn und beißt ihn?
9: Ich habe ihn nicht gebissen.
6: Aber das wolltest du gerade. Du bist nichts weiter als ein jämmerlicher Feigling. Das bist du.
9: Ich weiß. Es ist furchtbar. Geradezu zum Heulen.
6: Du meine Güte. Komm, steh wieder auf, Vogelscheuche. Und du auch, Blechmann. Der tut euch nichts mehr.
9: Wenn ich doch nur ein paar so gute Freunde wie euch hätte, die mir helfen würden.
3: Das bricht dein Herz.
6: Warum hast du denn keine Freunde?
9: Weil jedermann sofort Reis ausnimmt, wenn er mich brüllen hört.
8: Solltest du nicht eigentlich der tapfere und mutige König der Tiere sein?
9: Ja, ich weiß. Aber ich kann es nicht ändern. Immer wenn ich Gefahr wittere, beginnt mein Herz wie wild zu rasen.
3: Du kannst froh sein, denn dass dein Herz zu rasen beginnt, das beweist, dass du eines hast. Und es ist weitaus besser, als kein Herz zu haben. Ich zum Beispiel habe keins, was ich sehr bedauere.
9: Aber wenn ich kein Herz hätte, dann wäre ich vielleicht kein solch erbärmlicher Feigling.
8: Und Verstand? Hast du Verstand?
9: Darüber habe ich bisher noch nie nachgedacht.
8: Ich habe nämlich keinen. Deshalb werde ich den großen und mächtigen Oss bitten, mir welchen zu geben.
3: Und ich werde ihn fragen, ob er mir ein Herz geben kann.
6: Genau. Und Toto und ich hoffen, dass er uns hilft, wieder nach Hause zu kommen.
9: Ob der große und mächtige Oss mir wohl Courage geben könnte, damit ich nicht länger solch ein Feigling bin?
8: Warum nicht? Das wird auch nicht schwieriger für ihn sein, als mir Verstand zu geben.
3: Und mir ein Herz.
6: Und uns zurück nach Hause zu schicken.
9: Ihr gebt mir Hoffnung. Wenn es euch also nichts ausmacht, mit einem feigen Löwen eure Reise fortzusetzen, dann würde ich mich euch liebend gerne anschließen.
6: Du bist uns als Reisekamerad herzlich willkommen, Löwe.
8: Ja. Es ist sogar ein großes Glück für uns, dass du uns begleiten willst.
9: So? Warum?
8: Na, weil die anderen wilden Bestien sicher große Angst vor dir haben und uns deshalb nichts tun werden. Ist doch sonnenklar. Die wissen ja nicht, dass du in Wirklichkeit viel größere Angst vor ihnen hast, als sie vor dir. So groß, stark und mächtig, wie du aussiehst.
9: Hoffentlich gelingt es mir, meine Angst lange genug zu verbergen.
8: Komm, Freunde, gehen wir.
3: Oh nein!
6: Was ist denn, Blechmann?
3: Das hätte mir nicht passieren dürfen. Wie furchtbar, nein!
6: Oh, bitte nicht weinen. Du rostest sonst wieder ein.
3: Vielleicht wäre das besser so. Dann kann ich keinen weiteren Schaden anrichten und anderen Leid zufügen.
9: Wisst ihr, wovon er spricht?
8: Keinen Schimmer.
3: Ein Käfer. Ich bin auf einen Käfer getreten und habe den Ärmsten zerquetscht.
6: Aber du hast es doch nicht mit Absicht getan.
9: Genau, es war bloß ein Unfall.
8: Pass in Zukunft einfach ein bisschen besser auf, ja?
3: Das soll mir eine Lehre sein.
8: Dorothy, die Ölkanne bitte.
6: Ja.
8: So. Jetzt funktioniert wieder alles. oder?
3: Ja, danke. Ihr Wesen, die ihr ein Herz habt, habt etwas in eurer Brust, das euch leitet und davon abhält, Böses zu tun. Ich hingegen muss immer höllisch aufpassen, nichts falsch zu machen. Wenn der Zauberer mir meinen Wunsch erfüllt, bräuchte ich mir nicht immer so viele Gedanken zu machen.
6: Das wird schon. Gehen wir weiter.
3: Ja.
9: Merkwürdig. Und das ganze Theater für einen zerquetschten Käfer. Der hätte doch auch aufpassen und auf die Seite springen können.
8: Wenn ich es nicht besser wüsste, würde ich sagen, ich habe noch nie jemanden mit einem größeren Herz und mehr Mitgefühl getroffen als den Blechmann.
9: Stimmt auffallend.
6: Wo bleibt ihr denn?
8: Wir kommen. Los, beeil dich.
9: Ja, doch.
6: Komm, Toto, komm!
8: Ein Glück, dass der Mond so hell scheint.
3: Wenn wir die ganze Nacht weiter wandern, schaffen wir es vielleicht, die Smaragdstadt bereits morgen früh zu erreichen.
6: Ach, das wäre schön.
9: Nimmt mich bitte jemand an der Tatsche?
8: Na, komm schon her.
9: Es ist ja nur, weil es so schrecklich dunkel ist.
8: Ja, schon gut.
3: Wir beschützen dich natürlich auch weiterhin.
6: Wir sind alle bei dir, Löwe.
9: Ja.
10: Am nächsten Morgen bereits sahen sie in der Ferne die grün leuchtenden Mauern der Smaragdstadt. Keiner der fünf konnte es erwarten, dorthin zu gelangen. So beeilten sie sich sehr und standen schon bald vor einem gewaltig hohen Tor.
9: Und jetzt?
3: Tja,
8: da an der Seite hängt ein Klingelzug. Dorothy?
6: Oh ja, natürlich. Ich klingle.
11: Ja?
6: Oh, guten Tag.
11: Was wollt ihr in der Smaragdstadt?
6: Wir sind den weiten Weg hierher gekommen, um den Zauberer um Hilfe zu bitten.
11: Ja. Der große und mächtige Oz hat seit Jahren schon niemanden mehr empfangen.
8: Was? Aber...
11: Zieht eure Wege! Halt! Nicht so schnell!
6: Bitte! Wir müssen unbedingt zum Zauberer.
3: Ja, das stimmt.
11: Der große und mächtige Oz reagiert sehr unfreundlich, wenn man ihn mit irgendwelchen albernen und unwichtigen Bitten belästigt.
8: Aber unsere Anliegen sind nicht unwichtig.
3: Nur der große und mächtige Oz vermag uns zu helfen.
6: Man versicherte uns, er sei ein guter Zauberer.
3: Ja.
11: Das ist er ja auch. Aber mit denjenigen, die ihm nicht aufrichtig gegenübertreten oder ihn nur aus Neugierde sehen wollen, versteht er keinen Spaß. Dann kann er fürchterlich sein in seinem Zorn. Manch einer hat sich später gewünscht, er hätte niemals um die Audienz gebeten.
8: Wir haben keine Angst.
11: Naja.
6: Die gute Hexe des Nordens hat mir geraten, den großen und mächtigen Oz aufzusuchen.
3: Der Weg hierher war sehr beschwerlich.
9: Und vor allem gefährlich.
8: Deshalb lassen wir uns jetzt kurz vor dem Ziel nicht so einfach abweisen.
11: Die Nordhexe?
6: So war es.
11: Das ändert natürlich alles. Warum habt ihr das nicht gleich gesagt?
6: Dürfen wir jetzt zum Zauberer?
11: Aber gewiss doch. Ich führe euch zu ihm. Gleich, nachdem jeder von euch eine dieser grünen Brillen aufgesetzt hat. Auch der Hund. Hier, bitte. Es ist unter Androhung einer schlimmen Strafe verboten, die Brille innerhalb der Smaragdstadt wieder abzusetzen.
8: Warum denn das?
11: Naja, der strahlende Glanz der Smaragde würde euch sonst alle binnen Sekunden erblinden lassen. Ihr werdet sehen, jeder trägt hier solch eine Brille.
6: Dann werden wir sie selbstverständlich ebenfalls aufsetzen. Nicht wahr, Freunde?
8: Unbedingt.
9: Ja.
11: So ist es brav.
6: Wer sind Sie denn eigentlich?
11: Ich bin der Hüter der Tore.
3: Dürfen wir dann jetzt eintreten?
11: Es sei euch gestattet. Bitte sehr.
6: Meine Güte.
3: Hier ist ja wirklich alles grün.
12: Grasgrün.
8: Und wie das alles funkelt.
11: Ja. Bitte mir zu folgen, meine Herrschaften.
6: Ja. Sagen Sie, wie sieht er eigentlich aus, der große und mächtige Oss?
11: Ich weiß nicht. Hab ihn nie gesehen. Er verlässt seinen Thronsaal niemals.
6: Aber irgendjemand muss ihn doch mal gesehen haben.
8: Genau. Sonst wüsste man ja gar nicht, dass er überhaupt da ist.
11: Die, die ihn sahen, berichteten, dass sich der große und mächtige Oss in jede beliebige Gestalt zu verwandeln vermag.
3: Erstaunlich.
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0: Genau!
1: Auch Igel schaukeln gern. Der Winter ist in diesem Jahr früh übers Land gezogen. Es fallen schon erste Schneeflocken vom Himmel, die aber nicht liegen bleiben. Petronella sitzt am Fenster und kaut am Ende ihres Bleistiftes herum, bis sie den bleiernen Geschmack der Mine im Mund hat. Mathe ist das schlimmste Fach für Petronella. Die Rechnerei findet sie unlogisch. Und deswegen kommt ihr auch jede Ablenkung während der Hausaufgaben sehr gelegen. An diesem Nachmittag bringt Petronellas große Schwester Feline etwas ganz Besonderes mit ins Haus. Sie plärrt laut im Flur. »Petronella, komm schnell, ich habe einen Igel gefunden!« Petronella lässt sofort den angekauten Bleistift auf ihren Schreibtisch fallen und stürmt die Treppenstufen hinunter. Tatsächlich. Feline stellt einen Korb auf den niedrigen Wohnzimmertisch und lächelt stolz. Petronella freut sich. Im Korb sitzt ein kleiner Igel und schaut neugierig. Der Igel ist im Schneetreiben über die Straße gelaufen und Feline und ihr Vater haben ihn zum Glück eingefangen. »Wir dürfen ihn den Winter über behalten!« »Egal, auch wenn es Felines Igel ist, ich kann ihn ja auch lieb haben«, denkt Petronella. Ihr Vater kniet sich vor den Kleinen und tippt ihn mit seinem Zeigefinger vorsichtig an. Sofort stellt der Igel alle Stacheln auf, wie ein großes Heer, mit kleinen Speeren. »Igel haben empfindliche Mägen. Wir müssen ihn richtig füttern.« Feline holt ihr Tierbuch und blättert darin. »Schau, hier ist ein Winterquartier abgebildet. Das ist nicht schwer.« Und flugs suchen Petronella und Feline im Keller nach einem großen Pappkarton. »Er muss so groß sein, dass sich der Igel ausreichend bewegen kann«, sagt Feline und räumt die Weihnachtsdekoration aus einem großen Karton. Dann trägt Petronella einen Berg Zeitungspapier ins Zimmer. Damit polstert sie den Boden des Kartons aus. »Aber der Igel braucht auch ein kleines Haus, in dem er schlafen kann«, sagt Petronella und hat gleich eine Idee. In einen alten, umgedrehten Schuhkarton schneidet sie einen kleinen Türbogen. »Fertig ist das Schlafhaus«, sagt Feline. »Nein, noch ist es nicht kuschelig genug. Wir müssen ihm noch trockenes Laub suchen, damit er es auch richtig gemütlich hat«, schlägt Petronella vor und weiß gleich, wo sie dieses finden kann. »In der Garage des Nachbarn liegen auf dem Boden immer Blätter.« Petronella macht sich sofort auf den Weg. Sie klingelt, aber keiner öffnet. Die Garage steht offen. Petronella schleicht hinein und sammelt viele trockene Eichenblätter. »Aber da ist ja ihr Fußball. Er liegt oben auf einem Regal. Petronella vermisst ihn schon seit dem Sommer. Sie hat ihn aus Versehen in Stumpes Garten geschossen und der hat ihn ihr nicht mehr wiedergegeben. Den hole ich mir jetzt zurück«, denkt Petronella entschlossen. »Aber das Regal ist zu hoch.« Petronella klettert auf die Autoreifen. Doch noch immer erreicht sie ihren Ball nicht. Da schnappt sie den Besen, der in einer Garagenecke praktisch griffbereit steht. Erneut klettert sie auf die Reifen und angelt jetzt mit dem Besenstiel nach ihrem Ball. Endlich! Der Ball rollt vom Regal. Als sie den Automotor hört, ist es jedoch schon zu spät. Herr Stumpe fährt in die Garage. Petronella schnappt ihren Ball, stopft sich rasch noch die Taschen mit Blättern voll und läuft davon. »Ich werde mit deinen Eltern reden«, schimpft ihr Herr Stumpe wütend nach. Seit diesem Tag lebt der kleine Igel in Petronellas Familie. Keiner weiß, ob er ein Igelmännchen oder doch ein Weibchen ist. Jedenfalls wird er oder sie feierlich auf den Namen Hedgehog getauft. Den Namen durfte Feline für ihn aussuchen, schließlich hatte sie ihn ja auch gefunden. Hedgehog ist Englisch und bedeutet nichts anderes als Igel. Da konnte Feline wieder einmal ein wenig mit ihren guten Englischkenntnissen protzen. Mit der Zeit wird der kleine Igel zutraulich wie ein junger Welpe. Wenn Petronella ihn in die Hand nimmt und streichelt, legt er nicht die Ohren, sondern seine Stacheln an und macht sich im Handballen platt wie ein Pfannkuchen. Er liebt Schmusen und gibt vor lauter Freude genießerisch leise grunzende Geräusche von sich. Und Hedgehog schaukelt gern. Oft stellt er sich auf die kleinen schwarzen Hinterfüße, drückt sich mit den Vorderbeinen an der Wand empor und hakt sich dann in die Vorhänge der Terrassentür im Wohnzimmer. Er tippelt ein Stück zurück, damit er richtig Schwung bekommt, und schaukelt dann hin und her. Als Petronella das zum ersten Mal sieht, traut sie ihren Augen nicht. »Mama, komm schnell«, ruft sie. »Hedgehog schaukelt!« »Petronella, ich hab jetzt keine Zeit für Blödsinn«, antwortet die Mama aus dem Bad. Aber als sie Petronellas Kichern hört, kommt sie doch. »Vielleicht hat er sich aus Versehen im Stoff verfangen«, glaubt Petronellas Mutter und beeilt sich, ihn zu befreien. Aber Hedgehog nimmt schon kurz darauf erneut Anlauf und schaukelt wieder. Petronella ist sich ganz sicher, Hedgehog will sich fit halten. Er ist eben ein sportlicher Igel. Und flitzt mit seinen kleinen krummen Beinen zu gerne durch die ganze Wohnung.
0: Und jetzt geht's weiter.
1: Ganz besonders aber liebt er die Zimmerecke unter der Essbank in der Küche. Hier schnüffelt Hedgehog mit seiner langen, weichen Nase nach kleinen Hausspinnen. Da es bei Petronellas Familie zum Glück nicht immer perfekt sauber ist, macht Hedgehog tatsächlich Beute. Gierig schmatzend verschlingt er die langbeinigen Hausgäste, die wohl auch Zuflucht in der warmen Stube suchen. Ansonsten frisst Hedgehog Katzenfutter, vermischt mit Haferflocken und Eigelb. Er nascht auch gern Rosinen. Besonders gerne jedoch schnabuliert er Würmer und Weintrauben. Und kaum zu glauben, er liebt Avocadomus. Aber am liebsten eben Spinnen. Petronella will für ihn im Keller nach noch mehr Achtbeinern suchen. Denn, so denkt sie, der arme Igel kann im Haus nicht genug alleine finden. Wir dürfen ihn nicht zu sehr mit Rosinen und Avocadomus verwöhnen, glaubt sie. Spinnen sind sein normales Futter in freier Natur. Sie hocken tückisch meist an den schmutzigen Kellerfensterecken in ihren Netzen. Aber heute ist keine zu sehen. Komisch. Wo sind die bloß? Aber so schnell gibt Petronella nicht auf. Das wäre ja gelacht. Hier unten muss es Spinnen geben. Sie geht in den nächsten Kellerraum, zieht ein Regal ein Stück vor, damit sie besser in die Ecke kommt und da ist ja mein alter Zauberkasten, freut sich Petronella. Den hatte sie schon ganz vergessen, genauso wie den Fußball. Gerade als Petronella den Deckel öffnen will, sieht sie eine fette, dicke, große Spinne. Ein Prachtexemplar. Petronella schleicht sich an. Sie ist sich sicher, dass die Spinne sie schon bemerkt hat. Du verlässt dich wohl auf deine Tarnung, denkt Petronella und schwupp, stülpt sie ein leeres, großes Einmachglas über den fetten Leckerbissen. Sie schiebt ein Blatt Papier unter das Glas. Jetzt greift die Spinne das Glas an. Petronella dreht es rasch um, und die Spinne rutscht hinein. Die dicke Spinne ist gefangen. Du bist eigentlich etwas zu hübsch zum Verfüttern, denkt Petronella. Und vorsichtig läuft sie mit dem Glas in die Küche. Feline sitzt gerade am Ecktisch und macht Hausaufgaben. Konzentriert liest sie in ihrem Biologiebuch und rührt dabei mit einem Löffel in ihrer Kakaotasse. Petronella stellt das Glas mit der Spinne auf den Tisch und geht zum Kühlschrank. Kakao ist eine gute Idee. Als Petronella die Milchtüte greift, schreit Feline plötzlich so laut auf, dass Petronella vor Schreck die Milch aus der Hand fällt. Da sieht Petronella, wie die schlaue Spinne aus dem Glas krabbelt, direkt über den Tisch, schnurstracks auf Feline zu. Die springt auf die Eckbank und wirft dabei auch noch ihr Kakaoglas um. Jetzt läuft die braune Flüssigkeit über Filines Buch und ihr Biologieheft. Feline schreit Petronella an. »Mach die sofort weg, du blöde Kuh!« Aber keine Spur mehr von der fetten Spinne. Die ist in Windeseile davongeflitzt. Da sitzt Hedgehog unter der Eckbank und schmatzt. Das hat sich wohl schon erledigt, sagt Petronella. Inzwischen ist auch Petronellas Vater in die Küche gestürmt. Was schreist du so? Fragt er Feline. Petronella stellt hier Monsterspinnen auf den Tisch. Jetzt ist mein ganzer Ordner und mein Buch voll Kakao, schimpft Feline und stupst ihre Schwester in den Rücken. Petronella holt erstmal einen Lappen und wischt die Milch vom Boden. Wo hattest du denn die Spinne her? Wundert sich ihr Vater.
2: Na, aus dem Keller,
1: antwortet Petronella, als wäre das selbstverständlich. Entschuldige dich bei Feline. Sieh mal, was du gemacht hast. Petronella schüttelt den Kopf. Mit ihrem Kakao habe ich nichts zu tun. Sie hat ihn selbst umgestoßen. Ich habe nur kurz die Spinne im Glas auf dem Tisch abgestellt. Feline stöhnt. Ja, aber die war so groß. Feline zeigt sie viel größer, als sie wirklich war. So ein Quatsch, so groß war die nie, wirft Petronella ein. Und wo ist sie jetzt? Fragt ihr Vater. Hedgehog hat sie gefressen, sagt Feline angeekelt. Ihr Vater muss lächeln. Zum Glück haben wir einen Igel im Haus. Petronella findet das nicht so lustig. Eigentlich wollte ich die Spinne ja wieder freilassen. Jeden Tag wird Hedgehog auf die Küchenwaage gesetzt und sein Gewicht kontrolliert. Feline schreibt das Gewicht ordentlich in ein Heft. Er muss noch mehr zunehmen, damit er in den Winterschlaf fallen kann, sagt Feline. Der schläft doch oft genug, meint Petronella. Tagsüber ist er oft müde und schläft in seinem Karton, durch den er jederzeit rein- oder rauskrabbeln kann. Gegen Abend wird er aktiv und hat für alle immer neue Überraschungen auf Lager. Die Wochen vergehen und Hedgehog wird immer dicker. Er lässt sich von Petronella und Feline herumtragen, ohne sich einzuigeln. Sie nehmen ihn mit in ihr Zimmer und setzen ihn sogar aufs Bett. Er braucht eine kühlere Umgebung, damit er Winterschlaf machen kann, sagt Petronellas Mutter. Und dann ist es soweit. Feline wiegt Hedgehog. Durch die vielen Avocados, Spinnen, Rosinen und das Katzenfutter hat er sich genug Speck angefressen. Jetzt muss Hedgehog umziehen in den Keller. Feline und Petronella schauen jeden Tag nach ihm und stellen frisches Wasser und Trockenfutter in den Karton. Doch Hedgehog rührt es nicht an. Er liegt eingerollt in seinem Schlafhaus. Der schläft und schläft, sagt Petronella. Nun kann sie es kaum erwarten, bis ihr kleiner Freund wieder aktiv wird. Als draußen endlich wieder die Frühlingssonne auf das Haus und den Garten der Glücksschuhs scheint, wacht Hedgehog auf. Er will raus aus dem Karton. Hedgehog schnuppert an Petronellas Hand und lässt sich hochnehmen. Er lässt sich sogar an seinem weichen Bauch streicheln. Zusammen mit ihrer großen Schwester trägt Petronella Hedgehog ins Wohnzimmer. Und das Erste, was ihm einfällt, ist, zum Vorhang zu laufen und zu schaukeln. Und dann will er in den Garten. Es bleibt kaum Zeit für einen Abschied, denn Hedgehog rennt ihnen mit seinen kurzen, krummen Beinchen ganz sportlich davon. Schwupp! Schon ist er hinter dem Komposthaufen verschwunden. Es ist besser so, sagt Petronellas Vater später beim Abendbrot. Sein Winterschlaf ist vorbei und ein Igel hat in einem Haus eigentlich gar nichts verloren. Petronella schaut ihren Vater mit großen Augen an. Was ist denn? Fragt er erstaunt. Ach, nix. Petronella senkt schnell ihren Blick, damit sie niemand mit ihren Augen verrät, was sie gerade gesehen hat. Nur einen halben Meter über dem Kopf ihres Vaters sitzt an der Wand eine ungewöhnlich dicke, fette Spinne. Weinbergschnecken mit Kräuterbutter. Petronellas Mutter schmiert in der Küche Stullen und ihr Vater sucht im Keller nach seinen Wanderschuhen. Petronella beschließt,

0: Petronellas Mutter schmiert in der Küche Stullen und ihr Vater sucht im Keller nach seinen Wanderschuhen. Petronella beschließt, ihre gelben Gummistiefel und ihren großen gelben Regenmantel mit Kapuze zu tragen. »Aber es scheint doch die Sonne«, stellt ihre Mutter verwundert fest. »Wenn ich schon mitwandern gehen muss, dann nur in meinen Gummistiefeln und meinem Regenmantel«, erwidert Petronella energisch. Die ganze Familie hat zu tun. Auf jeden Fall gibt es wegen Petronellas Kleiderwahl keine Diskussion mehr. Sie darf an diesem Frühlingstag mit Gummistiefeln und Regenmantel hinaus. Petronella seilt sich stets ein wenig ab. Schließlich gibt es allein und ungestört viel mehr zu entdecken. Geplant ist eine 8 Kilometer lange Wanderung nach Mirsdorf. Da geht es auch schon los. Und Petronellas Vater spielt unterwegs fröhlich auf seiner Mundharmonika. Petronella hüpft extra mit ihren Gummistiefeln in die größten, schlammigsten Pfützen. Es hatte in der vergangenen Nacht in dieser Gegend stark geregnet. Jetzt kreuzen viele Weinbergschnecken Petronellas Weg. Weiße und braune, große und kleine. Petronella mag diese Kriechtiere mit ihren weichen Fühlern und ihrem feuchten Bauch. Eifrig sammelt sie alle ein. Als Schlusslicht der Wandertruppe kann sie ungestört machen, was sie will. Nur Kordel kommt ab und zu schwanzwedelnd zu Petronella gerannt, schnuppert hechelnd kurz an einer Schnecke, lässt sich von Petronella am Kopf streicheln und hoppelt wieder nach vorne zu den anderen. »Ich nehme so viele Schnecken wie möglich mit nach Hause und lasse sie später bei uns im Garten wieder frei«, denkt Petronella. Denn sie will einmal das Glück haben und genau beobachten, wie Schnecken kleine Minischnecken bekommen. »Ich setze alle in das alte Aquarium«, denkt Petronella und freut sich über jede weitere Schnecke am Wegrand.
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1: Am Samstagabend, Hallöchen zusammen. Und egal, ob ihr Wackelzähne habt, Milchzähne, kleine oder schon ganz große Zähne, alle werden hier in dieser Stunde so richtig sauber. Das heißt, für alle Zähnchen wird es hier um halb so richtig schaumig lustig mit dem Radio Teddy Zahnputzit und euren liebsten Superstars. Seid dabei und schrubbelt mit um 19.30 Uhr. Und gleich fegt hier die kleine Hexe Bibi Blocksberg durchs Radio zu euch nach Hause. Bibi findet einen lange verloren geglaubten Freund wieder, ihren Teddybären Zottel. Und nun muss er natürlich überall mit hin, auch auf den Neustädter Flohmarkt. Dort verkauft aber Mama Barbara Bibis Zottel aus Versehen. Wie Papa Bernhard und Bibi den Bären retten wollen, hört ihr hier in wenigen Minuten. Direkt nach coolen Hits für Eltern und Kids. Back to School, gleich von Kindermusikerin Kid Clio. Und jetzt frisch aus den deutschen Charts für euch, Kamrat mit Hug Yourself.

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0: Ich habe doch neulich erst mein Zimmer aufgeräumt, Mami.
1: Und ich den Keller mit meiner Modelleisenbahn.
0: Ich rede nicht vom Aufräumen, sondern vom Ausmisten. Gibst du mir mal bitte die Marmelade, Bibi?
2: Hier, Mami. Ausmisten ist gut. Ich habe so viele Sachen, die ich lange nicht mehr benutzt habe.
1: Aber die haben ja noch einen Wert. Im Gartenschuppen steht zum Beispiel der alte... Ach.
0: Was ist?
1: Meine Damen, hier steht die Lösung. Morgen ist großer Flohmarkt in Neustadt.
0: Nein!
1: Doch, unsere Chance, ihr Lieben.
0: Wir suchen Sachen raus, die wir nicht mehr brauchen und verkaufen sie?
1: Genau, Bibilein.
3: Gute Idee, Bernhard Schatz.
0: Ja, die Sachen werden wiederverwendet und landen nicht im Müll.
1: Das nennt man Nachhaltigkeit. Lass uns abräumen und dann gehe ich in den Gartenschuppen.
0: Besonders viel Zeit haben wir aber nicht.
3: Deswegen müssen wir uns beeilen. Ich rufe im Rathaus an und miete einen Stand.
4: Familie Blocksberg scheint sich ja richtig aufs Ausmisten zu freuen. Aber hallo erstmal, schön, dass ihr wieder mit dabei seid. Nach dem Abräumen des Frühstückstisches kann Bibis Mutter tatsächlich ganz kurzfristig noch einen Stand anmieten. Anschließend mistet Bernhard den Gartenschuppen aus. Barbara geht die Küchen- und Wohnzimmerschränke durch und Bibi sieht sich in ihrem Zimmer um. Doch wo sie auch nachsieht, sie findet nichts zum Weggeben.
0: Oh, hätte nicht gedacht, dass das so schwer ist. Der Schal ist alt, aber von Oma Grete. Die weißen Socken trage ich noch alle. Und die Fäustlinge? Naja, der nächste Winter kommt bestimmt. Die Buntstifte? Nein, brauche ich noch. Ah, mein Füller aus der Grundschule. Aber den kann ich nicht weggeben. Also wenn das so weitergeht...
5: Bibi! Barbara!
0: Oh nein... Papi ist wahrscheinlich schon fertig mit Ausmisten.
4: Tja, weit gekommen ist Bibi ja nicht. Ob ihr Vater mit dem Schuppen tatsächlich schon fertig ist? Sie läuft zu ihm in den Garten und auch Barbara kommt dazu.
0: Papi, du hast ja aus dem Schuppen gar nichts ausgeräumt.
3: Wieso hast du uns gerufen? Ist was passiert?
1: Nein, oder vielleicht irgendwie doch, ja.
0: Und was?
1: Immer wenn ich etwas in die Hand nehme, dann... leg ich es wieder zurück. Ich kann das einfach nicht.
3: Was kannst du nicht?
1: Na, ausmisten. Ich weiß einfach nicht, wo ich anfangen soll.
3: Verstehe. Mir fällt es auch schwer.
0: Genau wie mir.
4: Ach, das ist ja wirklich lustig. Dann ist es ihrer Mutter und ihrem Vater also ganz genauso ergangen wie Bibi in ihrem Zimmer. Und nun? Bibi, Barbara und Bernhard Blocksberg stehen zusammen im Garten und beratschlagen sich.
3: Wir brauchen eine Strategie. Wie wäre es denn, wenn
0: Stopp!
3: Wir...
0: Ich weiß schon. Entschuldige, Mami.
3: Kein Problem, wenn du die Lösung weißt.
0: Ich könnte alle Sachen, die wir richtig lange nicht mehr benutzt haben, einfach erstmal hierher hexen.
1: In den Garten?
0: Mhm.
3: Prima, Bibi. Gemeinsam fällt uns die Entscheidung sicher leichter, was wir davon wirklich noch brauchen und was nicht. Aber...
0: Aber was?
3: Dein Vater würde doch nie erlauben, dass du hackst. Oder täusche ich mich etwa, Bernhard?
1: Oh ja, du täuschst dich, Barbara. Also, wenn man überhaupt nicht mehr weiter weiß, dann...
0: Kann Hexerei manchmal hilfreich sein. Willst du das sagen, Papi?
1: Genau. Ausnahmsweise. Manchmal.
3: Das sind ja ganz neue Töne. Dann los, Bibi.
1: Moment. Manchmal natürlich auch wieder nicht.
0: Zu spät, Papi. Ene mene Fußballstutzen, her mit lange nicht genutztem. Ene mene Raum zum Warten, alles landet hier im Garten. Hex, hex!
3: Oh!
4: Also das ist vielleicht ein Anblick. Aus den sich öffnenden Fenstern und Türen des Blocksberghauses und aus dem Gartenschuppen schweben die verschiedensten Gegenstände heraus und landen auf der Wiese im Garten, direkt vor Bibi, Barbara und Bernhard. und die staunen nicht schlecht über den entstandenen Berg.
2: Der alte Wohnzimmerteppich.
3: Und die ollen Tortenplatten aus dem Keller.
1: Deine alte Nähmaschine, Barbara.
2: Eine Schubkarre, Papi. Ja,
1: tatsächlich, die muss ganz hinten im Schuppen gewesen sein. Du musst aber mal geölt werden, meine Liebe.
2: Oh, die Schatulle mit meinem Hippie-Schmuck und die Haarfedern. Du warst mal ein Hippie, Mami? Davon weiß ich ja gar nicht. Nein!
1: Was?
2: Da ist ja dein alter Teddy-Baby.
3: Als du klein warst, musste der überall hin mit.
1: Ja, dieses zottelige Ding. Wie hieß der noch gleich?
2: Na, Zottel. Och, lass dich drücken, mein Zottel. Und ich dachte immer, ich hätte dich verloren.
3: Stimmt, Baby. Das war ein Drama damals.
2: Und er riecht noch genau wie früher. Hey, kannst du auch noch brummen, Zottel? Ja, hört ihr? Das ist ein besonderes Brummen. Oh, ist das schön, dass du wieder da bist.
1: Das klingt aber nicht nach Verkaufen, Bibi. Dabei würde so ein alter Teddybär ziemlich was einbringen.
2: Aber Papi, niemals verkaufe ich Zottel. Er ist ab jetzt wieder mein bester Freund und kommt überall hin mit. Stimmt's, Zottel?
4: Das ist ja wirklich rührend. Bibi drückt ihren alten Teddy ganz fest an sich. So sehr freut sie sich, dass er wieder da ist. Nichtsdestotrotz hilft Bibis Hexerei, andere Dinge zu finden, die sehr wohl verkauft werden können. Und die Blocksbergs tragen schließlich jede Menge aussortierte Sachen aus dem Garten zum Auto und beladen es für den Flohmarkt am nächsten Tag.
2: Diese Bücherkiste auch noch, Papi.
1: Dann reicht's aber. Sonst brauchen wir noch einen Anhänger.
3: Das hässliche alte Gemälde muss auch noch mit.
1: Oh ja, der alte Schinken muss allerdings mit. Der steht schon ewig auf dem Dachboden.
2: Aber Mami, das Bild gehört doch Oma Grete, hast du mal gesagt.
3: Stimmt, genau, Bibi. Sie kommt morgen auch zum Flohmarkt und will es an ihrem Stand verkaufen. Wir haben eben über die Hexenkugel miteinander gesprochen.
2: Oma Grete hat einen eigenen Stand? Das ist ja super.
3: Oh ja. Hier, Bernhard, das Bild. Da.
1: Ja, danke, Barbara. Das war's. Im Kofferraum ist kein Zentimeter Platz mehr.
2: Ich glaube, das wird richtig toll morgen.
3: Ich auch.
1: Ich auch.
2: Und was meinst du, Zottel?
4: Bibi hat ihren Zottel seit seinem Wiederauftauchen tatsächlich immer bei sich. In der Nacht kommt er sogar mit ins Bett und sie schläft mit ihm in ihren Armen ein. Am nächsten Morgen fährt Familie Blocksberg gleich nach dem frühen Frühstück zum Rathausplatz. Dort sind bereits alle Stände aufgebaut und werden von den Händlern bestückt. Schnell ist der Stand für die Blocksbergs gefunden. Dann legen sie ihre Sachen auf den Verkaufstisch.
2: Meine Bücher kommen neben deinen Hippieschmuck, ja?
3: Sehr schön, Bibi. Und dort lege ich die Tortenplatten hin und...
1: Hier mein altes Werkzeug.
2: Zottel ist unser Glücksbringer. Den setze ich hier an den Rand.
3: Pass aber auf, Bibi. Nicht, dass ihn jemand kaufen will.
2: Ja, klar.
6: Hallöchen zusammen.
2: Frau Kolumna.
6: Bitte mal alle lächeln für meine Flohmarktreportage.
3: Hallo.
1: Hallo.
6: Ach, sind das schöne Sachen hier. Bücher, Schmuck, auch die Teller und Werkzeug. Oh, und das Bärchen erst auch entzückend.
2: Danke. Darf ich vorstellen? Das ist Zottel. Ah. Zottel, das ist Frau Kolumna.
6: Oh, da, kleines Brummerchen.
2: Zottel ist aber unverkäuflich.
6: Ach, tatsächlich? Ach, wie schade.
1: Und das ist der Stand der Familie Blocksberg, Bürgermeisterchef.
7: So, so. Ich hoffe, die Standgebühr wurde bezahlt und nicht gehext.
3: Selbstverständlich, Herr Bürgermeister.
7: War übrigens meine Idee, dieser Flohmarkt. Genial, nicht wahr?
6: Auch ein blindes Huhn findet mal ein Körnchen.
7: Ich verbitte mir das.
1: Gibt es hier vielleicht eine alte Uhr zu kaufen?
2: Nein, leider nicht.
7: Schluss jetzt. Weiter, Pichler. Wir müssen noch die anderen Stände abklappern. Guten Tag, die Damen und der Herr.
6: Tschüsschen, Bürgermeisterchen. Und Pichilei natürlich. So, ich muss dann auch mal weiter. Viel Erfolg beim Trödelverkauf.
3: Danke.
8: Danke.
4: Na, da ist ja schon einiges los am Flohmarktstand der Familie Blocksberg. Und es wird schnell richtig voll auf dem Markt. Immer wieder bleiben Leute am Stand stehen, begutachten die angebotenen Dinge und viele kaufen auch etwas. Die Auslage wird rasch weniger.
3: Also wenn das so weitergeht,
8: dann werden wir noch steinreich.
2: Kein Wunder mit Zottel, dem Glücksbringer.
8: Sieht so aus, Bibilein.
3: Wollen wir mal zu Oma Gretes Stand gehen? Ich bin neugierig, wie es bei ihr so läuft.
2: Oh ja, gerne, Mami. Können wir dich denn hier alleine lassen, Papi?
8: Aber klar doch. Seht gleich mal nach, ob sie den alten Schinken losgeworden ist.
3: Machen wir, Bernhard, Schatz. Bis später.
8: Bis später.
4: Während Bibi und Barbara gemütlich über den Markt in Richtung Oma Gretes Stand schlendern, mal hier schauen und mal dort, verkauft Bernhard munter weiter alle möglichen Dinge. So langsam leert sich der Flohmarktstand merklich. Da fällt Bernhard ein, dass er noch eine Kiste alter Spielzeugautos im Wagen vergessen hat.
8: Ich hätte sie nicht hinter den Fahrersitz stellen sollen. Wie komme ich denn jetzt bloß daran?
4: Bibis Vater blickt sich nach allen Seiten um. Und als er sieht, dass gerade eine größere Lücke in der Besucherschar entsteht, schreibt er einen Zettel: Bin gleich zurück. Dann läuft er schnell zum Auto, das nicht weit weg am Straßenrand geparkt ist, um die Kiste zu holen. Inzwischen sind Bibi und Barbara am Stand von Oma Grete angekommen.
3: Hallo Mutter, du hast aber wenig anzubieten.
9: Von wegen.
2: Hast du etwa schon so viel verkauft?
9: Allerdings, meine Lieblingsenkelin, der ganze Tisch war voll. Ich habe zu Hause richtig klar Schiff gemacht.
3: Was ist denn eigentlich mit dem alten Schinken, den ich dir noch gebracht hatte?
2: Mami meint das schöne alte Ölgemälde, das auf unserem Dachboden stand.
9: Auch das ist weg. Zu einem super Preis. Und ganz ehrlich, es war ein schrecklicher alter Schinken.
3: Na, dann ist es ja gut.
2: Bei uns läuft es auch ganz gut. Kommst du rüber, wenn du alles verkauft hast?
9: Natürlich, Bibi. Aber wirklich erst dann. Ich nehme nichts wieder mit nach Hause.
2: Das haben wir auch nicht vor. Stimmt's, Mami?
3: Selbstverständlich nicht.
2: Gut, dann bis nachher, Oma Grete.
9: Bis dann.
4: Mal sehen, ob das klappt mit dem Nichts wieder mit nach Hause nehmen. Vor allem bei Barbara und Bibi. Denn auch auf dem Weg zurück zu ihrem Stand entdecken die beiden immer wieder schöne Dinge an anderen Ständen. Und als sie schließlich zu Bernhard zurückkommen...
8: Da seid ihr ja wieder. Aber was habt ihr denn da mitgebracht?
3: Ich konnte nicht widerstehen, Liebling. Sei bitte nicht sauer, ja?
8: Tortenplatten? Aber deine alten sind wir doch gerade erst losgeworden.
2: Oh, Papi! Du verkaufst deine Spielzeugautos? Brauchst du die nicht für die Eisenbahn?
8: Die habe ich alle doppelt, Bibi. Das Feuerwehrauto sogar
2: dreimal... Wo ist denn Zottel? Papi! Mein Teddy, wo ist der?
8: Dein Teddy? Aber er sitzt doch... Oh!
2: Er ist weg!
8: Aber ich habe ihn nicht verkauft, Bibilein.
3: Oh, da liegt ein Geldschein unter einem Stein.
2: Genau da hat Zottel gesessen.
8: Oh, so viel? Das war aber ein gutes Geschäft.
2: Nicht alles Geld der Welt ist genug für Zottel.
8: Natürlich nicht, mein Schatz. Entschuldige bitte.
2: Wieso nimmt sich jemand einfach Zottel und legt Geld für ihn hin?
3: Hast du denn nichts bemerkt, Bernhard? Ich meine, du stehst doch direkt hinter dem Tisch.
8: Nein. Niemand hat etwas weggenommen, ohne dass ich... Oh, Moment.
2: Ja?
8: Es war zwischenzeitlich wenig los und ich hatte die Kiste mit den Spielzeugautos im Wagen vergessen.
2: Ja, und?
8: Ich war ganz kurz weg. Da habe ich die Kiste geholt.
3: Tja, da wird das dann wohl passiert sein.
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5: Strauße haben größere Augen als Gehirne. Kein Witz. Ihre riesigen Augen helfen ihnen, Feinde schon von weit weg zu entdecken.
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6: Wunderschönen Samstagabend für euch. Hallöchen, und gleich nimmt uns hier Ulk, der kleine Sternjunge, unser Radio Teddy Weltallstar am Abend mit in die Welt der Musik. Dranbleiben und mitlauschen. Vorher steht hier aber erstmal Zähneputzen auf unserem Familienabendstundenplan.
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6: Ob mit Minze, mit Erdbeere, Kräutern oder sogar mit Schokoladengeschmack, jetzt ist hier Zahnputzparty mit Zahnpasta angesagt. Und heute für euch am Start ist Superstar Bebe Rexha aus den USA mit ihrem aktuellen Hit New Religion. Also auf die Plätzchen, fertig und losgeschrubbelt.

0: Und da ist das Zähneputzen schon wieder vorbei. Super gemacht. Das war der Radio-Teddy Zahnputzett für heute Abend. Ja, und morgen früh drehen wir hier die nächste Schrubbelrunde mit der Zahnbürste am Waschbecken. Radio-Teddy einschalten ab 7 Uhr.
1: Fertig!

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0: nicht.
1: Hallo liebe Ulke-Hörer, hier ist Yvonne mit der Show Ulk, der kleine Sternenjunge.
0: Ja, das bin ich, ne?
1: Ja, hallo Ulk.
0: Der Star dieser Show.
1: Ja.
0: Jo, und nun?
1: Ulk. Mhm. Und liebe Ulke-Hörer, ich habe ein klitzekleines Problem.
0: Oh, jetzt hast du mal ein Problem. Ja. Können wir dir irgendwie helfen?
1: Ja, und zwar, ich brauche unbedingt neue Gitarrensaiten. Also, ich muss Saiten auf meine Gitarre spannen, weil die alten klingen fürchterlich. Oh. Und ich brauche die morgen schon. Oh. Das heißt, ich muss leider heute Abend nochmal los, ganz schnell in ein Musikgeschäft.
0: Aha. Oh, das ist ja aber spannend. Da können doch die Ulki-Freunde und ich mitkommen.
1: Ja, warum eigentlich nicht?
0: Ja, wir machen den X-Funker hier an im Studio. Und ich mache den X-Funker an meinem Raumanzuggürtel an. Und du kriegst auch noch einen kleinen in die Hand. Und dann stehen wir immer miteinander in Verbindung und hören uns alle.
1: Na, das ist doch eine gute Idee. Wir fahren alle zusammen ins Musikgeschäft.
0: Oh ja, Gigantogalactico cool.
1: Dann seid ihr alle dabei. Ja, ich schalte jetzt mal den X-Funker ein über die Frequenz X251. Beta. So.
0: Super, ich mache den X-Funker meinem Raumanzuggürtel an. Hier, Yvonne, du kriegst einen kleinen tragbaren X-Funker.
1: Na, danke.
0: Steck den einfach in die Hosentasche.
1: Gut, mache ich. Prima.
0: So, und wir hören uns gleich wieder im Musikgeschäft.
1: Ja, bis gleich.
0: Bis gleich, ihr Lieben.

0: So, liebe Ulke-Hörer, wir sind gleich da. Jetzt parke ich nur noch vor dem Musikgeschäft. Ulk ist auch dabei.
1: Ja, guck mal, da ist ein Parkplatz.
0: Ja, ich sehe schon. Prima. So. Na, und geparkt.
1: Na, wenn einer parken kann, dann Yvonnechen, ne?
0: So, lass uns mal aussteigen.
1: Okay. Oh, da ist die Tür. Komm, Yvonne, ich halte dir auf. Bin ja ein Gentleman.
0: Dankeschön, ne? Prima.
1: Ein Gentlejunge.
0: So, jetzt muss ich mich mal umgucken, Ulke. Wo hängen denn hier die Gitarrenseiten? Du, ich muss da rüber.
1: Okay.
0: Da gucke ich jetzt mal, welche Gitarrenseiten ich brauche. Ich brauche nämlich ganz bestimmte. Komm mal am besten mit, damit du keinen Quatsch machst hier.
1: Och, ich mache nie Quatsch.
0: Ja. So.
1: La.
0: Ja, warte mal da. Nee, die...
1: Oh. Da hinten sind ja Schlagzeuge. Oh, das muss ich mir mal angucken. Ganz viele Trommeln und so Teller, wo man draufhauen kann. Und das gucke ich mir jetzt mal an. Oh, cool.
0: Wer macht denn hier so einen Lärm?

0: Sag mal, Ulf.
1: Yvonne, hallo, begrüß dich. Ich werde mal die Stäbchen hier weglegen. Mit denen kann man richtig Krach machen.
0: Das sind Sticks.
1: Sticks?
0: Ja, das sind Sticks. Aber du spielst auch sehr schön, aber du kannst doch jetzt nicht hier so laut rumspielen.
1: Nee, ist doch ein Musikgeschäft. Hier kann man doch wohl Musik machen.
0: Ja, aber da solltest du vorher fragen.
1: Ach so, na gut. Ich komme wieder mit zu deinen komischen Seiten.
0: Ja, lass uns mal schnell wieder zurückgehen, weil ich muss nämlich noch ein bisschen gucken, damit ich die richtigen Seiten finde. So.
1: Ach, Gitarrenseiten sind so langweilig.
0: Naja.
1: Und was hier noch so rumsteht? Liebe Ulki-Freunde, ich guck mal, was hier noch so rumsteht und was ich noch für Quatsch machen kann, während Yvonne ihre Seiten raussucht. Ja, also, ich melde mich gleich wieder. Bis gleich.

0: Liebe Ulki-Hörer, hier ist Yvonne. Ich stehe im Musikgeschäft und suche noch nach Gitarrenseiten. Und, wo ist denn schon wieder Ulk? Oh, was höre ich denn da? Naja, immer dem Geräusch nach.
1: Guck mal, Yvonne, dieses Ding hier hat ganz viele Seiten. Vielleicht kannst du dir davon ein paar abschneiden, ne, für deine Gitarre.
0: Ach, sag mal, Ulk, du kannst doch nicht immer an Instrumente einfach rangehen.
1: Wieso? Guck mal, das Ding ist total toll. Das klingt wie wenn Sternchen fliegt, meine Mechatronikerin. Guck mal, ich zeig dir das. Schön, nicht wahr?
0: Ulki, du bist ja wirklich ein Naturtalent. Das klingt wirklich toll. Und übrigens, das ist eine Harfe. Und die ist sehr teuer. Also Da musst du wirklich aufpassen. Hast du denn gefragt, ob du die anfassen darfst?
1: Also nicht so ganz direkt.
0: Also, jetzt komm mal mit. Ich habe immer noch keine Saiten.
1: Ja, okay.
0: Ja, jetzt. So, jetzt muss ich mal gucken.

0: Und jetzt gehen wir mal nach vorne. Und übrigens, ich glaube, ich weiß ein passendes Instrument für dich.
1: Ja?
0: Ja.
1: Ein eigenes? Kaufst du mir das?
0: Ja, für dich ein eigenes Instrument. Komm, lass uns mal dahin gehen.
1: Okay.
0: So, tada! Was hältst du denn von diesem Instrument?
1: Oh, eine Mini-Gitarre.
0: Nein, das ist keine Mini-Gitarre, das ist eine Ukulele.
1: Eine Ukulele?
0: Eine Ukulele.
1: Ach, ja. Toll. Und wie spielt man darauf, Yvonne?
0: Pass mal auf, ich spiele dir mal ein bisschen was vor. So. Und, gefällt's dir?
1: Oh, Giganto Galactico, schön. Die stelle ich in mein X-Raket. Das, Yvonne, du hast doch immer so Halterungen an der Wand, nicht? Und da hängen doch deine Gitarren zu Hause und im Studio. Ich möchte so eine Halterung dann auch haben in meinem X-Raket, in meinem Wohnzimmer, okay?
0: Gut, die kaufen wir noch dazu und dann bringe ich dir das Ukulele-Spielen bei.
1: Oh, Giganto Galactico, cool. Aber ihr Lieben, jetzt muss ich mal los zum Sterneputzen, nicht? Damit die schön funkeln.
0: Aber Moment mal, wir müssen doch erst bezahlen. Die Ukulele und meine Gitarrenseiten ja auch.
1: Du kannst bezahlen, Yvonne. Auch meine Ukulele. Und ich fliege zum Sterneputzen.
0: Gut, so machen wir das. Dann werden wir uns jetzt schon mal verabschieden. Liebe Ulke-Hörer, ich wünsche euch eine gute Nacht.
1: Die wünsche ich euch auch. Und hier noch ein Galaktikus.

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7: Guten Abend hier am Samstag. Ja, das Abendbrot ist schon verputzt, die Zähnchen sind blitzeblank. Das heißt, jetzt geht es für uns ins Land der Hörspiele und Geschichten. Dort, wo coole Abenteuer, mutige Heldinnen und geheimnisvolle Orte auf uns warten. Ab 20.40 Uhr schalten wir rüber zur Wolfgang. Drei Teenies auf der Suche nach Geistern. Das sind Vlad, Faye und Wolf. Und gemeinsam untersuchen sie das neue Wohnhaus von Vlad auf Spuk. Wie ihre Ermittlungen gerade so laufen, hört ihr ab 20.40 Uhr. Vorher sind hier die Hobbit-Detektive Leon und Mirko einem seltsamen Kriminalfall auf der Spur. Die beiden sollen das Spukhaus von Körwal untersuchen und herausfinden, welches Geheimnis das Haus verbirgt. Los geht's. Viel Spaß mit dem ersten Teil von Zuckerstark und die alten Gräber von Körwal.
8: Hallo, liebe Hörspielfreunde. Ich bin's wieder, der Jens von der Hörspielfabrik.

Fabrik. Gleich geht's hier los mit Zuckerstark und die alten Gräber von Körwall. Leon und Mirko werden von Kommissar Pfahl und Kollege Schuster gebeten, sich ein Gutshaus anzuschauen, in dem es spuken soll. Da die beiden noch Ferien haben, sind sie natürlich sofort dabei. Etwas überraschend bekommt Zuckerstark die Schlüssel und sollen das Haus auf den Kopf stellen. So, jetzt geht's aber wirklich los. Viel Spaß mit Zuckerstark und die alten Gräber von Körwall. Zuckerstark und die alten Gräber von Körwall.

0: Morgen, Andreas.
1: Morgen, Thomas. Was gibt's?
0: Ach, Frau von Körperl hat mich gerade angerufen und gefragt, warum du dich nicht zurückmeldest.
1: Ach, Thomas. Die Frau hat mich letzte Woche schon 4-mal angeklingelt. Ja, sie will irgendein Gutshaus verkaufen. Angeblich soll es dort spuken, weshalb sie keine Käufer findet. Jemand würde absichtlich diese Spukerei inszenieren, um mir zu schaden. Ich habe ihr gesagt, wir sind ja nicht die Ghostbusters, sondern ein Polizeirevier.
0: Ja, das hat sie mir auch erzählt. Aber vorgestern ist wohl ein Makler, der sich das Haus ansehen wollte, von irgendetwas angefallen worden. Nun liegt er im Krankenhaus.
1: Kannst du die Sache nicht übernehmen?
0: Ich? Ich stecke bis zum Hals in dieser Betrugsgeschichte mit diesen ärztlichen Attests. Aber was ist mit Mirko und Leon? Die haben noch Semester oder Schulferien.
1: Super Idee. Ich rufe die beiden mal an. Könnt ihr mir vorstellen, dass sie Lust auf ein Spukhaus haben?
0: Ja, hab ich schon gemacht. Sie sind in einer halben Stunde hier.
2: Leon und Mirko waren wieder ein Team. Kaum war Mirko aus Amsterdam zurück, hatten sie gleich wieder einen Fall. Dieser ging groß durch die Presse und die amerikanische Versicherung hatte den beiden eine stolze Belohnung gezahlt. Mirko hatte nun seinen eigenen Wagen und Leon war dabei, seinen Führerschein zu machen. Dass die beiden im Polizeirevier fast zum Personal gehörten, lag daran, dass sie schon das ein oder andere Mal Kommissar Pfahl aus der Patsche geholfen hatten. Als der Anruf von Kommissar Schuster kam, waren beide sofort begeistert. Und obwohl er am Telefon etwas herumdruckste, freuten sich zuckerstark über einen neuen Fall. Mirko holte Leon von zu Hause ab und sie fuhren direkt zum Polizeirevier.
3: Wo steht denn dieses Spukhaus?
0: In Körberl. Das ist ein kleiner Ort an der Grenze. Riesiges Waldgebiet.
4: Und die Frau heißt von Körberl? Gehört ihr gleich das ganze Dorf oder was?
1: Das ist ein ziemlich großes Gut. Und sehr wahrscheinlich schon seit Generationen in Familienbesitz. Meist wurden ganze Landstriche nach den Besitzern benannt.
0: Wir wollen ehrlich sein. Für diesen Fall haben wir nicht wirklich Zeit. Aber Frau von Körberl ist sehr gut befreundet mit dem Bürgermeister und dem Polizeipräsidenten.
1: Ja, wir werden nicht drum herum kommen, uns die Sache mal anzuschauen. Deshalb die Frage an euch. Könntet ihr, ich meine, hättet ihr Zeit? Also,
3: ha? Ich für meinen Teil würde mir das gern mal ansehen. Sind ja Semesterferien. Leon?
4: Na klar, bin dabei. Altes Haus und ein paar Geister. Warum nicht mal Geisterjäger spielen? Ich habe auch noch 4 Wochen Ferien. Also,
3: geht klar.
4: Machen wir.
1: Ich danke euch. Echt. Hier ist die Adresse von Frau von Körberl. Ich werde sie darüber informieren, dass ihr beide euch darum kümmert, okay?
0: Und Frau Gröning hat sogar zugestimmt, dass ihr 2 Hilfsdienstmarken bekommt, mit denen ihr euch ausweisen könnt.
5: Echt?
4: Krass.
1: Thomas, du überrascht mich immer wieder.
0: Naja, eure Ermittlungen müssen zumindest legal sein, sonst können wir damit nichts anfangen. Und da dachte ich...
1: Du klopfst das besser vorher bei unserer Staatsanwältin ab.
0: Genau. Frau Gröning hat gemeint, es wäre besser, wenn sich die, ich zitiere, wenn sich die Großen das mal anschauen. Das wirkt vielleicht etwas unauffälliger.
1: Die Diensthandys habt ihr noch?
3: Yep.
4: Jo.
0: Hier sind die Dienstmarken. Schön drauf aufpassen und nicht verlieren.
1: Gut. Die Dienstmarken sind... Das sind natürlich nur, wie soll ich sagen...
3: Notwendige Hilfsmittel für...
4: Notwendige Hilfspolizisten, richtig?
0: Genau, richtig.
1: Also bitte nicht so viele Tickets fürs Falschparken sammeln, Mirko.
3: Niemals nicht, Herr Kommissar.
0: Also solltet ihr Unterstützung brauchen, ruft an. Aber wir denken, da macht sich einfach jemand einen Spaß.
4: Ich glaube, wir sollten vielleicht erstmal mit Frau von Körberl sprechen, oder?
3: Ja. Wollte ich auch gerade vorschlagen. Na dann, neuer Fall.
4: Auf geht's.

0: Guten Tag, werte Herren. Wen darf ich melden?
1: Guten Tag, Mirko Stark und...
2: Und ich bin Leon Zucker. Wir haben einen Termin mit Frau von Körwall.
1: Es geht um das Gutshaus und diese Spukerei.
0: Ah, die Herren der Polizei. Sehr gut. Da wird sich Frau von Körwall freuen, dass sich endlich jemand Erfahrenes dieser unschönen Geschichte annimmt. Treten Sie ein.
2: Vielen Dank.
1: Danke.
0: Ich melde Sie an. Einen kleinen Moment bitte.
3: Boah, krasse Hütte. Ich glaube, die Eingangshalle ist so groß wie unser ganzes Haus.
1: Aber dass diese herrschaftlichen Eingangshallen immer so aussehen, als wären sie aus einem Dracula-Film. Ritterrüstung links, Ritterrüstung rechts, riesiges Gemälde, große Mitteltreppe aus...
3: Marmor. Nur der Millennium Falcon in der Vitrine, da passt irgendwie nicht so recht ins Bild, oder?
0: Bitte, meine Herren, Frau von Körwall erwartet Sie im grünen Salon. Folgen Sie mir bitte.
4: Leon und Mirko folgten dem Butler die breite Mitteltreppe hinauf. Er führte sie in den linken Flügel des ersten Stockwerks. In einem sehr großen und hohen Zimmer mit goldbemaltem Stuck an der Decke saß auf einem mit grünem Samt bezogenem Kanapee, welches zu einer Sitzgruppe gehörte, Frau von Körwall. Auf dem kleinen Glastisch vor ihr standen drei grüne Tassen mit Goldrand und eine grüne Teekanne. An den Wänden rechts und links reihten sich Vitrinen aneinander, in denen fein bemalte Porzellantassen, seltsame Gläser und kleine Figuren anscheinend schon lange ein Zuhause gefunden hatten. Alles wirkte perfekt platziert und blitzblank, so dass man fast glaubte, man beträte ein Porzellan- oder Glasmuseum. Frau von Körwall blinzelte den beiden durch ihre kleine Brille zu.
5: Ah, die Herren von der Polizei.
1: Mirko Stark.
2: Leon Zucker, guten Tag.
5: Setzen Sie sich, meine Herren. Eine Tasse grünen Tee? Oh, ich liebe es, zu dieser Stunde eine Tasse Tee zu trinken. Und noch viel mehr liebe ich es, wenn Termine pünktlich eingehalten werden. Robert, lieben Dank. Ich rufe Sie, wenn wir etwas benötigen.
0: Selbstverständlich, Frau von Körwall.
5: Setzen Sie sich. Setzen Sie sich. Nicht so schüchtern. Ah, Sie fragen sich wahrscheinlich, warum hier so viele vollgestopfte Vitrinen stehen? Nun ja, als mein Mann, ach, Gott hab ihn selig, vor fast 4 Jahren verstarb, hinterließ er mir diese Sammlung. Er war Kunsthistoriker, müssen Sie wissen, und der letzte Nachfahre des Grafen von Körwall. Den Adelstitel hat er mir nicht vermacht, aber der ist mir auch egal. Oh, nehmen Sie sich ein Stück Gebäck, bitte.
1: Danke schön.
2: Danke sehr.
1: Erzählen Sie uns doch etwas über dieses Gutshaus.
2: Haben Sie dort vorher gelebt?
5: Gott bewahre, nein. Es war ja schon immer etwas nicht so, wie soll ich sagen, in Ordnung mit diesem Haus. Mal waren es Waschbären, die sich auf dem Dachboden eingenistet hatten, mal die Rohrleitungen, die nachts seltsame Geräusche machten. Und seit dem Tod meines Mannes wurde es immer schlimmer. Aber er wollte nie, dass es verkauft wird. Es war das Sommerhaus seiner Großmutter, verstehen Sie?
1: Aha.
5: Mhm. Schon aus diesem Grund kommt ein Verkauf nicht in Frage. Aber auch ein leerstehendes Haus muss gepflegt werden. Der Garten, die Heizung, kaputte Dachziegel. Darum muss sich regelmäßig jemand kümmern. Auf das Geld kommt es mir gar nicht an, verstehen Sie? Aber ich würde es schön finden, wenn dort eine junge Familie einzieht, mit Kindern und Katzen und Hunden. Es ist einfach eine Schande, so ein schönes, großes Haus leer stehen zu lassen in diesen Zeiten, oder?
1: Absolut. Wann war das Haus denn das letzte Mal vermietet?
5: 1 Jahr nach dem Tod meines Mannes zogen die letzten Mieter aus, also vor gut 3 Jahren.
2: Und wer hat sich seitdem um das Haus gekümmert? Also, ich meine, um die Heizung, das Dach oder den Garten?
5: Seit 2 Jahren erledigt das Roberts Stiefsohn Julius. Davor war es jemand aus dem Dorf. Ach, wie hieß er doch gleich? Ach, das weiß mit Sicherheit Robert. Soll ich ihn rufen?
2: Nein, nein, wir können ihn ja auch später fragen.
5: Julius ist schon als Kind hier ein- und ausgegangen. Für meinen Mann war er wie ein Enkelkind. Wir beide sind ja kinderlos, wenn Sie verstehen. Die beiden haben unendlich viel Zeit mit diesen Bauklötzen, diesen kleinen bunten Dingern verbracht.
1: Verstehe. Deshalb der Millennium Falcon da unten in der Vitrine.
5: Ja. Ach, sie konnten stundenlang an diesen Raumschiffen bauen. Mittlerweile ist Julius ein junger Mann, ein passionierter Handwerker und Gärtner noch dazu. Er kümmert sich auch um den Garten der Villa hier.
1: Erzählen Sie uns von der Sache mit dem Makler. Was genau soll da passiert sein?
5: Nun, meine Herren, ich hoffe, das finden Sie heraus. Ich kann Ihnen nur erzählen, was mir berichtet wurde.
2: Und von wem?
5: Von einem Arzt des Krankenhauses, in dem der arme Mann liegt.
2: Darf ich fragen, was der Arzt Ihnen erzählt hat?
5: Selbstverständlich, deshalb sind Sie ja hier. Der arme Mann steht unter Schock und soll Kratzwunden am Rücken haben. Und diese seien von einem großen Tier, hat er mir erzählt. Er wollte wissen, ob wir dort im Haus oder im Garten wilde Tiere halten, was ich natürlich verneinte. Ich bin überzeugt davon, dass jemand dort einen Streich spielt. Und ich vermute auch, wer dahinter steckt.
1: Wer glauben Sie, steckt dahinter?
2: Und warum?
5: Das hat mich der Kommissar am Telefon auch gefragt. Aber ich hatte ehrlich gesagt nicht das Gefühl, dass er mir zuhört. Das Gut ist von der Größe her überschaubar. Es gibt eigentlich nur einen, der etwas gegen die Vermietung des Hauses und damit auch gegen die Überlassung eines großen Stück des Waldes haben kann. Und das ist Herr Moses. Er ist Landwirt und besitzt einen erheblichen Teil des Landes, sowohl Acker als auch Bauland. Mein Mann hat es ihm vor 15 Jahren verkauft.
2: Aber warum sollte er etwas dagegen haben?
5: Er will den Wald zum Jagen behalten. Ich werde das Haus aber nicht ohne Wald vermieten oder verpachten. Er gehört einfach dazu. Punkt.
1: Wollte dieser Herr Moses denn schon mal den Wald kaufen?
5: Ich sehe, Sie hören mir zu. Nicht nur einmal, sondern schon viele Male. Ich finde es auch seltsam, dass seine Waldkaufambitionen immer nach so einer Sache erwecken.
2: Entschuldigen Sie, Frau von Körwall, aber was meinen Sie denn mit Sache?
5: Ach, also eigentlich wollte ich Ihnen diese blödsinnigen Geschichten ersparen, aber bitte. Letztes Jahr hat der Ortsbürgermeister mich angerufen und behauptet, es kämen nachts aus dem Haus heulende Geräusche und so. Ich solle mich darum kümmern, denn er möchte nicht, dass sich Landstreicher dort aufhalten. Unglaublich! Julius schaut ja regelmäßig nach und das Haus ist gut gesichert, also völliger Quatsch. 2 Tage später ruft mich dann Herr Moses an und fragt nach, ob ich meine Meinung zum Verkauf des Waldes womöglich geändert habe. Tja, und heute früh hat er mich auch wieder angerufen. Wieder nur ein paar Tage nach dem Zwischenfall mit dem Herrn vom Maklerbüro.
2: Den Makler hatten Sie beauftragt?
5: Beauftragt? Diese Leute rufen ständig hier an, weil sie mitbekommen, dass das Haus leer steht. Und dann erkundigen sie sich bei der Gemeinde und so weiter.
2: Also hat sich das Maklerbüro bei Ihnen gemeldet?
5: Der Herr wirkte sehr freundlich und ich dachte, einen Versuch wäre es ja mal wert.
2: Und wie hieß das Maklerbüro? Oder der Makler, Frau von Körwall?
5: Der Herr hieß Rüstig. Und das Maklerbüro? Und das Maklerbüro? Makler und Co. Hier.
1: Okay. Dürfen wir uns auf dem Gelände des Gutshauses mal umschauen?
5: Nein, nicht nur umschauen. Sie bekommen die Schlüssel und stellen das Haus auf den Kopf, bitteschön. Ich wäre Ihnen sehr verbunden, wenn Sie diesen Unsinn endlich aufklären. Sie können dort gern auch nächtigen. Julius wird Ihnen alles zeigen. Sagen wir, in einer Stunde am Gutshaus?
2: Okay.
3: Ja, gut.
2: Alles klar. Wie weit ist es denn von hier entfernt?
5: Ungefähr 40 Minuten.
1: Sagen wir besser in 2 Stunden. Leon?
2: Ja, das sollte reichen. Können Sie uns denn noch den Namen des Arztes nennen und das Krankenhaus, in dem dieser Makler Herr Rüstig liegt?
5: Den Namen des Arztes habe ich mir notiert. Wo habe ich... Ah, hier. Ein Herr Dr. Trautwein. Aber wie die Klinik heißt, kann ich Ihnen nicht sagen. Ah, Moment. Das könnte Julius wissen. Robert, eine Sache noch. Ist Julius noch hier?
6: Nein, Frau von Körwall. Er ist schon rübergefahren.
5: Wissen Sie, in welcher Klinik dieser Herr vom Maklerbüro liegt?
6: Leider nicht, Frau von Körwall. Tut mir leid.
5: Nicht schlimm. Rufen Sie bitte Julius an und sagen Sie ihm, dass 2 Herren von der Polizei sich nun endlich der Sache annehmen. Er möchte Ihnen bitte alles im Gutshaus erklären und zeigen. Sie werden sich wohl die nächsten Tage dort aufhalten. Sorgen Sie bitte auch dafür, Robert, dass genügend Lebensmittelvorräte für, sagen wir, 1 Woche besorgt werden.
4: Leon und Mirko schauten sich etwas irritiert an.
5: Die Herren sollen sich ganz auf ihre Arbeit konzentrieren können.
6: Sehr wohl, Frau von Körwall.
5: Ach, und noch etwas, Robert. Wie hieß der junge Mann noch, der vor Julius die Stelle des Gutspflegers innehatte?
6: Das war ein gewisser Herr Thormann aus dem Dorf, Frau von Körwall.
5: Ah, ja, stimmt, ich erinnere mich. Danke Ihnen, Robert, das wär's erstmal. Julius Vorgänger hieß mit Nachnamen Thormann und er war aus dem Dorf. Ich überlege gerade, warum Julius die Stelle dann bekommen hat. Ah, dieser Thormann zog um, glaube ich. Und die Anfahrt wäre dann zu lang gewesen. Genau, stimmt.
2: Haben Sie zufällig auch einen Bauplan vom Gebäude?
1: Ja, das wäre gut. Dann wüssten wir, wo Leitungen oder Kaminzüge verbaut sind.
5: Sicher. Das Haus wurde ja vor 7 Jahren völlig neu vermessen aufgrund des Kellerumbaus. Ach, wir hatten Wasser im Keller und es musste alles trockengelegt werden. Eine Kopie der Pläne müsste sogar im Haus sein. Ich kläre das, während Sie sich reisefertig machen. In Ordnung?
1: Ja, okay.
2: Gut.
0: Entschuldigen Sie, Frau von Körwall. Julius hat gerade zurückgerufen. Das Krankenhaus heißt St. Gertrauden Krankenhaus.
5: Danke, Robert.
4: Frau von Körwall wünschte den beiden viel Erfolg bei der Aufklärung dieser angeblichen Spukerei. Für Zuckerstark kam das zwar etwas überraschend, aber warum nicht sofort mit dem Fall beginnen? Sie fuhren zurück, packten sich ein paar Klamotten ein und knapp eine Stunde später waren sie auf dem Weg zu dem kleinen Örtchen Körwall. Frau Zucker war etwas in Sorge, als Leon ihr von dem neuen Fall erzählte.
7: Ich dachte, du wolltest mit Mirko an die Ostsee fahren.
8: Naja, ist halt was dazwischen gekommen, aber ist ja trotzdem sowas wie Kurzurlaub.
7: In einem Haus, wo es spuken soll? Netter Kurzurlaub.
2: Mama, für alle Spukgeschichten gibt es immer eine Erklärung. Und meist steckt hinter diesen ganzen Spukereien kein Geist, sondern eine sehr kreative Person, die am Leben ist.
7: Passt bitte trotzdem auf, denn anscheinend schreckt eure kreative Person auch nicht vor Gewalt zurück.
2: Klaro, Mama. Bis nächste Woche. Tschüss.
7: Tschüss. Und grüß Mirko.
8: Jo.
4: Das war der erste Teil von Zuckerstark und die alten Gräber von Körwall. Ich würde mich freuen, wenn ihr beim zweiten Teil hier bei Radio Teddy wieder mit dabei seid. Bis dahin ein herzliches Tschüss.
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2: Jonas! Jonas! Wo bist du denn? Das gibt's doch nicht. Er war doch eben da drüben. Oh Mann, der Waldboden ist aber echt matschig hier. Ich komm ja kaum voran. Hey, da bist du ja.
3: Ja, hier. Ich hab Gustav endlich gefunden. Er ist zum Glück nicht so weit weggelaufen. Mann, Gustav, wir haben uns echt Sorgen um dich gemacht. Was hast du hier bloß gesucht?
2: Gut, dass er nicht so weit weggegangen ist. Das wäre was gewesen, wenn wir ihn hier komplett verloren hätten. Es ist mitten in der Nacht und im Dunkeln hätten wir den im tiefen Wald nie gefunden.
3: Sowas Blödes. Andere Klassen fahren nach Barcelona oder Brüssel auf Klassenfahrt und machen da richtig coole Ausflüge. Und wir hängen hier in Bad Dingenskirchen ab und suchen unseren Hund. Was für ein Nest. Ich kann kotzen.
2: Na, jetzt reg dich nicht so auf. Lass uns lieber langsam zu den anderen zurück. Die warten bestimmt schon auf uns und machen sich Sorgen, wo wir sind. Weißt du noch, wo wir herkamen?
3: Ich glaube, ja. Da ungefähr. Moment. Ich leuchte mal mit meiner Taschenlampe. Ja, hier ungefähr sind wir hergekommen. Lass uns da mal lang gehen. Dann müssten wir eigentlich zurückkommen.
2: Na, du klingst ja sehr sicher. Aber gut, wenn du es sagst.
3: Sieh mal, da sind ja Fußspuren. Aber die sind nicht von uns. Die sind zu groß.
2: Hey, Gustav, zieh doch nicht so.
3: Lass bloß nicht die Leine los, sonst haut er wieder ab. Komm, Gustav, was hast du denn da? Sieh mal, Kröte, etwas im Maul.
2: Was denn?
3: Eine Banderole, oder? Darin werden 100-Euro-Scheine verpackt, glaub ich.
2: Hey, schmeiß doch den Müll nicht wieder in den Wald.
3: Was denn? Der lag doch vorher auch schon da. Und es ist eine leere Banderole, ist ja schließlich kein Geld mehr drin. Lass uns jetzt endlich zu den anderen gehen. Lord Helmchen wird sonst sauer, wenn wir uns nicht bald blicken lassen.
4: Herr Helmer, der Klassenlehrer der Göttinger 7, wurde von Ihnen gern als Lord Helmchen bezeichnet. Einmal bot sich sein Nachname für diesen Spitznamen herrlich an, aber es lag auch daran, dass er oftmals seinen etwas lächerlich aussehenden Fahrradhelm erst in der Klasse vom Kopf nahm und die Schüler sich gern darüber amüsierten. Neben Herrn Helmer war Frau Ferdinand als Begleitung mit auf die Klassenfahrt gekommen. Sie war Mitte 30, hatte beträchtliches Übergewicht und streng nach hinten gekämmte, krause Haare. Ihre viel zu große Brille machte sie ein paar Jahre älter, als sie war. Dank ihres Nachnamens wurde sie von den Schülern heimlich Pferdchen genannt. Böse Zungen behaupteten sogar, dass dieser Spitzname weniger mit ihrem Nachnamen als vielmehr mit der Form ihres Gesichts zu tun hatte.
5: Da seid ihr ja!
6: Gustav! Ein Glück. Ich hatte solche Angst um dich.
5: Pass besser auf, dass er nicht nochmal abhaut.
6: Okay, Frau Ferdinand. Ich halte ihn ab jetzt fest an der Leine. Komm her, Gustav, komm.
2: Frau Ferdinand, hat jemand meinen Rucksack mitgenommen? Ich glaube, ich habe ihn bei unserem letzten Stopp stehen gelassen.
5: Das weiß ich nicht. War denn was Wertvolles drin?
2: Nein, das nicht. Aber mein ganzes Schreibzeug, mein Taschenrechner, ach, und mein Handy.
6: Oh nein, sowas Blödes.
5: Na, wenn niemand deinen Rucksack mitgenommen hat, musst du dir morgen eben erstmal Zettel und Stift für die Mathestunde ausleihen. Jetzt gehst du jedenfalls nicht mehr zurück. Es ist sowieso schon viel zu spät geworden. Morgen früh kannst du danach suchen.
2: Na super.
5: So ist unsere Nachtwanderung ja doch noch richtig spannend geworden. Also los jetzt. In dieser Richtung müsste das Jugendgästehaus liegen. Auf Marsch, Marsch.
6: Müsste? Das klingt ja sehr beruhigend.
5: Jonas, geh du bitte mit deiner Taschenlampe voran und leuchte uns, ja?
3: Ja, natürlich. Hey, Moment, was ist das denn da vorne?
2: Da steht was hinter den Ästen. Es sieht aus wie ein Zelt.
5: Halt, Moment!
3: Vielleicht schläft jemand drin.
5: Bleibt hier, nicht dahin gehen.
2: Ich höre nichts. Ich sehe mal rein.
5: Finger weg, habe ich gesagt.
2: Niemand drin. Hier liegen nur ein Handy, eine Plastiktüte, ein blauer Regenmantel, rosa Papierschnipsel, zwei graue Decken und ein zerbrochener Handspiegel.
5: Schluss jetzt. Wir gehen jetzt sofort zurück. Mach das Zelt wieder zu und dann ab.
2: Ja, ist gut. Mir ist doch langsam ganz schön kalt.

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1: Nachdem die Göttinger Sieben und Frau Ferdinand wieder am Jugendgästehaus angekommen und in ihre warmen Betten gesunken waren, brach am nächsten Morgen der Ärger über ihnen aus. Herr Helmer hatte von ihrer nächtlichen außerplanmäßigen Hundesuchaktion erfahren und hätte die Göttinger Sieben beinahe nach Hause geschickt, weil sie sich und Frau Ferdinand im Moor in höchste Gefahr gebracht hatten. Zum Glück entschied er sich für eine geringere Strafe und schloss die Kinder lediglich vom geplanten Ausflug in das Badeparadies aus. Stattdessen sollten sie noch einmal in den Wald, um Krötes Rucksack zu holen.
2: Na, immerhin verpassen wir dadurch auch die Mathestunde bei Lord Helmchen. Das ist ja mehr Belohnung als Strafe.
3: Naja, wenn Kröte mal an seinen Rucksack gedacht hätte, könnten wir zumindest mit ins Schwimmbad.
4: Na, hör mal! Ich musste ja schließlich Gustav vor dem Moor retten.
5: Der konnte nur abhauen, weil Fabian ihn losgebunden hat. Na warte, wenn ich den erwische.
2: Ach, mach dir keine Sorgen, Michael. Bei dem haben wir uns schon gerecht. Wir haben ihm und dem Rest der tollen Mungo-Jerrys eine schöne, eklige Überraschung hinterlassen. Ich sag nur, abgeschnittene Zahnbürstenborsten im Bett, besser als jedes Juckpulver. Und Gustav hat sich sogar persönlich bedankt und ihm einen schönen Hundehaufen hinter der Heizung deponiert.
5: Was? Wie hat er das denn gemacht?
2: Naja, er hat nur das Material geliefert. Den Rest haben wir arrangiert.
4: Das war so spektakulär. Das steht bestimmt morgen in der Zeitung.
2: Apropos Zeitung, ich habe vorhin was Interessantes gelesen. Hier gab es einen Bankraub. Die Spar- und Darlehensbank am Wilhelmsplatz wurde ausgeraubt. Der Räuber hat 100.000 Euro mitgehen lassen und bisher gibt es kaum eine Spur von ihm.
4: Ach echt? Das ist ja ein Ding.
2: Das heißt, eine Spur gibt es schon. In der Zeitung waren ein blauer Regenmantel und einige Bündel Geldscheine abgebildet. Aber wer der Täter war, das weiß halt keiner.
4: Wow, das ist ja cool. Dann ist es ja doch nicht so langweilig, wie ich dachte.
3: Naja, cool finde ich einen Bankraub jetzt nicht gerade. Aber guck mal, Kröte, da vorne steht dein Rucksack.
4: Ein Glück. Er ist noch da. Moment, ich sehe mal nach, ob alles drin ist. Ja, alles da. Handy, Taschenlampe, Seil. Jemand Lust auf Kekse?
5: Du meinst wohl Kekskrümel.
4: Ja, wie auch immer.
1: Schwatzend gingen die Freunde wieder zurück in Richtung Jugendgästehaus. Dabei kamen sie auch an der Lichtung vorbei, an der Gustav die Nacht zuvor weggelaufen war. Da machte Xiao Li plötzlich einen erstaunten Laut.
3: Leute, das Zelt ist weg.
2: Was? Ist ja blöd. Ich hätte da so gerne noch mal bei Tag einen Blick reingeworfen.
5: Ach, da war doch nichts Aufregendes drin. Ich glaube, Decken, eine Plastiktüte, Papierschnipsel und ein Regenmantel.
2: Der Regenmantel, jetzt fällt's mir erst auf. Und die Plastiktüte, da muss das Geld drin gewesen sein.
3: Was denn für Geld?
2: Na, das Geld aus dem Bankraub.
4: Was? Du meinst, das Zelt hat der Bankräuber hier hingestellt?
2: Es ist derselbe Regenmantel. Wetten? Das ist doch kein Zufall.
4: Möglich wäre es. Lass uns mal notieren, was alles im Zelt war. Okay. Also, Plastiktüte, Klammer auf, das geraubte Geld, Fragezeichen, Klammer zu, Decken, Papierschnipsel, Regenmantel, Hosen, Handy, ein zerbrochener Handspiegel.
3: Wir sollten langsam zurückgehen, sonst wird Lord Helmchen misstrauisch. Und wir sollten uns eine Zeitung besorgen, um so viele Infos zu dem Bankraub zu kriegen wie möglich.
4: Ja, das sehe ich genauso. Dann los, zurück zum Jugendgästehaus.
1: Nachdem Jonas, Kröte, Xiao Li und Maike die Matheaufgaben und Lösungen von Würmchen abgeschrieben und ihn im Gegenzug über ihre ersten Ergebnisse informiert hatten, machten sie sich auf die Suche nach aktuellen Zeitungen, um mehr über den Bankraub zu erfahren. Maike ging mit Gustav noch einmal in den Wald, um erneut nach Spuren zu suchen.
5: Langsam, Gustav, zieh nicht so. Ja, da stand das Zelt. Aber hier liegt nichts mehr rum. An was schnupperst du denn da, Gustav? Ist da etwas in der Erde? Warte, ich helfe dir. Ein Handy. Na sowas. Das nehmen wir mit. Vielleicht hat es der Bankräuber hier vergraben.
1: Maike steckte das Handy ein und machte sich auf den Rückweg. Die anderen hatten bereits etwas über den Bankraub in Erfahrung gebracht und berichteten Maike davon, als sie sich im Jugendgästehaus wiedersahen.
4: Der Einzige, der zurzeit verdächtigt wird, ist der Praktikant der Bank. Er könnte die Zahlenkombination der Tür an den oder die Täter weitergegeben haben. Hier, ich lese mal vor. Am Montagmorgen drang der Täter durch die Hintertür in den Nebenraum ein und bedrohte einen Mitarbeiter, der gerade dabei war, das Geld zu zählen, mit einem Revolver. Der ohne Worte und Schusswechsel verlaufende Überfall dauerte nur wenige Sekunden. Mit ungefähr 100.000 Euro verschwand der Unbekannte danach im Nebel. Der Angestellte erlitt einen Schock.
2: Das glaube ich. Der hat sicher einen ganz schönen Schrecken bekommen. Vielleicht sollten wir uns mal mit ihm unterhalten und sehen, was er uns zu dem Raub sagen kann.
5: Aber vorher müsst ihr euch das hier mal ansehen. Dieses Handy hier haben wir gefunden. Es lag vergraben in der Nähe des Zelts. Ich habe es zusammen mit Gustav ausgebuddelt.
4: Du warst im Wald? Warum das denn?
5: Ich wollte schauen, ob wir was übersehen hatten. Und Gustav musste eh raus. Das ist doch garantiert das Handy, das vorher im Zelt gelegen hat.
3: Ja, sieht so aus. Aber es ist leider keine SIM-Karte drin.
5: Ja, ich weiß. Und der Akku fehlt auch.
3: Mein Akku könnte passen. Ich hole ihn.
2: Das Handy ist vielleicht als gestohlen gemeldet. Die SIM-Karte hätte die Lösung des Rätsels sein können.
5: Aber vielleicht sind Nummern oder so auf dem Handy gespeichert. Wir müssen es mal durchforsten. Vielleicht finden wir was.
3: Hier ist der Akku. Vielleicht ist ja was Interessantes auf dem Handy.
1: Die Freunde durchsuchten das Handy nach allem, was für sie interessant sein könnte. Kontakte, Nachrichten. Doch fündig wurden sie nicht.
4: Oh Mist! Da ist gar nichts drauf. Das bringt uns leider nichts. Mike und Shaoli, schaut ihr euch morgen mal den Bankangestellten an? Vielleicht kann er euch sagen, wie der Täter so einfach in der Fußgängerzone verschwinden konnte.
2: Und ich werde meinen Bruder Lukas anrufen und ihm alles erzählen. Vielleicht hat er noch eine Idee.
1: Lukas Specht war der ältere Bruder von Jonas und das älteste Mitglied der Göttinger Sieben. Jonas hatte ihm von dem Überfall, dem Zelt und dem vergrabenen Handy erzählt. Und Lukas hatte die Idee, die Seriennummer des Handys zu checken. Jonas schickte Lukas eine SMS mit der Nummer und dieser fand über die Polizei heraus, dass das Handy nicht als gestohlen gemeldet war. Wem es allerdings gehörte, konnte Lukas nicht in Erfahrung bringen. Xiaoli und Maike befragten in der Zwischenzeit den Bankangestellten, der zur Tatzeit in der Bank gewesen war. Unter dem Vorwand, dass sie einen Artikel für die Schülerzeitung schreiben wollten, ließ sich der Bankangestellte zu einem Gespräch mit Xiaoli und Maike bewegen.
3: Wie kann denn hier morgens ein solcher Coup passieren?
0: Den Räuber habe ich ja gar nicht richtig gesehen. Ich hatte mich voll auf das Zählen konzentriert, als ich einen kühlen Windzug spürte und hochguckte. Und da sah ich, dass die Tür offen stand und mir jemand etwas in den Rücken drückte und dann eine Pistole an die Schläfe hielt, nicht?
5: Aha.
0: Also der Täter legte dann eine Plastiktüte auf den Tisch und ich wusste sofort, was er wollte.
5: Und dann?
0: Ja, ich nahm dann gleich die Plastiktüte und warf alle Scheine hinein. Und dann nahm ich die Hände hoch und guckte starr nach unten.
5: Ja. Okay.
0: Der Räuber lief dann nach draußen und nach ein paar Sekunden bin ich dann aufgestanden und sah raus. Und der Typ war dann schon weit, weit weg. Aber ich sah, wie er sich etwas vom Kopf riss.
3: Eine Strumpfmaske vielleicht?
0: Ja, vermutlich. Nicht? Ich weiß es nicht genau. Aber in der linken Hand, da hielt er einen großen roten Rucksack, nicht?
5: Ja.
0: Ja, und in der rechten Hand irgendwas anderes.
5: Können Sie ihn beschreiben?
0: Nee. Das ging alles viel zu schnell. Ich kann mich nur an den großen roten Rucksack erinnern. Oh, und an eine blaue Regenjacke, ja.
5: Aha.
0: Ich habe dann mit einem Kollegen dann die Polizei gerufen, nicht?
3: Angeblich soll der Praktikant den Zahlencode weitergegeben haben.
0: Nee, die Zahlen kann er ja gar nicht kennen. Ja, wir haben 8 verschiedene Kombinationen, die wir also regelmäßig wechseln. Und den Zettel, den trage ich immer am Körper.
5: Ach so. Ja,
0: in der Jacke oder auch in der Hose, nicht? Also, da kommt also niemand dran. Übrigens, also gestern habe ich mit 6 Zeitungen gesprochen, ja, und alle haben hinterher etwas ganz anderes abgedruckt, als ich erzählt habe.
5: Wir wollen nur die Wahrheit wissen. Wieso lag das Geld denn einfach so herum?
0: Ja, nee, das lag nicht so herum. Der Räuber hat genau gewusst, dass wir das Geld montags morgens zählen, bevor hier der Geldtransporter kommt. Ja, ach, das ist ja ganz wichtig. Im Hinterraum gibt's ja keine Kameras, ne?
3: Was? Keine Kameras?
0: Ja, nein. Ja, das Hauptgeschehen findet ja hier vorne statt, ne? Ja, und bevor du fragst, die Seriennummern der gestohlenen Geldscheine, die kennen wir natürlich nicht.
5: Ja.
0: Ja, es handelt sich ja um das Geld von Geschäftsleuten. Ja, und da ist das ja nicht registriert.
5: Danke sehr. Das können wir alles sehr gut für unseren Artikel verwenden.
0: Ja, gern. Ich hoffe nur, ihr könnt bei eurem Artikel besser bei der Wahrheit bleiben, als es die Zeitungen bisher getan haben, ne?
5: Das werden wir. Sagen Sie mal, Ihr Gesicht, das kommt mir irgendwie so bekannt vor. Kann es sein, dass ich das schon mal woanders gesehen habe?
0: Nee, junge Dame, da müssen Sie sich irren. Nee, das trage ich schon immer an derselben Stelle, nicht?
1: Nun hatten Shaoli und Maike alle Informationen, die sie benötigten. Der Bankangestellte war sehr rätselig gewesen. Sie trafen sich mit Kröte, Jonas und Würmchen wieder am Jugendgästehaus und tauschten ihre Erlebnisse aus. Nachdem Shaoli und Maike von dem Gespräch berichtet hatten, konnte Jonas auch noch etwas Interessantes beitragen.
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0: was bisher geschah.
1: Und jetzt stand plötzlich dieses Mädchen vor ihm.
2: Was machst du überhaupt hier?
3: Die Frage ist doch eher, was machst du hier?
2: Mein Vater, er sieht sich das Haus an.
3: Die alte Bruchbude? Wozu?
2: Ich weiß nicht genau. Er ist Antiquitätenhändler. Vielleicht...
3: Da findet er in der Ruine sicher einiges. Der Schuppen steht seit 50 Jahren leer. Okay, dann gehe ich mal wieder.
4: Nun ja, Vlad. Also, Kreilsfelden ist unser neues Zuhause.
2: Niemals verbringe ich den Rest meines Lebens in diesem Kaff. Nur über meine Leiche.
5: Na, amüsiert ihr euch auch gut?
2: Ja, natürlich.
5: Ich bin wirklich froh, dass Wolf einen neuen Freund gefunden hat. Ich weiß, dass er manchmal sehr einsam ist. Tja, das ist nun mal der Preis, den wir zahlen müssen.
2: Ja, Faye und ich passen schon auf ihn auf.
5: Das freut mich. Aber er kann heute nicht mehr so lange machen. Sag ihm das bitte. In einer Stunde geht der Mond auf und dann müssen wir zu Hause sein. Aber das weißt du ja. Naja, heute Abend wirst du sicher alles verstehen. Jetzt amüsiert euch noch ein bisschen.
1: Oliver und seine Freunde, Pickelgesicht Michael und Hackfresse Jürgen, waren schon wieder dabei, Wolf zu ärgern.
0: Und jetzt geht's weiter.
1: Vlad fiel das Glas auf, das Jürgen in der Hand hielt.
2: Was hast du denn da?
6: Ach, in dem Glas? Was sehr Spezielles. Willst du mal probieren? Oh, hey, bist du verrückt geworden? Oh, jetzt hab ich's verschüttet. Das tut mir leid, Wölfchen. Ich muss gestolpert sein. Du hast mir alles auf die Jacke geschüttet. Was ist das überhaupt? Das riecht ja widerlich.
3: Zeig mal. Boah, das ist Baldrian.
2: Und was hast du unter deiner Jacke, Jürgen?
1: Jürgens Jacke schien regelrecht explodiert zu sein. Drei junge Kätzchen waren darunter hervorgesprungen und hatten sich direkt auf Wolf gestürzt. Der ergriff in wilder Panik die Flucht, die Katzen hinter ihm her. Vlad sah, dass Faye hinter Wolf herrannte und die Schweinebande sich vor Lachen ausschüttete. Ohne zu zögern, spurtete er hinter Wolf und Faye her.
2: Hey, warte!
3: Die Jacke! Wolf, die Jacke!
2: Was ist mit der Jacke?
3: Baldrian! Weißt du nicht, wie das auf Katzen wirkt? Nein. Wie Rauschgift! Es zieht sie magisch an!
2: Verdammt! Wolf, bleib stehen!
3: Zieh die Jacke aus!
6: Ich versuch's ja!
3: Na endlich!
6: Hau ab, Sophie!
2: Diese verdammte Schweinebande! Aber was? Wo ist Wolf?
3: Da! Ein Loch! Halt dich fest, Wolf!
2: Warte, ich helfe euch!

0: Ah, mein Kopf. Was? Was ist passiert?
1: Wir sind abgestürzt. Siehst du den hellen Fleck da oben? Das ist der Himmel.
0: Und wo sind wir hier?
2: Scheint ein alter Brunnenschacht zu sein.
1: Das war ganz allein Jürgens Schuld. Dem Kerl drehe ich den Hals um.
0: Dazu müssen wir erst einmal hier rauskommen. Verdammt dunkel hier.
3: Vlad staunte nicht schlecht, als Fay einen dünnen, silbernen Stab hervorzog und ihn hoch über den Kopf hielt. Seine Spitze leuchtete wie ein winziger Stern und strahlte blaues Licht aus. Ehe er sie fragen konnte, wie sie das anstellte, fiel sein Blick auf ihre Umgebung. Sie befanden sich in einem großen Kellergewölbe voller Staub und Spinnweben, und einige hohe, halbrunde Türen führten davon ab.
0: Wo sind wir hier?
2: Das müssen die alten Kellerlabyrinthe sein. Angeblich sind die Gänge kilometerlang.
0: Wart ihr schon mal hier?
2: Nein. Dieser Ort hat keinen guten Ruf.
0: Aber ich...
1: Du hast einen guten Ruf?
0: Nein. Ich war schon mal hier. Also, glaube ich. Das muss der kopflose Ritter sein.
1: Du kennst ihn?
0: Ich will ihm jedenfalls nicht noch einmal begegnen.
3: Erst als das Gebrüll und die Schritte weit hinter ihnen zurücklagen, blieben Vlad und seine Freunde erschöpft stehen.
1: Und wohin jetzt? Hier zweigen mindestens ein Dutzend Gänge ab.
0: Woher soll ich das wissen?
1: Ich denke, du warst schon mal hier.
0: Aber doch nicht hier. Das sieht doch alles gleich aus. Und außerdem dachte ich, das wäre nur ein Traum gewesen. Das war kein Traum, stimmt's?
1: Nein.
0: Und alles andere auch nicht. Unsere Schulbücher und du heißt auch nicht nur Fay, nicht wahr?
1: Du hast keine Ahnung, warum deine Eltern mit dir nach Kreizfelden gezogen sind, oder?
2: Leute, ich finde, jetzt ist nicht die Zeit für ein Schwätzchen.
1: Wir haben uns verirrt, schätze ich. Und nicht mehr viel Zeit. Bis der Mond aufgeht, muss Wolf hier raus sein.
0: Und warum?
2: Er kommt näher. Weg hier!
3: Vlad zog den erschöpft wirkenden Wolf am Arm mit sich. Bald blieben die Geräusche des kopflosen Ritters wieder hinter ihnen zurück. Aber auch Wolfs Schritte wurden langsamer und schließlich musste er sich gegen die Wand lehnen. Vlad sah besorgt, dass Wolf am ganzen Leib zitterte.
0: Fay, was ist mit ihm?
1: Wir sind schon zu lange hier unten.
0: Steh wieder auf, Wolf. Wir kennen deine verdammte Parole nicht. Wir wollen nur raus hier.
4: Ihr kennt die Parole nicht? Dann gibt's Ärger.
3: Der Ritter wollte gerade seinen Kopf mit Helm auf den Boden ablegen. Dann hielt er inne, blickte Vlad streng an und überlegte es sich anders. Der Kopf wurde jetzt in einer unerreichbar hohen Nische an der Wand platziert. Dann griff der Ritter wieder nach seiner Axt.
1: Kümmer dich um Wolf. Ich halte ihn auf.
0: Kümmern? Aber wie denn?
1: Hey, bleib bloß stehen. Ich warne dich.
3: Aus Fays Zauberstab, den sie über den Kopf schwang, kamen kleine blaue elektrische Blitze, die auf den Ritter übersprangen. Die kopflose Gestalt ließ sich davon aber nur kurz beirren und schwang ihre Axt mit einem gewaltigen Hieb. Während Fay im letzten Moment auswich, hatte ihr Zauberstab weniger Glück. Die Axt teilte ihn in zwei Hälften. In diesem Augenblick heulte Wolf noch einmal auf. Und als Vlad sich wieder zu ihm umdrehte, sprang dieser auf und sah überhaupt nicht mehr aus wie der schmächtige Junge. Er hatte sich in einen Werwolf verwandelt. Naja, immerhin in einen schwarzen, struppigen Hund, der Vlad irgendwie bekannt vorkam. Und er stürzte sich mit einem Sprung auf den Ritter.
0: Der Ritter bringt ihn um. Ein Werwolf. Ein großer.
4: Was fällt euch ein?
3: Alles geschah gleichzeitig. Ein riesiger Werwolf war wie aus dem Nichts aufgetaucht und hatte den kopflosen Ritter gepackt und gegen die Wand geschleudert. Fast gleichzeitig war eine große, blasse Gestalt erschienen, aus deren Fingerspitzen Funken stoben. Der Ritter wurde von einem Netz grellblauer Blitze eingehüllt, bis er seine Axt fallen ließ.
5: Ich glaube, wir müssen miteinander reden, Herr Ritter.
0: Vater?
3: Vlad konnte es kaum glauben. Das war sein Vater, ohne Frage. Nur war er nicht mehr klein und schlank, sondern über 2 Meter groß, ein Riese in einem schwarzen Mantel und mit langen, spitzen Eckzähnen. Er wandte sich direkt an den Kopf des Ritters in der Nische.
5: Wir lassen nicht zu, dass sie unseren Kindern etwas zuleide tun.
4: Die haben hier unten nichts verloren.
6: Das ist wahr. Aber es war nicht ihre Schuld.
7: Wir wollen keinen Streit mit euch. Herr Ritter.
0: Fräulein Immertreu?
7: Aber wir lassen nicht zu, dass die Kinder für etwas bestraft werden, was sie nicht getan haben.
4: Sie wissen die Parole nicht!
5: Die Parole lautet Guten Abend. Jetzt wissen Sie's.
4: Das ist nicht fair!
5: Eure Regeln wurden gebrochen, ja. Aber ich gebe euch mein Wort, dass die wahren Schuldigen bestraft werden.
6: Ihr habt unser Ehrenwort.
4: Also gut. Aber nun verschwindet. Ich will keinen von euch hier je wiedersehen.
5: Versprochen. Kommt, Kinder. Vlad, ich glaube, wir haben dir eine Menge zu erklären.

0: Aber das war doch nur ein Scherz.
1: Über den hier niemand lachen kann, Jürgen. Ist euch eigentlich klar, dass die drei hätten sterben können?
2: Aber das wollten wir doch nicht.
3: Und das ist auch der einzige Grund, warum wir von einer wirklich strengen Bestrafung absehen. Also, ich denke, mit 3 Monaten verschärftem Hausarrest seid ihr gut bedient.
2: Aber die Ferien dauern doch nur noch 5 Wochen.
4: Aber wozu gab es Zauberei? Für die Schweinebande würden 3 Monate vergehen, während für alle anderen die Ferien ganz normal verlaufen würden. Vlad staunte nicht schlecht, als er Direktor Penners Erklärung lauschte. Einige Zeit später war er mit seinen Eltern allein. Sein Vater sah wieder aus wie immer, und fast kam Vlad alles wie ein Traum vor.
5: Du erwartest jetzt bestimmt eine Erklärung von uns.
2: Wieso? Weil ihr vergessen habt zu erwähnen, dass mein Vater ein Vampir ist? Oder vielleicht ihr beide?
1: Wir alle drei.
2: Ich bin...
5: Unsere Familie besteht seit Jahrhunderten aus Vampiren, Vlad. Darum sind wir auch nach Kreilsfelden gezogen.
2: Wieso?
1: Diese Stadt ist etwas Besonderes. Eine Art Zuflucht für außergewöhnliche Geschöpfe.
2: Für Vampire. Oh, und Werwölfe und Elfen.
5: Und Hexen, Zauberer und Trolle und viele andere magische Wesen.
2: Stimmt es, dass wir Blut saugen?
1: Nein, das ist eine uralte böse Geschichte, die in die Welt gesetzt wurde, weil man Angst vor uns hat. Die Menschen fürchten alles, was sie nicht kennen oder nicht verstehen.
2: Also Oliver ist ein Troll, oder? Und Jürgen?
1: Ein Zauberer. Ihre Väter jeweils genauso. Bei Michael habe ich keine Ahnung. Wir kennen noch nicht jeden hier.
2: Ich merke aber noch gar nichts.
5: Was denn auch? Wir sind nicht so anders. Gut, wir haben die ein oder andere Fähigkeit, über die die meisten Menschen nicht verfügen. Aber im Grunde...
2: Mir wachsen also keine Flügel oder sowas?
1: Bestimmt nicht. Jetzt ruh dich erst mal aus, ja? Das war viel Neues für einen Tag.
4: Vlad schwirrte der Kopf. Die Morgendämmerung hatte bereits eingesetzt. Und so ging er in den parkähnlichen Garten und setzte sich ins kühle Gras, um seine Gedanken zu sortieren. Doch schon nach wenigen Augenblicken raschelte es hinter ihm im Gras.
6: Und? Haben dir deine Eltern alles erzählt?
2: Nicht leicht, sich daran zu gewöhnen, dass man ein Freak ist.
7: Hey, wenn wir Freaks sind, was ist dann bitte die Schweinebande?
6: Auf jeden Fall werden die uns noch Ärger machen.
2: Ich würde dir zu gern widersprechen, Wolf, aber...
6: Wir müssen uns zusammentun, sonst buttern die uns unter, wenn die Schule wieder anfängt.
2: Was hast du da?
6: Naja, das wollte ich euch heute Abend geben, aber dann kam ja alles anders. Wie gesagt, wir sollten uns zusammentun. Und wenn diese Idioten die Schweinebande sind, dann brauchen wir auch einen Namen für uns, finde ich. So, 1 für Faye und 1 für dich.
2: Schwarze T-Shirts?
7: Die Schrift. Hast du das selbst gemacht, Wolf?
6: Ja. Gefällt's euch? Wir könnten sie tragen, dann sieht jeder, dass wir zusammengehören.
2: Toll, Wolf. Vor allem dieser Wolfskopf ist super geworden. Nur eine Kleinigkeit noch.
6: Ja?
2: Das Wort Gang schreibt man nicht mit Ä.

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1: Mit Patricia Woschny. Hallo zusammen. Und das sind die wichtigsten Meldungen des Tages. Dieser Vogel hier klingt für uns Menschen offenbar am angenehmsten. Die Amsel. Forscher aus Tübingen haben mehr als 100 europäische Vogelarten gegeneinander antreten lassen. Wie bei einem Gesangswettbewerb. Eine Jury hat sich die verschiedenen Vogelstimmen angehört und bewertet, welche besonders angenehm klingt. Daraus ist eine richtige Vogelchartliste entstanden. Ganz oben landet die Amsel. Und ganz unten die Schleiereule. Die klingt so. Diese Polizisten in Spanien haben plötzlich einen ziemlich ungewöhnlichen Rettungseinsatz. Ein Reh ist in einen Wasserkanal geraten und die steile Wand allein nicht mehr hochgekommen. Vom Ufer aus haben die Helfer wenig machen können. Also hieß es, Uniform aus und ab ins Wasser. Ganz einfach hat es ihnen das verängstigte Tier allerdings nicht gemacht.

0: und ist erstmal davongeschwommen. Am Ende haben die Polizisten das Reh aber sicher aus dem Kanal geholt. Und wenig später ist es wieder auf seinen eigenen vier Hufen davongelaufen. Ein Vogelhaus mit Livestream, ein Fernglas, das Vögel erkennt, eine Spülmaschine, die weiß, wie dreckig dein Teller ist, und ein Rasenmäher mit Armen. So verrückte Sachen werden noch bis Dienstag bei der Internationalen Funkausstellung, also der IFA, in Berlin gezeigt. Die IFA ist eine der größten Technikmessen der Welt und hier werden gerade jede Menge neue Erfindungen gezeigt. Zum Beispiel ein Vogelhaus mit Kamera, bei dem ihr beobachten könnt, wer gerade zum Futtern vorbeikommt. Oder ein Fernglas, das sogar selbst erkennt, welchen Vogel ihr gerade seht. Afrika ist riesig. Auf vielen Weltkarten sieht der Kontinent aber deutlich kleiner aus, als er tatsächlich ist. Das soll sich ändern. Die Vereinten Nationen haben jetzt dafür gestimmt, künftig Weltkarten zu unterstützen, auf denen die Größenverhältnisse realistischer dargestellt werden. Denn auf der Weltkarte, die wir bisher meistens kennen, wirkt Grönland zum Beispiel fast genauso groß wie Afrika. In Wirklichkeit ist Afrika etwa 14 Mal größer. Das liegt daran, wie die runde Erde auf einer flachen Karte dargestellt wird. Dabei werden die Größen von Ländern und Kontinenten verzerrt. Kurz vor Sonnenaufgang gibt es ein kleines Treffen am Himmel. Mond und Mars stehen von uns aus gesehen besonders dicht nebeneinander. Unsere schmale Mondsichel zieht gerade auf ihrer Bahn am roten Planeten vorbei. Und noch ein Planet gesellt sich dazu. Weiter unten leuchtet der besonders helle Jupiter. Wer sowieso früh auf den Beinen ist, kann das Treffen bei klarem Himmel Richtung Osten sogar mit bloßem Auge sehen. Ein Teleskop braucht ihr dafür nicht. Soweit die Meldungen und die Radio Teddy Nachrichten zum Nachhören jederzeit in der Radio Teddy App. Radio
1: Teddy Wetter. Überall trocken, in der Nordhälfte noch ein paar Wolken, die sind aber harmlos. Temperaturen liegen bei 8 bis 12 Grad in den nächsten Stunden. Und der Sonntag, der wird dann wirklich überall schön spätsommerlich. Im Norden mit noch ein paar harmlosen Wölkchen. Je weiter es Richtung Süden geht, umso mehr Sonne gibt's. Temperaturen liegen zwischen 19 und 26 Grad.
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2: Heute mit Kinderarzt Jens-Uwe Köhler. Heute geht's um Kopfläuse. Fast jedes Kind fängt sie sich mal ein, aber wer genau weiß, wie Läuse übertragen werden, kann sich natürlich auch besser schützen.
3: Manche Menschen glauben, die springen von Kopf zu Kopf. Nee, sie springen nicht. Es muss schon Kopf an Kopf gekuschelt werden quasi. Das ist dann der Übertragungsweg für Kopfläuse.
2: Das heißt, wenn mein Kind sehr gern an den besten Freund oder die beste Freundin rangeht, die stecken die Köpfe zusammen im wahrsten Sinne des Wortes, dann sind die schon mal gefährdeter.
3: Ja, aber nur, wenn einer von beiden die hat.
2: Wie ist es denn, wenn mein Kind mit Kopfläusen nach Hause kommt? Gibt's Hausmittel oder muss ich gleich die chemische Keule rausholen?
3: Ja, aber dieses Hausmittelchen ist tatsächlich anstrengend. Und das Sicherste ist, alle Läuse abzusammeln. Alle Nissen, also die Eier der Läuse. Das ist wirklich möglich, aber es ist wirklich anstrengend. Man braucht eine gute Brille möglicherweise, gutes Licht. Und dann setzt man sich zusammen mit dem Kind hin und muss sich eine halbe Stunde oder auch mal eine Stunde lang Zeit nehmen und muss Haarsträhne für Haarsträhne durchkämmen. Das ist so was, was man zuerst mal zu Hause machen kann. Und ich habe das tatsächlich auch selber schon mal gemacht bei einem meiner Kinder. Ich habe komplett auf Medikamente verzichtet, muss dann aber tatsächlich mehrere Tage hintereinander diese langweilige Prozedur machen. Nebenbei haben wir total schöne Matheaufgaben gelöst. Das ist zum Beispiel auch ein schöner Ansatz für Mathehausaufgaben.
2: Aber wer darauf jetzt keine Lust hat oder keine Zeit, der muss dann halt zur Chemie aus der Apotheke greifen.
3: Genau, da gibt es eine Reihe verschiedener Präparate und in der Regel sind die ziemlich gut wirksam.
2: Kinderarzt Jens-Uwe Köhler zum Thema Kopfläuse bei Kindern.
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1: Mit Nils, hallo. Warum sagt man zu Schulanfängern auch ABC-Schützen? Das möchte Kaspar wissen. Den Ausdruck ABC-Schützen gibt es schon seit vielen hundert Jahren. Die Erstklässler heißen in einigen Regionen deshalb ABC-Schützen, weil irgendwann früher mal ein Fehler gemacht wurde. Ein Übersetzungsfehler. Im Lateinischen gibt es das Wort Tiro und das heißt Anfänger oder Neuling. Und im Italienischen gibt es das Wort Tirare und das bedeutet Schießen. Und irgendwann gab es einen Übersetzer, der Tiro und Tirare gleichgesetzt hat. Und so hat man dann Anfänger oft auch als Schützen bezeichnet. Ja, und so wurde dann der ABC-Schütze geboren. Er könnte also genauso gut ABC-Anfänger heißen. Woher das ABC kommt, ist ja klar, denn die Erstklässler fangen ja in der Schule an, das ABC zu lernen.
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0: Ich bin ja wirklich nicht oft sprachlos, aber wenn mein 6-jähriger Sohn Hannes mich mit meinen eigenen Argumenten schlägt, wie beispielsweise, Mama macht die Jacke zu, es ist kalt oder du erkältest dich, dann stehe ich manchmal da und weiß nicht so richtig, was ich sagen soll. Und auf der einen Seite ist das ja ziemlich clever von unseren Kindern, uns mit den eigenen Argumenten zu schlagen. Auf der anderen Seite sind wir ja immer noch die Erwachsenen und die Eltern. Und da geht's ja manchmal auch um Erziehungsgeschichten. Henriette Grünert, du als unsere Radio-Teddy-Familienexpertin. Wie bringe ich meinem Kind denn bei, da eine Grenze, dass es da auch eine Grenze gibt?
2: Ich finde diese Sachen, wenn wir erklären, warum wir Sachen wollen, dann wird es einfacher. Wenn wir sagen, das wird gemacht, weil ich das jetzt so sage, dann stelle ich mich als Kind vor und denke, ja, aber wieso? Also warum? Weil du es besser weißt oder weil das alle so machen oder weil du das jetzt, also wir wollen nicht, dass das Kind das nur tut, weil es es von uns erwartet, aber gar nicht versteht, warum. Ne? Weil dann ziehen wir uns so Kinder dran, die irgendwann vielleicht im Job auch irgendwie immer die Anweisung brauchen und gar nicht mehr selber denken können. Das heißt, da würde ich immer gucken zu erklären, warum will ich das von dir? Ne? Und dann am Ende, natürlich gibt es Situationen, wo die Grenze ganz klar ist, die zum Beispiel gefährlich sind, ohne Frage. Aber es gibt vielleicht auch Situationen, wo man die Argumente des Kindes hören kann und dann eben auch sagen kann, stimmt, du hast eigentlich recht.
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5: Mit Patricia Woschny. Hallo zusammen. Und das sind die wichtigsten Meldungen des Tages. Dieser Vogel hier klingt für uns Menschen offenbar am angenehmsten. Die Amsel. Forscher aus Tübingen haben mehr als 100 europäische Vogelarten gegeneinander antreten lassen. Wie bei einem Gesangswettbewerb. Eine Jury hat sich die verschiedenen Vogelstimmen angehört und bewertet, welche besonders angenehm klingt. Daraus ist eine richtige Vogelchartliste entstanden. Ganz oben landet die Amsel. Und ganz unten die Schleiereule. Die klingt so. Diese Polizisten in Spanien haben plötzlich einen ziemlich ungewöhnlichen Rettungseinsatz. Ein Reh ist in einen Wasserkanal geraten und die steile Wand allein nicht mehr hochgekommen. Vom Ufer aus haben die Helfer wenig machen können. Also hieß es, Uniform aus und ab ins Wasser. Ganz einfach hat es ihnen das verängstigte Tier allerdings nicht gemacht und ist erstmal davongeschwommen. Am Ende haben die Polizisten das Reh aber sicher aus dem Kanal geholt. Und wenig später ist es wieder auf seinen eigenen vier Hufen davongelaufen. Ein Vogelhaus mit Livestream, ein Fernglas, das Vögel erkennt, eine Spülmaschine, die weiß, wie dreckig dein Teller ist und ein Rasenmäher mit Armen. So verrückte Sachen werden noch bis Dienstag bei der Internationalen Funkausstellung, also der IFA, in Berlin gezeigt. Die IFA ist eine der größten Technikmessen der Welt und hier werden gerade jede Menge neue Erfindungen gezeigt. Zum Beispiel ein Vogelhaus mit Kamera, bei dem

0: ihr beobachten könnt, wer gerade zum Futtern vorbeikommt. Oder ein Fernglas, das sogar selbst erkennt, welchen Vogel ihr gerade seht. Afrika ist riesig. Auf vielen Weltkarten sieht der Kontinent aber deutlich kleiner aus, als er tatsächlich ist. Das soll sich ändern. Die Vereinten Nationen haben jetzt dafür gestimmt, künftig Weltkarten zu unterstützen, auf denen die Größenverhältnisse realistischer dargestellt werden. Denn auf der Weltkarte, die wir bisher meistens kennen, wirkt Grönland zum Beispiel fast genauso groß wie Afrika. In Wirklichkeit ist Afrika etwa 14 Mal größer. Das liegt daran, wie die runde Erde auf einer flachen Karte dargestellt wird. Dabei werden die Größen von Ländern und Kontinenten verzerrt. Kurz vor Sonnenaufgang gibt es ein kleines Treffen am Himmel. Mond und Mars stehen von uns aus gesehen besonders dicht nebeneinander. Unsere schmale Mondsichel zieht gerade auf ihrer Bahn am roten Planeten vorbei. Und noch ein Planet gesellt sich dazu. Weiter unten leuchtet der besonders helle Jupiter. Wer sowieso früh auf den Beinen ist, kann das Treffen bei klarem Himmel Richtung Osten sogar mit bloßem Auge sehen. Ein Teleskop braucht ihr dafür nicht. Soweit die Meldungen und die Radio Teddy Nachrichten zum Nachhören jederzeit in der Radio Teddy App. Radio Teddy
1: Wetter. Überall trocken, in der Nordhälfte noch ein paar Wolken, die sind aber harmlos. Temperaturen liegen bei 8 bis 12 Grad in den nächsten Stunden. Und der Sonntag, der wird dann wirklich überall schön spätsommerlich. Im Norden mit noch ein paar harmlosen Wölkchen. Je weiter es Richtung Süden geht, umso mehr Sonne gibt's. Temperaturen liegen zwischen 19 und 26 Grad.
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1: Ich glaube, wir sind uns einig, denn es nervt einfach nur, wenn unser Gegenüber meint, immer alles besser wissen zu müssen. Und das gilt auch für unsere Kinder. 80% von euch kennen das auch, dass die eigenen Kinder meinen, immer alles besser wissen zu müssen. Das sagt unsere Abstimmung auf den Radio Teddy Social Media Kanälen. Radio Teddy Familienexpertin Henriette Grünert, woran liegt das denn, dass unsere Kinder oft meinen, alles besser wissen zu müssen?
2: Die Kinder sind ganz, ganz stolz auf das, was sie wissen, ne? Und das, was sie vielleicht erfahren haben gerade oder das, was neu war in Kita und Schule oder was sie irgendwo gehört haben. Und das wollen die mit uns teilen und sofort. Und weil die Gefahr ist ja auch, dass ich es dann vergesse.
1: Gibt es da denn aber trotzdem auch irgendwo eine Grenze, wo man dann mal mit dem Kind redet und sagt, du pass auf, also zu einem Erwachsenen würde man sagen, du pass auf, das kommt aber nicht gut, dass du immer ständig alles besser weißt. Das macht dich nicht sonderlich sympathisch. Kann man ja einem Kind jetzt so nicht sagen.
2: Genau, ich glaube, da kann man schon auch mal so eine andere Perspektive wieder einnehmen, ne? So einen Perspektivwechsel machen und vielleicht sagen, stell dir mal vor, das ist jetzt deine beste Freundin XY und die weiß es noch gar nicht alles. Und du sagst ihr immer alles vor zum Beispiel oder du sagst ihr, wie das aus deiner Sicht richtig ist. Wie würdest du dich da fühlen? Mhm. Und dann kann es durchaus sein, dass ein Kind sagt, naja, es wäre mir vielleicht irgendwie doof, ne? Oder ich hätte gar keine Zeit für mich selber zu denken oder so. Ne? Können dann Kinder anfangen auch zu lernen, zu reflektieren. Wie würde es dem anderen damit gehen und wo kann ich mich dann vielleicht auch ein bisschen zurücknehmen? Ne? Ich darf stolz sein auf das, was ich habe und auf das, was ich weiß, aber ich muss es vielleicht nicht immer und in jeder Situation auf den Tisch bringen.
1: Vielen Dank an Radio Teddy Familienexpertin Henriette Grünert.
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1: Mit Nils, hallo. Emmy möchte wissen, wie die Kuh Milch macht. Zuerst rupft die Kuh mit ihrer rauen Zunge Gras ab und das gelangt dann in ihren Magen. Von dort kommt es wieder zurück in die Speiseröhre. Es wird noch einmal gründlich durchgekaut und in den nächsten Magen transportiert. Die Kuh hat nämlich 4 Mägen. Übrigens, um das Futter von Magen zu bringen, verbringt die Kuh mindestens 6 Stunden am Tag mit dem Wiederkäuen. So nennt man das, wenn die Kuh das Futter immer und immer wieder kaut. Der Futterbrei wird jetzt im Magen zersetzt und im Darm in einzelne Nährstoffe zerlegt. Mit dem Blut wandern diese Nährstoffe dann weiter zum Euter der Kuh. In den Milchdrüsenzellen wird dieses Gemisch dann verwandelt. Hauptsächlich in Wasser, Eiweiß, Fett und Zucker. Also in die Milch.
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1: Und jetzt geht's hier um das Thema Schlafen mit der Schlafmedizinerin Dr. Samia Little-Elke. Und beim Thema Kinderschlaf prallen erfahrungsgemäß viele Meinungen aufeinander, besonders auch wenn es darum geht, wann ein Kind abends im Bett liegen sollte. Sammy, wie siehst du denn das?
2: Ist es wichtig, dass wir wie unsere Eltern die Kinder so wirklich zwischen 7 und 8 ins Bett legen? Oder kann man das auch so mal ein bisschen machen wie unsere südländischen Nachbarn, sage ich mal, dass es da um 21 Uhr Abendessen gibt und um 23 Uhr sind die Kinder dann vielleicht mal müde und dann bringt man sie ins Bett? Kann man das handhaben, wie man möchte?
3: Also es geistert immer so diese Information im Netz und in den Medien herum, dass der Schlaf vor Mitternacht der besonders wichtige sei. Jetzt geht es aber gar nicht um Mitternacht die Uhrzeit, sondern es geht um die erste Nachthälfte. Und die ist bei jedem so ein bisschen woanders.
1: Was ist so ein Richtwert für ein Kind im Kita-Alter? Wie viele Stunden Schlaf sollten es in der Nacht sein? Egal jetzt wann?
3: Kita-Kinder schlafen so zwischen 8 und 10 Stunden.
1: Wonach richtet sich denn die Zu-Bett-Geh-Zeit?
3: Die Zu-Bett-Geh-Zeit richtet sich so ein bisschen nach der inneren Uhr des Kindes. Die meisten Kinder sind eher Frühtypen, das heißt, sie gehen eher früher ins Bett, so gegen 8 etwa. Mhm. Aber es gibt auch schon im kleineren Kindesalter Kinder, die eher Spättypen sind. Und die werden vor 10 Uhr, also vor 22 Uhr, nicht müde. Da muss man mal gucken, ob die dann während des Tages noch ein Mittagsschläfchen brauchen. Also man muss ein bisschen gucken, wie ist das Kind individuell gepolt.
1: Das sagt Radio Teddy Familienexpertin, Schlafmedizinerin Dr. Samia Little-Elk. Noch mehr spannende Elternthemen gibt es hier bei Radio Teddy von Montag bis Freitag, jeden Vormittag von 10 bis 14 Uhr. 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
4: Mit Patricia Woschny. Hallo zusammen. Und das sind die wichtigsten Meldungen des Tages. Dieser Vogel hier klingt für uns Menschen offenbar am angenehmsten. Die Amsel. Forscher aus Tübingen haben mehr als 100 europäische Vogelarten gegeneinander antreten lassen. Wie bei einem Gesangswettbewerb. Eine Jury hat sich die verschiedenen Vogelstimmen angehört und bewertet, welche besonders angenehm klingt. Daraus ist eine richtige Vogelchartliste entstanden. Ganz oben landet die Amsel und ganz unten die Schleiereule. Die klingt so. Diese Polizisten in Spanien haben plötzlich einen ziemlich ungewöhnlichen Rettungseinsatz. Ein Reh ist in einen Wasserkanal geraten und die steile Wand allein nicht mehr hochgekommen. Vom Ufer aus haben die Helfer wenig machen können. Also hieß es, Uniform aus und ab ins Wasser. Ganz einfach hat es ihnen das verängstigte Tier allerdings nicht gemacht und ist erstmal davongeschwommen. Am Ende haben die Polizisten das Reh aber sicher aus dem Kanal geholt. Und wenig später ist es wieder auf seinen eigenen vier Hufen davongelaufen. Ein Vogelhaus mit Livestream, ein Fernglas, das Vögel erkennt, eine Spülmaschine, die weiß, wie dreckig dein Teller ist und ein Rasenmäher mit Armen. So verrückte Sachen werden noch bis Dienstag bei der Internationalen Funkausstellung, also der IFA, in Berlin gezeigt. Die IFA ist eine der größten Technikmessen der Welt und hier werden gerade jede Menge neue Erfindungen gezeigt. Zum Beispiel ein Vogelhaus mit Kamera, bei dem ihr beobachten könnt, wer gerade zum Futtern vorbeikommt. Oder ein Fernglas, das sogar selbst erkennt, welchen Vogel ihr gerade seht. Afrika ist riesig. Auf vielen Weltkarten sieht der Kontinent aber deutlich kleiner aus, als er tatsächlich ist. Das soll sich ändern. Die Vereinten Nationen haben jetzt dafür gestimmt, künftig Weltkarten zu unterstützen, auf denen die Größenverhältnisse realistischer dargestellt werden. Denn auf der Weltkarte, die wir bisher meistens kennen, wirkt Grönland zum Beispiel fast genauso groß wie Afrika. In Wirklichkeit ist Afrika etwa 14 Mal größer. Das liegt daran, wie die runde Erde auf einer flachen Karte dargestellt wird. Dabei werden die Größen von Ländern und Kontinenten verzerrt. Kurz vor Sonnenaufgang gibt es ein kleines Treffen am Himmel. Mond und Mars stehen von uns aus gesehen besonders dicht nebeneinander. Unsere schmale Mondsichel zieht gerade auf ihrer Bahn am roten Planeten vorbei. Und noch ein Planet gesellt sich dazu. Weiter unten leuchtet der besonders helle Jupiter. Wer sowieso früh auf den Beinen ist, kann das Treffen bei klarem Himmel Richtung Osten sogar mit bloßem Auge sehen. Ein Teleskop braucht ihr dafür nicht. Soweit die Meldungen und die Radio Teddy Nachrichten zum Nachhören jederzeit in der Radio Teddy App.
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6: Überall trocken, in der Nordhälfte noch ein paar Wolken, die sind aber harmlos. Temperaturen liegen bei 8 bis 12 Grad in den nächsten Stunden. Und der Sonntag, der wird dann wirklich überall schön spätsommerlich. Im Norden mit noch ein paar harmlosen Wölkchen. Je weiter es Richtung Süden geht, umso mehr Sonne gibt's. Temperaturen liegen zwischen 19 und 26 Grad.

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0: hier ist Dizzy Disco, der Disco-Delfin aus der Lagune Nummer 3. Seid ihr für den Tag bereit?
1: Ja!
0: Sag mal, schlaft ihr noch? 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
1: Yeah.

0: Hallo, ich bin Jochen.
1: Hey, Jochen ist auch wieder dabei. Und habt ihr schon Larry gesehen? Ruft mal Krokodil.
2: Hi.
3: Krokodil.
2: Kroko was?
3: Krokodil.
4: Das ist mein Lieblingsspiel.
1: Einsiedlerkrebs, wie geht's? Du weißt doch, welche blubberbunten Knöpfe man dreht. Also lass uns allen Flossenfreunden zeigen, wie eine echte Aquaparty geht.
3: Yeah.

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1: Heute geht's um den gesunden Schlaf der ganzen Familie. Ich spreche mit Schlafmedizinerin Dr. Samia Liddle-Elk und kaum ein Thema wird so heiß diskutiert wie das Thema Familienbett. Unter anderem geht's heute auch noch um das Thema Sicherheit im Familienbett. Aber jetzt wollen wir uns erstmal anschauen, welche Vorteile das Familienbett hat, Sammy.
2: Was gibt's Schöneres, als miteinander zu kuscheln und einander Geborgenheit zu spenden in einer Familie? Und das ist auch schon der ganz, ganz große Vorteil. Das ist nur die Frage, ob die beteiligten Eltern gut schlafen neben dem Kind. Ja, manche Kinder schlafen ja wie so ein Propeller und dann zieht irgendwie Mama oder Papa aus auf die Couch und entwickelt Schlafstörungen. Das muss man eben bedenken. Man muss auch das Privatleben der Eltern bedenken. Aber ich sag mal, wenn alle damit d'accord sind, dann ist das ja sehr Schönes.
1: Du hast es gerade schon angesprochen, die Geborgenheit. Warum ist es so wahnsinnig wichtig, dass man wirklich eine geborgene Schlafatmosphäre schafft?
2: Also für Kinder ist Geborgenheit ja sowieso wichtig, übrigens für Erwachsene auch. Der Mensch ist im Schlaf besonders verletzlich. Also jetzt in seiner sicheren Wohnung hier in unserem Land ist er vielleicht nicht so gefährdet, aber in der freien Wildbahn, wo wir ursprünglich ja herkommen, ist Schlafen höchst gefährlich. Das weiß auch unser Instinkt. Weshalb wir durchaus einen Instinkt haben, besser zu schlafen, wenn wir wissen, es sind noch andere im Haus oder in der Wohnung. Und diesen Instinkt haben auch Kinder. Also das heißt, Geborgenheit muss nicht unbedingt bedeuten, dass das Kind im Elternbett schläft. Aber Geborgenheit innerhalb der Wohnung, sich sicher zu fühlen bei den Menschen, bei denen es sich befindet, ist super wichtig für den Schlaf, weil der Schlaf eben eine unsichere Tätigkeit des Menschen ist.
1: Also Geborgenheit ist für den gesunden Schlaf von Groß und Klein von enormer Wichtigkeit. Danke an Schlafmedizinerin Dr. Samia Liddle-Elk. 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
1: Mit Nils, hallo. Und es gibt diese neue Frage hier.
2: Hallo, ich bin Merle und ich bin 9 Jahre alt. Warum können Vögel auf Strommasten sitzen, ohne einen Stromschlag zu kriegen?
1: Ja, Stromleitungen sind gefährlich. Deshalb gilt, Finger weg. Schließlich fließt der Strom dort mit mehr als 100.000 Volt. Zum Vergleich, in unseren Steckdosen beträgt die Spannung gerade mal 230 Volt. Auch die kann schon lebensgefährlich sein. Trotz des vielen Stroms können die Vögel aber einfach auf den Stromleitungen sitzen. Das liegt daran, dass der Vogel keine sogenannte Brücke bildet. Wenn er, während er da sitzt, aber etwas streifen würde, zum Beispiel einen zweiten Draht, würde ein Kurzschluss entstehen, weil der Vogel dann eben das Bindeglied zwischen der Leitung und dem anderen Draht wäre. Er würde eine Brücke bilden und Strom könnte durch ihn durchfließen. Sitzt er aber nur auf einer Leitung, passiert ihm gar nichts.
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1: Ich bin ja wirklich froh, dass mein mittlerweile 6-jähriger Sohn Hannes sowas nie gemacht hat. Da gibt's zwar, wenn er an der Supermarktkasse nicht das kriegt, was er haben möchte, ein trauriges Gesicht und ein dickes Schüppchen, aber dass er sich jetzt irgendwie so richtig daneben benommen hat, beziehungsweise einen Bockanfall gekriegt hat und sich vielleicht auf den Boden geschmissen und geheult und getrommelt hat, sowas hatte ich Gott sei Dank noch nicht. Hab's aber tatsächlich schon bei anderen Eltern in der Supermarktkasse erlebt. Und das kann ja wirklich schon sehr, sehr peinlich sein. Beziehungsweise für die Eltern selbst ist es peinlich, weil sie denken, was denken alle drumherum. Und wir Eltern denken einfach nur, oh mein Gott, das muss doch so eine schreckliche Situation sein. Radio Teddy Familienexpertin Henriette Grünert, was kann man dagegen tun, wenn unser Kind so einen ausgewachsenen Bockanfall bekommt?
2: Wichtig finde ich zu verstehen, am Ende benimmt sich das Kind nicht daneben. Am Ende drückt das Kind ein Gefühl aus. Es ist frustriert, es ärgert sich, es findet die Situation verdammt mega Mist und drückt das so aus. Und was, glaube ich, passiert ist, dass wir im Laufe unseres Werdens, ne, so was sind so Normen und Regeln, was macht man nicht, ganz schnell lernen, was man nicht darf und was nicht angesehen ist. Und dann kommen die Themen wie Scham und Schuld und das macht man nicht und was sollen die Leute denken? Mhm. Ja, was sollen die Leute denken? Das ist halt ein Gefühlsausbruch. Genauso wie wenn ich an der Kasse sitzen würde und weine, ne? Das wäre so ein ähnliches Thema. Also, na klar, nochmal in sich gehen, ne, gucken, ja, wir müssen jetzt hier gemeinsam durch. Kann ich dem Kind irgendwas anbieten an Kontakt? Zur Not sitze ich hier mit dir, wir müssen es zusammen aushalten. Am Ende wollen wir beide aus dem Supermarkt wieder raus. Was können wir machen? Es gibt es jetzt nicht, also müssen wir irgendwie durch.
1: Ja, also vielleicht einfach auch mal die Situation aussitzen. Danke an Radio Teddy Familienexpertin Henriette Grünert.

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4: Mit Patricia Woschny. Hallo zusammen. Und das sind die wichtigsten Meldungen des Tages. Dieser Vogel hier klingt für uns Menschen offenbar am angenehmsten. Die Amsel. Forscher aus Tübingen haben mehr als 100 europäische Vogelarten gegeneinander antreten lassen. Wie bei einem Gesangswettbewerb. Eine Jury hat sich die verschiedenen Vogelstimmen angehört und bewertet, welche besonders angenehm klingt. Daraus ist eine richtige Vogelchartliste entstanden. Ganz oben landet die Amsel. Und ganz unten die Schleiereule. Die klingt so. Diese Polizisten in Spanien haben plötzlich einen ziemlich ungewöhnlichen Rettungseinsatz. Ein Reh ist in einen Wasserkanal geraten und die steile Wand allein nicht mehr hochgekommen. Vom Ufer aus haben die Helfer wenig machen können. Also hieß es, Uniform aus und ab ins Wasser. Ganz einfach hat es ihnen das verängstigte Tier allerdings nicht gemacht und ist erstmal davongeschwommen. Am Ende haben die Polizisten das Reh aber sicher aus dem Kanal geholt. Und wenig später ist es wieder auf seinen eigenen vier Hufen davongelaufen. Ein Vogelhaus mit Livestream, ein Fernglas, das Vögel erkennt, eine Spülmaschine, die weiß, wie dreckig dein Teller ist und ein Rasenmäher mit Armen. So verrückte Sachen werden noch bis Dienstag bei der Internationalen Funkausstellung, also der IFA, in Berlin gezeigt. Die IFA ist eine der größten Technikmessen der Welt und hier werden gerade jede Menge neue Erfindungen gezeigt. Zum Beispiel ein Vogelhaus mit Kamera, bei dem ihr beobachten könnt, wer gerade zum Futtern vorbeikommt. Oder ein Fernglas, das sogar selbst erkennt, welchen Vogel ihr gerade seht. Afrika ist riesig. Auf vielen Weltkarten sieht der Kontinent aber deutlich kleiner aus, als er tatsächlich ist. Das soll sich ändern. Die Vereinten Nationen haben jetzt dafür gestimmt, künftig Weltkarten zu unterstützen, auf denen die Größenverhältnisse realistischer dargestellt werden. Denn auf der Weltkarte, die wir bisher meistens kennen, wirkt Grönland zum Beispiel fast genauso groß wie Afrika. In Wirklichkeit ist Afrika etwa 14 Mal größer. Das liegt daran, wie die runde Erde auf einer flachen Karte dargestellt wird. Dabei werden die Größen von Ländern und Kontinenten verzerrt. Kurz vor Sonnenaufgang gibt es ein kleines Treffen am Himmel. Mond und Mars stehen von uns aus gesehen besonders dicht nebeneinander. Unsere schmale Mondsichel zieht gerade auf ihrer Bahn am roten Planeten vorbei. Und noch ein Planet gesellt sich dazu. Weiter unten leuchtet der besonders helle Jupiter. Wer sowieso früh auf den Beinen ist, kann das Treffen bei klarem Himmel Richtung Osten sogar mit bloßem Auge sehen. Ein Teleskop braucht ihr dafür nicht. Soweit die Meldungen und die Radio Teddy Nachrichten zum Nachhören jederzeit in der Radio Teddy App.
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6: Überall trocken, in der Nordhälfte noch ein paar Wolken, die sind aber harmlos. Temperaturen liegen bei 8 bis 12 Grad in den nächsten Stunden. Und der Sonntag, der wird dann wirklich überall schön spätsommerlich. Im Norden mit noch ein paar harmlosen Wölkchen. Je weiter es Richtung Süden geht, umso mehr Sonne gibt's. Temperaturen liegen zwischen 19 und 26 Grad.
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1: Jetzt geht's um den gesunden Kinderschlaf, im Speziellen um das Thema Träume. Es ist wissenschaftlich erwiesen, jeder Mensch träumt jede Nacht und etwa 80% können sich auch nach dem Aufwachen an ihre Träume erinnern. Das Träumen hat eine wichtige Funktion für unsere Psyche. Schlafmedizinerin Dr. Samia Little-Elk erklärt, was genau beim Träumen passiert.
2: Beim Träumen räumt das Gehirn auf, das heißt, es verarbeitet alles, was wir am Tag erlebt haben und in der Vergangenheit erlebt haben. Also ich stelle mir das immer so vor, dass am Tag ganz viele Bücher durchs Fenster in eine Bibliothek fliegen und auf dem Boden landen. Und in der Nacht sortieren wir die ins Regal rein und können die dann auch viel leichter abrufen. Das heißt, durch die Träume passiert auch Lernen. Alles, was wir tagsüber lernen, wenn ein Kind zum Beispiel ein Klavierstück lernt und übt, dann übt es das in der Nacht auch weiter und kann das am nächsten Morgen besser.
1: Ist ja ein schönes Bild mit der Bibliothek. Wie entstehen dann eigentlich Albträume?
2: Natürlich muss das Gehirn manchmal auch unangenehme Erlebnisse verarbeiten, aber nicht nur das, sondern wir haben ja auch Ängste. Menschen haben Ängste, damit sie geschützt sind vor Gefahren. Und diese Ängste verarbeiten wir auch im Schlaf und im Traum und ebenso auch mit Albträumen.
1: Entsteht denn ein Albtraum vor allem auch dadurch, dass der Tag sehr stressig und negativ war?
2: Träume sind nicht immer pünktlich. Es kann auch passieren, dass wir einen Albtraum haben wegen eines schlechten Erlebnisses, was viel länger in der Vergangenheit zurückliegt. Aber es kann auch sein, dass wir gar nichts Schlechtes erlebt haben, sondern vielleicht irgendwie unbewusste Ängste verarbeiten in der Nacht und deswegen schlecht träumen. Albträume sind erstmal nicht unbedingt was Schlechtes oder sogar was Krankhaftes. Die sind ganz normal. Nur wenn sie zu häufig auftreten, dann ist es ein Problem.
1: Also unsere Träume haben ganz wichtige Funktionen, unter anderem für das Lernen, aber auch für das Verarbeiten von Erlebnissen. Danke an Schlafmedizinerin Dr. Samia Little-Elk. 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
1: Mit Nils, hallo. Und wir haben diese Frage hier.
2: Mein Name ist Diana, ich bin 7 Jahre alt und meine Frage ist, wie kann ein Radiergummi radieren?
1: Die Bleistiftmine besteht aus Graphit und wenn wir damit über Papier streichen, dann bleiben die kleinen grauschwarzen Teilchen von dem Graphit auf dem Papier hängen. Das Papier zieht diese Teilchen nämlich ganz leicht an. Genau das macht auch der Radiergummi. An ihm kleben die Graphitteilchen sogar noch besser als am Papier. Wenn man also mit dem Radiergummi über den Bleistiftstrich rubbelt, dann zieht er das Graphit vom Papier an sich und der Bleistiftstrich ist weg. Diese Kraft, die zwischen den Stoffen herrscht, nennt man Adhäsionskraft. Das ist eine Anziehungskraft, die es zwischen fast allen Stoffen gibt. Mal ist sie stärker und mal schwächer. Übrigens kann man mit allen möglichen Stoffen radieren. Wichtig ist nur, dass die Adhäsionskraft stärker ist als die vom Papier.
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1: Also ich erinnere mich noch ganz genau, wie gerne ich an den Kleiderschrank von meiner Mutter gegangen bin. Als Teenie habe ich mir da die Jeanshosen rausgeholt, ungefragt natürlich, und sie dann auch angezogen. Oder ich habe, als ich noch etwas jünger war, ihre Ballkleider rausgeholt und die angezogen und damit Prinzessin gespielt. Liebe Eltern, und anscheinend kennt ihr das auch, dass sich eure Kinder an eurem Kleiderschrank bedienen. Das sagt zumindest unsere Umfrage auf den Radio Teddy Social Media Kanälen. Radio Teddy Familienexpertin Henriette Grünert. Wie machen wir unseren Kindern denn klar, dass das aber nicht immer geht, einfach so an den Schrank zu gehen? Und vor allem, gibt's eine coole Alternative?
2: Erstmal würde ich versuchen, klare Grenzen aufzuzeigen, ne? Auch zu erklären, warum das nicht geht. Das sind zum Beispiel die teuren Schuhe, ne? Wenn da der Absatz abbricht, wäre irgendwie doof, ne? Das zu erklären, auch mit dem eigenen Gefühl zu hinterlegen, ne? Das sind Teile, die sind mir wichtig. Ansonsten kann ich nur empfehlen, vielleicht auch Boxen zu machen, ne? Wo man sagt, hier, das sind meine ausrangierten Sachen, gerne. Nimmst du dir mal eine Bluse, nimmst du dir mal ein paar Schuhe, Schminke, vielleicht auch günstige, es gibt ja beim Drogeriemarkt auch günstige Schminke, ne? Die zwar Erwachsenenschminke ist, also nicht die Kinderschminke, aber da vielleicht 3-4 Sachen mit reinzulegen, die man dann auch ausprobieren kann, sodass klar ist, das ist die Ausprobier-Erwachsenenkiste, aber sie müssen nicht an die vielleicht wirklich guten Sachen der Eltern.
1: Herzlichen Dank an Radio Teddy Familienexpertin Henriette Grünert.

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4: Mit Patricia Woschny. Hallo zusammen. Und das sind die wichtigsten Meldungen des Tages. Dieser Vogel hier klingt für uns Menschen offenbar am angenehmsten. Die Amsel. Forscher aus Tübingen haben mehr als 100 europäische Vogelarten gegeneinander antreten lassen. Wie bei einem Gesangswettbewerb. Eine Jury hat sich die verschiedenen Vogelstimmen angehört und bewertet, welche besonders angenehm klingt. Daraus ist eine richtige Vogelchartliste entstanden. Ganz oben landet die Amsel und ganz unten die Schleiereule. Die klingt so. Diese Polizisten in Spanien haben plötzlich einen ziemlich ungewöhnlichen Rettungseinsatz. Ein Reh ist in einen Wasserkanal geraten und die steile Wand allein nicht mehr hochgekommen. Vom Ufer aus haben die Helfer wenig machen können. Also hieß es, Uniform aus und ab ins Wasser. Ganz einfach hat es ihnen das verängstigte Tier allerdings nicht gemacht und ist erstmal davongeschwommen. Am Ende haben die Polizisten das Reh aber sicher aus dem Kanal geholt. Und wenig später ist es wieder auf seinen eigenen vier Hufen davongelaufen. Ein Vogelhaus mit Livestream, ein Fernglas, das Vögel erkennt, eine Spülmaschine, die weiß, wie dreckig dein Teller ist und ein Rasenmäher mit Armen. So verrückte Sachen werden noch bis Dienstag bei der Internationalen Funkausstellung, also der IFA, in Berlin gezeigt. Die IFA ist eine der größten Technikmessen der Welt und hier werden gerade jede Menge neue Erfindungen gezeigt. Zum Beispiel ein Vogelhaus mit Kamera, bei dem ihr beobachten könnt, wer gerade zum Futtern vorbeikommt. Oder ein Fernglas, das sogar selbst erkennt, welchen Vogel ihr gerade seht. Afrika ist riesig. Auf vielen Weltkarten sieht der Kontinent aber deutlich kleiner aus, als er tatsächlich ist. Das soll sich ändern. Die Vereinten Nationen haben jetzt dafür gestimmt, künftig Weltkarten zu unterstützen, auf denen die Größenverhältnisse realistischer dargestellt werden. Denn auf der Weltkarte, die wir bisher meistens kennen, wirkt Grönland zum Beispiel fast genauso groß wie Afrika. In Wirklichkeit ist Afrika etwa 14 Mal größer. Das liegt daran, wie die runde Erde auf einer flachen Karte dargestellt wird. Dabei werden die Größen von Ländern und Kontinenten verzerrt. Kurz vor Sonnenaufgang gibt es ein kleines Treffen am Himmel. Mond und Mars stehen von uns aus gesehen besonders dicht nebeneinander. Unsere schmale Mondsichel zieht gerade auf ihrer Bahn am roten Planeten vorbei. Und noch ein Planet gesellt sich dazu. Weiter unten leuchtet der besonders helle Jupiter. Wer sowieso früh auf den Beinen ist, kann das Treffen bei klarem Himmel Richtung Osten sogar mit bloßem Auge sehen. Ein Teleskop braucht ihr dafür nicht. Soweit die Meldungen und die Radio Teddy Nachrichten zum Nachhören jederzeit in der Radio Teddy App.
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6: Überall trocken, in der Nordhälfte noch ein paar Wolken, die sind aber harmlos. Temperaturen liegen bei 8 bis 12 Grad in den nächsten Stunden. Und der Sonntag, der wird dann wirklich überall schön spätsommerlich. Im Norden mit noch ein paar harmlosen Wölkchen. Je weiter es Richtung Süden geht, umso mehr Sonne gibt's. Temperaturen liegen zwischen 19 und 26 Grad.
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0: Sandra hier vom Radio Teddy Vormittag. Hier geht's jetzt wieder um Elternthemen.
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0: Eindeutiges Abstimmungsergebnis auf unseren Radio Teddy Social Media Kanälen. 91% von euch, liebe Eltern, nehmen sich auch vor, weniger zu meckern. Ist aber nicht ganz so einfach. Radio Teddy Familienexpertin und Psychologin Henriette Grünert. Sag mal, wieso fällt es uns so schwer, uns daran zu halten, ein bisschen weniger zu meckern?
2: Ich glaube, es ist wichtig zu verstehen, dass das Verhalten der Kinder bei uns was triggert. Ne? Also wir wollen schnell los, das dauert uns alles viel zu lange. Mhm. Wir müssen noch einkaufen, wir würden eigentlich vielleicht lieber alleine gehen, aber Kind muss mit, weil Schule ist halt schon aus.
0: Und dann wird es ja nochmal anstrengender, ne?
2: Genau. Ne? Und diese Dinge, die triggern bei uns was, und das sind unsere Themen. Und dann denken wir manchmal mit so einer Strafandrohung oder so einer Konsequenzandrohung, nenne ich es mal, oder so einem wenn dann nicht das, dann das. Ne? Denken wir, das geht schneller und es funktioniert alles und Kinder funktionieren dann danach. Was wir aber erzeugen, ist halt Angst.
0: Ja.
2: Ne? Und so ein Angstfunktionieren vielleicht, wenn das überhaupt.
0: Ja.
2: Vielleicht geht es auch komplett in die Hose.
0: Mhm.
2: Aber das wäre, glaube ich, so ein wichtiger Moment, ne? Zu gucken, was ist es bei mir? Warum bin ich jetzt ungehalten?
0: Hat es überhaupt was mit dem Kind zu tun? Manchmal
2: genau.
0: Ja gar nicht, sondern manchmal ist ja auch vorher irgendwas schon passiert.
2: Ganz
0: ne?
2: Genau. Ich muss ja wohl gestresst von der Arbeit nach Hause kommen und der Kollege XY hat mich tierisch genervt und dann kriegt mein Kind es dann ab, ne? So als Stellvertreter. Also da immer noch mal gucken, was ist es bei mir?
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1: Mit Nils, hallo. Erik fragt, wer denn den Supermarkt erfunden hat. In Deutschland war das der Kaufmann Bernhard Müller. Und der hat sich die Idee 1959 aus den USA abgeguckt. Er eröffnete in Augsburg den ersten Lebensmittel- und Selbstbedienungsladen in Deutschland. Bei ihm gab es noch keine Einkaufswagen. Man legte die Waren in eine Holzkiste. Davor gab es nur Läden, die eine Sache verkauften. Brot oder Fleisch oder Milch oder Seife. Und es stand immer jemand hinter der Theke und hat die Kunden bedient. 1930 kam dann ein Amerikaner auf die Idee, einfach viele Regale aufzustellen, aus denen sich Kunden alles selbst rausnehmen konnten. Der Chef musste nicht mehr so viele Verkäufe einstellen. Und es gab viele verschiedene Sachen, sodass man nicht durch 5 Läden laufen musste. Das Motto der ersten Supermärkte in den USA war, die Waren hochstapeln und zum Niedrigpreis verkaufen. Und das ist ja auch heute noch so.
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1: Und jetzt schauen wir den Lehrern ein bisschen über die Schulter. Heute spreche ich mit Grundschullehrerin Viola Patricia Herrmann über die Sitzordnung im Unterricht. Und erfahrungsgemäß ist es so, wenn der Lehrer oder die Lehrerin den Sitzplan fertig gemacht hat, dann kommen viele Kinder nach Hause und geben lautstark bekannt, dass sie auf keinen Fall auf dem zugewiesenen Platz neben einem ungeliebten Klassenkameraden sitzen bleiben können und am besten gehen sie auch gar nicht mehr zur Schule. Viola, müssen denn Kinder sowas aushalten oder kann ich als Mama da durchaus hingehen und sagen, mein Kind ist schüchtern, es tut ihm einfach nicht gut, auf diesem Platz sitzen zu müssen. Was würdest du sagen?
2: Bitte nicht gleich hingehen. Ja.
1: Weil ich lasse mir Zeit, habe ich ja auch von dir gelernt.
2: Richtig, richtig. Nicht gleich hingehen, sondern ja, ein Stück weit müssen Kinder sowas auch mal aushalten können. Es wird schon so sein, dass der Lehrer sich was dabei gedacht hat und die Kinder müssen auch da lernen, miteinander umzugehen. Also ich sage mal, man hat später auch bei der Arbeit verschiedene Kollegen, die einem nicht so sehr liegen wie andere. Und auch da fängt die Schule die Kinder schon ganz früh ein und bringt ihnen ein Stück weit bei, wie man in so einer Situation reagieren kann.
1: Also ich würde es jetzt vielleicht so machen, mal gucken, ob du damit einverstanden bist. Angenommen, meine Leni wäre jetzt noch kleiner. So, und dann würde ich jetzt nach ein paar Wochen, wenn sie unglücklich bleibt, sagen, okay, ich gehe jetzt mal zu der Frau Herrmann hin und red mal mit ihr. Und wenn mein Kind dann sagen würde, ja, sag ihr mal, ich möchte unbedingt neben meiner besten Freundin sitzen, dann würde ich jetzt zu ihr sagen, naja, das geht vielleicht eher nicht. Wer wären denn deine zwei anderen Wunschpartner?
2: Das klingt super.
1: Genau. So, und dann komme ich zu mir und sage, wer wird's jetzt?
2: Ja, genau. Und so kann man das besprechen und dann eine gute Lösung finden.
1: Danke an Grundschullehrerin Viola Patricia Herrmann zum Thema Sitzordnung im Unterricht.
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